aus Schottland, die auch schon ein paar Jahrzehnte im Musikbusiness unterwegs sind. Und das ist jetzt kein Musikprojekt, wo man alle zwei Jahre mit einem neuen Album rechnen kann. Dieses Jahr, auf alle Fälle, war es dann mal wieder soweit. Am 29. Mai haben sie über das Label Warp Records ihr neuestes Werk Inferno veröffentlicht. Ja, und das ist wirklich das erste Studioalbum von ihnen, immerhin seit 2013. Tomorrow's Harvest, auch ein schönes Album. Ja, und das neue Album, ich habe es mir einige Male angehört und ich muss sagen, es hat hier in meinem persönlichen Ranking, wir machen ja immer Anfang des Jahres auch mit der Musikredaktion einen Jahresrückblick, wo wir unsere Lieblingsalben des zurückliegenden Jahres vorstellen. Ja, und dieses neue Album von Boards of Canada, das hat ja in der Tat Chancen, zu meinem Lieblingsalbum zu werden. Ich werde es mir wahrscheinlich noch ein paar Mal anhören bis Jahresende und dann noch ein bisschen an der Liste feilen, aber mir gefällt die Musik richtig gut. Es ist sehr ambientartig ausgefallen, also es ist eher eine ruhige Angelegenheit und ich möchte euch einfach mal hier heute ein paar Stücke vorstellen, damit ihr wisst, wie Boards of Canada im Jahr 2026 klingen. Also hören wir uns mal zwei Tracks hintereinander an, nämlich einmal Prophecy at 1420 MHz und dann Hydrogen, Helium, Lithium, Leviathan.

So klingt sie, also die Musik auf dem neuen Album des schottischen Duos Boards of Canada, Inferno heißt das Album, wo aufgenommen wurde, ja, im Hexagon Sun Studio in Pentland Hills in Schottland. Veröffentlicht wurde das Album ja vor 3 Monaten über Warp Records. Ja, und Boards of Canada, das sind Mike Sanderson und Marcus Ioin, die beide als Instrumentalisten hier aufgeführt werden auf diesem Album und auch als Sounddesigner. Produziert hat das Album aber Mike Sanderson. Ja, gefällt mir richtig gut. Und ja, ich denke, es wird auf alle Fälle so in meiner Lieblingsalbumliste des Jahres 2026 irgendwie auf alle Fälle einen vorderen Platz belegen. Mal gucken, was dieses Jahr noch so an herausragenden Alben kommt. Ich habe noch ein drittes Stück hier eingestellt, das ihr hören solltet. Und dieser Track heißt Father and Son.

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1: Ihr habt Musik gehört aus dem neuen Album der amerikanischen Musikerin Dua Saleh. Ihr neuestes Werk heißt Of Earth and Wires und folgt auf ihr Debütwerk aus dem Jahr 2024, I Should Call Them. So hieß diese Platte damals. Das neue Album, produziert von Billy Lammers, fällt sehr kurz aus, geht gerade mal 26,5 Minuten. Er wurde am 15. Mai über das Label Ghostly International veröffentlicht und ich habe euch hier eben mal mit reingenommen, gleich in den Eröffnungstrack. 5 Days heißt dieses Stück. Ja, musikalisch geht das Ganze ja in die Elektropop R&B Richtung mit ein paar sudanesischen musikalischen Referenzen. Da hat sie ihre Ursprünge. Ja, und beschäftigen tut sich das mit ganz aktuellen Themen, die uns alle irgendwie umtreiben. Also es geht um den Klimawandel, Angst, was da auf uns zukommt, aber auch die aktuellen Kriege, Gier, das Thema Heimat spielt auch eine Rolle. Und es gibt auf diesem neuen Album von Dua Saleh einige Gäste, die mitgewirkt haben. Ich zähle sie gar nicht mal alle auf. Einen Namen möchte ich vielleicht doch herausheben. Justin Vernon ist mit dabei, nicht nur als einer der Produzenten aufgeführt, sondern wirkt auch bei einigen Tracks mit, die ich euch jetzt hier aber gar nicht vorstellen möchte, weil mir andere Stücke einfach irgendwie auch besser gefallen haben. Justin Vernon, besser bekannt wahrscheinlich unter seinem Musik- oder Projektnamen Bon Iver. Ja, ein Stück habe ich noch von Dua Saleh aus diesem neuen Album, das ihr noch hören solltet. Und dieser Song heißt Breathe.

Ihr habt Musik gehört aus dem neuen Album des Londoner Musikers James Blake. Ja, der mittlerweile auch schon ziemlich lange im Geschäft ist. Seine ersten Erfolge, ja, die stammen ja so aus Anfang der 10er Jahre. 2011 hat er sein selbstbetiteltes Debütwerk rausgebracht, James Blake, 2013 Overgrown. Da war sein Bass-Sound, sein Dubstep-Sound in aller Munde. Ja, und jetzt hat er dieses Jahr am 13. März über sein eigenes Label Good Boy Records ein neues Album veröffentlicht. Trying Times heißt diese Scheibe, und ich habe sie ja vor einigen Wochen schon mal mitgebracht und im Rahmen der Sendung Bermuda Music Spezial vorgestellt. Da habe ich mich ein bisschen mehr auf die ruhigeren Stücke konzentriert, die mir eigentlich auch mit am besten gefallen auf dieser neuen Platte. Aber es gibt auch einige Tracks, die sind ein bisschen rhythmischer, haben so Breakbeat, Drum and Bass Einflüssen, habe ich mir gedacht. Das möchte ich auch noch ein bisschen herausstellen. Deswegen habe ich dieses Album Trying Times von James Blake einfach nochmal mitgebracht. Und eben habt ihr den Song Days Go By gehört. Ja, und ihr hört hier immer noch die Sendung Fast and Quiet, und die läuft beim Bermudafunk in Mannheim auf der 89,6, in Heidelberg auf der 105,4. Man kann sie auch hören als Austauschsendung. Da läuft sie dann in Karlsruhe beim Querfunk auf der 104,8. Natürlich könnt ihr auch im Livestream unsere Sendungen verfolgen unter www.bermudafunk.org. Und hier am Mikro sitzt der Markus. Und wir machen noch weiter mit Musik von James Blake aus seinem neuesten Album. Auch ein Stück mit etwas schnelleren Beats, das mir gut gefallen hat. Rest of Your Life.

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Indie-Pop aus den USA, gespielt von der Band Muna oder Munay. Sie haben dieses Jahr ihr viertes Album veröffentlicht über Saddest Factory. Am 8. Mai ist es erschienen und heißt Dancing on the Wall. Zuvor haben sie bereits ein paar Singles rausgebracht. Ja, und diese neue Platte, die ist textlich auch inspiriert von dem politischen Klima in den Staaten und natürlich auch von der zweiten Amtszeit von Donald Trump. Und sie geben selbst an oder zitieren auch auf diesem Album eine Frau, die ein Buch geschrieben hat, eine Autorin, genau dieses Wort ist mir eben nicht eingefallen, also die Umschreibung Frau, die ein Buch geschrieben hat, und zwar Masha Gessen heißt sie und ihr Buch heißt Surviving Autocracy. Autocracy muss es, glaube ich, richtig heißen, also wie man eine Autokratie überleben kann. Das ist so ein bisschen das Material, aus dem die Band Muna ihre Inspiration oder auch ihre Ideen, ihre Thesen gezogen hat. Ja, sie sind mittlerweile ziemlich populär, liegt vielleicht auch daran, dass sie im Vorprogramm von ganz großen Acts schon unterwegs war, nämlich von Lordi und auch im Vorprogramm von Taylor Swift zu sehen und zu hören waren. Die Leadsängerin Katie Gavin hat 2004 auch ein Solo-Album rausgebracht, das so ein bisschen in eine andere Richtung geht, eher so ein bisschen Akustik, Folk, Pop, was sie da gemacht hat. Ja, und jetzt wieder richtiger Indie-Pop. Ja, mir ist dieses Album, muss ich zugeben, mit seinen 13 Tracks doch ein bisschen zu poppig ausgefallen. Also mich hat es nicht ganz gepackt. Aber egal, ich wollte es einfach mal mitbringen und euch zumindest zwei Stücke daraus vorstellen. Und jetzt hören wir uns von Muna oder Munay aus dem Album Dancing on the Wall noch den Song Big Stick an.

Dance Pop aus New York City von der Sängerin Shani Weiss und Jackson Walker Lewis. Die bilden dieses Duo ab, ja, und die Schreibweise ihres Projekts, ihres Bandnamens verschleiern sie so ein bisschen durch einen Buchstabendreher. Ist natürlich so gewollt, dass man sich da erstmal Gedanken macht, wie es jetzt eigentlich ausgesprochen werden soll. Also sie schreiben sich F-C-U-K-E-R-S. Ja, und natürlich ist der Bandname Fuckers. Das Album, das sie über Ninja Tune am 27. März diesen Jahres rausgebracht haben, heißt Ö. Also mit der Buchstabe Ö gab es auch schon mal ein Album, das so hieß. Ich meine von Herbert Grönemeyer. Ja, und die Fuckers haben auf alle Fälle ein paar prominente Befürworter, Fürsprecher und Fürsprecherinnen. Darunter auch Charlie XCX, die hat sie auch mal gebucht, damit sie vor einem ihrer Auftritte ein DJ-Set oder auch danach noch als DJs auflegen. Auch recht begeistert von ihrer Musik, die Band Tame Impala, Beck und auch ihre Nachbarn in New York City, LCD Sound System, finden die Musik der Fuckers recht gut. Sie sind auch recht erfolgreich, haben viele ausverkaufte Konzerte in den der letzten Zeit gespielt, ob in Australien, Europa und in den USA. Ja, und jetzt dieses Album Ö. Und auch hier ist es ein Album, das mich jetzt mit den 11 Stücken jetzt auch nicht so umgehauen hat. Das Album ist auch recht kurz, geht keine 30 Minuten. Und trotzdem stelle ich euch hier zwei Tracks vor. Und jetzt hören wir uns noch zumindest mein Lieblingsstück aus diesem Album Ö von den Fuckers an. Und dieser Track heißt I Like It Like That. 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

Ihr habt Lagoon 69 gehört, einen Track von Dave DK. Den habe ich euch herausgelöst gespielt von einem DJ-Mix. Und dieser DJ-Mix, der stammt von Sofia Cortesis. Sie stammt aus Peru, aus Lima. Sie ist DJ-Produzentin und hat jetzt ein Mix-Album veröffentlicht im Rahmen der DJ-Mix-Serie DJ Kicks. Ja, und da sind Musikstile rauszuhören, natürlich melodischer Techno, Elektropop, auch ein bisschen hausig. Also sehr abwechslungsreich, das Ganze über 22 Tracks. Ja, und mit einem weiteren Stück werde ich jetzt hier gleich die Sendung Fast and Quiet beschließen. Ihr habt diese Sendung gehört beim Bermudafunk in Mannheim auf der 89,6, in Heidelberg auf der 105,4 und als Austauschsendung kann man sie auch hören in Karlsruhe beim Querfunk dort auf der 104,8. Am Mikrofon war der Markus. Und jetzt hören wir nochmal rein in diesen DJ-Mix von Sofia Cortesis. Und da ist auch enthalten ein Track von FX Twin, Flim. Und das hören wir uns jetzt zum Schluss an. Macht's gut, bis bald.

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0: Einen wunderschönen guten Abend und herzlich willkommen zu einer weiteren Radioseance hier auf FSK 93.0, Freisenderkombinat Hamburg, Radio Korax 95.9 und Radio Blau 99.2, Freiradios im Raum Halle und Leipzig. Diese Sendung ist die zweite in meiner Reihe zu Identitätspolitiken. Ich spreche mit Juliana Stocker, die auf chaos77.substack.com schreibt. Und auf ihrem Blog setzt sich Juliana auch mit Ideen von Talia Bhatt auseinander. Talia Bhatt führt in ihrem Buch Trans White Femme, Essays on Transfeminism, Konzepte des radikalen Feminismus aus transgeschlechtlicher Perspektive fort. Und deswegen möchte ich mit Juliana heute um Ideen und Konzepte des radikalen Feminismus in Gegenwart und Vergangenheit kreiseln. Schön, dass du hier bist. Freut mich, dass du in der Sendung bist.
1: Vielen Dank für die Einladung.
0: Heute ist der 27. Juli. Wir nehmen die Sendung heute am 27. Juli auf. Vorgestern, wie wahrscheinlich die meisten von euch mitbekommen haben, gab es einen islamistischen Anschlag auf den CSD in Berlin, einen Anschlag auf queeres Leben. Wie geht es dir, Juliana?
1: Den Umständen entsprechend gut. Ich habe jetzt nicht so einen engen Bezug zu Berlin auch, aber ich meine, es ist immer dort so das ganze Klima. Also einerseits die direkte Gefährdung durch Islamismus, aber dann auch die ganze Instrumentalisierung des Vorfalls. Wenn man die Gesamtsituation anschaut, wie quasi der internationale Backlash gegen feministische und queere Rechte wird eigentlich vor allem vom christlichen Fundamentalismus angeheizt im Westen. Und ich sehe jetzt so, dass gerade die Kräfte sich jetzt versuchen zu inszenieren als die VerteidigerInnen von queeren Rechten, indem sie die Stimmung gegen Musliminnen und Muslime machen, jetzt in dem Zusammenhang. Ja, die Art und Weise, wie darüber gesprochen wird, wird quasi wie als etwas, das von außen kommt, dargestellt. Dabei ist eigentlich der gleiche Hass auf queeres Leben, gibt es auch unter extremen Rechten und religiösen Rechten von hier. Also es ist nicht etwas, was einfach quasi von außen kommt und ja, die westliche Gesellschaft ist so wahnsinnig viel weiter, sondern wir sind eigentlich aktuell in einem so ein Backlash-Prozess. Ich meine, die ganzen CSDs irgendwo in Ostdeutschland auf dem Land draußen, da hat man ja riesige Gegenproteste von Nazis und Rechten dagegen. Und das ist etwas, was bei dem ganzen inszenierten Empörung auch im März, der sich jetzt da irgendwie so empört zeigt und eigentlich kurz vorher noch genau die gleichen queerfeindlichen Positionen promotet hat. Also das ist so sehr verlogen eigentlich auch, ja.
0: Gestern hat Tariq Abushadi, Politikwissenschaftler, derzeit Professor für europäische Politik und internationale Beziehungen der Universität Oxford. Ab 2027 ist er dann Direktor des Wissenschaftszentrums Berlin für Sozialforschung, auf Blue Sky Folgendes geschrieben, ich zitiere, queer zu sein bedeutet, Zielscheibe von Gewalt zu sein. Jede queere Person weiß das. Es ist tief in uns verwurzelt. Wir leben jeden Tag damit. Nicht wegen Terrorismus, sondern weil Gewalt in unseren vermeintlich freien Gesellschaften strukturell verankert ist. Gewalt gegen queere Menschen ist keine Ausnahme. Sie ist eine strukturelle Praxis. Von Mobbing in der Schule bis hin zu Bedrohungen für den Ausdruck unserer Zuneigung. Unsere Körper, unsere Liebe und sogar unsere Existenz werden vom Staat reguliert und unterdrückt. Unsere Veranstaltungen, Organisationen und Räume werden fast täglich angegriffen. All das, weil unsere bloße Existenz als Bedrohung für Traditionen, Kategorien und binäre Weltanschauungen gesehen wird, auf denen unsere Gesellschaften basieren. Queerness stellt diese Normen und Strukturen in Frage, weil sie beweist, dass Menschen sie überwinden können. Antiqueere Gewalt ist die Antwort auf dieses Infragestellen, diese Herausforderung, nicht nur von Extremisten, sondern auch von Institutionen, Organisationen und Bürgern in liberalen Demokratien. Unser Mitgefühl, unser Stolz, unsere Solidarität und unsere Freude sind unsere Mittel, diesen Gewaltpraktiken Widerstand zu leisten. Dank dieser Gemeinschaft brauchen wir nicht die scheinheilige Anteilnahme derer, die Gewalt ausüben und unser Leben unterdrücken. Es ist eine falsche Unterscheidung, den grausamen Anschlag in Berlin als etwas Einzigartiges oder Außergewöhnliches zu betrachten. Es ist falsch zu behaupten, es handle sich um einen Angriff auf unsere freien Gesellschaften. Er ist vielmehr eine Fortsetzung der Praktiken dieser Gesellschaften. Nur wenn wir diese Praktiken überwinden, können wir wirklich sicher sein. Ich möchte das dieser Sendung vorausstellen, weil ich dachte, es passt ganz gut zum Kernthema dieser Sendung, in der wir uns mit den gewaltvollen Praktiken, und das sind globale gewaltvolle Praktiken, dieser Gesellschaften beschäftigen und die Frage stellen, was sind diese Praktiken genau? Und das ist ja eigentlich auch das Thema von Identitätspolitiken, nämlich zu benennen, welche Praktiken diese Gewaltpraktiken eigentlich sind, welche Strukturen sie tragen und wie wir sie am besten bekämpfen und überwinden können. Ich möchte diese Sendung der Bassistin der Band L7 widmen, Jennifer Finch, am 18. Juli gestorben.

0: Talia Bhatt schreibt zu Transrad Femme, Zitat: Wenn die Transfrau auch in den 2020er Jahren noch darum kämpfen muss, als feministisches Subjekt wahrgenommen zu werden, was genau ist zwischen den 90er Jahren und heute schiefgelaufen? Wie sich herausstellt, gibt es eine Antwort auf diese Frage. Und die Antwort ist leider ernüchternd. Feministische Strömungen haben Schwierigkeiten, so inklusiv zu sein, wie es propagiert wird. Und zwar nicht nur für Frauen, die nicht Teil der heterosexuellen Gemeinschaft sind, sondern sogar für viele, die es sind. Ich finde, das passt ganz gut, um hier einen Einstieg zu machen, denn hier sind gleich mehrere Buzzwords am Start, die das Themenfeld, glaube ich, ganz gut beschreiben. Transfrau, Frauen, feministische Strömungen, Schwierigkeiten, feministisches Subjekt, heterosexuelle Gemeinschaft und Kämpfe. Juliana, vielleicht kannst du uns als erstes vielleicht einmal ein bisschen die Konzepte und Ideen Talia Bhatts aus deiner Perspektive näher bringen.
1: Talia Bhatt betrachtet grundsätzlich Geschlecht als Klassensystem. Männer sind die übergeordnete Klasse und Frauen die untergeordnete Klasse. Und sie baut das sehr fest auf Monique Wittig auf. Monique Wittigs Konzept vom heterosexuellen Regime. In diesem heterosexuellen Regime wird die Klasse der Frauen von der Klasse der Männer ausgebeutet auf unterschiedliche Art. Also man hat einerseits die Ausbeutung für Hausarbeit, man hat sexuelle Ausbeutung eigentlich in zwei Sachen. Also das eine ist Fortpflanzung, dass quasi Männer sich die Fortpflanzungsfähigkeit der Frauen aneignen, aber auch Befriedigung von männlicher Lust. Und ein wichtiger Aspekt, wo dann quasi sehr oft eine radikal-feministische Analyse falsch abbiegt, ist, dass man davon ausgibt, weil eine Frau über keinen Uterus verfügt, dass sie deshalb nicht sexuell ausgebeutet werden könnte. Das Definierende sei Frau, also wie die Klasse der Frau unterdrückt wird, ist es essentiell, dass die typische Frau einen Uterus hat, weil die Aneignung der Fortpflanzungsfähigkeit der Frau durch die Männer ist ein wichtiger Faktor. Aber genauso ist die Aneignung von weiblicher Arbeit oder feminisierter Arbeit und auch einfach sexuelle Befriedigung. Und jede menschliche Gesellschaft kennt eigentlich eine Klasse von Frauen, die nicht für die Fortpflanzung geeignet angesehen wird und dann aus dem Schutzstatus das Patriarchat quasi für Frauen, die für die Ehe vorgesehen sind, also die Töchter und Ehefrauen, die sind da geschützt, weil ist da vorgesehen, dass die einen Mann heiratet, dass die quasi Familienfrauen werden und Kinder zeugen. Aber nebenbei gibt es auch Frauen, die als nicht geeignet, die dann quasi in die Prostitution gedrängt werden oder sonst wie ausgebeutet. Das ist dann dieser Dualismus zwischen Hure und Madonna. Man hat einerseits so die Frau, die idealisiert wird als rein im Patriarchat, die quasi dann auch als die reine Frau, die angesehene Ehefrau, die die Kinder des Mannes zeugt und dann die Hure, die ja, jetzt im Extremfall quasi ungestraft vergewaltigt werden darf oder von allen Männern sexuell ausgebeutet werden darf, weil sie halt außerhalb dieses patriarchalen Schutzstatus steht. Und was Talia Bhatt dann analysiert, ist gerade die Sexualisierung oder Hypersexualisierung von Transfrauen ist das sehr krass. Also auch wenn man den Pornokonsum von Männern anschaut oder was für Pornografie für heterosexuelle Männer produziert wird, das sind ja Transfrauen extrem übervertreten. Wenn man das anschaut, kann man sehr gut beobachten, dass Transfrauen in diese Kategorie von Frauen gestoßen werden, die sexuell ausgebeutet werden können und die außerhalb des patriarchalen Schutzes stehen. Ihre Analyse der Situation der Transfrau in der Gesellschaft hat relativ viele Parallelen zu Monique Wittigs der Analyse der Lesbe. Und das geht auch so, dass sie das ein Stück weit als Entscheidung konzeptualisiert, also als politische Handlung. Die Person, die als bei Geburt zu einem Mann werden sollte in der Gesellschaft, aber sich weigert, diese Rolle einzunehmen und quasi aus dem System desertiert, muss dafür bestraft werden. Und die maximale Strafe, die das System sich vorstellen kann, ist, dass diese Person zur Frau gemacht wird. Und das Paradoxe ist, dass das patriarchale System dadurch die Identität der Transfrau bestätigt, indem die Transfrau tatsächlich als Frau behandelt wird und eigentlich, man eben sagt, die Transfrau ist nicht einfach eine Frau, weil sie selbst sich als Frau identifiziert, sondern sie ist auch eine Frau, weil das System sie als Frau behandelt und zur Frau macht. Gleichzeitig das Paradoxe, aber dass ja das heterosexuelle System darauf angewiesen ist, dass die Grenzen zwischen den Klassen undurchlässig sind. Das heißt, es kann nicht eingestehen, dass diese Person tatsächlich zur Frau geworden ist oder tatsächlich eine Frau ist und muss das deshalb gleichzeitig quasi verleugnen und behaupten, sie sei weiterhin ein Mann, während sie tatsächlich als Frau behandelt wird. Einerseits ist die Transfrau die Hure, die von allen sexuell ausgebeutet werden kann, aber gleichzeitig wird ihr, weil ihr der Status als Frau komplett abgesprochen wird, ist sie gleichzeitig auch der Mann, der den Standards nicht genügt, gegen den man physisch Gewalt ausüben darf. Und für das ist dann Transfrau so das Element, wo man wirklich das Maximum an patriarchaler Gewalt ausüben kann. Also sowohl physische Gewalt, die man gegenüber von Männern ausüben würde, als auch die sexuelle Ausbeutung von Frauen, die da quasi zusammengekommen. Und Talia Bhatt schreibt irgendwo, dass die Transfrau die Kombination der Prototypen der Schwuchtel und der Hure ist. Weil es halt so wie diese beiden Elemente, wie das Patriarchat enforced wird, zusammenkommen.
0: Vielleicht noch zur Ergänzung, Monique Wittigs Das straighte Denken, ihre Essays, geschrieben von 1980 bis 1990, ist erstmals auf Deutsch übersetzt 2023 per Merve herausgekommen, übersetzt von Benjamin Dittmann-Bieber und Arabelle Summen. Benjamin war hier auch schon in der Sendung zu Gast, nämlich im Zuge der surrealistischen Revolution. Und in ihrer Rezension zu dieser Erstausgabe schreibt Friederike Bayer, die unter anderem den Sammelband Materialistischer Queerfeminismus herausgegeben hat, erschienen bei Unrast: Durch die Aussage, dass Frauen eine Klasse seien, wird nicht etwa Klasse zum Hauptwiderspruch erkoren, sondern die historische und ökonomische Konstruktion von Klasse und das Denken in Verhältnissen werden auf die Herstellung von Geschlecht und Geschlechterverhältnisse übertragen. Eine Denkfigur, die ein queerfeministisches und dekonstruistisches Weiterdenken des Materialismus ermöglicht. Die besondere Aktualität besteht darin, den oft behaupteten Widerspruch zwischen Identität und Klasse dialektisch zu überwinden und damit Wege in eine, in Anführungszeichen, geschlechtslose Gesellschaft zu weisen. Und ich glaube, da können wir jetzt ganz gut weitermachen in dieser Sendung.
1: Der Radikalfeminismus, der in den 70er Jahren in den USA und in Frankreich recht parallel entstanden ist, ist ja aus dem Marxismus heraus entstanden. Und das hat man eigentlich in den USA mit Shulamite Firestone und mit Christine Delphi, aber sehr ähnliche Begriffe mit dem feministischen Materialismus entwickelt, dass in beiden Fällen eine Konsequenz daraus aus der Misogynie, die eigentlich in orthodoxen marxistischen Bewegungen drin ist. Und man hat dann die marxistische Methode übernommen, aber das Dogma, dass alles auf die Ökonomie zurückgeführt werden kann, verworfen als etwas, was eben die Unterdrückung der Frau nicht erfassen kann. Im amerikanischen Radikalfeminismus hat man dann ab Mitte der 70er Jahre, wo eigentlich dann der Kulturfeminismus dominant wird, der beruft sich auf das Erbe des Radikalfeminismus, aber er schwenkt er komplett ins Gegenteil um. Während Firestone Geschlecht abschaffen will und das als Unterdrückungsverhältnis so wirklich im marxistischen Sinne eigentlich auffasst, also als Klassenverhältnis, das umgeworfen werden muss, ist er dann im Kulturfeminismus, wird er das dann ersetzt, diesen Aspekt des Klassenkampfs, dadurch, dass man quasi eine weibliche Kultur schaffen will, die frei von patriarchalen Einflüssen sein soll und man dann im Patriarchat quasi Befreiung für die Frau erreichen will, was dann eigentlich am Schluss eine Form von Eskapismus ist. Das kann ja nicht funktionieren, weil man fundamental die patriarchale Konzeption von Geschlecht übernimmt. Wenn bei Firestone Geschlecht ein soziales Konstrukt ist, das überwunden werden will, ist dann bei KulturfeministInnen, also irgendwie Mary Daly und Janice Raymond, Geschlecht etwas, das naturgegeben ist. Man hat dann Geschlechterrollen, die man nicht will, die man abschaffen will, aber der Geschlechterunterschied wird als etwas angenommen, das einfach da ist, das gegeben ist und man schlussendlich das Patriarchat auch gar nicht überwinden kann. Wenn das Patriarchat die Folge von tatsächlichen biologischen Unterschieden ist, ja, man gibt dann quasi im Vorhinein schon den Kampf auf.
0: Schauen wir doch nochmal auf den Begriff Geschlechtsidentität.
1: Die Identität als Frau, wenn man gerade bei Wittig ansetzt, ist ja etwas, was da als Ideologie, die zur Rechtfertigung der Klassenherrschaft quasi dient. Und das Geschlecht ist etwas, was als natürlich dargestellt wird, um die ganze Hierarchie als natürlich erscheinen zu lassen. Und das heißt eigentlich, dass die Leute, die als Frau der Klasse der Frauen zugewiesen werden, sich selbst als Frau identifizieren, ist er dann eigentlich Teil dieser Herrschaft. Geschlechtsidentität entsteht ja durch Sozialisierungsprozesse. Und dann quasi eben die Analyse, die dann sehr fest auf dieser Geschlechtsidentität festmacht, verdreht dann, was dann auch quasi gerade bei Transfeminisierten, also Transfempersonen und Transfrauen ist speziell, dass sie ja quasi nicht immer in dieser Kategorie sind. Und das ist dann wie so die Frage, wie, was ist eine Transfrau? Also wenn zählt man da alles mit rein. Wenn man gesellschaftlich das anschaut, okay, es gibt Personen, die Gesellschaft zu Frauen macht, dann sind da sehr viele Leute jetzt in der Klasse der Transfrauen drin, die sich nicht unbedingt selbst als Frau identifizieren. Genauso wie man der auch nicht fragt, also wenn man jetzt auf gesellschaftlicher Ebene Klasse von Frauen und Männern spricht, ist es ja eigentlich auch nicht wirklich von Interesse, wie identifiziert sich das Individuum mit dieser Klasse Frau? Monique Wittig geht ja da sehr extrem und sagt, ja, sie habe überhaupt keine positive Beziehung zum Begriff Frau, weil das sei ein Unterdrückungsverhältnis und gäbe keine Frauen, wenn es nicht Männer gibt. Und Männer gibt es nur dadurch, dass eben Männer Frauen unterdrücken. Und das ist ja auch das, was Talia Bhatt übernimmt. Mann und Frau wird erzeugt durch dieses Unterdrückungsverhältnis, dass Männer Frauen unterdrücken. Und die Leute identifizieren sich dann mit dieser Klasse oder nicht, aber das ist am Ende nicht das, was darüber entscheidet, ob sie zur Klasse gehören oder nicht. Ich glaube, es ist komplett kompatibel mit dem, was Judith Butler über Geschlecht schreibt, weil Judith Butler schreibt ja auch über Geschlecht im Singular und nicht über Geschlechter. Die individuelle Geschlechtsidentität, also quasi wie eine Person ihr eigenes Geschlecht konzeptualisiert, ist in einer anderen Kategorie als dieses Geschlecht als soziales Konstrukt, das zur Aufrechterhaltung der Hierarchie dient. Und ich glaube, es ist ein Stück weit das Problem, dass man das Gleiche meint, aber aus einer anderen Perspektive darauf schaut.
0: Vielleicht auch unterschiedliche Strategien emanzipatorischer Kämpfe. Ich verstehe die Kritik von Judith Butler an Monique Wittig so, dass sie sozusagen die Lesbe außerhalb des heterosexuellen Systems oder des heterosexuellen Vertrags verortet und Judith Butler stellt dem entgegen, dass man nicht rauskommt aus dieser Binarität und die Performativität, da kommen wir, glaube ich, später noch drauf zu sprechen, Raum dafür schafft, dem unmöglichen Identitäten Legitimität zu verschaffen und in einer Gleichzeitigkeit der Sichtbarmachung der Effekte, indem sie entschleiert oder enttarnt werden, permanent, um von da aus anzugreifen und in der Subversion eben immer wieder die Möglichkeit aufzuzeigen, dass die Überwindung auch möglich ist und das, was danach kommt, beziehungsweise die Vorstellbarkeit dessen nicht von vornherein beschnitten ist von dem, was ist und was abweicht, also zum Beispiel Lesbe. Und ich glaube, das ist ein bisschen, worauf Friederike Bayer auch mit der geschlechtslosen Gesellschaft abzielt. Wichtig ist ja, was können wir für unsere Gegenwart fruchtbar machen?

0: Ich finde interessant, dass Talia Bhatt den Versuch unternimmt, ausgehend von den, vielleicht waren es theoretische Fehlschlüsse, vielleicht waren es auch Fehlzündungen in der Praxis bestimmter radikal-feministischer Denkweisen. Jedenfalls, dass sie den Versuch unternimmt, das nochmal gegen sich selbst zu lesen.
1: Gerade in der zweiten Welle sieht man in den USA Feministinnen, die aus der Mittelschicht, aus relativ privilegierten Verhältnissen kommen, die dann die Position einnehmen, ja, das Patriarchat ist der Hauptwiderspruch und dann Kritik von Frauen aus unteren Schichten oder Frauen, die von Rassismus betroffen sind, wurde dann ja sehr als etwas, was von außen kommt, wurden beschuldigt, dass sie quasi männliche Politik in den Feminismus tragen. Die ganze Idee von wie Rassismuskritik, das ist etwas, was nicht wichtig ist, weil es wurde von Männern geschaffen und in der weiblichen Sphäre der Politik sollte das keine Rolle spielen. Die Ungleichheit, die in Bewegung ist, quasi nicht hinterfragt. Da hat sich dann ein sehr regressives, rassistisches Ergebnis, was man ja auch dann sieht bei gewissen Leuten, die aus der zweiten Welle noch da sind und die dann sehr überzeugt, sehr vereinfachte Erzählungen in Bezug zu Prostitution verbreiten und vertreten, wo dann quasi ganz klar ist, wer sind die Guten, wer sind die Bösen und am Ende ist das ja einfach auch ein manichäisches Weltbild. Also man hat dann ganz klar, es gibt einfach nur das Patriarchat, es ist dann ganz klar, alle Komplexität ist da draußen und das dann halt so wie bei jeder anderen einfachen Welterklärung, wo das unzureichend ist. Wie viele Geschlechter gibt es? Ein Teil dieser Diskussion ist da wirklich Bioessentialismus, dass quasi gewisse Leute sagen, es gibt zwei Geschlechter, weil Biologie und dann hat man dieses Essentialismus, was im Kern häufig auch eigentlich religiös motiviert ist, ob man quasi dann Gott gegeben zwei Geschlechter hat, was man nicht in Frage stellen kann. Also egal, ob jetzt die Person sich als religiös definiert oder nicht, hat man da sehr viele, was man auch gerade bei Janice Freeman zum Beispiel sieht, dass da sehr viel katholische Einflüsse drin sind. Raymond war in den 70er Jahren eine Schülerin von Mary Dalit. Mary Dalit und sie waren beide, glaube ich, ehemalige Nonnen. Die waren eigentlich in der katholischen Kirche so eben Reformbewegung waren die aktiv und dann waren sie dann irgendwann desillusioniert, weil halt die katholische Kirche sich nicht so sehr reformieren ließ, wie sie sich das gehofft haben und sind dann aus der katholischen Kirche ausgetreten und wurden zu feministischen, aktivistischen oder auch akademisch und meine, sie haben sich selbst als radikal feministisch definiert, aber sie haben halt einen sehr anderen Ansatz, der sehr fest auf eine Idealisierung von biologischen Unterschieden gebaut hat. Also wie das Weibliche ist besser. Man hatte wie das Weibliche und das Männliche, das entgegengesetzte Prinzipien sind, die auf biologischer Basis zurückgehen und dann Matriarchatstheorien, das Matriarchat besser Gesellschaftsordnung ist, weil dann die weiblichen Prinzipien Mystifizierung von Muttergott. Vielleicht für Janice Raymond ist noch wichtig, sie hat dann in den 70er Jahren mit Transsexual Empire das prototypische transmisogyne Buch geschrieben. In Transsexual Empire postuliert, dass es einen medizinischen Komplex gibt von Ärzten, die die Herrschaft über Frauen erreicht, indem sie quasi die Transfrau schaffen. Und dann die Transfrau ist ein männliches Konstrukt, das die Frau unterläuft. Das baut einerseits darauf, dass Transfrauen essentiell männlich sind, weil sie mal bei Geburt dem männlichen Geschlecht zugeordnet worden sind, aber auch, dass sie durch medizinische Institutionen, die männlich dominiert und männlich und patriarchal geprägt sind, quasi erschaffen werden. Und das Interessante an dem Buch ist ja, dass es einen wahren Kern hat. Also meine, sie war ja dabei, John Money in seiner Gender-Klinik. Und John Money hat da tatsächlich Gender-Stereotypen durchgesetzt. Ich meine, die einzigen Leute, die er transitionieren hat lassen, waren Leute, die die Stereotype Frau verkörpert haben genug gut. Und die mussten das quasi spielen. Das heißt, eigentlich ist da schon eine Kritik an der Medikalisierung. Wie werden Transfrauen von medizinischen Institutionen ist da eigentlich enthalten, aber sie ist halt einfach verkürzt und sie schießt dann am Schluss vor allem gegen Transfrauen selbst, anstelle, dass sie das wirklich als Kritik von der ganzen Medikalisierung und vom Gatekeeping, weil ich meine, dass so Transfrauen, die das sogar ausdrücklich sagen, ja, sie müssen das quasi vorspielen, weil sonst bekommen sie keine medizinische Versorgung und sie ignoriert das einfach in ihrem Buch. Das ist Ende 70er, 1979 erschienen und war dann eigentlich sehr dominant und hat so sehr eigentlich den Ton vorgegeben für, wie Transfrauen vom Feminismus in den in den 80er, 90er Jahren behandelt werden. Also bis heute ist da Nachwirkungen zu sehen. Es hat auch wieder diese Verkürzungen und auch weil es halt diese gewisse Kern an Kritik da ist, ist da dann auch, wieso es so erfolgreich war, weil es hat gewisse Teile, die gerade für jemanden, der sich nicht mit Transgeschlechtlichkeit beschäftigt hat, die dann einleuchtend klingen.
0: Jetzt würde sich natürlich ein Exkurs noch lohnen zur biologisch-medizinischen Sicht auf Zweigeschlechtlichkeit und auf ihre Entstehung und wie sich das dann auswirkt auf die Behandlung von Transpersonen. Aber ich glaube, wir können das hier nur ganz kurz einmal anreißen.
1: Sowohl Transfrauen und Transmänner werden als Frauen behandelt in der Medizin. Auch in den alten Diagnostik, wie wir mit Transfrauen, die sich da vorstellen, dann werden eigentlich weibliche Stereotypen zugeschrieben. Man geht davon aus, denen kann man nicht trauen, die sind irgendwie so psychisch nicht wirklich ganz zurechnungsfähig. Ich glaube, da hat man sehr viele Berührungspunkte auch, auch an den Sachen, wie mit auch Fortpflanzungsmedizin, mit Empfängnisverhütung oder Sterilisation. Ich meine, wenn sich irgendwie eine Frau anfangs 20 sterilisieren lassen will, ist das ja auch extrem schwierig, dann einen Ärztin, einen Arzt zu finden, der das macht, weil dann der Bestimmungszweck des weiblichen Körpers zur Fortpflanzung als wichtiger angeschaut wird, als das, was die Person will. Und ich glaube, das ist gerade bei transmedizinischen Sachen auch so. Also bei Transmännern ja ganz direkt, oder? Weil sie dann quasi ja nicht wirklich mehr als Ehefrau in Frage kommen, wenn sie quasi Transmänner sind, aber auch bei Transfrauen ist es ja quasi auch so, für die Transition ist wichtig, inwiefern das eine begehrenswerte Frau ist, aus Sicht des Arztes häufiger man die Kriterien anschaut.

0: die ganze Sex-Gender-Unterteilung ist ja etwas, was von John Money herkommt. Und das ist ja eigentlich überhaupt nichts, was progressiv ist. Ich meine, John Money war ein Pädophiler, der sehr fragwürdige Dinge mit seinen PatientInnen gemacht hat.
1: John Money war Mediziner und Psychologe und hat in den 50er Jahren die Theorie vom sozialen Geschlecht, in Klammern Gender, also dass die Geschlechterrolle in der Kultur verortet und damit unabhängig vom biologischen Geschlecht, in Klammern Sex, bis zum zweiten Lebensjahr also formbar ist oder sei, formuliert. Und dadurch wurden in den 70er Jahren vereindeutigende Operationen an intergeborenen Menschen im Kindesalter begründet. Die anatomischen Gegebenheiten wurden entweder weiblich in Anführungsstrichen oder männlich in Anführungsstrichen verändert und den Eltern empfohlen, die Kinder dementsprechend streng in die jeweilige Geschlechterrolle zu erziehen.
0: Im amerikanischen Radikalfeminismus wurde Sex und Gender übernommen, um zu argumentieren, dass die Biologie der Frau nicht ihre soziale Rolle determiniert. Diese Unterscheidung zwischen Sex und Gender wurde dann im Feminismus so ab den 70ern etabliert. Und man sieht im französischen Feminismus, Monique Wittig schreibt Essays in den 70ern, ja, das sei jetzt quasi aus den USA gekommen, aber sie fände das überhaupt nicht gut. Man sieht auch im französischen Radikalfeminismus ist es dann erst so gegen 90er, wo dann Delphi schreibt, dass es das Gender ist, das das Sex definiert. Also quasi das Gender geht voraus. Und ich glaube, die ganze Idee, dass es nicht ein biologisches Geschlecht gibt, hat man eigentlich schon bei Firestone oder eben Delphi Wittig in den 70er Jahren war das drin. Ich glaube, man sollte sich davon trennen, dass es nun einen linearen Fortschritt der Theorie gibt, sondern es ist mehr so eine kreisende Bewegung, wo man auch immer Gruppen haben, die ausgeschlossen ist. Es hat ja auch so sehr viele Parallelen zwischen die Debatte, wie Transfeminismus im Feminismus quasi eingeschlossen und ausgeschlossen wird, hat sehr viel Parallelen zur Debatte bezüglich des lesbischen Feminismus in den 70er Jahren, den ja quasi dann auch, dann gab es auch Positionen, ja, Lesben sind keine wirklichen Frauen, es sind wie Männer. Ich meine, die ganze Bathroom-Panic gab es mit lesbischen Frauen noch nicht so lange her, dass lesbische Frauen gezwungen waren, in Männerumkleiden zu gehen, weil man gefunden hat, das sei ein Risiko für heterosexuelle Mädchen, wenn da Lesben gleichzeitig drin sind. Das heißt, man hat praktisch alles, was gegenüber Transfrauen in Stellung gebracht wurde, wurde auch gegen Lesben Stellung gebracht. Lesben wurden als essentiell männlich beschrieben. Das Interessante ist dabei im Umgang mit dem lesbischen Feminismus gerade die Analyse von Heterosexualität als etwas, was nicht naturgegeben ist. Wenn man so die Popularität von Bell Hooks anschaut, ist das sehr viel, ist ja auch ein Gegenprozess, hat auch sehr so Äußerungen gegenüber dem lesbischen Feminismus, die dann sehr abschätzig sind. Eben was man sieht, dass heterosexuelle Feministinnen sich dann wie selbst angegriffen fühlten, wenn lesbische Feministinnen die Lesbe positionierten als politische Position, das automatisch als Aussage über ihre eigene Sexualität, was gar nicht so meine Monique Wittig ist nicht eine politische Lesbe oder lesbische Separatistin in dem Sinne, dass sie findet, es sollen alle Leute lesbisch werden und dadurch könnte man das Patriarchat überwinden. Sondern es geht darum, dass die Lesbe halt politische Position und zeigt, wie ist die Lesbe auch vom Patriarchat betroffen, auch wenn sie nicht in dieser heterosexuellen Paarbeziehung lebt. Weil Heterosexualität als Institution ist sehr unangenehm für viele Leute, die halt in heterosexuellen Beziehungen leben. Sind ist das etwas, was sehr unangenehm ist, wenn man sich damit auseinandersetzt? Was sind da für soziale Zwänge dran, die dazu beitragen, dass das nicht eine freie Entscheidung ist? Der große Streitpunkt dann zwischen Christine Delphi und Monique Wittig, welche Position hat die Lesbe im Feminismus? Delphi hat sehr von der Heterosexualität als etwas, das gegeben ist, etwas, was nicht hinterfragt wird. Und Wittig hat dann Heterosexualität als gesellschaftliche Institution, die quasi Frauen dazu drängt, Beziehungen mit Männern einzugehen. Was man halt einfach beobachten kann, ist, dass sehr viel Feminismus in den letzten 50 Jahren von lesbischen Frauen geschrieben wurde und dann quasi abgeschwächt wurden von heterosexuellen Frauen.

Ich glaube, das Gleiche hat man auch beim Queerfeminismus, dass gerade die Dinge bei Butler, die Gesellschaft in Frage stellen, nicht wirklich rezipiert werden. Oder bezüglich dem Queerfeminismus, der sich dann aktivistisch durchsetzt, ist etwas, man hat halt verschiedene Identitäten und Beziehungsformen nebeneinander und die werden einfach als etwas Gleichberechtigtes betrachtet, aber nicht als ein gesellschaftliches Herrschaftssystem. Weil wenn man Heterosexualität als gesellschaftliche Institution anschaut, Heterosexualität als gesellschaftliche Institution, die eine wesentliche Komponente ist für die Unterdrückung der Frau, die überwunden werden muss, was eigentlich ja bei Butler genauso auch drin steht, interessanterweise, aber halt in der Rezeption nicht vorkommt eigentlich. Wenn man schaut, was genau aus Judith Butlers Gender Trouble in der Rezeption dann wirklich aufgegriffen worden ist, ist das eben nicht die Ablehnung eines natürlichen Geschlechts, sondern es ist ein sehr oberflächliches Verständnis der Performativität, dass Geschlecht einfach etwas ist, was geschauspielert ist, was überhaupt nicht das ist, was Butler schreibt, sondern Performativität ist da quasi einfach eine Theorie, wie Normen überhaupt zustande kommen und enforced werden. Die Norm eigentlich erst über das entsteht, dass man sich auf die Norm bezieht. Durch das entsteht die Norm und dann hat man so diesen selbstreferenzielle Prozess. Und das ist eine sehr wichtige Perspektive.

Ich glaube, was wichtig ist, ist, wie, wenn man sich anschaut, wie wird Transgeschlechtlichkeit im queerfeministischen Diskurs behandelt. Und dann ist es eigentlich immer ein Thema, das man häufig explizit mit dem Zweck betrachtet wird, wie können Geschlechternormen subvertiert werden. Und transgeschlechtliche Personen werden dann immer als etwas angeschaut, das außerhalb der Normen ist, das subversiv ist. Und häufig dann auch impliziert, die quasi weniger von den Normen betroffen sind, weil sie sind ja außerhalb dieser einschränkenden Binarität, wo alle anderen betroffen sind. Und das ist ja eigentlich eine sehr verkürzte Betrachtungsweise, weil transgeschlechtliche Menschen sind ja genauso vom Geschlechtersystem. Also nur weil jemand quasi nicht lesbar ist oder nicht auf die gleiche Art lesbar ist wie eine Cis-Frau, da heißt das ja nicht, dass die Person freier wäre von diskriminierenden Strukturen. Und wenn man Transfrauen als Klasse anschaut und nicht einfach als Individuum oder als Individuum, das mit seinem Geschlechtsausdruck irgendwie etwas subvertiert, bei französischen materialistischen Trans-Theoretikerinnen ist es ja sehr stark so, dass man wie den Blickwinkel wechselt, dass man nicht auf eine innere psychologische Identität sich abstützt in der Analyse, sondern dass man konkrete Schritte, die eine Person in der Gesellschaft macht, eben dass die Person von einem Geschlecht ins andere wechselt oder es eben nicht macht aufgrund von gesellschaftlichem Druck, aber dass man quasi wie diese Außenperspektive einnimmt und sich halt nicht unbedingt auf das Individuum, sondern auf die soziale Klasse an. Also es gibt ja wie so in queerfeministischen Gruppen zum Teil auch, dass binäre Transfrauen sehr negativ betrachtet werden als konformistisch und man dann sehr stark promotet, dass man ja irgendwie zwischen den Geschlechtern sein muss. Und das ist dann auch etwas, was eher etwas Privilegiertes ist, weil gerade Transfrauen, die noch zusätzlich marginalisiert sind, können sich das häufig gar nicht leisten, weil sie ja darauf angewiesen sind, dass sie als Frau gelesen werden. Weil wenn sie sich nicht entsprechend verhalten, wie das von einer Frau erwartet wird, haben sie quasi ein riesiges Risiko, dass sie Opfer von Gewalt werden. Und es ist dann wie so ein Double Bind. Transfrauen werden ja dann von feministischer Seite zum Teil kritisiert. Gerade wenn man zurückgeht in ältere Literatur aus den 90er Jahren, Transfrauen seien alle quasi das Gegenteil von feministisch. Die sind alle so stereotype Frauen. Und das ist einfach das, was man ja sie dazu zwingt. Also man zwingt sie gleichzeitig, sich stereotyp zu verhalten, weil für Transfrauen noch weniger Toleranz für Abweichung von der Geschlechternorm gilt. Und gleichzeitig wertet man sie dann wieder ab, weil sie ja quasi konform sind, also je nachdem. Ja, es ist dann wie so auch das Argument, dass transgeschlechtliche Menschen Geschlecht reinforcen. Es ist dann ja so, dass man dann eigentlich zum Teil wieder so fast schon bei einem Bioessentialismus ankommt. Man hat dann Geschlechtsidentitäten, die quasi fix sind. Es ist dann halt einfach nicht der Körper, der fix ist, sondern es ist halt die psychische Identität, die gegeben ist. Ja, man kommt dann nicht wirklich weiter. Gerade wenn die Geschlechtsidentität unabhängig vom Körper gedacht wird, kann man auf die Idee kommen, ja, okay, die Transfrau kann ja auch in einem männlichen Körper Frau sein. So ein Ansatz, dass man Transleute vor allem als subversives Element anschaut, dann ist ja die Transfrau, die keine körperlichen Anpassungen vornimmt, keine Hormone, keine Operationen, nichts, ist viel subversiver als die Transfrau, die tatsächlich ihre Geschlechtsklasse wechselt. Und das ist ja wie paradox, weil wenn man jetzt quasi in den Standpunkt nimmt, okay, man kann Geschlecht wechseln. Was ist subversiver, dass man das Geschlecht wechselt oder dass man einfach das Geschlecht behält? Also ich meine, es ist dann wie so eine Perspektive. Eigentlich, ich meine, man sollte Transgeschlechtlichkeit nicht auf medizinische Interventionen reduzieren. Aber durch medizinische Interventionen ist es viel einfacher geworden für Menschen quasi die Klasse des Geschlechts tatsächlich zu wechseln. Wenn es gibt ja, wenn man zurückgeht, immer Geschichten von Menschen, die nicht im Geschlecht gelebt haben, das ihnen bei Geburt zugewiesen ist. Aber durch die Existenz von Hormonersatztherapie hat man also einfach die Realität, dass Menschen tatsächlich ihr Geschlecht wechseln. Was man dann halt auch feststellt, ist, dass ja sehr schnell weibliche Sozialisierung passiert, gerade bei Transfrauen, die zusätzlich marginalisiert werden, weil dann weniger Toleranz für geschlechtsnicht konformes Verhalten gezeigt wird und dann sehr viele Annahmen, wie Transfrauen außerhalb der Geschlechternormen oder irgendwie privilegierter werden als andere Frauen, ja objektiv in der Realität nicht existieren, aber man projiziert dann sehr viele Annahmen über die Gesellschaft auf sie. Also indem man die Annahmen, die man über Männer im Allgemeinen hat, auf Transfrauen überträgt und dann
quasi so die Annahmen bestätigt, die man schon im Voraus hatte.

0: was ja auch auffällt, ist das konstante Othering von Transfrauen im feministischen Diskurs. Cis-Frauen sind ja auch nicht eine einheitliche Gruppe. Es gibt Cis-Frauen, die haben ab Geburt keinen Uterus. Aber wenn man jetzt über Frauen redet, ist da häufig, dass man transinklusiv explizit Cis-Frauen und Transfrauen erwähnt. Aber es würde niemand jetzt bei irgendwelchen gynäkologischen Themen auf die Idee kommen, dass man explizit erwähnen müsste, Cis-Frauen, die ohne Uterus geboren sind, sind im Fall auch Frauen.
1: Darf ich da kurz nachfragen, weil ich lese das natürlich so, dass Leute sich bemühen, inklusiv zu sein, gerade weil es ja eben auch den transexklusiven Aktivismus gibt. Und da frage ich mich gerade, ja, wie ist das in der Praxis besser zu machen?
2: Einerseits ist es natürlich positiv, wenn Leute betonen, dass Transfrauen eingeschlossen sind. Also dass Transfrauen in Frauenräumen auch willkommen sind. Allerdings ist es so, dass sich viele Leute das dermaßen internalisiert haben, immer von Cis-Frauen und Transfrauen zu sprechen, dass sie auch, wenn sie von allgemeinen weiblichen Erfahrungen sprechen, die sowohl Cis- als auch Transfrauen betreffen, einfach das Cis voranstellen. Und das führt dann zu diesem ständigen Othering. Das impliziert dann am Ende, dass in ihrem Denken da ein essentieller Unterschied besteht zwischen Cis-Frauen und Transfrauen. Am Ende das gleiche Denken ist, gemäß dem dann eigentlich das eine die echten Frauen sind und das andere nicht. Und ja, das ist nicht die Absicht, aber es ist schon ein starker Hinweis darauf, dass auch viele FeministInnen, die transinklusive Positionen vertreten, irgendwie trotzdem noch in diesem Denken verhaftet sind, dass es quasi die echten Frauen gibt und die Transfrauen, die was anderes sind. Und was wichtig wäre, ist, dass, wenn man von Cis-Frauen spricht, ist das wirklich ein Moment, wo das relevant ist? Oder ist es wie ein Reflex, dass man da quasi halt einfach unreflektiert dieses Cis vorhängstellt? Ja, ich glaube, das ist das, was wichtig ist, dass man da halt wirklich nachdenkt, wieso man jetzt in diesem Moment zwischen Trans- und Cis-Frauen unterscheidet. Das Ganze wird ja dann auch noch dadurch verstärkt, dass gerade in queeren Spaces häufig sehr viel Hemmungen da ist, überhaupt von Frauen zu sprechen. Also ich habe immer so ein wenig das Gefühl, dass bei gewissen Leuten auch die Liebe zum Begriff Flinter damit zusammenhängt, dass sie dann Transfrauen nicht als Frauen bezeichnen müssen, wenn sie einfach von Flinters sprechen. Ich möchte jetzt da nicht bestimmten Leuten Vorwürfe machen, aber ich glaube, es gibt schon Leute, wo das vermutlich irgendwo mitschwingt.
1: Danke, das finde ich sehr nachvollziehbar und würde das vielleicht jetzt mal so rausgeben, auch als Gelegenheit, Aufforderung, darüber mal nachzudenken, wie sich das auch bei einem selbst gestaltet.
0: Ich glaube, die Perspektive auf Transgeschlechtlichkeit orientiert sich sehr darauf, was ist für Cis-Menschen am angenehmsten. Die beiden dominanten Sichtweisen ist ja entweder die transinklusive mit der festen Geschlechtsidentität. Das heißt, eine Transfrau war immer schon eine Frau und die wusste schon immer, dass sie eine Frau ist. Die hat eine Geschlechtsidentität, die ist konstant und man hat dann einfach irgendwann ihren Körper ihrem eigentlichen inneren Geschlecht angeglichen. Aber das Geschlecht, das die Person hat, ist fix übers Leben. Und das andere ist ja wie, dass die Zuweisung bei der Geburt fix ist. Aber ich meine, beide Perspektiven vereint eigentlich, dass sie von einem fixen Geschlecht, das sich nicht verändert. Diese Annahme des fixen Geschlechts ist sehr tief drin in den Leuten. Wenn man die aufgibt, gewisse Detransbiografien zeigen halt einfach auf, dass diese Konstanz des Geschlechtsidentität nicht gegeben ist. Ich meine, ein großes Problem ist da die Instrumentalisierung von transfeindlichen Stimmen. Dass man Detrans-Menschen als Argument braucht, dass Transgeschlechtlichkeit nicht echt sind, weil diese Leute wurden ja diagnostiziert als transgeschlechtlich, aber dann hat sich diese Diagnose als falsch herausgestellt und dann wird geschlagen, ja, weil diese Diagnose da falsch war, könnte das ja bei allen anderen auch falsch sein, also darf man keine Leute transitionieren lassen. Das ist ja dann dieses Argument. Und das eigentlich tragisch, weil es sind eigentlich eine sehr wichtige Stimme, dass man Detrans-Menschen. Sehr viele Detrans-Menschen sind ja dann sehr enttäuscht, also gerade weil sie ja selbst auch das vermittelt bekommen vom Umfeld, dass diese Idee von der fixen Geschlechtsidentität, wenn diese Person dann merkt, eben wenn das noch kombiniert ist, in einer sehr fixen Vorstellung, wie Männer und Frauen sein müssen, und dann jemand transitioniert und dann stellt die Person fest, okay, das stimmt doch nicht so ganz wirklich, dann ist das wirklich eine Enttäuschung oder Wut, die sie darüber haben, weil das halt quasi für sie nicht stimmt und dann auch subjektiv auch rechtfertigt, wieso sie sich instrumentalisieren lassen in transfeindlichen Kampagnen, weil das halt für sie tatsächlich die Wahrnehmung ist, dass sie da die Community verraten hat. Und ich meine, es ist dann ja auch wichtig, dass man sieht, dass die Community ist nicht homogen. Und es gibt ja auch in der Trans-Community sehr viele Leute, die so ein sehr fixes Konzept von der Transition haben, wie sieht eine Transition auszusehen. Und die gehen dann auch nicht unbedingt so gut mit Leuten um, die das Schema nicht dran hatten. Dass wenn die Transmenschen sagen, dass die Community quasi sie verstoßen hätte, ist das subjektiv vermutlich häufig richtiger. Das kann sein, dass die Leute, mit denen sie Kontakt haben, da tatsächlich so darauf reagiert haben. Und ich glaube, das ist wie wichtig eben, dass man die Transbiografien auch thematisiert, dass das quasi etwas ist, was wie auch akzeptiert ist, dass wenn jemand, dass das auch akzeptiert sein muss, dass dann Leute sagen, hey, nee, das ist doch nicht das Richtige, ich mache was anderes. Und es ist dann wie auch sehr wertvoll eigentlich, die Erfahrungen von Leuten. Ich meine, man kann mit der Realität von D-Trans-Menschen nur umgehen, wenn man sich von dieser Idee verabschiedet, dass man diese fixe Geschlechtsidentität hat, die man nur richtig diagnostizieren muss. So dieses transmedikalistische Ansatz, wenn man das wie enforced, dass man immer schon eine Geschlechtsidentität hat, man blickt dann auf sein eigenes Leben zurück und man kann das dann sehr gut auch sich rückkonstruieren, weil es gibt dann so Momente, wie das Geschlecht ist etwas physisch im Körper, dass man sich Körper wünschte, anders ist. Und da hat man immer schon in der Vergangenheit Dinge, die man damit in Verbindung bringt und man kann dann sehr gut sich eine Narrative konstruieren, quasi konform mit diesem Modell. Man hat eine innere Geschlechtsidentität, die konstant übers Leben ist. Aber am Ende ist es, finde ich, sehr schwierig, das entspricht das tatsächlich der Wahrnehmung. Ich meine, es gibt diese Transpersonen, die sehr stark das auch äußern und so. Aber ich habe immer das Gefühl, es hängt auch sehr damit zusammen, wie gender non-conforming eine Person überhaupt ist. Weil das, was ja quasi dann in der Erzählung die Transfrau ausmacht, ist ja dann quasi wie die Konformität zu das, was man von einem Mädchen erwartet. Also das ist quasi irgendwie das Transmädchen will dann mit Puppen spielen, mit anderen, ja, anderen Mädchen. Aber es gibt auch die Mädchen, die sich komplett nicht genderkonform verhalten. Das ganze Konzept einer Geschlechtsidentität, die immer besteht, bricht dann einfach zusammen.

0: Wohin gehen könnte denn aktivistischer, solidarischer, emanzipatorischer Support gehen?
1: Erstens eben der Zugang zur Gesundheitsversorgung, der Schutz vor Diskriminierung und transfeindlicher Gewalt und sehr wichtig allgemein Selbstbestimmung. Wenn ich von Zugang zur Gesundheitsversorgung spreche, darf das nicht im Sinn von Psychiatrisierung oder Pathologisierung verstanden werden, sondern wirklich in dem Sinn von Selbstbestimmung über den eigenen Körper gesehen werden und auch im Kontext zu feministischen Forderungen in diesem Kontext, die auch allgemein im Feminismus außerhalb der Transgeschlechtlichkeit zentral sind. Was auch zentral ist, ist, dass wir uns der Tatsache vergegenwärtigen, dass es tatsächlich möglich ist, das Geschlecht zu wechseln und dass das Menschen machen. Die Frage ist dann nicht, gibt es Transmenschen oder nicht, sondern unter welchen Bedingungen könnten diese in unserer Gesellschaft existieren? Das bedeutet selbstverständlich nicht, dass das psychiatrische Framing, was auf Geschlechtsdysphorie abstützt, einfach falsch wäre. Es ist ein Leidensdruck verbunden, dass man nicht den Körper hat, den man sich wünscht oder dass man eben in der Gesellschaft bezüglich Geschlecht nicht so behandelt wird, wie das für eine Person sich am besten anfühlt. Aber es ist eine sehr limitierende Perspektive, weil es dieser pathologisierende Blick von einem Psychiater, der eine Patientin behandelt ist. Und ich glaube, aus aktivistischer Sicht sollten wir uns wirklich davon trennen. Es ist sehr wichtig, dass Allies über ihre Vorstellungen einer Transfrau nachdenken und sich auch darüber reflektieren, was für ein Bild sie von Transfrau haben. Zu viele, auch gutmeinende Allies, haben so eine Vorstellung, dass eine Transfrau im Kern ein Mann sei, der sich als Frau identifiziert. Und diese falsche Vorstellung ist schädlich, also einerseits einfach, weil sie falsch ist, aber auch, weil sie dann zu falschen Schlüssen bezüglich den Bedürfnissen von Transfrauen führt. Die Idee, dass es vor allem darum geht, eine Geschlechtsidentität zu validieren, hängt denn da eng damit zusammen. Aber gerade für viele Transleute ist es viel wichtiger, dass sie Zugang zu HRT oder anderen Leistungen der Gesundheitsversorgung haben, als dass jetzt ihre Geschlechtsidentität irgendwie validiert werden oder dass spezifische Pronomen benutzt werden. Das ist jetzt keine Aussage, dass das nicht wichtig ist für Leute, dass man sie so anspricht, wie sie das wünschen. Das ist alles wichtig und berechtigt, aber führt zum Teil dazu, dass gewisse Allies falsche Vorstellungen haben, was wichtig ist, dass dann Pronomen als das viel wichtigere Issue wahrgenommen werden als HRT. Und meiner Meinung nach müsste das dann eher umgekehrt sein, auch wenn man das jetzt vielleicht auch gar nicht gegeneinander abwägen soll. Es ist wichtig, dass aus feministischer Perspektive die Transfrau als genauso eine vollwertige Frau gilt wie jede andere Frau. Wenn ich eine materialistische Perspektive zur Transgeschlechtlichkeit hier propagiere, heißt das nicht, dass eine queer-theoretische Perspektive aus meiner Sicht per se falsch ist, sondern es ist halt eine andere Perspektive. Weil auf eine gewisse Art kann man so viele Geschlechter definieren, wie man will. Aber wenn man die Machtstrukturen anschaut, ist das nicht die entscheidende Frage. Die Frau als Klasse beinhaltet Personen, die auf individueller Ebene sich vermutlich nicht als Frau identifizieren, aber halt von der Gesellschaft zur Frau gemacht werden. Das ist eine Reibungsfläche. Man darf keinesfalls Leuten vorschreiben, du musst dich jetzt als Frau identifizieren, weil du fällst in diese Klasse der Frau. Das wäre meiner Meinung nach extrem regressiv. Dann reproduziert man ja selbst einfach die patriarchale Ordnung und setzt die durch, egal ob man glaubt, man hätte irgendwelche feministischen Motive dahinter. Deshalb finde ich es wichtig, dass man das Geschlecht nicht einfach als Selbstzweck verwendet wird, sondern dass das ein Analysetool ist, ein Machtverhältnis, das umgeworfen werden soll.
0: Das war ein sehr schönes Schlussplädoyer, denn das war es auch schon wieder für heute. Vielen Dank, dass du hier warst, Juliana.
1: Vielen Dank und tschüss.
0: Chaos77, substack.com. Schaut da mal vorbei und wir hören uns dann im September wieder. Und da spreche ich mit Luis Deliere über Cis-Hetero-Extremismus.

Herzlich willkommen bei Funkfeuer Mannheim, einer Sendung des Bermuda-Funks aus der alten Feuerwache, 105,4 in Heidelberg und 89,6 in Mannheim, von Monika Schisselbauer.

0: 5,4, 89,6 Megahertz.
1: Ja.
0: In der Sendung Nummer 1022.
1: 22, ja. Vorproduziert am 24.8. Und Erstsendung ist der 29. Nee, doch. 29.
0: Nee, das kann nicht sein.
1: Doch.
0: Ach doch, 29.8.2026.
1: Ja, 5. Ja, genau. Und es geht mal wieder um neue Platten. Diesmal habe sogar ich sogar welche. Nicht nur Rockwurst. Genau.
0: Ja, und dann, genau. Was ist denn das Erste, was kommt?
1: Wir müssen noch ein bisschen was sagen.
0: Haben wir jetzt alle Daten?
1: Nee, haben wir nicht. Die Sendung ist vorproduziert, haben wir gesagt. Wiederholungsbetrieb und alles beim Bermuda-Funk und im Online-Stream natürlich.
0: Ja.
1: Genau.
0: Und das war doch dann gut.
1: Ja, das war gut. Und das Erste, was kommt, ist Pete Shelley.
0: Pete Shelley, genau.
1: On Your Own. Sag mal was dazu.
0: Der Pete Shelley ist natürlich der Hauptmensch von den Buzzcocks gewesen, nachdem der andere Karl Howard DeVoto weg war und Magazine gegründet hat. Und er hat ein paar Soloplatten gemacht und da habe ich eine eben gefunden. Und ich habe von der ersten Soloplatte eine Single, die ist total gut. So, das ist so Synthpop.
1: Okay.
0: Gut, ja. Und das hier ist auch solide, gute Musik. Pete Shelley.
1: Mit
0: Indie-Pop, würde ich mal sagen.
1: Ja.
0: On Your Own von der Platte, der Name mir gerade entfiel.
1: Aber die du hast.
0: Die ich habe.
1: Sonst würden wir sie ja nicht spielen.
0: Natürlich.
1: Okay, dann kommt jetzt Pete Shelley mit On Your Own.
0: Yes.

0: Ja, jetzt hatten wir Pete Shelley mit On Your Own. Und jetzt geht's weiter mit einer Band, die ich auch nicht kenne. Was hast du denn da wieder gekauft?
1: Ja, das habe ich gar nicht gekauft, das habe ich geschenkt bekommen. Ich habe mit dem Falk, ein guter Kumpel aus Berlin, wir haben manchmal so ein Battle. Ich schenke ihm was und dann schenke ich mir was zurück. Ein sehr schönes
0: Battle. Eine Battle.
1: Ein sehr schönes
0: Battle. Ja, ist eine schöne Idee.
1: Und da hat er mir zwei Platten geschickt, also eine LP und eine Single. Und zwar The Not Amused ist so eine Mod-Punk-Band in Leipzig ansässig. Und das ist die Single. Und die heißt... Die heißt Be With You.
0: Be With You, ja. Genau. Da bin ich jetzt mal gespannt. Yes.
1: Wir hören uns das mal an.
0: Eine 7-inch-Single. Okay, gut. The Autumn View.

0: The Not Amused mit, was für ein Lied nochmal? Sag's mir.
1: Be With You.
0: Be With You, ja, wir sind ja. I'm with you now. So wie es sich gehört. Ja, jetzt komme ich, da mein Wiegenfeste gerade kurz hinter mir liegt und ich tatsächlich, schönerweise haben mir Leute sogar noch Platten geschenkt, ist das eine sehr lustige, gute Gelegenheit, die jetzt zu spielen.
1: Das ist der Wahnsinn.
0: Und ich war jetzt im Januar auf dem Krautrock-Festival in Ludwigshafen. Und da haben echt geile Bands gespielt, aber vor allem hat mich Kran beeindruckt. Okay. Also mitgeschleppt musikalisch habe ich die irgendwie schon immer gehört, bewusst nie. Ich fand das Konzert saugeil und habe jetzt zum Geburtstag eine Kranplatte, die aktuellste Kranplatte geschenkt bekommen, die so ein bisschen zwischen easy listening und echt sehr mediativer Musik. Also ich glaube, wenn man die sich in Ruhe mal anhört, kommt mal gut drauf.
1: Okay.
0: Sehr geiles Ding. Ich weiß gar nicht, wie die heißt. Ich guck mal kurz. Das Lied heißt Sonderfahrt.
1: Sonderfahrt.
0: Das ist ja das Schöne an diesen deutschen Bands. Und die Platte heißt All In.
1: All In.
0: Ja.
1: Ist erstaunlich, dass es die alle noch gibt. Ja. Diese.
0: Sehr gut.
1: Das lief vorhin hier irgendwie.
0: Genau.
1: Ich habe gedacht, das ist irgendwie, was ist denn das für eine gut gelaunte. Ich habe gedacht, zuerst habe ich gedacht, das wäre so ein Jingle von so einer.
0: Ja,
1: von so einem, keine Ahnung was, von irgendeiner App oder so. Nun gut, dann hören wir nochmal an.
0: Da ich jetzt Spotify habe, geguckt, ist das auch bei Spotify?
1: Ja.
0: Sehr gut. Ich bin aber schon wieder.
1: Endlich.
0: Ja.
1: Endlich.
0: Okay, egal. Hier kommt jetzt Kran mit Sonderfahrt von ihrer letzten Platte All In.
1: All In, gut.
0: Also lohnt sich echt. Es gibt auch wieder ein Krautrock-Festival nächstes Jahr im Januar.
1: Okay, dann.
0: Da sehen wir uns. Mhm.

0: Kran, Sonderfahrt haben wir jetzt gerade gehört, wahrscheinlich von ihrer 2-millionsten LP. Das ist schwierig, da so einen Backing-Katalog zu holen. Auf dem Krautrock-Ding habe ich dann auch gedacht, ich kaufe mir eine Platte und konnte mich dann nicht entscheiden, habe es dann gelassen. Ja. Das macht aber nichts. Und jetzt kommt was, was ich total geil finde, aber auch leider von nicht von mir, sondern von Rockwurst ist. Vielleicht muss ich mal besuchen und die Platte klauen.
1: Genau, ja, ich habe die, war auf einer Plattenbörse, was ich so ab und zu mache. Mittlerweile gucke ich da immer hauptsächlich nach 7 Inches und dann habe ich da so rumgedingst und da war eine Platte, das ist, sah mal cool aus und dann war da zum Glück so ein Aufkleber drauf und da stand Devo, da dachte ich, hä, da steht Workforce und dann hat sich herausgestellt, das ist eine Live-Platte von Devo von relativ früh, 78 oder so.
0: Okay.
1: Und die haben sie aber unter einem anderen Namen rausgebracht, wegen irgendwelchen, keine Ahnung, wegen in der Plattenfirma irgendwas. Und die Band, also offiziell heißt es Workforce to the World.
0: Yes.
1: Live in bla bla bla irgendwo. Und das ist eine amtliche aus der Frühzeit, aus der coolen Phase, ich glaube vor der ersten Platte, oder? Müsste das gewesen sein?
0: 78, ich glaube,
1: Comeback, ja, 79. Comeback Johnny.
0: Ja.
1: Das ist, glaube ich, auch auf der Platte drauf. Aber da sind auch Lieder drauf, die nicht auf der Platte sind. Also, ein ganz cooler Fund. War auch nicht so arg teuer. Okay. Devo als Workforce to the World mit Comeback Johnny. Bitteschön.
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0: Force for the World mit Comeback Joni, also eigentlich Devo.
1: Devo.
0: Sehr schön.
1: Hat Devo Live gefallen. Ja. Unter anderem Namen.
0: So, und jetzt kommt noch was von Rockwurst.
1: Yes.
0: Ja, erzähl. Ja, erzähl doch mal, da muss ich das nicht tun.
1: Ein Sampler, ich kaufe mir gerne Sampler aus den guten Jahren zwischen, sagen wir mal, 77 und 83, weil da lernt man dann schöne, coole Sachen kennen. Und das war ein Sampler von so einem französischen Label und da war Alan Vega drauf mit Jukebox Baby oder so. Und da habe ich gedacht, wenn das alles so ähnlich ist, dann ist es vielleicht cool. Das andere ist eigentlich cooler fast, also so elektronische Musik aus der Zeit, 1980 rum.
0: Ah, cool.
1: Also sowas ist immer gut, finde ich. Und da habe ich ausgesucht das Lied Material mit Up River.
0: Up River heißt das.
1: Schätze ich
0: was,
1: mal.
0: Was heißt denn Up River?
1: Ja, den Fluss aufwärts.
0: Ah, ach, scheiße, ja.
1: Es könnte auch sein, dass es Französisch ist und heißt Übriver.
0: Wenn die aber Englisch singen, ne? Okay, Material oder Material.
1: Material,
0: ja.
1: Übriver.
0: Und es sippert.

0: Gut, wir sind uns immer noch nicht klar, ob das materiell mit upriver oder material mit upriver, also flussaufwärts. Ja. Upriver, echt? Das ist so einfach?
1: Ja.
0: Manchmal ist Sprache ja, einfach.
1: Manchmal ist Sprache einfach.
0: Das
1: ist
0: scheiße, okay, für mich natürlich.
1: Oder downstream. Das heißt aber tatsächlich downstream.
0: Downstream, ah. Hoch ist der Fluss und runter
1: der Strom.
0: So irgendwie, genau. Eieieiei, complicated. Deswegen bin ich kein Flussschiffer geworden. Genau. Habe ich immer Partikulier, heißt das übrigens bei uns. Was Partikuliere, diese Schifferboote da hin und her fahren, diese langen.
1: Partikulieren?
0: Ja, wenn du einzeln, also wenn du nicht für eine Flotte fährst, sondern einzeln bist und dein Schiffchen hast. Die Tante Anna aus Bonn.
1: Und die heißt die Partikulier?
0: Das ist dann ein Partikulier.
1: Okay.
0: Das glaube ich jetzt mal, vielleicht stimmt es auch nicht. Also,
1: das hast du erfunden jetzt.
0: Nee.
1: Nee. Okay.
0: Okay, so, weiter.
1: Wir partikulieren mal weiter jetzt.
0: Jetzt habe ich mir tatsächlich eine Platte bestellt, die wieder veröffentlicht wurde oder wieder gepresst wurde. Die wollte ich schon immer haben. X-Ray Specs, die Germ-Free Adolescence. Ja, und jetzt habe ich sie. Und jetzt kommt es. Auch das Titellied tatsächlich.
1: Ja.
0: Mit Polystyrene und was weiß ich. Aber die bekannten Sachen, die gab es nicht auf Platte, die sind ja alle auf Single drauf.
1: Genau.
0: Das habe ich dann auch erfahren.
1: Ja, die Platte ist, die muss man natürlich irgendwie haben, die Platte ist so ein bisschen anders, als man sich denkt. Da sind relativ viele, wie soll ich sagen, so langsamere Lieder drauf.
0: Ja.
1: Aber das macht es ja nicht schlechter. Oh, Bondage Abuse ist auf jeden Fall nicht drauf. Ne?
0: Das ist nicht drauf,
1: genau.
0: Nein.
1: Aber da ist drauf Identity.
0: Genau.
1: Und das finde ich auch sehr geil.
0: Und Warriors in Woolworth.
1: Genau, das ist auch super. Also,
0: habe ich aber nicht genommen. Ich habe dann gedacht, nimmst den Titel, machst es einfach. Okay, hier sind auf jeden Fall X-Ray Specs mit Germ-Free Adolescence. Sehr geil. Und tatsächlich langsam.
1: Langsam, danke.

0: X-Rays Backs mit Germ-Free Adolescence.
1: Von der gleichnamigen Platte.
0: Von der gleichnamigen Platte, ja.
1: Mit dem coolen Cover eigentlich.
0: Mit dem coolen Cover. Menschen im Reagenzglas.
1: Ja. Ein Meilenstein der Punk-Rock-Geschichte.
0: Ja. Wurde Zeit, dass es sich in meinem Haus befinden muss.
1: Ja, das sollte man haben.
0: Ja, okay.
1: Ja. Und jetzt kommen wir wieder zum Thema, was ich vorhin hatte, Sampler. Ich kaufe mir gerne Sampler aus der guten Zeit. Und da habe ich einen spitzenmäßigen Fang gemacht. Ich kann dir im Moment gerade gar nicht mehr sagen, wo ich den gekauft habe. Plattenbörse oder Flohmarkt, ist auch egal.
0: Okay.
1: Und ich weiß noch nicht mehr, wie er heißt. Ich weiß nur, das ist ein Sampler. Das ist jedes Lied gut. Also das ist jedes Lied ein Treffer.
0: Das ist aber rar.
1: Und da sind viele Bands, deren Namen ich kannte, aber nie was hatte. Zum Beispiel wie die Shirts, die jetzt gleich kommen. Also ganz, ganz großes Kino. Da haben wir auch, glaube ich, schon mal ein Lied von gespielt. Nämlich von den Johnny B. Rotten, von den Monks.
0: Monks,
1: Genau, The Shirts. Und wie ist es nochmal? Ich habe es jetzt schon wieder vergessen.
0: It's laugh and Walk Away.
1: Laugh and Walk Away.
0: Also
1: Laugh and Walk Away.
0: Lache und geh weg.
1: Ja, also von The Shirts, was soll man dazu sagen? Aus der guten Zeit, ja, wo die Musik noch so richtig gut war. Also Ende 70er, Anfang 80er. Ja. Alles sehr innovativ. Und so weiter und so weiter. The Shirts, bitteschön. Ja.

0: Das waren die Shirts mit Love and Walk Away. Jetzt kommt was von mir, das habe ich mir auch bestellt. Tatsächlich war die Platte sehr billig, hat nur 15 Euro neu gekostet. Ist von einer Band, die hatte ich ewig auf CD. Dann dankenswerterweise hat mir Rockwurst die irgendwann mal als LP geschenkt. Mhm. Louis XIV oder Louis XIV. Oder Quatorzi, keine Ahnung. Quatorzi. So, ich immer dachte, das sind Engländer, weil die den Glamrock nochmal neu interpretiert haben, aber tatsächlich sind es Amis. Und das ist die zweite Platte, die ist auch sehr interessant. Ich habe sie noch nicht ganz durchgehört, aber das sind wieder so Ansätze, dass man es stundenlang hören möchte. Und jetzt kommen sie mit dem Lied, fand ich den Titel einfach gut, Misguided Sheep. Manchmal frage ich mich, wie Musiker oder Menschen auf so Ideen kommen. The Misguided Sheep, das missgeleitete Schaf, oder was sagt man das?
1: Ja,
0: ja, interessant. Fehlgeleitetes Schaf.
1: Ja, ist doch
0: Louis Quatorzi.
1: Ja, und warum war der so billig? Das interessiert mich.
0: Keine jetzt. Ahnung, war neu. In extra grünem Vinyl, dann noch eine Auflage von, was weiß ich, 1000 oder so.
1: Und die war in einem Online-Shop oder in einem Plattenladen?
0: Im Online-Shop. Im Plattenladen kriegst du sowas nicht mehr.
1: Ja, that's right. Also, das ist ja ein Ding. So sieht die aus, ist grün.
0: Mit Nummer
1: das ist ja auch cool, das ist so ungefähr die Farben von unserer Platte.
0: Ja.
1: Cool. Sehr schön.
0: Die habe ich immer noch nicht gekauft. Ich muss die jetzt mal.
1: Ah, aber du hast sie noch gar nicht.
0: Nee, ich brauche zwei. Tatsächlich. Ich muss eine. Weitergeben.
1: Okay.
0: Louis XIV, Misguided Sheep. Sehr hörenswert und leider 2008 war das schon. Das ist seitdem.
1: Das war die gute Zeit. Ja. 2006 eigentlich und dann ging es noch kurz aber weiter und danach.
0: Ich war auf dem Festival beim Decibel und hat auch eine Band gespielt, die hieß Louis XIV. Dann dachte ich, okay, das sind die. Aha. Aber es gibt jetzt eine französische Band, die so heißt.
1: Ah, okay. Ah,
0: und ganz andere Musik, leider.
1: Okay, Louis XIV mit Misguided Sheep, bitteschön.

0: Louis XIV, Misguided Sheep.
1: Misguided Sheep.
0: Und jetzt kommt was, das kennen wir alle. Also die, behaupte ich jetzt mal so.
1: Die
0: also,
1: coolen Leute kennen das?
0: Ja.
1: Alle coolen Leute?
0: Alle coolen
1: also
0: Leute,
1: wir zwei und vielleicht noch
0: alle
1: ein,
0: coolen,
1: zwei anderen. Mehr gibt es leider nicht.
0: Alle coolen, wir sind halt coolen Leute. Ja, stimmt. wir kennen das. Hanging Around von den Stranglers. Ja. Jetzt hat Rock was gekauft. Ich schätze mal wieder, da er im 7-Inch war, ist als 7-Inch.
1: Ja. Ja. Und zwar, ich hab so eine Want-Liste auf Discogs natürlich, habe ich mir so reingestellt, damit ich weiß, was ich irgendwie gucke. Natürlich gucke ich immer so, find tausend Sachen. Und manchmal finde ich Sachen, die ich in meiner Want-Liste habe. Und, da, und das habe ich auf dem Flohmarkt in Mannheim zufällig gefunden. Und zwar, das ist die erste EP von Stranglers, also eine Single, 7-Inch-Single, mit so ein paar, also da ist auf der A-Seite ist Get a Grip on Yourself.
0: Okay.
1: Dann ist drauf noch ein anderes Lied, was auch eine Single war, und Hanging Around und noch was anderes. Und das ist die einzige 7-Inch, wo Hanging Around drauf ist. Weil es ist eigentlich ist nur auf der Platte, und das ist cool, das ist geil. Und Hanging Around spielen die seit ein paar Jahren auch immer auf der Hardrock-Party.
0: Ah, sehr gut.
1: Da kann man spitzenmäßig drauf tanzen. Ja. Tolles Lied, ganz großartiges Lied. Stranglers sind sowieso eine bekannte, aber trotzdem noch weit unterschätzte Band, finde ich, was die gemacht haben.
0: Das war
1: interesting, amazing. Also ja, Hanging Around von der EP namens Stranglers, von der Band namens Stranglers.
0: Hanging around.
1: Yeah.
0: Hanging around.
1: Hanging around.

0: Stranglers Hanging Around. Und jetzt kommt was von einer Platte, die, wo wir immer sagen, die ist sehr wichtig, weil die sehr stilprägend war für viele andere Bands in dem Zeitraum. C86, die sagt vielen Leuten was. Das ist so sehr gitarrenlastiger Indie-Musik. Ich will nicht Pop sagen, aber schwierig.
1: Also es ist eigentlich war es das so, dass diese Musikrichtung C86 genannt wurde, nach der Platte, oder war das umgekehrt?
0: Ja, weiß ich nicht, gute Frage.
1: Auf jeden Fall der Hammer. Und es ist die Lied, also das ist genau deine Musik. Du spielst öfter so Sachen, zum Beispiel Wolfhounds und so ein Kram.
0: Genau, die Primal sind auch Scream. Primal Scream. Die frühen Primal Scream, die sind noch so.
1: Ja, also da passt das ja natürlich perfekt. The Mighty Lemon Drops.
0: Mighty Lemon Drops habe ich auch.
1: Ist das nicht sowas wie Britpop vorweggenommen, oder?
0: Ja, klar.
1: Oder?
0: Das ist ein Sampler, das war tatsächlich ein Sampler vom Enemy, vom New Musical Express.
1: Ja.
0: Ja, das müssen wir jetzt natürlich spielen.
1: Ja, natürlich.
0: Und hier sind sie dann, die Mighty Lemon Drops von dem Sampler C86 mit dem Lied Happy Head. Da war die Musik auch noch etwas fröhlich teilweise oder so, ich weiß. Wahnsinn. Sehr schöne Gitarren immer dabei.
1: Wahnsinn, fröhliche Musik.
0: Ja, soll es mal geben.
1: Total.

0: Ja, The Mighty Lemon Drops mit Happy Head.
1: Happy Head.
0: Ja, und jetzt langsam geht uns die Zeit zu Ende für diese Sendung. Wir haben ja nur die Stunde. Aber wir haben jetzt noch ein richtig schönes Lied. Bow Wow Wow. Ja. Die Nachfolgeband quasi von Adam and the Ants und so Sachen. Und Sex Pistols.
1: Sex Pistols?
0: Ja, Michael McLaren, ne? Steckt dahinter.
1: Ja, aber also die Band ist ja so, der McLaren hat die...
0: Sein nächstes Projekt.
1: Hat die komplette Band von Adam Ant geklaut.
0: Ja, ach so. Und genau.
1: Und hat die Sängerin, die damals 16 Jahre war, da vorgesetzt und haben aber geile Musik gemacht. Und der Gag ist, die haben Musik gemacht mit der Percussion Geschichte. Ja. Und Adam Ant hat sich eine andere Band zusammengesucht und hat dann auch so Percussion, also so, die klingen sehr ähnlich.
0: Ja.
1: Erstaunlich. Und eigentlich eine coole Band. Ich habe mir neulich, habe ich gerade aufgelegt und habe dieses diese erste Single C30, C60, C90 gespielt. Das ist eigentlich geil. Coole Musik. Und das ist Wild in the Country.
0: Wild in the Country, yes.
1: Und das sehr ist auch spitzenmäßig.
0: Ich spiele immer Cowboy. I want a cowboy.
1: Okay.
0: Das finde ich super.
1: Ja.
0: Aber das müsste man auch mal öfter spielen. Ich habe die leider nie dabei. Okay. Aber ist jetzt kein Problem mehr, wenn ich meinen Anschluss fürs iPad kriege. Okay, hier ist ein Bow Wow mit Wild in the Country.
1: Wild in the Country, bitteschön.

0: Abgesang.
1: Wow, wow, wow, go wild in the country. Das machen wir jetzt auch, weil die Sendung rum ist. Wir gehen jetzt wild ins Land.
0: Wir gehen wild ins Land.
1: Okay, das war sie mal wieder, die Sendung 1022 bei Radio Aufschnitt auf Bermudafunk 105,4, 89,6 MHz mit Vorproduktion.
0: Vorproduktion, ja. Vorproduziert, kann im Wiederholungsbetrieb
1: genau.
0: Laufen, wird sogar im Wiederholungsbetrieb laufen.
1: Ich hoffe, ja, und im Livestream.
0: Und wenn ihr wissen wollt, wann, dann guckt ihr einfach bei bermudafunk.org.
1: Genau, da steht es immer dabei und man kann dann auch gucken und wenn man die Sendung sucht, kriegt man immer, kann man sie sich auch nochmal anhören. Ich glaube, ja. Die letzten zwei Sendungen sind immer abhörbar.
0: Yes.
1: Ja, und das war's jetzt mal wieder. Das geht dann in einer Woche schon wieder weiter mit der nächsten Sendung.
0: Der Wahnsinn. Wenn es in einer Woche, wenn es wieder heißt, darf es ein Scheibchen mehr sein. Bitteschön.

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Und damit recht herzlich willkommen, hereinspaziert und hallo, hier ist die August-Show. Ja, und wenn Sie uns beim Erstsendungstermin hören, dann haben wir heute den 3.8. Ja, aber es gibt auch in diesem Monat einige Wiederholungstermine, ganz klar. Zum Beispiel, wenn Sie uns am nächsten Montag, am 10.8. hören, da wäre es jetzt 15 Uhr. Aber ich freue mich auf jeden Fall jedes Mal, wenn Sie mir und dieser Sendung Ihr Ohr leihen. Ja, und auch im August, da hat sich eine Sache garantiert nicht verändert. Denn der Bermuda-Funk, der sendet auch in diesem August tatsächlich auf folgenden Frequenzen. Da ist die 89,6 in Mannheim, die 105,4 in Heidelberg. Wir sind auch im Kabel zu hören. Und natürlich gibt's auch einen Livestream. 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Und wir haben auch einen Podcast. Das heißt, wenn Sie zum Beispiel auf den heutigen Tag gehen, aufs Kalendarium, da auf 20 Uhr gehen, finden Sie später diese Sendung hinterlegt oder Sie suchen in der Suchleiste nach das Buch. Da kommen Sie auf die Unterseite unserer Sendung und da ist dann auch jeweils für 7 Tage diese Sendung hinterlegt. Aber da es ja mehrere Wiederholungstermine gibt, wird dann immer wieder für neue 7 Tage diese Sendung eingestellt werden. Und ich habe gerade eben mal nachgeguckt, ja, es ist sogar durch eine Wiederholung von vor 2 Tagen auch noch unsere Juli-Sendung online. Und zumindest verrät mir unsere Homepage, dass diese Juli-Sendung vom 6.7. tatsächlich noch bis 8.8. verfügbar sei. Aber soweit, falls Sie Lust hätten, nochmal in die letzte Sendung reinzuhören. Aber jetzt steht die August-Sendung im Vordergrund und nur die August-Sendung. Ja. Denn der August, der macht Lust. Lust auf viele tolle, schöne Bücher. Wir haben nämlich noch ein kleines Versprechen einzulösen. Falls Sie uns nämlich am Ende der letzten Sendung zugehört haben, da hatte ich ja ein Thema. Ja, und da war die Zeit nicht mehr ausreichend. Und ich habe Ihnen versprochen, im August nehmen wir das natürlich gleich ganz am Anfang dran. Und das Versprechen, das halte ich natürlich. Ja, dann geht's um das Jugendwort 2026. Ja, und dann geht's um einen Ort, von dem Sie wahrscheinlich nicht glauben würden, dass man über diesen Ort tatsächlich ein Buch schreiben kann. Aber es ist tatsächlich wahr. Und dieses Buch gibt's von Friederike Schilbach. Und der Ort heißt... Na, ich verrat's mal noch nicht. Es ist auf jeden Fall ein Ort, wo garantiert jede, und ich spreche jetzt absichtlich nur die Damen unter den Hörerinnen an, jede mehr als einmal schon gewesen ist. Lassen Sie sich überraschen. Ja, und dann geht's auch, jetzt ist ja auch, ja, Ferienmonat, Urlaubsmonat. Es geht ums Ausschlafen. Es geht ums, ja, gemütlich machen. Aber es geht zum Beispiel auch noch um ein wunderbares lyrisches Werk über den Nelkenaufstand von 1974. Ja, Sie sehen, es gibt so viel. Und da habe ich noch einen Veranstaltungstipp für Sie. Ach, Sie werden einfach merken, es gibt so viel heute. Und jetzt wissen Sie ja, bei uns gibt es ja am Anfang immer einen Hit aus den Charts. Den gibt's auch heute, aber ein ganz klein bisschen später, weil der sich nämlich mit einem anderen Thema sehr schön kombinieren lässt. Und deswegen gibt's trotzdem jetzt aber einen ziemlich coolen Titel, der zumindest im Internet abgeht wie eine Rakete und der auf jeden Fall in die Beine geht, Spaß macht, Laune macht und top aktuell ist. Und jetzt, Sie können garantiert nicht anders als mit dem Fuß mitwippen und haben den, ja, den Ohrwurm für heute Abend. Digge, digge, digge, digge, hey! DJ Ilham.

Nicht doch. Mit Nichten und mit Onkels und mit Vettern auch. Ja, nee, wir sind doch jetzt erst mitten im Beginn eigentlich. Wir haben noch 51 Minuten vor uns und danach gehen wir auch nicht schlafen, oder? Also, nee, wir wollen jetzt lieber mal mit Digi-Digi-Digi-Digi-Hey uns freuen, dass es nämlich genau übermorgen, am 5. August, einen Literaturabend gibt. Literatur am Sommerabend. Und es geht um Emile Zola. Die Muscheln des Monsieur Chabre. Aus dem Jahr 1876. Verlegt im Mare Verlag 2025 aus dem Französischen von Anne-Kathrin Häfner. Eine Lesung mit Matthias Paul und Arnaud Lieb. Matthias Paul übernimmt den deutschen Teil, Arnaud Lieb übernimmt den französischen Teil. Und wo findet das statt? Im Deutsch-Französischen Kulturzentrum e.V. im Montpellier-Haus in Heidelberg. In der Kettengasse 19, und zwar im Garten des Montpellier-Hauses. Ja, also Mittwoch, 5. August, 19 Uhr. Im Garten sollte es theoretisch regnen. Regen, was ist das? Kann ich mich gar nicht mehr dran erinnern. Aber sollte dieses seltsame Phänomen Regen tatsächlich auftreten, dann im Haus, also im Montpellier-Haus. Ja, Monsieur Chabre, ein nicht mehr ganz junger Getreidehändler und beleibt tatsächlich, Gatte der schönen Estelle, ersehnt sich nichts mehr als endlich Vater zu werden. Nach 4 Jahren vergeblicher Bemühungen rät ihm sein Arzt zum Genuss von Meeresfrüchten, um die Fruchtbarkeit zu beflügeln. So reist das Paar an die Atlantikküste und der brave Monsieur Chabre, dem Wasser- und Meeresgetier ein Ekel sind, schlürft, kaut und knackt auf ärztliche Anweisung allerlei Muscheln und Seeigel. Tatsächlich wird sein Wunsch 9 Monate später erfüllt. Doch Erfüllungsgehilfen waren weder Austern noch Garnelen, sondern, jetzt Luft anhalten, es war ein junger Bretone namens Hector. Oh la la la la la la. Da hatte sie einen ganz anderen Fisch an der Angel. Oh la la. Ja, Emile Zola lebte von 1840 bis 1902, einer der größten französischen Romanciers des 19. Jahrhunderts und Begründer des literarischen Naturalismus, erlangte mit seinen großen Romanzyklen Berühmtheit. Weniger bekannt sind seine Novellen, in denen er Sozialkritik durch Humor ersetzte. Reisen Sie mit dieser heiteren Geschichte um Monsieur Chabre zu einem Kurzurlaub an die französische Atlantikküste. Ich wiederhole nochmal die Daten. Mittwoch, 5. August, 19 Uhr im Garten des Montpellier-Hauses, Kettengasse 19 in Heidelberg. Eintritt 8 Euro, ermäßigt 5 Euro. Ja. Und jetzt, nachdem wir hier diesen tollen Hinweis hatten, ja, da würde ich doch mal sagen, gehen wir jetzt mal auch noch auf Reisen. Aber wir gehen nicht auf die Reisen nach Frankreich, an die Atlantikküste. Nein, wir leben ja gerade in einer ganz besonderen Woche, wenn Sie uns in der Erstausstrahlung zuhören. Es ist die einzige Woche, in der wirklich in ganz Deutschland, in allen Bundesländern Sommerferien sind. Denken wir hier an Mannheim, an Heidelberg auch, aber die alte Feuerwache ist ja in Mannheim und das gehört bekanntlich zu Baden-Württemberg. Und in Baden-Württemberg war erst am vergangenen Donnerstag der erste Ferientag. Das war sage und schreibe der 30.07. Und dementsprechend gehen die Sommerferien in Baden-Württemberg jetzt noch bis zum 12. September. Ja, und gucken wir gerade mal rüber über die Brick nach Lumbehaven, nach Ludwigshafen, so viel Zeit muss sein. Und natürlich ans ganze Saarland. Nein, verflixt, natürlich an Rheinland-Pfalz. Konzentration. Die Hitze ist auch, naja, hier drin ganz schnuckelig. Wir haben hier deutlich über 30 Grad, aber das nur am Rande. Also in diesem Studio sind gut erhöhte Temperaturen. Ich meine Rheinland-Pfalz. So. Auf jeden Fall hat Rheinland-Pfalz schon seit dem 29.06. Sommerferien. Natürlich durften die Rheinland-Pfälzer, die Kinder, die Schüler, die Lehrer, die Lehrerinnen diese Zeit auch ordentlich genießen. Gott sei Dank sogar. Aber
Das heißt halt, dass in Rheinland-Pfalz auch bald die Sommerferien wieder zu Ende gehen. Und in dieser Woche haben die einen noch Ferien und die anderen gerade erst Ferien. Bayern ist ja auch als letzter noch mit dazugekommen. Und was macht man in den Ferien? Man fliegt weg. Ja, und ich habe mir mal gedacht, ich suche mir mal ein Ferienziel, ganz exemplarisch für die vielen schönen Flecken auf der Welt aus. Und da ist mir eingefallen, ganz besonders schöne Ferien kann man ja auf Samos verbringen. Da gibt's leckeren Fisch, da gibt's leckere, wunderbare, ja, kulinarische Angebote, aber auch für Auge und Ohr und für die Schönheit der Landschaft. Es gibt zum Beispiel auch eine wunderschöne Statue von Pythagoras. Und es gibt natürlich den Wein von Samos. Den wollen wir auch nicht vergessen. Und ja, wie dieser Wein von Samos so lecker schmeckt, das wollen wir uns doch jetzt mal akustisch ganz besonders auf der Zunge zergehen lassen. Oh lala, also dann Prost, Cheers, Salute! Jammers, hier ist der Wein von Samos.

Ja, Mann, oh Mann, oh Mann, der Wein von Samos. Ja, und da kann es sein, das passt jetzt nicht nur auf den Wein von Samos, sondern auch auf andere leckere Weine. Aber von dem leckeren Wein von Samos, da kann man sich unter Umständen die Haxen verknacksen. Sie hören im Hintergrund, da fährt gerade ein, Ambulanzwagen vorbei, direkt an unserem Studiofenster. Und ich sag's Ihnen, ja, Haxen verknacksen und jo, hier vor dem Fenster direkt ein Polizei- und Ambulanzwagen, das kann manchmal ungewollterweise Hand in Hand gehen. Und was geht noch Hand in Hand? Mannheim und das Glück. Ja, ich habe Ihnen ja am Ende der letzten Sendung eine kleine Hausaufgabe gegeben. Und diese Hausaufgabe haben Sie hoffentlich, auch wenn Ferienzeit ist, vielleicht sogar erledigt. Ich habe Ihnen ja den netten kleinen Tipp gegeben, Sie könnten sich doch mal das Buch, Mann, der fällt jetzt aber extra Schicht hier vorm Fenster. Ach ja, hoffentlich ist das Krankenhaus auch ein Glücksort für denjenigen, der im Krankenwagen ist. Aber abgesehen davon, Glücksorte in Mannheim. Dieses wunderbare Buch von Nina Badelt, das hatte ich Ihnen ja ans Herz gelegt für die vergangenen 4 Wochen. Und warum habe ich es Ihnen ans Herz gelegt? Das hatte ich Ihnen ja am Ende der vergangenen Sendung ganz kurz schon mal angekündigt und, wie sagt man neudeutsch, angeteasert. Das Thema wollte ich ja im Juni schon und im Juli auch schon, aber ja, jetzt ist es August und jetzt haben wir darauf Lust. Denn es gibt ein Städteranking und zwar für das Städteranking befragte das Institut für Demoskopie Allensbach im Auftrag der Süddeutschen Klassenlotterie Einwohnerinnen und Einwohner von 40 Großstädten mit mehr als 200.000 Einwohnern. Die Studie zeigt einen teils deutlichen Unterschied zwischen messbaren Faktoren und dem Lebensgefühl vor Ort. Die materiellen Wohlstandsindikationen und Indikatoren erfassen das Lebensglück der Menschen. Das erklärte Studienautor Bernd Raffelhüschen von der Universität Freiburg. Auch immaterielle Faktoren wie das Gemeinschaftsgefühl und die persönliche Identifikation mit dem Wohnort, die spielen eine Rolle. Also wie glücklich fühlt man sich in den Städten Deutschlands? Und das Ganze heißt wirklich Glücksatlas 2026. Und auf Platz 1... Man konnte übrigens wählen zwischen 0 sehr unzufrieden und 10 sehr zufrieden. Und es waren 23.268 Befragte im Alter von 16 bis 84 Jahren. Ja, und daraus entstand dann der SKL Glücksatlas. Platz 1 hat Erfurt, Platz 2 Augsburg und Platz 3 Düsseldorf. Und wen finden wir auf Platz 13? Na, dreimal dürfen Sie raten. Das ist eindeutig Monnem. Unser schönes Monnem hier. Mannheim also. Ich hatte es ja schon gesagt. Die glücklichste Stadt ist Erfurt. Ja, und dementsprechend rückte diese Stadt um 6 Plätze nach vorne, war also im vergangenen Jahr auf Platz 7. Und der bisherige Spitzenreiter vom vergangenen Jahr, der war die Stadt Kassel. Und Kassel ist runtergerasselt auf die 13. Ja. Aber ein objektiver Vorteil sind eben auch für das Glück in einer Stadt, zum Beispiel günstige Mieten und ein starker Arbeitsmarkt. Erfurt vereint viele Vorzüge ostdeutscher Großstädte, ohne deren typische strukturelle Schwächen stark ausgeprägt auszuweisen. So sagen es die Studienautoren. Ja. Und die zufriedenste Stadt, ich habe es schon verraten, in ganz Baden-Württemberg, das ist eben Mannheim. Und man könnte sagen, quasi ein Overperformer, also ein Streber, ein Klassenprimus. 13. Rang bei der Zufriedenheit, ein Durchschnittswert von 7,16. Zum Vergleich, Erfurt hatte 7,74, Augsburg 7,42 und Düsseldorf 7,41. Und Sie wollen auch noch wissen, wer ist ganz, ganz unten von diesen 40 Städten? Was sind die 3 Städte, in denen man laut des Glücksatlasses am unglücklichsten ist? Das Unglück bricht herein über Frankfurt,
über Wiesbaden und ganz und gar unglücklich ist man in Rostock. Der Wert von Rostock liegt bei 5,8, Wiesbaden 6,5 und Frankfurt am Main 6,51. Ja, wie gesagt, unser schönes Mannheim hat eben 7,16 und Rang 13. Ja, und ist eben im vergangenen Jahr um 4 Plätze hochgeklettert. Jawohl. Dementsprechend Ahoi, wunderbar, danke an all die für Mannheim gestimmt haben. In den anderen untersuchten Großstädten Baden-Württembergs sind die Einwohner dagegen deutlich weniger zufrieden. Ja, und dementsprechend bewerten sie ihre objektive Lebensqualität auch negativer. Ja, auch wenn die Einkommen vergleichsweise hoch sind, viele Menschen Immobilien besitzen, die Kriminalität niedrig ist und die Bildungs- und Gesundheitsversorgung in Baden-Württemberg und ja, vor allem eigentlich auch bei uns in Mannheim ganz gut ist insgesamt. Übrigens, unsere Landeshauptstadt Stuttgart landet im Ranking auf Platz 21, 2 Plätze schlechter als im letzten Jahr. Und nach der objektiven Lebensqualität befragt, sehen die Forscher Stuttgart allerdings auf einem Platz, der mit 21 sehr gut ist und finden, das ist doch durchaus ein Mittelwert, auf den man auch stolz sein kann. Insgesamt haben sich die befragten Menschen minimal zufriedener geäußert als im vergangenen Jahr. Der Anteil sehr unzufriedener Menschen sank leicht. Gab es vor 2 Jahren mit 10,6% noch gut jeder zehnte Befragte seine Lebenszufriedenheit auf der Skala zwischen 0 und 4 an? Ja, also die ganz Unzufriedenen, so sind es inzwischen nur noch 8,6%. Ja, und jetzt fragen Sie sich, wie hat denn Mannheim darauf reagiert? Und Mannheim hat natürlich darauf reagiert und ich habe für Sie Äußerungen zum Glück in Mannheim von Oberbürgermeister Christian Specht, von der Pfarrerin Ilka Sobotke und von ein paar weiteren honorigen Menschen hier aus Mannheim. Aber das verrate ich Ihnen erst nach dem nächsten Titel. Ja, dementsprechend würde ich doch mal vorschlagen, dass wir jetzt einfach mal hier in Mannheim, wo langsam in einer Knoppenstunde auch die Sommernacht über uns hineinbricht, feiern wir doch eine kleine Summer Night City Party. Und diese Summer Night City, die bringt uns nun die Band, die unsterbliche Band mit den 4 Buchstaben ABBA. Mit anderen Worten, ABBA Summer Night City.

Ja, unsere Summer Night City heißt Mannheim. Ja, und der Mannheimer Morgen und die RNZ haben sich natürlich diesem Thema auch angenommen. Und die RNZ fragte nach, warum sind die Quadratestädtler so zufrieden? Was kam raus? Aussprüche wie zum Beispiel, ich bin ein glücklicher Mannheimer. Ja, die Mannheimer sind eben, wir haben es vor dem Titel schon gehört, überraschend glücklich. Das ist im Glücksatlas, wie ich schon sagte, von der SKL nachzulesen. Und sie sind dementsprechend deutlich glücklicher und zufriedener als die Menschen in anderen Großstädten. Aber warum? Fragen wir doch mal den Oberbürgermeister Christian Specht. Warum sind Mannheimer so glücklich? Er meint, in Mannheim lebt es sich gut. Dazu, dass fast die Hälfte aller Mannheimerinnen und Mannheimer mit ihrem Leben insgesamt sehr zufrieden seien, würde die im Vergleich zu anderen Großstädten relativ gemäßigten Mietpreise beitragen. Und eine gute Bildungs- und Gesundheitsversorgung haben wir hier in Mannheim auch. Und was meint Pfarrerin Ilka Sobotke? Sie ist übrigens Organisatorin der Vesperkirche in der Konkordienkirche in der Nähe des Marktplatzes. Das heißt, einen Monat wird ja immer im Januar für die Ärmsten der Armen ein Monat lang ein kostenfreies Essen angeboten. Das heißt, Ilka Sobotke kennt auch die Armen, die ganz Armen und diejenigen, die sehr schwer zu kämpfen haben in unserer Gesellschaft. Aber Frau Sobotke meint, vielleicht liegt es daran, dass viele neu in die Stadt ziehen und ganz andere ganz bewusst bleiben. Zum Teil dieses vibrierende, vielfältige Leben zwischen Jungbusch und Oststadt genießen. Vielleicht liegt es aber auch daran, dass das Miteinander hier auf so viele Arten gelebt und gefeiert wird. Ja, und heiraten in Mannheim ist ja auch ein Thema. Frau Sobotke ist übrigens Blomaulordensträgerin. Und sie meint, vielleicht verlieben sich Menschen einfach mal in Mannheim. Erstmal in die Stadt und dann in die Mannheimerinnen und Mannheimer. Und das sind dann einfach mal die Menschen und die Momente, die sich übertragen und zu diesem Gesamtempfinden beitragen. Genau. Dementsprechend, trotz überlauter Poser, trotz Lärm, trotz Hitze, trotz Schmutz, Mannheim bleibt eine besondere Stadt, geprägt von unterschiedlichsten Menschen aus aller Welt. Ja, und der aktuelle Blomaulordenträger, das ist ja Andreas Burger, Co-Geschäftsführer eines Mannheimer Tiefbauunternehmens. Und er wurde auch gefragt, warum sind Mannheimer glücklich? Und er meint, ja, die Monomer, die sind geprägt und gesegnet durch die kurpfälzische Mentalität, die eine einzigartige Mischung ist aus rheinischer Fröhlichkeit, badischer Gemütlichkeit und einer gesunden Portion bodenständigem Optimismus. Sie sind ein schlagfertiges, herzliches Völkchen, das sich durch entwaffnende Ehrlichkeit auszeichnet. Hier kann man nur sein Glück finden. Ja, und dann noch Erfolgstennistrainer Gerhard Marzenell, der meint, es gibt natürlich ja auch dort eine ganze Menge tollen Sport in Mannheim. Die Adler sind da. Dann gibt es natürlich viele Sportvereine drüber hinaus. Es gibt den Luisenpark. Und es gibt natürlich auch den wegweisenden politischen Schulterschluss zwischen den Universitäten Heidelberg und Mannheim. Ja, kurz gesagt, Monnem macht glücklich und deswegen stelle ich Ihnen nach dem nächsten Musiktitel eben dieses Buch vor. Glücksorte in Mannheim. Fahr hin und werd glücklich. Geschrieben von Nina Badelt. Aber bevor wir das hören, ja, wird's jetzt nochmal sommerlich. Eben hatten wir die Summer Night City und jetzt, ja, der Sommer ist heiß, war heiß, bleibt heiß. Und wahrscheinlich werden wir in der September-Sendung uns immer noch über Hitze unterhalten dürfen und dementsprechend jetzt hier, ja, der Monroes Beitrag über den heißen, sehr heißen Sommer. Hot Summer.

Mann, das war so heiß. Ich glaube, mittlerweile muss ich fast aufpassen, dass hier aus dem Mischpult keine Rauchwölkchen raufkommen. Also Hot Summer. Heiß, heißer, am heißesten. Und ja, am heißesten ist es in Baden-Württemberg, auch häufig in Mannheim. Ob das jetzt ein Glück ist, das können wir dahingestellt lassen. Nichtsdestotrotz gibt es dieses Buch von Nina Badelt. Fahr hin und werd glücklich, so ist der Untertitel des Buches. Ja, 80 ausgewählte Highlights und Geheimtipps für besondere Entdeckungen, Ausflüge und Kurztrips natürlich bei uns in Mannheim. Zwischen Rhein und Neckar ist das Glück eben ganz nah. Gemütliches Kaffeeambiente genießen, im Nahrungsgebiet die Seele baumeln lassen oder auch kuschelige Wollschweine streicheln. In Mannheim lauert das Glück eben überall. Und Nina Badelt hat sich aufgemacht, die 80 schönsten Facetten der Quadratestadt zu suchen, und gefunden hat sie plätschernde Wasserfontänen, endlose Brombeerhecken, bunte Modeträume und vieles mehr. Ja, hier gibt's für alle Monomer und Monomerinnen und solche, die es werden wollen, immer noch eine Menge zu entdecken. Ja, da gibt's zum Beispiel bekannte Highlights und versteckte Geheimtipps. Da gibt's sehr viel Liebe zum Detail, sorgfältig ausgewählte Orte, authentische Empfehlungen, inspirierende Geschichten, und zwar vor Ort recherchiert, einzigartige Erlebnisse statt klassische Reiseführertipps. Unerhoffte Begegnungen, weite Blicke, kulinarische Fundstücke und kleine Alltagsfluchten machen jede Entdeckung in Mannheim zum Glückstreffer. Ja. Und ja, für Ausflüge, Reise und kleine Auszeiten weckt die Lust, Regionen neu zu entdecken und besondere Lieblingsorte zu finden. Und man kann es natürlich selbst behalten oder auch verschenken. Vielleicht haben Sie ja ein Geburtstagskind in der Familie in nächster Zeit. Paperback ist das übrigens, ja. Und 15,99 € kostet es. Und zwar im Droste Verlag. Im Droste Verlag. Und ich würde auch mal vorschlagen, wir schauen da gemeinsam mal kurz rein. Und schon Nina Badelt, die fragt uns auf der Einleitung. Übrigens, Sie können das Buch auch widmen. Da steht gleich am Anfang, dieses Glücksbuch ist für, ja, für sich selbst oder für Ihren Herzensschatz. Vielleicht sitzt Ihr Herzensschatz ja jetzt gerade neben Ihnen und Sie haben vielleicht die Freude, ein gemeinsames Abendessen zu schnabulieren. Könnte ja sein. Also bei mir im Studio ist gerade niemand, aber das macht auch nichts. Und Nina Badelt stellt die Frage, was ist Glück und vor allem, wie kann man es finden? Mannheim ist nicht nur die Heimatstadt von Bülent Ceylan und Xavier Naidoo, sondern auch eben ihre. Mannheim ist kreativ, weltoffen und im ständigen Wandel. Das Glück wohnt an bezaubernden Orten, die jeder kennt, wie am Wasserturm, am Barockschloss oder an solchen, die im Verborgenen liegen und über die man sonst nur per Zufall stolpert. Orte in der Natur, wie die wilde Reisinsel und solche, die Menschen erschaffen haben, um uns glücklich zu machen, wie phänomenale Bauwerke, einladende Bars und bereichernde Angebote in der Shoppingwelt. Oft bekam ich während der Recherchen zu hören, im industriellen geprägten Mannheim, da gibt's doch keine Glücksorte. Und das war für Nina Badelt ein größerer Ansporn, die Magie der Stadt zu finden und sie zu zeigen. Sie hat eben den ganz eigenen Zauber entdeckt, aus ihrem Blickwinkel. Ja, und wenn, sie sagt zu sich selbst und zu uns natürlich auch, wenn mehr Menschen nach dem Lesen dieses Buches Lust haben, ihre Augen und ihr Herzen für das Glück um die Ecke zu öffnen und für ein paar Stunden zu bewahren und dann Mannheim sich ganz neu individuell erobern, zurückerobern, neu erobern, dann hat dieses Buch das Ziel erreicht. Ja, mal noch. Da gibt's dann zum Beispiel Folgendes. Kutscher, bitte fahren Sie vor. Das Mannheimer Barockschloss, oder? Fließende Vermählung. Versteckte Magie an der Neckarspitze, oder? Lockige Glücksschweine. Niedliche Wollschweine im Herzogenriedpark. Oder wie wär's? Kreuzfahrt ins Gourmetglück. Oder die Verdoppelung des Glücks. Verwöhnoase Perkino und Perkino Due. Oder zum Beispiel kunstvoll im Hier und Jetzt, C-Hub und Port 25, Raum für Gegenwartskunst. Oder, also es sind wie gesagt 90 Tipps. Ja, und zum Beispiel, wohin sich Libellen träumen, der kleine See im Herzogenriedpark.
Oder wie wäre es zum Beispiel mit Holzofenzauber, das Restaurant Pasam? Oder zur Milchstraße bitte, Planetarium? Oder wie wäre es zum Beispiel mit, wo der Kaschmir blüht? Frische Waren mit Tradition. Und das kleinste, versteckteste Kulturdenkmal. Der kleinste Stadtteil Mannheims, Straßenheim. Und ja, 90 Stück. Ich kann Ihnen nicht alle aufzählen. Aber wenn Sie Mannheim im Herzen tragen, könnten Sie sich das Buch ja mal besorgen. Ja, und jetzt geht's weiter. Weiter und weiter. Und jetzt hören Sie mal das folgende Lied an. Das ist von Kitschkrieg featuring Blumengarten und Shireen David. Und es heißt, du bist gut genug. Und auf dieses Lied kommen wir gleich ganz besonders zu sprechen. Und das hat seinen Sinn und seinen Grund.

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Ja, du bist gut genug. Entschuldigung, das muss so gesungen werden. Ja, das sollten Sie jetzt gerade zufällig einen Tinnitus gekriegt haben, dann sage ich einfach mal Schere. Und du bist gut genug muss leider genauso gesungen werden. Und sollten Sie jetzt vielleicht auch gerade einen Hund bei sich zu Hause haben, der jetzt gerade vollkommen verzweifelt durch die Wohnung läuft, noch einmal Schere. Und warum rede ich hier so verquer? Ganz einfach, weil wir nämlich auf der Suche sind nach dem Jugendwort des Jahres 2026. Und die Top 10, die Nominierten, die Pons Langenscheid jetzt veröffentlicht haben, da sind eben folgende Worte drunter. Ja, zum Beispiel eben jenes Du bist gut genug. Ja, dazu werde ich Ihnen gleich noch ein bisschen mehr zur Band und zur Geschichte erzählen. Und da sind andere Jugendwörter drin, wie zum Beispiel 6-7. Und dabei macht man so eine abwägende Handbewegung. Aber selbst die Insider wissen nicht wirklich, warum. Es passt eigentlich zu jeder Argumentation und zu jeder Sprachidee, sag ich mal. Und dann gibt es Crash Out. Also, wenn in diesem Monat noch weitere 38 Grad-Tage kommen, dann gehe ich Crash Out. Ja, so müsste ich das sagen, wenn ich jetzt mich der aktuellen Jugendwörtern befleißigen wolle. Verliert man nämlich komplett die Fassung, rastet aus, reagiert extrem emotional, dann erlebt man eben einen Crash Out. Zumindest wenn man unter 20 Jahre alt ist. Und das kann laut Langenscheid Verlag sowohl ernsthaft als auch ironisch verwendet sein. Oder sie sagen zum Beispiel, wenn mein Akku jetzt gleich ausgeht, gehe ich Crash Out. Ja, ja, ja, sowas kann passieren. Oder der gute alte Digger, Mensch, der Digger, der ist auch noch mit drin, der Kumpel, der Bro. Ja, Digger, was läuft? Ja, dann eben auch dieses Du bist gut genug. Und ja, wenn sie meinen zum Beispiel, mein letzter Urlaub, der war echt gute Käse. Ja, oder Sie könnten sagen, ich habe in meinem Garten so tolle Tomaten, so tolle Zucchinis, total. Diese Tomaten, diese Zucchinis, diese Gurken, die sind echt gute Käse. Ja, und Sie sagen nicht guter Käse, nein, nein, nein, nein, nein. Sie sagen gute Käse. Das sagt man so. Ja, wenn etwas nicht nur gut ist, sondern richtig gut und sogar richtig stabil, dann ist das eben laut Langenscheid Verlag bei der Jugend unseres Landes gute Käse. Eine wörtliche Bedeutung hat die Floskel demnach nicht. Sie wird als Lob oder als Zustimmung verwendet. Also zum Beispiel der Song, den wir gerade gehört haben, der ist wirklich gute Käse. Oder wie gesagt, vielleicht war ihr Urlaub gute Käse oder sonstiges. Alles was Schönes ist gute Käse. Und ein ganz alter Bekannter, der schon in den 70ern und 80ern uns die Sprache ein wenig erweitert hat und locker flockig gemacht hat, der Macker. Der Macker ist immer noch da. Wir haben den Dicker unter den Top 10 und wir haben den Macker unter den Top 10. Ja, ja. Also, und dann gibt's aber auch noch Peak. Also, nicht, dass Sie denken, ich wollte Sie jetzt hier mit einer Nadel stechen. Nein, Peak, Peak, das ist nicht gemeint. Gemeint ist der englische Gipfel und er wird auch in der Jugendsprache so verwendet. Ist etwas Peak? Ja, dann ist es das Beste vom Besten, der absolute Höhepunkt. Das Konzert war echt Peak. Ja, und vielleicht zum Beispiel sind Sie ja gerade beim Abendbrotessen. Sollten Sie uns in der Wiederholung hören, dann sind Sie vielleicht gerade beim Nachmittagskaffee. Dann haben Sie vielleicht gerade einen Kaffee, einen Kuchen vor sich. Am Abend eben ein Abendessen und Sie könnten sagen, also das Abendessen oder mein Kaffeekuchen, der war echt Peak. Aber wenn Sie jemand so richtig reizen will, aus der Reserve locken will und Sie so richtig mal, ja, an Ihrem wunden Punkt, ja, schnappen will, Sie wirklich an den Öhrchen emporziehen wollen oder wollte, dann gäb's ein Ragebait, jawoll. Ja. Gemeint sind Inhalte in sozialen Medien, die absichtlich triggern wollen, provokante Thesen, Falschbehauptungen, wilde Meinungen, Wut auslösen, das ist gewollt. Es gibt Clickbait und es gibt Ragebait unter dem Top 10 der Jugendsprache, wie gesagt. Und das, wenn man eben
ja, polarisiert, dann wird das vom Algorithmus belohnt. Die Leute kommen auf ihre Seite oder auf deine, unsere Seite und das bringt Kommentare, Likes und Reichweite. Übrigens, Sie haben ja gemerkt, vorhin habe ich dieses Du bist gut genug ja ein wenig stimmlich intensiver gesagt. Und bitte Schere. Ich möchte nochmal ganz eindeutig Schere sagen. Und nein, ich will jetzt hier nichts abschneiden. Ich habe jetzt nicht vor, hier irgendwie die Kabel im Studio durchzutrennen oder sonst was. Nein, Schere bedeutet in der Jugendsprache mein Fehler. Entschuldigung. Schere. Der Begriff kommt aus der Gaming-Szene und wird dort verwendet, um sich nach einem blöden Fehler zu entschuldigen. Kann aber auch in allen anderen Alltagssituationen verwendet werden. Beispiel. Schere. Habe mich wochenlang nicht gemeldet. Schere. Ich habe leider doch wieder nicht aufgeräumt. Schere. Ich habe ganz vergessen, dass ich dich ja anrufen wollte. Also schnipp schnapp, kommen wir zum nächsten Begriff. Und der heißt super. Ja. Und bedeutet, man soll es kaum glauben, bedeutet super. Bekannt geworden ist die Floskel, durch ein virales Video eines Ultramarathonläufers, der nach dem Rennen auf die Frage, wie es ihm gehe, mit super antwortete. Es gab übrigens vor vielen Jahren mal das Superduett im Kölner Karneval, hat damit aber wahrscheinlich nichts zu tun. Und bis zum 20. August kann noch über die Top 3 des Jugendwortes abgestimmt werden. Ja, und danach über die Top 3 nochmal. Und der Sieger soll am 10. Oktober verkündet werden. Also dann, und ich wollte Ihnen ja noch kurz was erklären zu dem Du bist gut genug. Ja, wie gesagt, diese Band, ich hab's ja gesagt, Blumengarten und Kitschkrieg. Die sind sogar schon mal in der alten Feuerwache hier in Mannheim aufgetreten. Ja, und die haben einen riesen Hit gelandet. Der Sänger heißt übrigens Ryan Jima. Und als des Weiteren haben wir hier Christoph Erkes, Christian Meyerholz. Ja, und es ist so, dass dieser Hit rund um die Welt gegangen ist. Teilweise sogar schon in Verballhornungen wie Es ist heiß genug. Ja, und eben, es ist viral gegangen. Die Internet-Community in den USA, TikTok, alle haben sich drauf gestürzt. Sogar US-Stars wie Lizzo, Doja Cat und Wiz Khalifa haben sich drauf gestürzt. Ja, und diese Internetkultur hat eben großen Einfluss. Auch die Ami-Influencer und was die Kids so machen. Auf den Schulhöfen hört man es. Der Hype geht rund um die Welt. Ja, und es geht natürlich in diesem Lied auch darum, um Selbstzweifel, um Akzeptanz und um das Gefühl, trotz aller Unsicherheiten ausreichend zu sein. Gerade in einer Zeit globaler Krisen entfaltet das offensichtlich eine Wirkung. Die Leute haben Lust, etwas Schönes zu erleben und ein bisschen Trost zu bekommen. Ja. Und wie gesagt, dieser Song, der ist eben wirklich beispielhaft dafür, wie Musik heute funktioniert. Global, emotional und absolut unvorstellbar. Und er hat es sogar in die US Billboard Charts geschafft. Und das gelang vorher nur ganz wenigen deutschsprachigen Akteuren oder Sängerinnen und Sängern, wie zum Beispiel Nena mit 99 Luftballons, Falco in Rocky Amadeus oder Kraftwerk mit Autobahn. Also sehen, dieser Titel, der hat abgeräumt wie nix. Ja, und abgeräumt, sehe ich gerade, haben wir auch unser Zeitkontingent. Es ist 20.55 Uhr. Sollten Sie uns in der Wiederholung hören, 15.55 Uhr. Aber bei der Erstsendung ist es tatsächlich 20.55 Uhr. Ach ja, und es ist wie im letzten Monat. Ich habe schon wieder zwei Themen, die ich heute nicht geschafft habe. Schere. Gell? Nicht, dass sie mir jetzt aber ein Ragebait machen. Gell? Und nicht, dass sie einen Crashout kriegen. Auch das möchte ich bitte auf gar keinen Fall. Aber Schere, noch einmal Schere. Ich werde es im nächsten Monat nachholen. Also dieses Buch, ich verrate Ihnen immer noch nicht, worüber Friederike Schilbach geschrieben hat. Nein, nein, es ist spannend und es bleibt spannend. Und dann geht's um das Ausschlafen am Wochenende. Das kann man ja auch im September noch machen. Da habe ich nämlich auch ein wunderschönes Buch von Alba Speroni. Lange Schlafen aus dem Kanon Verlag. Ja, und wenn wir uns im September hören, dann geht ja tatsächlich die Sonne schon ein kleines bisschen früher unter und geht morgens ein kleines bisschen früher auf. Ja, wir sehen uns übrigens, nein, wir sehen uns nicht, aber wir hören uns am 7. September ist die nächste Sendung hier.
Das Buch mit Michael Antweiler und der September-Ausgabe. Wollen wir doch mal schauen, was der August uns weiterhin noch bietet. Ja, und wie der August uns weiterhin mit was auch immer, ja, beglückt, verwöhnt oder verwüstet. Je nachdem, wie Sie es sehen wollen. Ich sage auf jeden Fall mal Tschüss, Bye, Bye, auf Wiederhören. Und würde sagen, wir hören uns, wie gesagt, wieder. Und bleiben Sie gesund, bleiben Sie munter, bleiben Sie uns im Bermuda-Funk gewogen. Jetzt kommt nämlich gleich Frank Schindelbeck mit Jazzology. Und ja, der Bermuda-Funk hat ja immer was Gutes zu bieten. Und jetzt sage ich einfach mal nur Adios. Bye, bye. Tschüss, das war Michael Antweiler. Ach nein, da waren wir doch was anderes. Wir wollten Adios sagen. Ganz genau, jetzt sagen wir Adios. Tschüss.

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Wenn Wahlen etwas verändern würden, wären sie verboten. Dieses vor allem bei Libertären beliebte Zitat, das häufig Emma Goldman oder Kurt Tucholsky zugeschrieben wird, ist rund 100 Jahre alt und wirkt immer noch topaktuell. Allerdings musste beispielsweise Tucholsky erfahren, dass Wahlen sehr wohl etwas ändern können. Die Wahlergebnisse 1932 brachten die Nationalsozialisten als stärkste Partei in eine Machtposition, die 1933 in die Machtübertragung an sie mündete. Sie trieben den Journalisten ins Exil, wo er 2 Jahre später starb. Viele Bürgerinnen erleben die turnusmäßig alle 4 oder 5 Jahre stattfindenden Wahlen als eine lästige Pflicht, als eine weitgehend sinnentleerte Routine des demokratischen Prozesses. Es ändert sich gefühlsmäßig wenig bis nichts, ob der Häuptling nun Merz oder Scholz heißt und ob eine schwarze, rote oder grüne Feder im Hut steckt. Per Design ist die im parlamentarischen System vorgesehene Beteiligung der Bürgerinnen an der Entscheidungsfindung und weiteren Gestaltung des Gemeinwesens recht beschränkt. Alle 4 Jahre darf das Wahlvolk einige Kreuzchen auf buntem Recyclingpapier verteilen und damit bestimmen, wer in der nächsten Legislatur über sie herrschen soll. Das Gefühl, mit den eigenen Sorgen und Anliegen dadurch in angemessener Form gehört zu werden, entsteht über diesen Wahlprozess wohl bei den wenigsten. Entsprechend sind Phänomene wie Wahlverweigerung, Protestwahl, Gewohnheitswahl und seit einigen Jahren auch Spaßwahl gängige Untersuchungsgegenstände der Soziologie und gern genommene Themen für Bachelorarbeiten in den Politikwissenschaften. Wahrscheinlich hat kaum jemand je die Wahlprogramme der verschiedenen Parteien gelesen. Es wäre auch in den meisten Fällen eine ziemlich schwer verdauliche Literatur. In den letzten Jahren sind sogenannte Wahlomaten in Mode gekommen, die den Bürgerinnen helfen sollen, eine Wahlentscheidung zu treffen. Mehr oder weniger ausführlich werden dort gerade aktuelle gesellschaftliche Fragestellungen und Probleme dargestellt und die Position des Wählenden dazu abgefragt. Bei den differenzierteren dieser Modelle besteht außerdem die Möglichkeit, die Bedeutung bestimmter Fragestellungen besonders zu gewichten. Als Ergebnis zeigt ein solcher Wahlomat dann an, wie viel Übereinstimmung die Programme der einzelnen Parteien mit den Positionen des Wählenden aufweisen. Das kann ein recht nützliches Instrument sein und liefert oft auch überraschende Erkenntnisse. Allerdings, und hier liegt ein weiteres gravierendes Problem des Systems, Wahlprogramme und Wahlversprechen werden ziemlich selten umgesetzt. Herr Merz muss sich seit Beginn seiner Regierungszeit mit einiger Berechtigung anhören, dass sein Regierungshandeln im direkten Widerspruch zu seinen Positionen vor der Wahl steht. Das ist kein exklusives Problem des Herrn Merz. Seine diversen Vorgänger hatten kaum bessere Quoten in der Erfüllung ihrer Wahlversprechen. Diese Diskrepanz zwischen Wahlprogramm und realem Handeln ist nicht nur geschickte Wählertäuschung. Oft fehlen die Mehrheiten für die Umsetzung eines Anliegens aus dem Parteiprogramm einer an der Regierung beteiligten Partei. Dabei sollte bedacht werden, dass die Programme der einzelnen Parteien auch unterschiedliche Realisierungswahrscheinlichkeiten aufweisen. Manche Programme lesen sich wie nette Weihnachtswunschzettel, wobei völlig offen bleibt, wie dies jemals realisiert werden kann. Das begrenzt auch wiederum die Effektivität der oben beschriebenen Empfehlungen der sogenannten Wahlomaten. Versprechen können die Parteien viel, auch solche, die eigentlich etwas ganz anderes vorhaben. All das zusammen führt dazu, dass Wahlen für die Bürgerinnen eine anstrengende und oft desillusionierende Angelegenheit darstellen. Die Konsequenz besteht häufig in Wahlverweigerung. Zwischen 30% und 40% der Menschen beteiligen sich nicht an Landtagswahlen. Die Nichtwähler stellen daher die zahlenmäßig größte Wählergruppe dar. Von den Wählenden sind wiederum, je nach Wahlausgang, 10% nicht im Parlament repräsentiert, da ihre Stimmen der 5%-Hürde zum Opfer gefallen sind. Auch dies ist sicherlich keine Erfahrung, die dazu beiträgt, sich engagiert und informiert bei Wahlen zu beteiligen. Die parlamentarische Demokratie ist in der Krise
Und das nicht seit gestern und auch ziemlich flächendeckend weltweit. Bürgerschaftliches Engagement, Nichtregierungsorganisationen, Graswurzelbewegungen, Zivilgesellschaft. Es existieren seit Jahrzehnten Bewegungen, die den konstitutiven Mangel an Beteiligung der Bürgerinnen an Entscheidungsfindung und Umsetzung ausgleichen wollen. Gleichzeitig versuchen autoritäre Gruppen, die Krise der parlamentarischen Demokratie dazu zu nutzen, das Gesellschaftsmodell nach ihren Vorstellungen umzubauen. Es sei hier klar festgehalten, in allen autoritären Ansätzen bleiben den Bürgerinnen noch weniger Freiheiten und noch weniger Möglichkeiten der Beteiligung. Denn in autoritären Gesellschaften entscheidet, wie der Name schon zeigt, die Autorität und nicht die Bürgerinnen oder garantierte Grundrechte. Dass Demokratie nicht perfekt ist, aber jeder Form autoritärer Regierungsführung vorzuziehen ist, transportiert beispielsweise bereits ein kleiner Ausschnitt aus einer Rede des Musterdemokraten J.F. Kennedy.

0: Bedeutung einer Wahl nicht unterschätzen.
1: Democracy is the worst form of government, except for all others.
0: Churchills berühmtes Bonmot lautet im vollen Wortlaut: Die Demokratie ist die schlechteste aller Regierungsformen, abgesehen von allen anderen Formen, die von Zeit zu Zeit ausprobiert worden sind. Und es bringt das Dilemma auf den Punkt. Vieles könnte in einer Demokratie besser funktionieren, aber es ist bislang nicht gelungen, ein besseres Modell auf größerer gesellschaftlicher Basis zu etablieren. Wahlen verändern nicht alles, aber sie können verändern, wer die Macht besitzt, wer sie verliert und welche politischen Entscheidungen möglich werden. Die parlamentarische Demokratie ist eine erkämpfte Errungenschaft in der Menschheitsentwicklung auf dem Weg zu einer freien Gesellschaft. Sie ist kein naturgegebener Zustand mit unbegrenztem Haltbarkeitsdatum. Im Gegenteil, sie ist angreifbar und vielfach gefährdet. Schnell können ungeeignete Leute an die Macht gewählt werden und die Konsequenzen können weitreichend und negativ sein. Nein, die Sendung wird jetzt nicht von 1933 erzählen, wir bleiben in der Gegenwart. Demokratie mit all ihren Schwächen und Problemen kann nur dann bestehen bleiben, wenn die Gesellschaft sich mehrheitlich dafür entscheidet. Die Welt des Jahres 2026 zeigt, immer häufiger geschieht es nicht im ausreichenden Maße. Autokratisierung oder wie der internationale Fachbegriff lautet, Democratic Backsliding, ist auf allen Erdteilen zu beobachten.
2: Demokratie stank, Liberty stank, Free Sprechen stank.
0: Ob eine Wahl kommunal, auf Landesebene, im Bund oder europaweit. Es ist das stärkste Signal, das Bürgerinnen geben können, ob sie weiter demokratische Freiheiten genießen wollen oder sich lieber einer autoritären Formierung unterwerfen. Die Bürgerinnen und Bürger der Bundesrepublik haben die Wahl. Und nein, Tucholsky hatte Unrecht. Es ist nicht egal, wie sie ausgeht.
3: Hey, Donny, take off the gold marker, eh? Yeah, we checked the map. It already has a name.

0: Das Festival des deutschen Films in Ludwigshafen auf der Parkinsel brummt. Viele tausend gucken sich Filme an oder sitzen vor den Filmzelten oder am Rheinstrand und genießen das gute Wetter. Großes Gedrängel am roten Teppich, jung und alt mit Autogrammkarten. Und sie ergattern Unterschriften oder sogar Selfies mit den Stars, die zu ihren Filmen eingeladen wurden. Dort auf dem roten Teppich spreche ich zunächst mit dem Festivalleiter Michael Kötz. Der wievielte rote Teppich war das jetzt
1: schon? Ich weiß nicht mehr. Ich kann nicht mehr zählen. Es sind ja irgendwie 2, 3, 4 am Tag. Das addiert sich. Aber es macht auch Freude. Man geht nach vorne am Teppich, da stehen die Menschen, freuen sich auf irgendeinen Schauspieler oder. Und wir freuen uns auch auf die Regie und die Produzenten und die Redakteure, die wir auch gut kennen in der Regel. Das ist ein bisschen ein Familientreffen mit Außenschau.
0: Wie läuft's? Wollte ich fragen. Die Hälfte
1: gut,
0: ist rum.
1: Gut, es sieht irgendwie so aus wie letztes Jahr, was die Besucherzahlen anbetrifft. Und das ist auch okay. Wir wollen gar nicht unendlich größer werden. Das ist ja 130.000 ungefähr, ist ja schon eine ordentliche Zahl. Kann man durch 19 teilen, weiß man, wie viele Menschen hier jeden Tag sind. Aber die haben alle glückliche Gesichter. Das ist ja auch wichtig. Also die kommen ja gerne. Es sind alles Wiederholungstäter. Die freuen sich das ganze Jahr schon aufs Festival. Wenn es nach denen ginge, könnten wir das monatelang machen.
0: Diesmal habe ich im Programm gesehen, ist ein besonderer Schwerpunkt auch für eigenwillige, ungewöhnliche Filme und sogar Arthouse-Filme, Schwarz-Weiß-Filme. Ja, da wird dem Publikum ja schon was zugemutet, ne?
1: Ja, und es läuft erstaunlich gut. Das hat mich überrascht, aber es ist tatsächlich so, auch wirklich anspruchsvolle Filme, also wo man eigentlich schon fast Cineast sein muss, laufen, funktionieren. Natürlich nicht mit Tausenden von Leuten, aber immerhin ein paar Hundert, die da im Kino sitzen. Wir haben schon immer diese Arthouse-Filme gezeigt, also die künstlerisch anspruchsvolleren Filme mit eigener Handschrift und so.
0: Ja, und Christian Berkel kriegt ja den Preis morgen.
1: Ja.
0: Wie sind Sie auf Christian Berkel direkt gekommen dieses Jahr?
1: Naja, wir kennen ihn ja nun schon lange und Andrea Sawatzki, seine Ehefrau, hat den Preis auch schon länger. Aber er war immer auf der Liste, jedes Jahr. Und dann guckt man halt, welche Filme gerade da sind, sodass man den Preis auch an interessanten Filmen hängen kann. Und da wir gleich 2 haben von ihm dieses Jahr, nämlich wunderschön kontrapunktisch eben Block 10, wo er diesen jüdischen Arzt im KZ spielt, der zu seinen irgendwelchen grausamen Operationen gezwungen wird. Und es, ja, und auf der anderen Seite eben der Komödie, die er mit Andrea Sawatzki macht, wo sie quasi, er wird zur Frau und sie zum Mann, aber nur mental, nicht äußerlich. Das ist schon sehr, sehr verschieden. Und dann sieht man auch das ganze Spektrum, das dieser Mann als Schauspieler drauf hat. Und das ist wirklich enorm. Und er ist ein beeindruckender Schauspieler, ganz einfach. Einer der ganz Großen, die wir haben in Deutschland.
0: Und er kann auch noch so gut schreiben, er hat 2 Talente.
1: Ja, hinzu kommt, dass Christian Berkel ist ein begnadeter Schriftsteller tatsächlich. Ja, also den kann man schon als Schriftsteller allein einladen. Das ist, kommt hinzu, ja.
0: Ich habe nach dem Gespräch den Film Block 10 mit Christian Berkel in der Hauptrolle gesehen. Der Film war sehr hart. Er spielt in Auschwitz, lässt nichts aus. Trotzdem, das Filmzelt war voll, sicher 1000 Menschen. Das Publikum blieb sogar bis zum letzten Namen des Abspanns sitzen und danach, es war schon 9:30, kamen sicher an die 300 noch zum Filmgespräch mit Christian Berkel, der Autorin und der Crew. Die meisten Leute mussten stehen, aber sie blieben, wollten nichts verpassen. Ich konnte Christian Berkel am nächsten Tag Fragen stellen. Der Film gestern war ja sehr, sehr hart. Also da wurden ja junge Mädchen, jüdische Mädchen, zwangssterilisiert, schlimme Sachen an ihnen noch vorgenommen. Und sie müssen dann den Arzt spielen, den jüdischen Arzt, der da auch noch mitmacht. Wie kann man sich so einer Rolle annähern? Wie geht das überhaupt?
2: Ja, ich glaube, das Entscheidende an dieser Figur ist, dass über diese Geschichte dieses Mannes gezeigt wird, wer in diese Lager gekommen ist, in diese totale menschenverachtende Situation, in diese Entmenschlichung jedes Einzelnen, Entwürdigung, der hatte gar keine Chance, da unter Anführungszeichen gesagt sauber rauszukommen. Das Dilemma, in dem er war, auf der einen Seite das Leben seiner Tochter retten zu wollen, sicherlich auch sein eigenes Leben retten zu wollen und aus dem Grund mitzumachen und gleichzeitig den Versuch zu unternehmen, die Frauen noch so zu operieren, dass er immer unter irgendeinem Vorwand einen Eierstock drin gelassen hat und sich damit in extreme Lebensgefahr begeben hat, was am Ende ja auch zu seiner Ermordung geführt hat. Dieses Dilemma können wir uns, glaube ich, alle gar nicht vorstellen, was es heißt.
0: Er konnte nichts tun und ihre Mutter war ja mal in der gleichen Situation, dass sie diesen Euthanasiearzt kennengelernt hat und das Krankenhaus und auch dann gesagt hat, ich kann nichts tun, das ist ganz schrecklich, ich will was tun. Wie war das in der Rolle für Sie auch? Haben Sie das so gespürt? War das schwierig für Sie dann?
2: Also ich habe das nie so, weil das, glaube ich, viele Menschen denken, dass aufgrund der Familiengeschichte ich das dann so bewusst benutze oder mich dann an solche Situationen oder Geschichten, die man mir erzählt hat, erinnere oder versuche zu erinnern, um das spielen zu können. So ist es aber eigentlich gar nicht. Ich versuche mich eher so leer zu machen, also als Privatperson wie irgend möglich und vertraue darauf oder versuche darauf zu vertrauen, dass die Dinge, die in meinem Leben in dem Zusammenhang eine Rolle gespielt haben, dass ich die sowieso in mir trage und dass die in einer gewissen Weise durch die Situationen, in die ich spielerisch komme, auch wieder hochkommen. Und das alles passiert nicht so bewusst. Das Ziel ist eigentlich immer, dass das Spielen nicht so bewusst ist.
0: Ist ja total gelungen natürlich, ja. Ganz überzeugend sogar. Jetzt, der Film kommt in einer Zeit, wo Deutschland sehr nach rechts driftet. AfD wird so stark und da gibt es ja dieses Zitat mit dem Vogelschiss. Wie war das nochmal?
2: Ja, dieses ganze Kapitel, der Holocaust, diese 12 Jahre nur ein Vogelschiss in der 1000-jährigen deutschen Geschichte waren. Das ist natürlich in doppelter Hinsicht perfide. Erstens mal allein der Begriff der 1000-jährigen Geschichte, wenn man weiß, wie Hitler vom 1000-jährigen Reich gesprochen hat, das ist das eine. Das andere ist aber, dass der Vogelschiss ja so etwas wie eine generelle Absolution oder Unschuldsvermutung ist. Denn wenn ich irgendwo spazieren gehe und mir fällt da was auf den Kopf, kann ich doch nichts dafür. Ich bin noch nur rumgelaufen. Aber so war das nicht. Der Holocaust ist nicht irgendjemandem auf den Kopf gefallen. Er ist in diesen Köpfen entstanden. Das ist was.
0: Aber was kann man jetzt tun? AfD verbieten oder was würden Sie sagen als Politiker?
2: Das ist eine wirklich sehr gute, sehr komplexe und schwierige Frage. Und ich habe in dem Zusammenhang gestern in der FAZ einen Artikel gelesen, einen Text von Boris Pistorius und Cem Özdemir. Ich fand diesen Text ganz bemerkenswert, weil sie wirklich die Frage gestellt haben, ob dieses Verbot zumindest in Teilen nicht wirklich gefordert werden muss. Und sie machen nicht den Fehler, jetzt die AfD mit der NSDAP gleichzusetzen. Sie sagen aber ganz richtig, es gibt Teile, und zwar erheblich große Teile dieser Partei, die mittlerweile vom Verfassungsschutz als gesichert rechtsextrem und faschistisch eingestuft worden sind. Das passiert nicht ohne sehr genaue Prüfung. Und wenn man weiß, dass es diesen völkischen Teil, und das Völkische ist genau das, was Hitler gemacht hat oder angestrebt hat oder in den Leuten versucht hat hervorzuholen, wenn man diesen völkischen Teil der Partei einfach so hinnimmt und nicht versucht zu verbieten, dann begeht man, glaube ich, einen ganz gefährlichen Fehler. Diese Leute werden versuchen, unsere Demokratie abzubauen und unser Land zu verändern. Und das genau ist ein Grund, warum wir das in der Verfassung drin haben, die Möglichkeit, eine Partei zu verbieten.
0: Natürlich habe ich Christian Berke noch nach seinen Büchern gefragt. Er hat sie auch eingelesen, sie sind als Hörbücher erhältlich. Da kommen dann die zwei Talente richtig zur Geltung, Autor und Schauspieler oder Sprecher. Der Apfelbaum ist sein erstes Buch, erschienen 2018. Darin arbeitete er die Geschichte seiner Familie auf, in der mütterlichen Linie jüdisch. Das Buch Ada beschäftigt sich mit seiner Schwester und das letzte Buch Sputnik, das beschäftigt sich mit ihm selbst, mit seiner Jugend. Und Sputnik war natürlich in alle Exzesse aufgeschrieben, da haben Sie ja keinen ausgelassen. War das nicht auch schwierig?
2: Ja, natürlich, wobei, das gilt ja für alle drei Romane, da gibt es immer einen realen Teil und einen fiktionalen Teil. Und am Ende wusste ich manchmal sogar selber nicht mehr ganz genau, hat das jetzt wirklich stattgefunden oder habe ich das jetzt gerade erfunden? Aber ja, es war schon eine bewegte Jugend.
0: Christian Berkel wird weiterschreiben, das hat er zugesagt. Und auch ein neuer Film ist in Vorbereitung. Mehr sollte nicht verraten werden.
3: It was hard for me to acknowledge that in the end, we truly are all in the same boat, and that no matter what our differences, we sink or swim together. 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
1: Hallo und herzlich willkommen bei der Sendung Pflegestützpunkt. Karin Schuster am Mikro. Heute sprechen wir über chronische Wunden. Das Leben mit der chronischen Wunde. Chronische Wunden betreffen in Österreich tausende Menschen und sind weit mehr als ein medizinisches Problem. Sie beeinflussen den Alltag, die Lebensqualität und stellen Betroffene sowie Angehörige vor große Herausforderungen. In dieser Sendung sprechen wir mit Expertinnen aus der Pflege und Wundversorgung über moderne Behandlungsmöglichkeiten, psychosoziale Auswirkungen, Kosten und Unterstützungsangebote. Außerdem werfen wir einen Blick dann auch auf den Tag der Wunde am 16. September, um das Bewusstsein für eine bessere Versorgung von chronischen Wunden zu stärken. Im Live-Studio in der Schöner Gasse 8 zu Gast Karin Egger. Sie ist diplomierte Gesundheits- und Krankenpflegerin, Wundexpertin und bei der Österreichischen Gesellschaft für Wundbehandlung, kurz AWA. Herzlich willkommen.
2: Ja, danke für die Einladung. Ich freue mich sehr, dass ich da sein darf.
1: Weiters zu Gast ist Paul Brotträger. Er ist diplomierter Gesundheits- und Krankenpfleger, selbstständiger Wundmanager und bietet Schulung und Beratung an. Willkommen.
3: Danke für die Einladung. Hallo.
1: Und Gudrun Engert. Sie ist ebenfalls diplomierte Gesundheits- und Krankenpflegerin, zertifizierte Wundmanagerin und tätig bei den mobilen Diensten beim Roten Kreuz.
4: Grüß Gott und danke für die Einladung.
1: Ich bin nicht alleine in der Moderationsrolle. Hallo Juliane.
5: Hallo Karin, schön, dass wir wieder zusammen da sind.
1: So ist. Juliane Gerhalter und Karin Schuster führen durch die Sendung. Dann starten wir mit einer kurzen Vorstellungsrunde, bitte. Gleich so reihum, dass ihr ein bisschen euer Tätigkeitsfeld den Zuhörenden da Einblicke geben könnt. Bitte, Karin Egger.
2: Ja, mein Name ist Karin Egger. Ich bin Gesundheits- und Pflegepädagogin und im Vorstand der Österreichischen Gesellschaft für Wundbehandlung. Ich war 10 Jahre lang mit einem Allgemeinmediziner in Wien in einer Kassenpraxis tätig, sowohl für akute als auch für chronische Wundversorgung und habe da die Nöte, die Ängste, die Bedürfnisse unserer Patienten hautnah erlebt. Und habe sie dann auch begleiten dürfen. Seit 2021 bin ich Ordinationsmanagerin in einer Gruppenpraxis für Allgemeinmedizin mit Kassenvertrag in Wien. Und dort bin ich zuständig, weil wir haben dort ein größeres Wundteam für die Koordinierung im interprofessionellen Team und auch für den Aufbau des Care- und Case-Management und für die Schulungen unserer Wundmanager.
1: Dankeschön. Heute extra aus Wien angereist. Ich danke herzlichst.
2: Gerne.
1: Bitte Paul Brotträger.
3: Ja, mein Name ist Paul Brotträger. Bin Krankenpfleger, Wundmanager und arbeite seit längerem auf der Intensivstation. Also hauptsächlich immer im stationären Setting. Seit 2006 Wundmanager, verschiedenen Bereichen dort tätig und 2023 eben selbstständig gemacht für den Bereich Graz, Graz-Umgebung mit einer kleinen Praxis, aber sind halt auch Hausbesuche, mache ich auch.
1: Dankeschön. Und Gudrun Eckert?
4: Grüß Gott, mein Name ist Engert Gudrun. Ich bin Diplom- und Gesundheits- und Krankenpflegerin, habe 2000 den ersten Kurs beim Herrn Kammerlander für zertifiziertes Wundmanagement gemacht. Beschäftigt mich ja seit 26 Jahren damit, davor auch schon, und bin seit 38 Jahren in den mobilen Diensten beim Roten Kreuz, derzeit im Einsatzzentrum Kumberg.
1: Ja, danke schön.
5: Ja, also wir haben ja alle ziemlich viel Erfahrung mit Wunden. Wir unterscheiden sie ja auch, welche Art von Wunden das sind, wie sie entstanden sind, ob es ein Ulcus cruris ist, ob es um Hastoma geht, was schwierig ist zum Versorgen. Wie handelt ihr das? Wie geht ihr mit den verschiedenen Arten von Wunden selber um? Möchtest du vielleicht? Ja?
3: Ja, das ist also ganz individuell auf den Patienten. Oft fehlt ja noch eigentlich die Diagnose, also die genaue. Mhm. Das heißt, man muss natürlich auch abklären lassen medizinisch, was steckt dahinter. Vor Ort kann man auch manchmal aus der Pflegesicht das eigentlich schon eingrenzen aufgrund von Symptomen, aufgrund von klinischen Zeichen, was wird es wahrscheinlich sein. Und dann einfach ganz nach Wundmanagement, Leitlinien versorgen. Also okay, ja. Mit den verschiedenen Verbänden, Möglichkeiten. Ja, man muss natürlich den Patienten selbst ins Boot holen. Also es gibt auch viele Dinge, die der Patient selber quasi auch erledigen muss. Eben diese Arztbesuche etc. Aber es geht halt hauptsächlich ums Kümmern. Also wirklich diese Care-Arbeit, mhm. dass man in allen Bereichen unterstützt. Ob das, wie gesagt, Beratung ist über die Kompression, über das Wundliegen etc., weil ich bin ja nicht rund um die Uhr vor Ort. Also es kann ja auch sein, dass man da einmal im Monat vorbeikommt, je nachdem, wie das der Patient möchte, und dann evaluiert. Und dann muss halt der Patient natürlich oder die Angehörigen schauen, das umzusetzen, ob das jetzt Trinknahrung ist, ob das eben Diagnostik ist und so weiter.
5: Genau. Gut, und du hast gesagt, du hast gesagt, ihr habt da Gemeinschaftspraxis. Habt ihr da Spezialisten für die verschiedenen Arten von Wunden?
2: Ja, genau. Also wir sind im interprofessionellen Team, sind wir durch unsere Struktur im Case- und Care-Management, sind wir wirklich patientenzentriert aufgestellt. Und das ist ganz gut, weil wir haben alle unsere Kollegen haben eine Wundausbildung und es gibt verschiedene Schwerpunkte. Also es gibt einen Schwerpunkt zum diabetischen Fuß oder es gibt einen Schwerpunkt für die chronische Wunde. Aber auch natürlich unsere Ärztinnen und Ärzte haben auch eine Ausbildung für die Akutverletzungen, die auch teilweise wieder stattfinden. Also wir können recht gut. Wichtig ist aber das kausale Therapieren. Das heißt, wir haben Komorbiditäten. Die Patienten haben natürlich nicht jetzt nur eine chronische Wunde, sondern halt auch andere Erkrankungen, die mit einbezogen werden müssen, im interprofessionellen Team besprochen werden. Was uns aber sehr wichtig ist und also mir auch ganz wichtig ist, der Patient steht im Mittelpunkt. Was möchte der Patient? Dass die Wunde zugeht, ist natürlich aller unser Ziel, aber für den Patienten gibt es noch andere Ziele und die müssen wir herausfinden, also primär mal herausfinden und dann gehen wir das mit den Leitlinien, so wie es auch der Paul gesagt hat, natürlich auch gehen wir es dann an.
5: Spitze. Gut, und bei euch in der Hauskrankenpflege, wie geht's euch da?
4: Ja, wir besuchen auch die Klienten vor Ort. Wir arbeiten mit dem Hausarzt vorwiegend zusammen und wir versorgen die Klienten unterschiedlich oft in der Woche, je nach Wundsituation von 2-3 Mal bis zu täglich, bis manche in Abheilung auch einmal in der Woche. Und ja, wir versuchen halt die Klienten im Haushalt so gut zu versorgen, wie es geht, beziehungsweise ihnen auch Tipps zu geben, was können sie selber für sich machen.
5: Okay, was wir jetzt eigentlich schon angesprochen haben, Ärzte, Pflege, wo sind da die Kompetenzen, wie geht es euch da damit, weil gerade das häusliche Setting oder in der Selbstständigkeit ist das ja eine andere Situation. Wer ist da eigentlich wirklich wofür zuständig und inwieweit könnt ihr die Patienten da unterstützen, dass ihre Wege vielleicht klar sind und durchführbar, wann sie wohin müssen?
4: Ja, also wir sind natürlich in guter Kooperation mit dem Hausarzt, weil wir brauchen auch vom Hausarzt die Anordnung, dass ich den Verbandwechsel durchführen darf. Das ist ein mitverantwortlicher Bereich. Und mit dem Hausarzt kann man dann besprechen, ob weiterführende Abklärungen notwendig sind. Die manches Mal natürlich schwierig sind, weil Klienten ja natürlich auch gerade in unserem Bereich, in den mobilen Diensten meist hochältrig oder höherältrig sind. Es sind wenige, es gibt auch jüngere, aber wenige. Und das natürlich ein relativ hoher Aufwand ist, Termine zu bekommen, mit Rettung zu fahren, eine Begleitung zu organisieren. Also das ist zu Hause natürlich schwierig und es gibt ja kaum Ärzte, die ins Haus kommen.
5: Genau, also im häuslichen Setting ist einfach die Versorgung schwieriger.
6: Die ärztliche, ja. Also ärztliche, von der pflegerischen, ja, Seite her kann man sehr gut managen. Ja.
5: Okay.
6: Ja.
5: Wie geht's euch da in Wien?
2: Ja, also uns geht es damit sehr gut, weil wir haben auch Samstag unsere Ordination geöffnet. Das heißt, wir haben auch am Wochenende ärztliche Betreuungsmöglichkeiten. Und das war so auch ein Punkt, was auch in der Forschung rausgekommen ist, dass es so Versorgungsbrüche noch gibt. Also wir sind natürlich eh alle auf dem guten Weg, dorthin zu kommen. Diese Versorgungsbrüche sind eben auch die Versorgung. Steigert werden, also findet schon viel mehr statt. Die Pflege ist natürlich in der Wundversorgung das Flaggschiff. Ja. Wir wollen noch viel mehr Ärzte an Bord holen. Das heißt, die Wundgesellschaft selber ist natürlich auch interessiert, dass viel mehr auch Ärzte dieses ärztliche Wunddiplom und Wundausbildungen machen, um sich da zu spezialisieren. Es hat auch festgestellt, eben was du vorher angesprochen hast, ist dann sehr unklare Rollen, dass es nicht ganz genau definiert ist, wer übernimmt jetzt was. Ja, weil wir haben ja noch andere Gesundheitsberufe, noch Therapie zum Beispiel, also über die Lymphdrainage zum Beispiel. Ja. Da müssen wir auch noch Physiotherapeuten, Heilmasseure mit einbeziehen, also viele andere, die Psyche auch ganz wichtig. Und da gibt es also wirklich noch Kommunikations- und Schnittstellenproblematiker, an denen wir arbeiten. Ja, weil wir zum Beispiel jetzt noch nicht in der ELGA eingebunden sind, ja, in dem Niedergelassenen, der Paul zum Beispiel, kann nicht hineinschauen, was jetzt hier passiert ist. Ja, also er ist abhängig davon, ob der Patient ihm jetzt sagt, was da jetzt stattgefunden hat im Spital oder ob es einen Arztbefund gibt. Ja.
3: Genau, also das ist, wenn ein Kunde, also ein potenzieller Kunde anruft und will, dass ich quasi zu ihm komme oder er in die Praxis kommt, dann sage ich auch immer, bitte Befunde mitnehmen, die schon da sind. Und Wundbefunde eigentlich gar nicht so, sondern eben wirklich alle Diagnosen. Ja, das kann auch die Herzkrankheit sein, die Niereninsuffizienz, weil man muss den Patienten als Ganzes behandeln und dann weiß ich auch vielleicht, warum er die Ödeme hat, dass es vielleicht nicht von den Venen ist, sondern von der Herz- und Nierensituation. Und vorher angesprochen, zwecks medizinische Abklärung, wo schickt man hin? Natürlich ist der Hausarzt, wie die Gudrun gesagt hat, der erste Ansprechpartner. Aber oft waren die Patienten ja schon beim Hausarzt, eben wegen der Wundbehandlung, und kommen dann eigentlich zu mir, weil sie sagen, okay, der Hausarzt will mich eigentlich nicht mehr behandeln, ich habe nicht das Gefühl, dass ich dort gut versorgt bin, ist nicht bei jedem Arzt so, natürlich. Und dann ist halt die klinische Expertise auch dahingehend da, dass man sagt, naja, was sehe ich, was wird der Hauptgrund sein, ne? Wenn ich Krampfadern und Besenreiß und so weiter sehe und Knöchel- oder Beinedeme, dann sage ich vielleicht eher mal auf die Angiologie, ja, um die Venen genau anschauen zu lassen, wenn Schmerzen da sind, auch nach einer gewissen Gehstrecke, Fußpulse nicht gut tastbar, dann wäre ich auch sagen Angiologie. Wenn das vielleicht eher noch Ekzeme dabei sind oder irgendwas Schuppiges, was man nicht ganz verifizieren kann, dann vielleicht eher auf die Derma. Also da kann man den Patienten natürlich auch schon richtig leiten, als dass man sagt, gehen Sie einfach irgendwo hin. Ja. Das dauert natürlich, bei den Spezialambulanzen dauert es, bis man einen Termin kriegt, außer es ist hochakut. Ja. Dann kann man natürlich sowieso sofort auf die EBA, oder jetzt heißt es anders, ne, auf die Klinik, ZAM, genau. Und wird dort dann auch von den verschiedenen Fachärzten angeschaut. Aber wenn es dann um weitere Therapie geht, wie zum Beispiel Venenverödung oder auch die notwendige Aufdehnung der Gefäße, ja, dann dauert es oft, ja, sehr lange. Und leider habe ich die Erfahrung gemacht bei einigen Kunden, dass es da manchmal sehr zögerlich in der Therapie ist, gerade wenn die Patienten älter sind. Ja. Und das finde ich aber traurig, wenn ein Patient über 90 ist und sehr mobil, geistig voll fit, eigentlich nicht wirklich multimorbid und dass dann über Jahre nichts gemacht wird. Ja, der hat ein Ulcus cruis mixtum, möchte, dass das abheilt, leidet auch natürlich darunter. Ja. Lebensqualität ist massiv eingeschränkt und da wird quasi nur, wie sein früher Kollege immer gesagt hat, Lochpflege betrieben. Ja. Also nur die Wunde schnell verbunden und das war's. Und der Patient möchte aber mehr. Wenn der Patient sagt, er ist so zufrieden, ja, das ist okay, dann passt es. Aber wenn er eigentlich eine Abheilung wünscht, dann brauche ich halt eben die ärztliche Seite, logischerweise. Und das hat dann in dem Fall wirklich funktioniert, dass wir dann noch hingeschickt haben und dass da eine Abheilung dann noch stattgefunden hat.
1: Vielleicht möchte ich da auch noch einbringen, die Überlegung, dass ja oft die Patienten oder auch die Angehörigen selber ja gar keine Vorstellung haben, wie ist der normale und Anführungszeichen Verlauf von so einer Wunde. Also wenn sie eine Wunde einmal beginnt und wenn sie dann größer wird oder so, es ist ja gar nicht, alleine schon von dem her braucht es ja diese Unterstützung, dass die Personen auch wissen, ja, das geht entweder von selber nicht mehr weg, man muss was tun, das fällt nicht auf einmal wieder ab und dann ist alles gut. Also ich glaube, da ist schon sehr wichtig, dass jemand dabei ist, der auch das immer wieder einschätzt oder so, oder?
6: Ja, das ist natürlich oft so, dass man sagen muss, dass gerade chronische Wunden sehr, sehr lange brauchen und Klienten oder auch Angehörige natürlich oft ungeduldig sind. Und dass man auch natürlich in Absprache mit dem Hausarzt dann unter Umständen sagen muss, dass nicht die Abheilung im Vordergrund ist, sondern einfach, dass gerade zu keiner Infektion kommt, dass die Schmerzen reduziert sind, dass zu keiner Vergrößerung kommt. Weil gerade wenn unterschiedliche Krankheitsbilder mit einfließen, kann unter Umständen die Möglichkeit sein, dass nicht die Abheilung mehr möglich ist. Aber dass man schaut, und das ist auch für mich so mein Ansatz, dass die Lebensqualität gut passt. Also für mich ist nicht im ersten Moment die Abheilung im Vordergrund, sondern die Lebensqualität des Klienten und auch unter Umständen der Familie dadurch.
5: Mir fällt da immer wieder das Beispiel ein, ist schon eine Weile her, aber das war im stationären Setting. Eine Person mit einer chronischen Wunde, die sehr, sehr geruchsintensiv war. Und ich habe da das Zimmer betreten. Das erste war ein Duftlämpchen, also Duftöl. Und die Person sagt zu mir, bitte entschuldigen Sie den Geruch. Und ich habe mir gedacht, Halleluja, was geht hier vor? Wir sind hier im stationären Setting. Und diese Person schämt sich und äußert seine Scham bezüglich dieser Wunde. Und ich habe mir dann einfach nur gefragt, naja, wie ist das dann zu Hause? Wie lebt er selber mit dieser Situation? Wie geht er damit um? Wie geht sein soziales Umfeld um? Kann der mal irgendwie einfach nur rausgehen und einen Kaffee trinken? Wie reagieren seine Freunde? Und vor allem, welche Blicke und Aussagen kommen da vom Umfeld, von fremden Menschen? Wie ist da eure Erfahrung? Ja, bitte Gudrun.
6: Ja, also ich muss sagen, nachdem ich ja wirklich schon sehr lange in diesem Bereich arbeite, hat sich durch die moderne Wundversorgung schon sehr viel geändert. Also ja. Man kann sehr, sehr viel machen, dass es nicht mehr riecht oder nicht so stark riecht. Also wenn ich mir an früher erinnere, da waren wirklich oft ganz dramatische Wunden. Jetzt muss ich sagen, sind es wirklich nur mehr Einzelfälle, meistens in einem palliativen Setting. Also dass wirklich eine Wunde, jetzt ein Ulkus, sage ich, ein normales, stark riecht, ist ganz, ganz selten. Und wir haben gute Dinge zur Verfügung, wie Aktivkohle, wie Silber, wie Honig, wie anaszierenden Sauerstoff, die uns da schon sehr stark unterstützen, ja. Gott sei Dank.
5: Was sind deine Erfahrungen, wenn du an die chronischen Wunden vor allem denkst, wie das soziale Umfeld? Weil meine Erfahrung hat gezeigt, die Personen haben nicht nur eine Wunde, sondern sie müssen ja mit dieser Wunde leben und auch ihre Familie. Oder man kann einfach nicht ins Schwimmbad gehen. Wie gehen eure Klienten mit diesen Herausforderungen um?
6: Ja, es gibt natürlich Einschränkungen, aber wir versuchen auch den Verbandstoff so zu wählen, dass Klienten möglichst viel tun können noch, sei es ein adhesives Produkt, damit sie duschen können, bis zu dem, dass wir Hausbesuche uns vorher anmelden, die mit dem Verband duschen, wir danach den Verband machen, also dass man zumindest dieses Wohlfühlerlebnis, sage ich einmal, noch erhalten. Ich meine, Schwimmen ist bei den meisten unserer Klienten nicht mehr das Thema, weil sie das meist nicht mehr können. Aber natürlich, ich habe vor kurzem eine jüngere Dame, also sehr junge Dame für uns gehabt, eigentlich mit einem Kind auch noch. Es war natürlich schon auch ein großes Thema. Gell? Ja. Und da wirklich, ich sage wirklich, dank der tollen Verbandstoffe, die wir haben, ist sehr viel möglich. Mhm. Nicht alles, aber wirklich sehr viel. Und ja, gerade jüngere Klienten können sich dann ja selber versorgen und dann kann man sagen, okay, es ist ein Wechsel nachher notwendig.
2: Das ist, finde ich, ganz toll, dass du das angesprochen hast. Und da möchte ich gerne auch weiter übergehen, weil wir gesagt haben, Initiative Wundgesund. Und was ist denn das? Und damit eben die bestmögliche

0: dass die bestmöglichste Lebensqualität erhalten ist. Das ist auch ein Ziel von dieser Initiative Wundgesund, nämlich die Steigerung der Lebensqualität mit modernen, qualitätsgesicherten Wundmanagement, Wundverbandstoffen und eben diese Kooperation mit den öffentlichen Einrichtungen, damit das auch finanziell getragen werden kann. Ja. Ja? Wenn wir da, darf ich noch ganz kurz überleiten, weil das ist mir sozusagen wichtig, ja. Wir haben ja die Möglichkeit, auch diese Verbandstoffe weiter zu verordnen, beziehungsweise erst zu verordnen. Das kann uns der Paul zum Beispiel erzählen, wie das in seinem Alltag ist, weil er ist ja sozusagen noch nicht abrechnungsfähig. Also Pflege- und Therapiepraxen mit Kassenvertrag sind in der Pipeline. Ja, das wird kommen, weil wir als Diplomierte die einzige Berufsgruppe sind, die noch keinen Kassenvertrag hat. Das muss man mal dazu sagen. Größte Berufsgruppe, noch kein Kassenvertrag. Da wollen wir hin. Du bist jetzt selbstständig tätig. Wie geht es dir da mit dieser Verordnungsgeschichte? Kannst du uns das einmal erzählen, wie das funktioniert?
1: Ja, also das geht eigentlich sehr gut, muss ich sagen, weil ich verordne das, schicke das einer Firma per E-Mail und das kommt. Also das ist eine große Firma in Österreich. Wir haben halt ein bisschen die Sondersituation in der Steiermark mit dem Wundkoffer. Da würde ich nicht alles kriegen, was in ganz Österreich eigentlich zu bekommen ist. Und leider ist es oft so, also meine Erfahrung, weiß nicht, wie das bei dir ist, Gudrun, dass die ÖGK dann in der Steiermark selber liefert und das oft dann sehr lange dauert. Also wir haben auch Patienten gehabt oder Kunden in dem Fall, die gesagt haben, ich habe jetzt seit 3-4 Wochen keinen Verband gekriegt, ist das nicht bewilligt worden? Sage ich, naja, das ist ein Standardverband, kann ich mir nicht vorstellen. Also das ist dann natürlich schwierig, weil man die Dinge ja sehr schnell braucht. Und also von dem her geht das aber sonst recht gut. Also da gibt es keine Beanstandungen. Man kriegt auch wirklich so gut wie alles. Und genau, und zum vorigen Thema Geruch etc. oder Lebensqualität, was das Duschen betrifft. Ich denke, da hapert es dann, wenn das Wissen fehlt. Ja, weil mir das einmal angeschaut, wir haben 400.000 Wundpatienten geschätzt in Österreich und ungefähr 2.000 bis 3.000 ausgebildete Wundmanager. Das heißt, da kommt eine Pflegeperson, glaube ich, auf 200 Patienten. Und ich glaube, die meisten, wo ja die längere Behandlung ist natürlich Extramural. Das heißt, da haben wir vielleicht viele im Setting der Klinik, wo er kurz behandelt wird, ne, wo sie nicht zuständig sind. Das heißt, wenn das Wissen, wie du gesagt hast, Aktivkohle etc. nicht vorhanden ist, dann kann ich dem natürlich nicht helfen, ne, wenn da kein Wundmensch dann hinkommt und sagt, bitte machen wir so, ne, weil das hilft. Oder ich habe oft Kunden, die schon jahrelang wegen der Wunde nicht mehr geduscht haben, weil sie nicht wussten, dass es das doch geht, eben mit einem Duschstrumpf, der kostet vielleicht 15 Euro übers Internet, ja, oder eben, dass man das anders gut versorgt. Ein guter Tipp ist zum Beispiel am Fuß einfach eine Glassichtsfolie, ja, stark drüber wickeln. Manche nehmen auch ein größeres Plastiksackerl mit einem Rex-Gummi. Also es gibt verschiedene Lösungen, nur die muss man halt irgendwem erklären. Und ich glaube, weil du das vorher angesprochen hast, oder du, Karin, wegen Angehörigen und so weiter, Länge der Wunde, Ungeduld und so weiter. Da fragen auch viele, wie lange dauert das, weil ich möchte in 2 Monaten in Urlaub, ja, ans Meer. Ich möchte wieder Ding oder jetzt im Sommer, wo so heiß ist, schwimmen gehen. Ne? Also da gibt es natürlich oft Wünsche, die mit einer Nichtabheilung oft schwer erreichbar sind. Ja? Also da kann man, wenn man gut agiert, einfach extrem viel Lebensqualität wieder zurückgeben dem Kunden.
2: Paul, ich möchte gerne nachfragen, Wundkoffer hast du jetzt erwähnt. Kann das wer kurz erklären, was das ist?
3: Ja, es gibt jetzt seit sehr, sehr langer Zeit den steirischen Wundkoffer. Der wurde von der damaligen GKK, vom Dr. Glier ins Leben gerufen. Ich muss sagen, ich war von der ersten Stunde dabei und bin nach wie vor ein sehr, sehr großer Fan, auch wenn es, wie der Paul richtig sagt, Probleme gibt. Und da geht es darum, dass über die Organisationen, die die mobilen Dienste anbieten, Kolleginnen, die einen Wundmanager haben, autorisiert sind, Produkte zu bestellen. Das war früher wichtig, weil die Eigenbestellung noch nicht zur Verfügung gestanden ist, die wir jetzt machen können. Und das ist relativ, es gibt ein Formular, wo bestimmte Produkte oben sind und wir bekommen nur diese Produkte. Aber es sind aus allen Produktbereichen sind Vertreter drinnen. Also ich sage immer, ich kann 90% der Wunden damit versorgen. Was jetzt wirklich oft ist, ist, dass eine lange Lieferphase ist und wir haben es halt bei uns so, dass wir es nach wie vor in unser Einsatzzentrum liefern lassen und dass ich wirklich nur das mitnehme, was ich brauche. Und das ist natürlich auch sehr, sehr ressourcenschonend, weil wenn man sonst oft zu Klienten kommt, die haben schachtelweise sehr teuren Verbandstoff, der vor Ort ist und nicht verbraucht wird. Und das war der Versuch, das damit zu vermeiden. Und das nächste Vorteil ist, die Klienten zahlen keine Rezeptgebühr. Und wenn man sich vorstellt, jede Schachtel 7 Euro irgendwas jetzt, summiert sich das in einem Monat sehr. Und deswegen bin ich nach wie vor, also natürlich geht es nur im organisierten mobilen Bereich, den Wundkoffer, weil er wirklich einfach zu bedienen ist und eben man sehr flexibel ist. Und wir haben das Glück, dass wir dann immer Produkte im Einsatzzentrum haben, sodass wir einmal voraus schnell versorgen können und nicht 3 Wochen warten müssen, weil dann nehme ich es wieder zurück und habe es wieder im Einsatzzentrum.
2: Das heißt, so eine Lagerhaltung eigentlich?
3: Ja, wobei sehr unterschiedlich, auch bei uns in der Organisation, es sind jetzt einige, die es den Klienten liefern lassen, weil es natürlich wieder ein Management im Einsatzzentrum ist und das natürlich wieder Zeit braucht. Aber ich muss sagen, ich bin ein starker Vertreter des Systems, das im Einsatzzentrum zu haben. Und das war auch die ursprüngliche Idee. Die ursprüngliche Idee war wirklich, ressourcenschonend zu arbeiten. Und das, finde ich, sollte man eigentlich jetzt umso mehr tun, weil es doch finanziell auch schwierig ist bei den Kassen.
2: Dankeschön. Karin hat noch was zum Ergänzen und ja, dann machen wir eine Musikpause.
0: Ich wollte Gudrun fragen bezüglich Zeit. Ja? Und das bezieht sich natürlich auf den Paul, weil wir haben jetzt verschiedene Settings. Ja? Und ein Zeitfaktor ist auch bei mir in der Ordination ein wesentlicher. Wir nehmen uns die Zeit für den Patienten, die er benötigt, und auch die Angehörigen für die Schulung. Das kostet Geld. Ja? Wir haben aber für uns beschlossen, wir können keine Werbung machen. Das heißt, dieses Budget von 3% unseres Umsatzes fließt sozusagen in diese Zeit hinein. Das leisten wir uns, weil wir halt das so beschlossen haben. Und das ist natürlich für die Patienten sehr toll. Jetzt bist du im niedergelassenen Bereich jetzt aber zeitbeschränkt, ja? Und der Paul ist natürlich kostenbeschränkt. Also beides schließt zusammen. Wie managt wir das? Wie können wir das in Zukunft managen?
3: Naja, zeitbeschränkt, es ist so, dass die Klienten nach einem Tarif, der vom Land vorgeschrieben ist, in der ganzen Steiermark einen Stundentarif bezahlen. Das geht in 5-Minuten-Schritten und ich vereinbare mit dem Klienten am Beginn der Betreuung einmal eine Zeit, eine halbe Stunde. Ich kann auch eine Dreiviertelstunde vereinbaren, ich kann auch eine Stunde vereinbaren. Also der Klient zahlt diese Zeit, die ich dort bin. Also wenn es unsere Ressourcen zulassen, also wir haben Verbände, die dauern 1,5 Stunden, weil das so Umfang so groß ist. Wir haben Verbände, die dauern 10 Minuten, weil das im Abheilen ist oder ein kleiner Schnitt ist oder eine kleine Verletzung ist. Also wir haben da eine sehr große Bandbreite. Das wird mit dem Klienten besprochen. Und der Vorteil, was noch ist, immer Vorteil unter Anführungszeichen, aber der Klient, wir suchen für den Klienten an, dass er einen Zuschuss von den Kassen dann bekommt pro Hausbesuch, so dass das ein bisschen minimiert wird, aber natürlich sind es Kosten für den Klienten. Das heißt, ich muss auch sorgsam damit umgehen und wir schauen auch wirklich sorgfältig, wie oft muss ich hingehen. Und die neuen Verbandstoffe ermöglichen mir ja sehr oft, dass ich jeden zweiten, dritten, vierten Tag unter Umständen verbinden kann, so dass sich das wieder aufteilt. Und deswegen ist für mich so wichtig, dass man wirklich die Verbandstoffe richtig einsetzt.
2: Dann sage ich jetzt einmal Danke, wenn es gerade nichts zum Ergänzen gibt. gönnen wir den Zuhörenden eine Musikpause aus dem Genre Elektro-Tango, Gotham Project, vom Album, ich kann nicht Französisch, La Revancha del Tango, eine Musikgruppe aus Paris. Viel Vergnügen!

0: Ja, bei uns im Radio Helsinki mit dem Pflegestützpunkt geht es jetzt noch weiter. Wir sind jetzt beim zweiten Teil. Wir haben jetzt schon ziemlich viele Themen angesprochen und was mir eigentlich das Thema aufkommen ist, auch die Gesundheitskompetenzen. Paul, was kannst du uns dazu sagen?
1: Naja, ich glaube, so allgemeine Bevölkerung fehlt, was Füße, Beine, Venen, Arterien, eben ein gewisses Grundwissen. Man weiß zwar natürlich, dass Krampfadern unschön sind, ja, mhm. Und dass man es eher wegen der Optik auf behandelt, aber wenn die venösen Probleme so langsam beginnen, da gibt es zwar irgendwelche Gels und Salben, aber dass das vielleicht wirklich über Jahre dann eben zum Ulcus cruris venosum führt und wirklich dann oft länger dauert, bis das abheilt, so eine Kompressionstherapie oft nicht so angenehm ist, gerade im Sommer, ja, wenn es heiß ist. Also wenn man da unten die Bandage drüber hat übers Bein, also da könnte man mit Prophylaxe schon viel machen. Ja. Auch beim Diabetes natürlich. Je besser der Diabetes eingestellt ist, desto eher führt es nicht zu einem diabetischen Fußsyndrom. Auch die Beratung über das Schuhwerk ist, glaube ich, bei den meisten eigentlich überhaupt kein Thema. Also die wissen das nicht, wenn sie nicht eben zum Wundmanager oder Diabetologen, diabetisches Fußambulanz kommen. Ja, und bei den Gefäßen wissen wir ja alle, Übergewicht, Rauchen und so weiter, Hypertonie. Also ich glaube, da müsste eigentlich über die Gesundheitskasse, Gesundheitsministerium, verschiedene Institutionen eigentlich allgemein wieder mehr Bewusstsein geschaffen werden mit vielleicht irgendwelchen Initiativen. Ja, jetzt nicht nur zur FSME-Impfung, sondern eben vielleicht auch zu diesem Thema. Ja, weil, wie gesagt, 400.000 Patienten mit chronischen Wunden geschätzt in Österreich ist schon eine Menge. Und wie wir vorher angesprochen haben, die Lebensqualität ist ja wirklich eingeschränkt. Also ich glaube, es will niemand eine chronische Wunde haben, oder? Ja.
2: Aber du hast das Vorsorgethema angesprochen, was jetzt natürlich auch politisch ganz stark ist und auch mir sehr stark am Herzen liegt, weil wir da ja uns im Bereich nicht, es wird immer Prävention, aber es liegt im Bereich der Gesundheitsförderung. Und jetzt im niedergelassenen Bereich, wenn man die Patienten wirklich sozusagen wie wir auch als Dorfarztpraxis, ja, obwohl wir 6 Ärzte haben und 5 Diplomierte in einem größeren Setting arbeiten, ja, trotzdem die Patienten kennen und begleiten und diese Vorsorge nicht ein punktueller Termin zur Abrechnung der Vorsorge ist, ja, sondern einfach der ganze Mensch angeschaut wird und da hat die diplomierte Pflege wirklich die Kernkompetenzen. Was ist die Atmung? Was ist Schmerzen? Also alle diese ganzen Punkte, die dazukommen, durchgearbeitet wird, dann so richtig, wie du sagst, dann wird es zu weniger chronischen Wunden kommen. Ja? Und die Bewusstseinsschaffung und die Bildung geht über diese Gespräche. Also die Vorsorge sollte über das ganze Jahr in verschiedenen Terminen und Kapiteln abgearbeitet und abgebildet werden. Das wäre so auch mein Wunsch an die Niedergelassenen, dass man das wirklich hineinbringt. Und das ist natürlich dann eine Finanzierungssache. Ne? Also es muss auch die diplomierte Pflege besser abgebildet sein in Leistungen. Weil das ja natürlich dann auch dazu führt, dass wir weniger Geld ausgeben müssen, wenn dann schon ein Riesenloch irgendwo entsteht. Ja.
1: Ja. Bin ich voll bei dir. Ich meine, wir haben ja nicht nur eine Spezialisierung wie das Wundmanagement, sondern auch Herzinsuffizienz, Zusatzfortbildungen, ich glaube Parkinson-Nurse und eben Stoma und so weiter, Hygiene natürlich etc. Also wir haben ja in der Pflege eigentlich sehr viele Spezialisten, die wirklich auf dem Gebiet sich wirklich gut auskennen. Und da ist es natürlich bei uns im Bereich natürlich auch die Prophylaxe. Ja, also warum versucht man nicht mit einem guten Case- und Care-Management auch die Freiberuflichen einfach mehr ins Boot zu holen, aber eben mit einem Kassenvertrag, ne, dass es auch für jeden quasi leistbar ist und nicht für jemanden, der ja vielleicht eine bessere Pension hat. Obwohl bei mir das ja auch oft so ist, wenn es jetzt keine, ist vielleicht eine schwerheilende Wunde, aber jetzt von der Wundversorgung jetzt nicht extrem anspruchsvoll ist, dann vereinbare ich das auch mit Kunden, weil oft der Kunde das selber verbindet oder die Angehörige, dass man so im 2- oder 4-Wochen-Intervall das kontrolliert. Natürlich mit Wundfotografie und Wundvermessung, dass man es auch gut vergleichen kann. Ich habe auch Kunden gehabt, wo ich die Tochter eingeschult habe für eine Kompressionstherapie. Ja, dass die zu Hause beim Vater die Kompression macht, und das hat eigentlich sehr gut funktioniert. Ja. Andere haben schon die Hausgangpflege und werde ich quasi zusätzlich geholt. Natürlich macht dann die Hausgangpflege die weiteren Verbandswechsel und Behandlungen. Ne? Also das kann man im verschiedenen Setting eigentlich anbieten. Man muss jetzt nicht wirklich zweimal die Woche so sein, dass ich das mache, weil das wird natürlich auf Dauer dann sehr kostenintensiv und das kann sich nicht jeder leisten. Ja.
3: Das wäre eh so ein Punkt, an dem wir uns ein Stück weit abarbeiten wollen in dieser Sendung, nämlich so diese Chancengerechtigkeit, dass jeder Mensch den gleichen Zugang hat zur Versorgung und nicht nur, wer kann sich das leisten. Ne? Und das ist ja auch so das große Problem der Selbstständigkeit in der Pflege, weil eben die Leistungen nicht verrechnet werden können mit den Versicherungen. Und was gibt es an öffentlichen Leistungen, ist so die Frage. Und wie erfahren die Menschen davon? Weil oft einmal kommt es dann schon auf, okay, es gibt Angebote, aber die Menschen erfahren nicht davon. Ich möchte gerne noch einmal nachfragen bei dir, Paul, wenn du jetzt als selbstständiger Wundmanager bei einem Patienten bist, oder Klient, sagt sie ja, oder Kunde, aber die Hauskrankenpflege zum Beispiel auch zu dem Kunden kommt, dann ist es für dich als Selbstständiger in Ordnung, wenn sozusagen diese Versorgung dann weitergeht und dann bist du nicht mehr dran an dem Patienten oder sozusagen, ne?
1: Naja, wenn der von der Hauskrankenpflege versorgt wird und er mich zusätzlich holt, mhm, und das nur einmalig ist, dann weiß ich natürlich nicht, was passiert. Ja? Wenn er will, dass man das öfter kontrolliert, dann kommuniziere ich natürlich mit den Kollegen von der Hauskrankenpflege per Telefon und ich schicke auch die Wunddokumentation weiter. Sprich natürlich auch mit dem Kunden. Wir müssen natürlich schauen, dass wir da auf eine Linie kommen, weil wir kennen den Spruch, viele Köche verderben den Brei. Also wird das die Zusammenarbeit nicht funktionieren, dann wird natürlich gar nichts an der Wunde funktionieren, ist klar. Aber ich habe eigentlich dabei recht positive Erfahrungen gemacht. Mhm. Ich war auch schon in einem Pflegeheim dazugeholt. Also das kann man schon umsetzen. Genau, also so wie es eben mit den Angehörigen ist oder mit dem Kunden selber. Man braucht halt natürlich sehr viel Schulung. Man muss sehr viel informieren, warum, wieso, wann und so weiter.
3: Ja. Mhm. Wie kann der Druck erhöht werden, dass es die Möglichkeit gibt, dass Pflegekräfte abrechnen können mit den Versicherungen? Gibt es da Überlegungen oder gibt es da schon was, was bearbeitet wird?
2: Ja, also der Gesundheits- und Krankenpflegeverband ist da ganz stark dahinter, politisch das umzusetzen. Das ist eben in diesen Therapie- und Pflegepraxen wird das abgebildet. Es gibt auch schon einige Pilotprojekte, die evaluiert werden in Salzburg, in Tirol und wird es auch in Niederösterreich was geben. Ich, in der Steiermark weiß ich es jetzt nicht. Ja. Aber das ist sozusagen das, wo wir hinwollen. Das ist schon wirklich, es ist schon ganz lang fällig, dass da was kommt. Und ich glaube, es wird so wie im Wahlarztsektor sein, dass es eben die Wahlmöglichkeit gibt. Ja? Ich kann auf Kassenvertrag zu einem Arzt gehen, habe aber auch die Möglichkeit, einen Wahlarzt aufzusuchen. Und das wird bei uns dann auch so sein, weil eben, wir haben ja, die Gudrun hat ja schon gesagt, was die Ausbildung im Wundmanagement ganz wichtig. Ja? Durch die Akademisierung jetzt in der Pflege haben wir eben unterschiedliche Labels. Ja? Schön ist natürlich, wenn jeder die höchstmöglichste Ausbildung hat und Spezialisierung, aber auf alles kann man sich nicht spezialisieren und deswegen wird es immer Spezialisten für verschiedene Bereiche geben. Und ganz wichtig ist aber, dass die Basisbildung im Wundmanagement alle Pflegekräfte und Ärzte und auch andere Berufsgruppen wie Physiotherapie, Heilmasseure erhalten, damit man da fokussiert ist. Warum braucht zum Beispiel eine Fußpflege einen Fokus auf Wunde? Ja? Was ist da wichtig, ja, wenn ich einen Diabetiker habe und den behandle? Das sind Bildung müssen wir uns wirklich das müssen wir uns leisten. Das ist auch ganz strategisch ein großer Punkt in der österreichischen Wundgesellschaft, dass wir Aus- und Weiterbildung und dass wir uns vernetzen und dass wir alle die Wundausbildung anbieten, ob das jetzt auf universitärer Ebene ist oder im niedergelassenen Bereich, dass wir die stärken und schauen, dass wir da weiterkommen.
1: Ich wollte nur eins ergänzen, also bin da bei allem bei dir, ist auch in der Grundausbildung des Wundmanagements zu forcieren. Also zu meiner Zeit, das ist schon lange her, das war 2000, habe ich diplomiert, Da war nicht viel Thema, Wunde und Wundversorgen und Verbände und so weiter. Ich weiß nicht, ich glaube, was ich immer mit den Kolleginnen in der Ausbildung rede, ist es jetzt nicht wirklich viel mehr. Hängt wahrscheinlich auch ein bisschen vom Bundesland ab. Aber es war zum Beispiel vor Jahren auf der FH im Burgenland, habe ich vorgetragen. Das waren, glaube ich, 40 Stunden, waren wirklich viele Themen. Also da hat man wirklich das Basis-Wundmanagement super abgedeckt. Ja. Aber dann haben sie es leider eingestellt. Mhm. Ja. Und es ist natürlich einfacher, mit den Kollegen eben dann Zusatzausbildung oder Tipps zu geben, wenn die eigentlich das große Grundwissen schon haben. Ne? Dann ist es viel einfacher, als wenn immer noch unklar ist, welche Wunschlösung nehme ich oder wann nehme ich Antiseptikum oder muss ich jetzt den Verband auf die Wunde zuschneiden oder nicht. Das sind ja eigentlich, wie wir und Kollegen wissen, eigentlich ganz normale Basics, aber das fehlt halt oft in der Basispflege, dieses Grundwissen. Und das müssen wir wirklich angehen, mhm. Ja, dass das auch einmal flächendeckend einfach das Basiswissen da ist.
2: Aber auch alle Innovationen, ja, die es gibt, hineinzubringen. Ja. Wir haben heute im Vorgespräch auch die Fischhaut mit angesprochen, mhm. zum Beispiel, ja, die statt einer Spalthautdeckung zum Beispiel verwendet werden kann und auch erstattet wird. Aber es ist auch das Kaltplasma oder Laser und verschiedene andere Technologien, all das muss reinkommen. Das wird immer mehr in unserer Weiterbildung für die Wundmanager selber, was alles zu berücksichtigen ist. Also eben auch zum Beispiel das Kongressmanagement bei der Österreichischen Wundgesellschaft. Und daher bitte ich auch die Kollegen, wirklich auf Kongresse zu fahren, sich die neuesten Innovationen anzuschauen. Wir haben ganz viele Dinge, sind in der Pipeline und gehen da. Und da müssen wir uns gut vernetzen, damit wir eben unsere Patienten auch und auch deren Angehörige dann dahingehend auch schulen können. Was gibt es alles, eben diese Breitbandigkeit der Versorgungspfade und der interprofessionellen Vernetzung zu gehen.
3: Was ist das mit der Fischhaut? Schaut das aus wie Fischhaut? Also ist das ein Kunststoff oder was ist das?
1: Das ist Kabeljau aus Island.
3: Echter Fisch?
1: Ja, die Haut, echter Fisch, also die Haut vom Fisch, die speziell aufbereitet wird, getrocknet wird, quasi so ein 3D-Gerüst ist, sehr, sehr homolog zur menschlichen Haut, mit den Omega-3-Fettsäuren quasi auch die Entzündung in der Wunde hemmt und extrem teuer leider. Ja, also von der Kollegin habe ich vorne so ein 1 Euro großes Stück, 100 Euro kostet ungefähr. Also kann man sich vorstellen, wenn die Wunde größer ist, was das kostet. Meines Wissens vielleicht in Spezialambulanzen, dass es eingesetzt wird. Eben der Vorteil ist, ich brauche keine Spalthaut, also ich brauche keine OP, ich brauche keinen längeren Eingriff. Aber zum Thema vorher auch was haben wir, da wollte ich noch was sagen. Jetzt fällt es mir nicht ein. Ja genau, Kaltplasma-Laser. Also es gibt sehr viele, ich kenne sehr viele selbstständige Wundmanager, die Kaltplasma und Laser verwenden, die eben so innovative Technologien verwenden, die auch Niederdruck, also Unterdrucktherapie anwenden. Aber wenn man dann zum Patienten geht und sagt, man hat Kaltplasma oder er erwähnt es irgendwo beim Arzt oder bei einer Ambulanz, dann sagen manche, ja, was ist das? Das kenne ich nicht. Mhm. Ja.
2: Obwohl also die Studien schon wirklich sehr, sehr gut sind und das, aber das ja. Nicht nur jetzt zur Keimreduktion zum Beispiel, ganz ein wichtiges Kapitel ist auch in der Wundgesellschaft dieses antimikrobielle Stewardship, das wir so betreiben, weil das die Keime sind wirklich essentiell, um Wunde heilen zu lassen, keine Keime zu haben oder weniger. Und da ist es auch wichtig, dass das auch erstattet wird. Ja? Also das ist wirklich wirksam und das sollte auch erstattet werden.
1: Aber was ich sagen wollte, es gibt jetzt keine Ambulanz oder ich kenne jetzt kein Setting, wo Kaltplasma oder Laser standardmäßig angewendet wird, außer unter den Selbstständigen oder in einer spezialisierten Praxis.
2: Aber ich glaube zum Beispiel in Vorarlberg, der Schilbert Hämmerle, der macht das schon sehr erfolgreich und ich glaube auch setzt das in der Klinik ein, weil er
1: von 100.
2: Ne, ja, aber das ist eh Vorreiter. Ja. Und da müssen wir uns alle an der Nase nehmen und sagen, wenn was du vorher auch angesprochen hast bezüglich die ÖGK geht vor, der ÖGKV geht vor. Ja? Wir müssen natürlich auch uns dann standespolitisch auch ein bisschen besser aufstellen. Die Ärzte die Ärztekammer sind da sehr gut vertreten. Wir sind auch sehr gut vertreten, müssen wir auch mehr tun dazu, um zu kommen.
0: Ja, wir haben jetzt wirklich sehr, sehr viele Punkte angesprochen. Wir kommen langsam ans Ende unserer Veranstaltung. Was würdet ihr euch wünschen? Ganz kurz in einem Satz.
1: Ja, dann beginne ich. Natürlich bezahlbares Wundmanagement für den Kunden, also Kostenerstattung, mehr Basisfortbildungen, Basiswissen, ja. Weil dann kann man schon leichter mal auch über exotische Themen, unter Anführungszeichen, ja, was oft ein Wissensdefizit ist, Biofilm, chronische Entzündung und so weiter reden, eben mehr Leser, mehr Zusatzanwendungen, die Basistherapie stärken, ja.
2: Ja, ich wünsche mir, dass wir Brücken bauen, ja, dass wir miteinander viel mehr kommunizieren. Das heißt, die verschiedensten Settings verbinden, damit es dazu keinen Kommunikations- und Versorgungsbrüchen kommt. Das ist das Wichtigste, dass wir unsere Patienten, Klienten, Kunden in den Mittelpunkt stellen und diese Lebensqualitäten sozusagen fördern. Das ist auch für die Wundgesellschaft das größte Ziel. Und ja, deswegen vielen Dank.
4: Ja, ich wünsche mir kompetente Ansprechpartner, einen guten Weg, dass Wunden gut abgeklärt sind, ohne größeren Aufwand und auch wirklich eine chirurgische Unterstützung, weil sehr oft ist das große Problem, dass Wunden chirurgisch auch behandelt werden müssen und dass eigentlich sehr wenige sind, die das machen, die das durchführen. Und so würde für mich wirklich so ein gutes System der Ansprechpartner für uns in der Pflege wäre für mich sehr wichtig.
3: Ja, danke schön. Ja, wir sind am Ende der Sendung. Danke für eure Expertise, die ihr eingebracht habt, für eure Zeit. Die Sendung wird am Montag wiederholt auf Radio Helsinki von 10 bis 11 Uhr. An dieser Stelle auch Grüße quer durch Österreich. 8 freie Radios in Österreich übernehmen die Sendung Pflegestützpunkt und sie ist natürlich auch als Podcast abrufbar auf CBA, also das Audioarchiv der Freien Radios Österreich und auf Spotify. Und wer Interesse hat am Newsletter vom Projekt Pflegestützpunkt, schreibt ein E-Mail an pflege@helsinki.at. Liebe Juliane, ich danke für die schöne Moderation gemeinsam.
0: Dankeschön, es hat wie immer sehr viel Spaß gemacht.
3: Ja, dann wünschen wir noch einen schönen Tag und ein gutes Programm weiterhin mit Radio Helsinki.
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Ja, ihr hört jetzt eine Ausgabe vom Dienstag, den 1. September 2026, stimmt das Datum nicht, Hörsendung in der Wiederholung. Bin bei der Suche nach noch einem Musikstück etwas auf die falsche Taste gekommen, entsprechend ist der letzte Beitrag etwas abgesprochen, aber der Beitrag war ja eh zu Ende. Also, der Beitrag hieß übrigens Wundepunkte, Leben mit chronischer Wunde. Ein Beitrag von Karin Schuster von Radio Helsinki aus Graz. Live zu Gast waren Karin Egger von der DGKP, Gesundheits- und Pflegepädagogin, Wundexpertin Österreichische Gesellschaft für Wundbehandlung, kurz AWA. Dann Paul Brotträger von ebenfalls von DGKP, selbstständiger Wundmanager, macht auch Schulung und Beratung, sowie Gudrun Engert, ebenfalls von DGKP, zertifizierte Wundmanagerin und sie macht mobile Dienste offenbar für das Rote Kreuz. Genau, diesen Beitrag findet ihr übrigens nicht nur wahrscheinlich auf der CBA, also im Cold Roll Broadcasting Archive, wo ihr die freien Beiträge der österreichischen Radios findet, sondern auch auf dem Audioportal der freien Radios allgemein www.frei-radios.net. Der erste Beitrag von heute hieß allerdings, wenn Wahlen etwas verändern würden. Ein Beitrag von F. Liberatur von Radio Coax aus Halle. Angelehnt an ein Zitat, das entweder Emma Goldman oder Kurt Tucholsky zugeschrieben wird. Außerdem hörtet ihr einen Beitrag von Annette Lennartz zum Filmfestival in Ludwigshafen. Der hieß Christian Berkel auf dem Festival des deutschen Films mit klaren Worten zur AfD. Genau. An Musik hörtet ihr heute Musik zum Handelsstreit bzw. zum Konflikt zwischen Kanada und den USA, genauer gesagt Trumps Ambition bezüglich Kanada. Genau. Und zwar John D. Crandall mit dem Titel Lake Ontario. Ebenfalls von ihm Coffee Break at the Border. Zwei Titel, die mithilfe von KI produziert wurden. Außerdem hörtet ihr von Perry Friedman, Kleine weiße Friedenstaube, ein alter Titel aus der DDR. Passen natürlich zum heutigen Antikriegstag, 1. September. Dann Canadian Dominion mit dem Titel When Trump is Gone. Und zum Schluss, was spiele ich da jetzt noch? Warum nicht? Passend. The Great Shift, The Lion Sleeps Tonight spiele ich nochmal und sag damit Tschüss. Gleich hört ihr Radioaktiv um 20 Uhr den Bermuda-Funk. Wobei es gibt ja noch zum heutigen Antikriegstag auch noch Veranstaltungen und zwar gab es heute um 15.30 Uhr die Demonstration ab dem Plankenkopf. Dann gibt es
heute Abend um 18.30 Uhr im Haus der Evangelischen Kirche eine Kulturveranstaltung mit Einhard Klucke, Monika Margret Steger und Bernd Köhler mit dem Titel »Man muss die Krieger in die Irre führen«. Wie schon gesagt, Haus der Evangelischen Kirche, Quadrat M1, 1 um 18.30 Uhr heute. Dann gibt es am Donnerstag, den 3. September um 19 Uhr einen Vortrag mit dem Referenten Jürgen Wagner mit dem Titel »Rüstungsausgaben im Höhenflug – Sozialstaat im freien Fall«. Wie schon gesagt, am Donnerstag um 19 Uhr in Wertehaus Ludwigshafen, Kaiser-Wilhelm-Straße 7. Dann gibt's das Camp in Köln vom 1. bis zum 6. September unter dem Motto Rheinmetall entwaffnen. Und die Vision Friedenstadt Mannheim am Freitag, den 18. September im Naturfreundehaus hier in Mannheim im Herrenried 18. Sämtliche Termine findet ihr zum Beispiel auf der Seite des Kommunalinfo. Genau. Und damit war's das. Dann spiele ich jetzt noch The Lion Sleeps Tonight von The Great Shift in der KI-Version, aber in einer schönen KI-Version. Damit sage ich Tschüss. Von meiner Seite aus bis Donnerstag. Morgen gibt's genau um 17 Uhr.

Guten Abend und willkommen bei Chessology im Bermudafunk im Freien Radio Rhein-Neckar auf den Frequenzen 105,4 für Heidelberg und Umgebung und auf 89,6 für Mannheim, Ludwigshafen und die Käfer drumherum.

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Hauptsache man hat Internetempfang und holt sich den Livestream des Senders. 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Heute gibt's kaum Jazz. Heute gibt's Musik, die gesungen ist und das geht vom Rockbereich über den Blues bis zu irgendwelchen anderen Sachen. Kein wirklich roter Faden, außer dass mir die Songs allesamt gut gefallen. Und warum soll der Moderator nicht auch ein bisschen Spaß haben in der Sendung?

Heute ist Montag, kurz nach 21 Uhr, aber es ist der 10.8.2026, zumindest am Abend der Erstausstrahlung dieser Sendung. Ansonsten handelt es sich um eine Wiederholung oder um ein Nachhören aus der Mediathek.

0: Am Wochenende war das Finkenbach-Festival im Odenwald und vermutlich ist meine Musikauswahl da auch ein bisschen getriggert. Da lief natürlich Spacey-Musik, da lief Rock'n'Roll, da lief auch ein bisschen Blues, da lief, ja, Krautrock. Und das war sehr, sehr schön und sehr, sehr warm. Und ja, Manni Neumeier war natürlich auch da mit Guru Guru, haben wir gehört. Und den hören wir immer montagsabends, nämlich mit Tiere der Nacht hier im Hintergrund. Im Hintergrund heißt, dass ich jetzt langsam aber sicher ausblende, um zur eigentlichen Musik der heutigen Sendung zu kommen. Und ja, wenn wir gerade schon von Guru Guru sprechen, warum spiele ich da nicht einfach einen Song, den sie fast immer spielen in den vergangenen Jahren? Gewidmet ist der Hans Reffert, dem früheren Gitarristen, von dem es zurzeit auch noch eine Kunstausstellung in Ludwigshafen gibt, sei es ja empfohlen. Er war Teil von Guru Guru, ist dann relativ früh verstorben und war auch ein wichtiger und fantastischer Teil mit seiner Slide-Gitarre und überhaupt mit der Gitarre und auch als Sänger. Und einer seiner Signature-Songs war Rock'n'Roll Machine. Und der Song fehlt in keinem Guru Guru-Konzert der vergangenen Jahre und er wird fantastisch interpretiert vom Bassisten der Band, von Peter Kühmstedt. Und was ich hier habe, ist eine Live-Aufnahme aus China. Da waren sie nämlich eingeladen bei einem Festival vor einigen Jahren. Da wurde eine DVD mitgeschnitten. Inzwischen gibt es das auch als Tonträger und wir hören Rock'n'Roll Machine live.
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Wir sind beim Rock geblieben. Rocking in the Free World, ein Titel von Neil Young, hier natürlich unverkennbar interpretiert von Mr. Eugene Chadbourne. Wir kommen zu was ganz anderem. Gelegentlich spült es einem ja in die Timeline bei Social Media auch Musiktipps, und wenn da was kommt, zum Beispiel von Heringzehr, in der ja schon des Öfteren hier in der Sendung war, dann lohnt es sich in der Regel, das anzuklicken. Ich komme nicht immer dazu, aber manchmal schon. Und ja, jetzt hören wir einen Titel, der ist completely different von dem, was wir vorher gehört haben. Ich sage nachher, was es ist.

Night Faces hieß dieser Titel, gesungen von Asher White. Hat mir nichts gesagt, habe ich da zum ersten Mal mitbekommen, dass es die Dame gibt, beziehungsweise die Dame, ich weiß nicht, wie sie sich selber interpretiert, ganz genau, eine queere, ja, ich glaube schon Musikerin zurzeit. Und bemerkenswert, ein enormer Output, und der Witz dabei ist, dass sie diese Sachen komplett alleine einspielt. Also das ist so eine überbordende Kreativität, die ein Ventil sucht, und da kommt ständig was raus. Er muss sich bremsen, oder sie muss sich bremsen, Entschuldigung, dass es nicht zu viel wird. Und mittlerweile sind natürlich auch schon die Plattenfirmen ein bisschen auf sie aufmerksam geworden, und dann muss man aufpassen, dass man den Markt nicht übersättigt. Dieser Titel ist von einer, ja, ich glaube, es ist dieses Jahr rausgekommen, von einem Tonträger, der heißt Jessica Pratt. Und das ist ein Name einer Folksängerin, die selbst noch relativ jung ist, ich glaube 1980er Jahre geboren. Und die hat eine Platte rausgegeben mit ihrem eigenen Namen, Jessica Pratt, 2012. Und Asher White hat nichts anderes gemacht, als diese Platte Stück für Stück neu zu interpretieren. Ich möchte noch zwei Titel davon spielen. Mountainer Lower und Half Trained Jessie.

0: Asher White, eine ziemlich junge Sängerin, und die leitet uns jetzt über zu einem verdammt alten Musiker, der ist nämlich schon schlappe 90 Jahre alt, immer noch auf Tour, bringt immer noch Platten raus und spielt Still the Blues. Buddy Guy, von seiner letzten Platte spielen wir gleich mal zwei Stücke. Einer ist sehr kurz, eine kleine Einführung. Und die heißt Hooker Sing. Man wird gleich hören, warum. Und dann Been There, Done That. Und der Titel der Platte heißt Ain't Done With The Blues, Mr. Buddy Guy.
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Gesungen von Buddy Guy. Dann habe ich jetzt noch eine Sängerin, die jünger ist als Buddy Guy. Die ist nämlich nur schlaffe 87 Jahre alt. Tourt ebenfalls noch, bringt immer noch Platten raus. Mavis Staples. Und sie hat den Tonträger Sad and Beautiful World 2025 zumindest rausgebracht. Ich weiß nicht, ob auch in dem Jahr eingespielt wurde, aber sicher nicht viel früher. Wir hören Chicago.

Change von Mavis Staples. Ein Song aus dem Jahr 2019 war das. We Get By heißt die Platte. Wir kommen noch zu einer weiteren Künstlerin, die tatsächlich deutlich jünger ist als die gute Mavis Staples. Sie ist nämlich gerade mal knapp über 70 und sie hat sich dem Gospel zugewandt, wie schon vor ein paar Jahren, dem Glauben an sich. Und mal sehen, ob ihr sie erkennt. 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

0: Eine markante Stimme eigentlich. Nina Hagen war das. Ihre neue Platte heißt Highway to Heaven. Und da sind weitere solche Stücke zu hören. Und wir hören gleich mal noch einen davon, der heißt Dust on the Bible.
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Naja, irgendwie reichen auch anderthalb Stücke von Nina Hagen. Wir haben eh nicht mehr viel Zeit und deswegen spiele ich lieber was von einem richtig guten Musiker. Das ist nämlich Malcolm Holcomb und von dem hören wir jetzt den Crazy Man Blues.

Wir bleiben bei Mr. Holcomb zum Ende der Sendung. Das war Jazzology ohne Jazz am 10. August 2026. Am Mikrofon verabschiedet sich Frank Schindelbeck. Ich freue mich auf ein Wiederhören. Und natürlich gibt es auch wieder Jazz in der kommenden Woche aus dem Bermuda-Funkstudio in der alten Feuerwache Mannheim. Misery Loves Company.

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1: Hallo und willkommen zur Easy Killer Ausgabe im August 2026. Wenn ihr die Sendung in der Erstausstrahlung hört, hier auf Bermuda Funk, dann ist jetzt der 8. August und es ist 20 Uhr, kurz nach 20 Uhr und ich hoffe, ihr seid in einigermaßen guten Temperaturzuständen, denn ich muss sagen, ich zeichne die Sendung auf der Urlaubszeit und zu der Zeit, wo die erste Ausstrahlung stattfindet, befinde ich mich vermutlich in Wales in hoffentlich schlechtem Wetter. Und die Hitzewelle, die dritte, glaube ich, ist dann vorbei, denn heute hier, während ich aufzeichne, sitze ich von Ventilatoren umgeben und mit offenem Fenster hier im Bermuda-Funk-Studio und versuche, diese 2 Stunden Aufzeichnung halbwegs hinter mich zu bringen. Natürlich Motto, too hot. Das mag vielleicht nicht mehr gelten, wenn ihr die Sendung dann wirklich hört. Ich hoffe es mal, dass es sich dann nicht mehr too hot anfühlt, sondern laut Handywetterbericht habt ihr dann 24 Grad und es regnet. Inshallah. Schauen wir mal. Könnt ihr selber dann beurteilen. Ja, die Sendung kommt ja in der Erstausstrahlung, wie gesagt, am 8. August, 20 bis 22 Uhr. Und dann wandert sie in den Repeat-Betrieb des Bermuda-Funks. Ja, Bermuda-Funk hört ihr auf 89,6 MHz. In Mannheim und 105,4 MHz in Heidelberg oder unter www.bermudafunk.org. Da findet ihr den Live-Player und alle Sendungen. Jetzt muss ich auch schon aufpassen wegen der Hitze. Ich glaube, 7 Tage nach der Ausstrahlung als Podcast, dann könnt ihr die Sendung at will anhören, wann immer ihr wollt und vorwärts, rückwärts spielen. Ja, hier kommt noch der Morse-Code. Station Identification. Ja, der erste Song, den wir gehört haben, war Too Hot von den Specials. Der sich nicht so sehr auf die Temperatur bezieht, sondern eher auf die Stimmung, die in Jamaika respektive in London herrschte, als die Specials den Song coverten. Und davor auf Jamaika war es wohl auch politisch ein wenig too hot. Daher der Song und da schließe ich gleich an mit Madness, also auch aus der Two-Tone-Era-Kollegen von den Specials, die im Moment gerade touren und jede Menge Dates in Großbritannien haben, also in England und in Irland. Und wenn ihr Glück habt und in Großbritannien seid, dann könnt ihr eine Madness-Show sehen. Die waren auch schon hier in Köln und Berlin, soweit ich weiß, traten dann aber nur mit so einer Rumpfbesetzung auf, so wurde mir zugetragen. Und der Rest waren so Musiksöldner. Die Leute, die ich kenne, die dort waren, die gehen dann mehr so aus sentimentalen Gründen hin, wollen natürlich auch ihre kompletten Madness sehen. Die waren so ein ganz klein bisschen enttäuscht. Aber ich glaube, die gehen auch alle oder gingen alle danach auch noch nach England. Da war ein großes Festival in Madness Festival in Brighton unter dem Namen Madrophenia, natürlich abgeleitet von Quadrophenia. Ja, das ist auch so ein Madness-Ding. Die hatten ja auch Madstock, abgeleitet von Woodstock, vor Jahrzehnten, muss man sagen, in London im Finsbury Park, ein legendäres Konzert, von dem immer kolportiert wird, dass Seismologen gespürt haben, weil die Leute so schön geskankt haben. Aber without further ado, hier ein schöner Madness-Titel von der Peel-Session Bed and Breakfast Man, der irgendwie die Lustigkeit des Originals ein bisschen rausnimmt, das ganze Stück ein bisschen runterbremst und so ein bisschen Melancholie reinbringt. Und deshalb gefällt mir diese Madness-Aufnahme ganz besonders gut. Bed and Breakfast Man von Madness.

0: Ja, ich sitze nach wie vor hier im Bermuda-Funkstudio mit offenem Fenster bei, angestrahlt und gleich zwei Ventilatoren. Was ihr jetzt gehört habt, klang irgendwie verdammt nach ganz alten Ska, war aber gar nicht so alt, nämlich von der Victor Axelrod Production für Deptone Records. Und was wir gehört haben, waren tatsächlich Binky Griptide. Und ja, vielleicht kennt ihr das Deptone Label, ein Label aus Brooklyn, normalerweise bekannt für so ganz feine Retro-Soul-Sachen, und mehr Retro als Deptone geht kaum. Also die Sachen, die sie produzieren, die klingen wie original aus den 60er Jahren, auch von der Produktionsweise her, und aber sind allerfeinste Ware, muss man deutlich sagen. Ja, und jetzt gab es vor ein paar Jahren, 2023 um genau zu sein, diese tolle Compilation, If You Ask Me, Victor Axelrod Productions for Deptone Records, wobei Victor Axelrod eigentlich zur DNA von Deptone gehört, also glaube ich auch Mitgründer ist und da ganz viele Produktionen gemacht hat, unter anderem auch Mitglied bei den quasi Kernband von Deptone ist und auch ein paar ganz tolle Produktionen gemacht haben, die wirklich international auch so richtig bekannt wurden, zumindest in Reggae-Kreisen, sage ich mal. Nämlich zum Beispiel war dabei bei dem tollen Cover-Album Dub Side of the Moon, also dieses Pink Floyd Reggae-Cover-Album. Vielleicht kann ich dann nachher auch noch einen Song aus dem Hut zaubern. Aber jetzt hören wir erstmal ein bisschen so hin und her in dieser tollen Compilation. Und ja, eigentlich ist es zu heiß für Ska. Man sagt ja, dass Ska eigentlich in dem Moment abgesagt war auf Jamaika, wo so eine Hitzewelle über Jamaika kam und das einfach zu schnell zum Tanzen war, Ska. Und ja, und dann entwickelte sich Rocksteady, die etwas langsamere Nummer, da wurde ein Gang runtergeschaltet und ja, Ska war dann irgendwie auch ein bisschen out, aber natürlich Ska nie out, und was wir gerade gehört haben, diese Nummer, die ist so Skatalites, dass es danach schreit, dass wir da mal ein Skatalites Original direkt danach hören. Und zwar kommt hier El Pussycat von den Skatalites.
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Tja, da ist wirklich alles dabei. Jetzt nochmal Victor Axelrod mit einer Production mit von den V-Inversions mit Conscience is Heavy. Also ich glaube, mehr Skatalites geht kaum als bei dieser Nummer von 2023. Toll gemacht. Ja, jetzt noch ein anderes Neo-Ska-Stück, und zwar Militant, der Militant-Ska von Tony Tuff, inklusive Version. Ihr wisst ja, bei mir Version Galore, Play Some More.

Ja, wir sind immer noch in der World of Victor Axelrod, würde ich sagen. If you asked me to, Victor Axelrod Productions for Debtone Records. Ja, was ihr jetzt gehört habt, war natürlich schon Gang runtergeschaltet. Vorher Tony Tuff mit dem Militant Ska und der Version ging es schon irgendwie galoppig durch die Gegend, sage ich mal. Und kein Wunder, dass das sich dann zu Rocksteady entwickelt hat, weil Ska-Tanzen ist schon so eine sportliche Sache, ne? Und Rocksteady, habt ihr gerade gehört, diese tolle Nummer gerade von Leon De Niro, If You Ask Me To, ist natürlich so ein Mix aus ganz toller Soul-Musik und Offbeats und Rocksteady-Beats und das ist ein bisschen langsamer. Und noch einen Gang schalten wir jetzt runter mit der auch Victor Axelrod-Produktion, zumindest hat er seinen Finger da drin gehabt, Dub Side of the Moon, Pink Floyd Covers in Reggae-Style, wobei ich muss ja sagen, mir gefällt diese Reggae-Style, Pink Floyd-Covers eigentlich sehr viel besser als die Originale. Mit Pink Floyd hatte ich eh immer so ein bisschen Schwierigkeiten, also als Jugendlicher war mir das irgendwie zu kalt. Jetzt finde ich es irgendwie besser, aber dann kommen auch wieder so ein bisschen Schwierigkeiten mit den Musikern und deren Aussagen ins Spiel. So, also Pink Floyd und ich ist schon immer ein sehr ambivalentes Verhältnis. Und deshalb fand ich diese Dub-Produktion von Anfang der Nullerjahre, lass mal gucken, wann war es eigentlich jetzt? 2014 auf Vinyl. Echt? Okay. Nee, muss früher gewesen sein. Auf Vinyl, wie gesagt. Also es kam ein bisschen früher raus. 2003, jetzt haben wir es. Und dann gibt es auch noch die zweite Version. Ihr merkt, dass bei offenem Fenster sitzt draußen, fährt gerade der Krankenwagen vorbei. Also das ist Authentizität, Leute, hier bei Bermudafunk, bei Easy Killer, bei eurer Reggae, Ska und Rocksteady-Sendung hier auf Bermudafunk. Ja, draußen am alten Messplatz ziehen die Krankenwagen ihre Runden und vielleicht auch die Feuerwehr, wer weiß, ja. Okay, zurück zu Dub Side of the Moon, da spiele ich jetzt Us and Them, also wir schalten noch ein Stück runter. Und danach Step It Pon the Rastaman Side. Okay, die zwei Nummern zum Entspannen. Bitteschön, hier, Us and Them.

Ja, noch eine Victor Axelrod Production, nämlich Dub Side of the Moon. Da hören die Songs immer so abrupt auf, weil die so ineinander übergehen. Ja, ein bisschen schwierig als DJ, wenn man da nicht genau aufpasst, aber ich war auf Zack, Leute. Das zweite Stück, Step It Pan the Rustaman Scene, ist irgendein Instrumental, glaube ich, von Dark Side of the Moon. Die Die Hard Pink Floyd Fans unter euch, die werden genau wissen, was da gerade gecovert wurde. Davor natürlich Us and Them, gefällt mir im Original eigentlich auch irgendwie gut. Aber wie gesagt, ich hatte schon immer ambivalentes Verhältnis zu Pink Floyd, außer der Zeit, wo sie noch eine echte Psychedelic Band waren. Mit Syd Barrett, da war das eine ganz andere Band, kennt ihr vielleicht. Und dann wurde Syd Barrett ausgestiegen, sag ich mal. Hatte Drogenprobleme, fing an zu spinnen auf der Bühne und sonst wo und war nicht mehr kompatibel mit den anderen Bandmitgliedern und Jungs. Und dann haben sie ihn abgesägt und dann immer so hinterher, tat uns leid, dass wir den absägen mussten. Und wir haben auch dieses Album gemacht, Dark Side of the Moon, Shine on You Crazy Diamond ist, glaube ich, der Song, wo sich die anderen Pink Floyd-Mitglieder dann auf Syd Barrett beziehen. Shine on You Crazy Diamond. A Crazy Diamond ist natürlich Syd Barrett gemeint. Ja, kleiner Ausflug in die Rockmusik hier bei Easy Killer, eurer an sich Reggae, Rocksteady, Dub und Ska-Sendung hier auf Bermudafunk. In der Too Hot Ausgabe August 2026, wenn ihr die erste Ausstrahlung hört, dann ist heute 8. August und ist jetzt irgendwie so kurz vor 9 oder sowas. Ich sitze ja hier und zeige nochmal auf, normal sage ich das nicht und versuche das irgendwie zu verheimlichen, aber diesmal muss ich es sagen, weil hier ist es verdammt heiß in Mannheim, heute, wo ich aufzeichne, und bei euch regnet es vielleicht inzwischen Katzen, wenn ihr die Sendung in der ersten Ausstrahlung hört, man weiß es nicht. Aber die Sendung wird ja eh im Repeat-Betrieb dann wiederholt und dann kann es dann immer Katzen regnen oder so, weiß man nicht, oder es scheint gerade die Sonne oder es schneit oder sonst irgendwas. Gut, Victor Axelrod, ja, ich habe, ihr fragt euch, wer ist dieser Typ? Was heißt hier dauernd Victor Axelrod? Also Victor Axelrod, wichtiger Mann, Deptone Records, habe ich am Anfang schon gesagt, und er ist auch Teil der Dep Kings, der Houseband von Deptone Records, und die Leute, die sind wirklich so echt kompetente Soul- und eher auch Reggae-Spezialisten, muss man sagen, aus Brooklyn, wie gesagt. Und das haben auch andere Leute gemerkt, denn die werden und wurden als Studio- und Begleitmusiker gebucht von echt illustren Leuten, und die Liste reicht davon Amy Winehouse über Rufus Wainwright bis hin zu Adele und weiß der Kuckuck wer noch allem. Und da werden die Dep Kings eingesetzt, wenn authentischer Soul-Sound mit Bezug zu den 60er Jahren gesucht wird, weil da sind die wohl, besonders kompetent. Und wie gesagt, Victor Axelrod ist auch ein ausgesprochener Reggae-Mann und hat jetzt vor 3 Jahren diese tolle Compilation rausgehauen. Warum spiele ich das überhaupt? Was soll dieser, was sagt der Mann hier im Radio dauernd von Victor Axelrod? Eigentlich war der Aufhänger, sollte der Aufhänger heute in der Too Hot Ausgabe die Single Waiting on the Right Time heißen. Von The Sacred Souls, auch so eine Deptone-Band mit Victor Axelrod in der Reggae-Remix davon, hatte ich mir bestellt, kam nicht an, weil die Single leider erst am 30.07. rauskommt. Also ich die aus Versehen zu früh bestellt habe und dann auch gleich noch das Album von The Sacred Souls haben wollte. Das ist ein Soul-Album, aber ich werde das alles nächstes Mal spielen, das ist fantastische Musik. Obwohl sie nicht hier so in mein Reggae-Raster reinpasst so ganz, aber macht gar nichts. Ja, ich spiele ja hier, was ich will. Und wenn die Sacred Souls so ein tolles Soul-Album gemacht haben, dann gehört das irgendwie ins Radio, ja, und dann wird das hier gespielt. Aber das klappt heute nicht. Wie gesagt, ich habe die Platten nicht gekriegt. Und deshalb machen wir heute so einen lengthy Ausflug über Victor Axelrod Productions. Und ich finde, das lohnt sich auch. Also ich habe alles nochmal nachgehört und finde alles toll und geil und bin begeistert. Und so auch der nächste Song, How Long Do I Have to Wait for You, Shavon Jones, könnte sich auf die Single beziehen, die ja lustigerweise auch Waiting on the Right Time heißt, aber noch nicht da ist, weil sie halt noch nicht raus war, wo ich sie bestellt habe, habe ich nicht gescheckt, Leute. Daher jetzt die 3 Jahre alten Sachen, die aber nichtsdestotrotz total super sind. Und hier, wie gesagt, Shavon Jones mit dem nächsten Victor Axelrod Production Track.

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1: Ihr gleitet soeben in die zweite Stunde von Easy Killer hier auf Bermudafunk hinein. Mit mir zusammen am Mikrofon ist Martin Keller, euer Host bei Easy Killer. Easy Killer hört ihr jeden zweiten Samstag im Monat, also zum Beispiel heute, wenn der 8. August ist, dann hört ihr Easy Killer und es ist jetzt etwa 21 Uhr. Und ja, die Sendung steht unter dem Motto Too Hot, weil ich aufzeichne in so einem richtig heißen Tag noch in der dritten Hitzewelle hier in Mannheim und drumherum. Und vielleicht ist jetzt, wenn ihr die Sendung hört, anderes Wetter. Also da bitte ich drüber hinweg zu sehen. Ich hoffe, dass anderes Wetter ist. Ich hoffe, dass es vielleicht moderate 24 Grad hat und vielleicht regnet sogar. Und ich, wie gesagt, bin dann irgendwo im Urlaub gerade. Deshalb, normalerweise sage ich es nicht, dass ich aufzeichne. Ich mache es auch selten. Aber aus Gründen. Gut, wir haben uns jetzt doch in der ersten Stunde fast mit Victor Axelrod und seinen Produktionen auseinandergesetzt. Und jetzt war die Frage, wo nimmt er eigentlich die Inspiration her für diesen echt tollen Retro-Sound und diese Produktionsweise, die so irgendwie so authentisch klingt. Ja, ich denke mal, also entscheidende Einflüsse sind natürlich so alte Rocksteady-Sachen und Reggae, Early-Reggae-Sachen und auch Ska-Sachen. Und da haben wir jetzt gerade Carlton and the Shoes gehört. Wobei, ich glaube, das war nur Carlton, ohne die Shoes. Es gibt so ein legendäres Album von Carlton and the Shoes, das irgendwie jeder Reggae-Fan kennt. Love Me Forever von 1978. Tolles Album. Das war jetzt so ein zweites, was er noch nachgeschoben hat, 1982, allerdings dann ohne die Band The Shoes. Und sich dann immer gefragt, wieso heißt diese Band eigentlich The Shoes? Was ist das für ein Name irgendwie? Und die Legende sagt, dass die Band eigentlich Carlton and the Shocks heißen sollte. Und dann aber eben im Satz beim Cover irgendwie aus dem Shocks, irgendwie aus Schlamperei The Shoes wurde. Und Carlton Manning seitdem mit dem Bandnamen Carlton and the Shoes leben muss. Aber wie gesagt, die Shoes, die sogenannten, die waren ja gar nicht dabei. Also bei der zweiten Platte, jetzt kommt Nerdwissen, waren also so eine Creme de la Creme der Studio-Reggae-Musicians dabei, unter anderem Carlton, Bennett, Santa, Earl Chinner, Hadley, Bennett und so weiter und so weiter. Und Carlton spielt selber einen Haufen Instrumente, er singt nicht nur die Lead- und die Backing-Vocals, sondern die spielt die Leadgitarre und ich glaube ein bisschen Bass und auch ein Rhythmusgitarre auch. Ja, ein vielfältiger Typ und wie gesagt, da gibt es zwei, drei echt tolle und empfehlenswerte und legendäre Alben von Carlton and the Shoes. Wie gesagt, ihr seid jetzt in der zweiten Stunde und eigentlich wollte ich eigentlich mir so einen richtig flotten Lenz machen heute, so ganz langsame Dub-Sachen spielen, hat aber überhaupt nicht geklappt, wie gesagt, in der ersten Stunde ging es ja nur um die tollen Victor Axelrod Productions mit diversen Bands und Projekten und so. Und jetzt, um was geht's jetzt? Ja, und außerdem haben wir Ska gespielt und ich sagte noch, Ska ist eigentlich so zu schnell für Hitze. Und trotzdem lief ein Haufen Ska. In der zweiten Stunde geht's relativ unkommentiert mit Zeugs weiter, was ich so vorhin aus meinem Plattenschrank gezogen habe und wo ich dachte, ah, das passt irgendwie, wenn ich hier ganz relaxed eine Hitzesendung unter dem Motto Too Hot machen will. Und jetzt geht's direkt weiter mit einer Single, die ich letzt aufgetan habe und die echt auch so authentisch klingt wie From the Olden Days. Von den Roots Architects, ein Schweizer Projekt, Memories of Old with the Roots Architects. Also wie gesagt, das ist auch so ein ähnliches Projekt vielleicht wie dieses Pink Floyd Projekt von Victor Axelrod, also die auch so irgendwas nehmen und auf alt und so machen und und die haben eine tolle Single rausgehauen kürzlich mal und die spiele ich jetzt mit der Vorder-Rückseite, mal gucken, ob das gelingt mit dem schnellen Umdrehen. Ihr wisst ja, Easy Killer ist auch Version Galore, Play Some More und hier kommen die Roots Architects.

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1: Ja, wir sind schon in den letzten 10 Minuten der August-Ausgabe von Easy Killer hier angelangt. Am Mikrofon war wie immer Martin Keller. Es wird schon Zeit, Sie zu verabschieden. Meine Studio-Atomuhr zeigt es auch 11 Minuten. Das füllen wir noch mit ein paar Joe Gibbs-Klassikern und sonst was so über den mir so über den Weg läuft hier. Gibt ja nicht mehr allzu viel zu spielen in diesen paar Minütchen hier. Ich danke euch fürs Zuhören. Bleiben Sie mir gewogen. Ihr hört Easy Killer wieder im September. Und das war die Too Hot-Ausgabe von Easy Killer. Und wenn es bei euch heute nicht Too Hot ist, dann ist es gut. Und wenn es Katzen und Frösche regnet, ist auch nicht so schlecht. Und ansonsten wünsche ich euch einen angenehmen August und einen angenehmen Anfang September, denn September ist mein Lieblingsmonat. Und wir gehen weiter und Richtung Schluss mit den Mighty Diamonds und Identity. Ich sage tschüss und bis zum nächsten Mal. Danke und ciao hier bei Bermudafunk. Easy Killer, Easy Killer. Jeden zweiten Samstag im Monat in der Erstausstrahlung von 20 bis 22 Uhr. Ciao.

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Hallo, hier ist wieder Kai-Uwe im Studio bei These Times Are Heavy. Heute in der zweiten halben Stunde ein Regional-Spezial. Musik aus der Pfalz, Musik von Jan Kemper und eine Premiere für meinen Sendeplatz und mich, ein Interview. Ich hatte Simon Kemper von Jan Kemper hier zu Gast im Bermudafunk. In der ersten halben Stunde eine weitere Episode meiner Stilistikreihe Thrash Around the World. Also die volle Kanne Thrash Metal. Ich bleibe noch sommerlich locker und leichtfüßig und verspreche hinsichtlich dem Subgenre Thrash keine Abhandlungen bzw. Hörerfolter über Musikgeschichte, Musiktheorie, Harmonie und Rhythmuslehre. Mit einer Thrash-Metal-Kapelle aus Spanien habe ich eröffnet. Angelus Apatrida mit Sharpen the Guillotine von 2018. Ja, dem Semi-Titelsong ihres Albums Cabaret de la Guillotine. Angelus Apatrida sind derzeit zumindest teilweise im Vorprogramm der Europa-Tour von Sacred Reich zu sehen. Leider nicht im P8 in Karlsruhe, wenn ich zu Sacred Reich pilgere. Und da ich die Jungs aus Arizona gerne auflege, kommt natürlich jetzt ein weiterer Sacred Reich-Track, den sie sicher auch live wieder im Gepäck haben. Der Titelsong ihres 93er-Albums Independent.

Neben Metallica, Megadeth und Slayer, wer gehört noch zu den Big Four des Thrash Metal? Natürlich Anthrax, und das waren sie mit einem ihrer Klassiker Madhouse. Wie Anthrax, auch aus New York und gegründet von zwei ehemaligen Anthrax-Frühphasenmitgliedern, nämlich Dan Lilker und John Connelly. Nuclear Assault mit Price of Freedom aus 2005 von ihrem Third World Genocide Album. Ich finde das Album ganz gut, nicht das Beste von Nuclear Assault, auch nicht wirklich gut produziert, hätte mehr sein können oder besser sein können. Aber wie ich damals oft las, es wäre ein Rohrkrepierer, das stimmt nun aber auch nicht. Wie Price of Freedom zeigt. Diesen Song hatten sie leider nur selten live gespielt, schade. Aber zumindest als ich Nuclear Assault zum ersten Mal sah, 2011 in Essen im Two Rock, da stand es zu meiner Freude auf der Setlist. Unvergessen damals für mich, als John Connelly dieses Gitarrensolo spielte, da standen noch zwei Fans neben ihm auf der Bühne, Luftgitarre spielend, einer davon im wahrsten Sinne des Wortes, mit einem aufgeblasenen Ballon in Form einer E-Gitarre. War sogar dieselbe Form, wie John Connelly verwendete. Das ist ein unvergessener Anblick. So, Nuclear Assault mit Price of Freedom.

Aus der berühmten Bay Area um San Francisco in Kalifornien. Step by Step, einer der Bandklassiker von Forbidden, war das eben. Wie viele bekannte Thrash-Metal-Bands kommen auch Death Angel aus der Bay Area. Das war leider eine Band, die im Laufe meines Fan-Daseins immer so an mir vorüberlief. Aber immer wenn ich alle paar Jubeljahre was von ihnen hörte, dachte ich immer so, hey, geil. So auch hier ein relativ aktueller Track, ich glaube aus 2019. Death Angel mit I Came for Blood.

Diese Jungs aus unserer Nachbarmetropole Frankfurt am Main machen auch immer Laune. Tankard mit Cities in Flames aus dem Jahr 1994. Das Stückchen enthält sogar ein kleines Bass-Solo. So, ihr hört These Times Are Heavy im Bermuda-Funk aus der alten Feuerwache Mannheim. So, ich bin in der zweiten halben Stunde angekommen. Simon Kemper alias Jan Kemper war bei mir zu Gast im Studio. Heute Teil 1, nächsten Monat Teil 2 dieses Interviews und gleich ein Stück von Jan Kemper. Together aus seinem neuen Album Spuren.

0: Wir sind hier zusammen im Bermudafunk in der Alten Feuerwache in Mannheim in Studio 2. Ich habe einen Gast hier aus St. Martin, aus der Pfalz. Simon, freut mich, dass du heute hier bist im Studio.
1: Hallo, danke, dass ich hier sein darf.
0: Du veröffentlichst Musik unter deinem Pseudonym Jan Kemper. Warum hast du dich dafür entschieden?
1: Also es war ursprünglich so, dass ich einen Künstlernamen generell haben wollte und ich da irgendwie auf die Idee kam, ich könnte ja quasi meinen Vornamen nach meiner Straße benennen, in der ich wohne, also in der Jahnstraße. Und dann.
0: Ja, coole Idee. Okay, also Jan ist nicht dein Zweitname oder Drittname, nee. Du heißt Simon Kemper, ne?
1: Genau, ja.
0: Wir haben eben zum Einstieg Together von deinem neuen Album von dir gehört. So, was ich so rausgehört habe, also erstmal, es hat einen guten Vibe, ne, das Stück. Und so vom Gesang her ein paar Death-Metal-Einflüsse, so etwas Growling war dabei.
1: Ja, genau. Ja.
0: Und auch so von der Soundlandschaft, vom Thema, von der Melodie oder von den Akkordfolgen zum Teil auch, ich würde mal sagen, atmosphärischer Black Metal. Wie würdest du denn deinen Stil umschreiben?
1: Also ich persönlich würde mehr so in die Doom- oder Alternative-Metal-Richtung gehen sogar.
0: Okay.
1: Weil, ja, Black Metal ist, wollte ich früher auf jeden Fall auch mal machen.
0: Aha, okay.
1: Kann auch Einfluss haben auf jeden Fall. Nur ich glaube persönlich sehe mich da mehr in der Doom Metal und Alternative.
0: Ja, was ich persönlich auch ansprechender finde, ich bin jetzt nicht so der Black Metal. Es gibt ein paar tolle Elemente, aber ich bin überhaupt nicht so der Black Metal Fan. Okay, schön. Seit wann machst du denn Musik? Man muss dazu sagen für den Hörer, du bist gerade mal 16 Jahre jung und genau, spielst ja. Aber schon oder veröffentlichst schon Musik und hast auch Live-Gigs. Wann fing denn das bei dir an und mit welchen Instrumenten?
1: Also meine erste Begegnung quasi mit irgendeinem Instrument überhaupt war mit 8 eigentlich, weil
0: okay.
1: Ich glaube, es war so, dass ich eine Gitarre im Fernsehen, glaube ich, gesehen habe und dann wollte ich sie ja. Irgendwie auch so generell ein Instrument und auch die Gitarre lernen quasi. Mhm. Und ja, dann hatte ich meine ersten paar Musikstunden in der Musikschule und habe dann auch schon mit 9 quasi selber angefangen, so auf dem Handy noch aufgenommen, ein paar Songs zu schreiben und zu texten.
0: Cool.
1: Mhm. Und genau.
0: Aber du spielst auch andere Instrumente, habe ich gesehen.
1: Ne? Ja, genau. Die.
0: Du spielst auch bei deinen Aufnahmen alles ein, ne?
1: Ja, genau.
0: Selbst ein.
1: Alles,
0: ne? Ja. Also auch Bass, Keyboard.
1: Ja. Oder ab und zu, ja.
0: Okay, cool. Hast du dir diese Instrumente außerhalb von der Gitarre selber beigebracht oder auch in der Musikschule erlernt? Und ich habe auch gesehen, du hast Violine gespielt in genau, einem Video.
1: Ja.
0: Hast du
1: dir
0: das auch selber beigebracht oder auch Musikunterricht?
1: Also für Violine hatte ich auch oder habe noch Musikunterricht.
0: Cool. Mhm.
1: Und ja, also für die anderen Instrumente, also zum Beispiel spiele auch noch Cajon. Also
0: ja,
1: dort, wo man drauf sitzt, das habe ich auch.
0: Ein Percussion-Instrument,
1: ja,
0: ist das
1: genau. Quasi.
0: Ja, also so ein, sagen wir es mal so, für den Hörer ein simples Schlagzeug, sieht aus wie so ein Holzkasten, ja.
1: Ja, genau, das habe ich, dafür habe ich auch Musikunterricht noch.
0: Mhm.
1: Und genau, ansonsten für Aufnahmen, also wenn es Richtung Bass geht, da ist ja im Prinzip ein bisschen einfacher, weil ich schon Gitarre spielen kann, also so ein bisschen, und dadurch der Bass nicht so schwer ist eigentlich.
0: Ja. So fing es übrigens auch bei mir an, ne? Auf der Gitarre so die ersten Akkorde gelernt, auf der Akustikgitarre und dann Bass in die Hand genommen, ne? Und dann ergab sich alles weitere.
1: Ja, genau. Ja.
0: Kein Mensch wächst ja kulturell unter der Glasglocke auf. Was waren denn so deine Einflüsse, deine musikalischen, die du hattest? Oder du hast gesagt, du hattest eine Gitarre im eine E-Gitarre, schätze ich mal, im Fernsehen gesehen. War das auch ein Künstler, der dich angesprochen hat oder einfach gedacht, cooles Instrument? Und im Laufe des weiteren Lebens, hat dich jemand beeindruckt oder würdest du sagen, das sind deine Einflüsse?
1: Also ich glaube, das aus dem Fernsehen war einfach nur eine Gitarre. Ich erinnere mich selber gar nicht mehr so dran.
0: Ja.
1: Genau, nur dann halt natürlich später kamen einfach auch gewisse Bands dazu, die mich einfach sehr stark auch inspiriert haben. Zum Beispiel auch die Band Maneskin, wenn die dir was sagt.
0: Ja, aus Italien, ne?
1: Genau, ja.
0: Ja.
1: Mhm. Die hat mich halt sehr stark in allem inspiriert, also auch im Sound, im Bühnenauftreten und alles. Mhm. Und genau, auch wenn es nicht direkt in diese Metal-Richtung geht, aber trotzdem einfach generell.
0: Ja, das sind gute Musiker, finde ich, ne?
1: Naja.
0: Auch ein guter Sänger, ne? Ich glaube, der Name, es sind Italiener, aber der Name ist, weil die Bassistin, glaube ich, halb Dänin ist.
1: Genau.
0: Also ist ein dänischer, also ein nordischer Name, ne?
1: Mhm. Ja, genau.
0: Ja, eine coole Sache. Sonst noch, ich glaube, ich habe gesehen, du hast einen Neurosis Spectrum
1: ja,
0: mal,
1: auch, ja.
0: Ja. Also Max, liegt dir auch diese härtere Gangart?
1: So. Ja, ja, schon auf jeden Fall. Mhm. Auch Neurosis jetzt nicht so stark irgendwie sogar.
0: Ja.
1: Aber zum Beispiel Bands wie Papa Roach oder sowas.
0: Ja, okay.
1: Sind schon so, was ich auch mag.
0: Also, also mit dem Namen Neurosis bin ich auch aufgewachsen. Bloß auch mich. Ja, das war so eine Band, die hat mich nie so, das, was ich von ihr gehört hatte, nie so gecatcht. Ne? Also, ja, gibt es ja auch im Leben, ne? Das, was man so ja, von seinen Faves so A, B oder C Faves hat. Ja, ja, genau. Gut. So, Simon, das nächste Stück von dir. Strom der Welt haben wir uns eben beide rausgesucht von deinem neuen Album Spuren. Möchtest du noch was dazu sagen?
1: So ein Stückchen?
0: Ja. Ja, okay.
1: Ja, also in Strom der Welt geht es im Prinzip darum, generell um den ganzen Kreislauf, der in der Welt so aktuell geschieht. Also auch wie die Welt quasi jeden Tag immer wieder quasi mit der Sonne beginnt und mit dem Mond endet und immer so das Ganze drumherum und damit wird einfach quasi so bildlich der Strom beschrieben.
0: Okay, ja. Abfolge von Tag und Nacht und der Lauf des Lebens, ne?
1: Genau,
0: ja. Okay. Ja, Jan Kemper, alias Simon Kemper, ja. Jan Kemper mit Strom der Welt.

0: Simon, deine Texte schreibst du in Deutsch, in Englisch und ich habe es nicht, ich habe zwar gehört, dass es eine slawische Sprache war, aber ich wusste nicht welche. Es ist Slowenisch. Kannst du darüber etwas sagen? Was da der Hintergrund? Ist es deine Muttersprache?
1: Ja, genau, meine Muttersprache. Ja, also, ja, meine Mutter kommt quasi aus Slowenien und deswegen bin ich halb Slowene.
0: Okay. Hast du auch die Staatsbürgerschaft, die slowenische?
1: Auch, ja.
0: Okay, cool. Und du bist aber hier in Deutschland geboren?
1: Genau, in Deutschland, genau.
0: Okay. Fällt es dir einfacher, in Slowenisch oder in Deutsch zu schreiben oder in Englisch oder nach was ist das abhängig oder von was?
1: Ich denke, es ist eigentlich alles relativ gleich. Deutsch ist halt so meine Sprache, die ich eigentlich immer gesprochen habe. Deswegen habe ich auch damit mit den Texten zuerst natürlich auf Deutsch angefangen. Dann kam Englisch und dann erst irgendwann später erst Slowenisch. Und was mir aber auch aufgefallen ist, jetzt vom Englischen her zuerst, ist es für mich ein bisschen leichter, auch ein bisschen so die Wörter oder die Gedanken, die ich so habe, quasi so einfach niederzuschreiben. Weil in Deutsch
0: Ja.
1: tue ich es ein bisschen anders immer formulieren auch,
0: Ja.
1: was man vielleicht auch hören kann. Und Slowenisch ist halt auch nochmal was ganz anderes, wo du dann nochmal ganz andere Wörter, ganz andere Silben und alles einbauen
0: Okay.
1: kannst. Und das finde ich halt interessant an den drei Sprachen auch.
0: Cool. Ja, das hört man aber auch ganz oft von deutschen Musikern. Es fällt ihnen einfach ein Englisch, weil es ja so eine gängige Sprache ist und auch irgendwie gut zur Rockmusik passt. Vielleicht hat das auch
1: Ja.
0: ja, einfach ja, kulturelle Gründe, weil es halt schon immer so gewesen ist. Ja, und du bist, wie erwähnt, 16 Jahre jung, aber wie du mir erzählt hattest, seit 5 Jahren veröffentlichst du Musik und ungefähr seit 4 Jahren trittst du auch live auf. Also Respekt erstmal, ne? Ich habe damals mit 15 Jahren vielleicht mühsam meine ersten Akkorde gelernt und von live war noch nichts zu sehen, ne? Dass ich mal auf einer Bühne stehen würde. Aber du bist da schon relativ, dich hat es schon relativ früh auf die Bühne gezogen. Ja, auch als Solokünstler, also wie gesagt, Respekt, ja. Manchmal trittst du aber auch in einer Duo-Besetzung auf, was eh schon recht wenig ist, ne? Ich denke mal so, ja, unterhalb eines Trios wäre für mich jetzt gar nicht denkbar, aber du, ja, stellst dich mit einem Duo dahin, mit einem Schlagzeuger, mit einer Unterstützung.
1: Genau.
0: Wer hilft dir denn dabei am Schlagzeug? Ist ein guter Bekannter von dir?
1: Ja, das ist der Leon Rieger
0: Okay.
1: aus London.
0: Ah, okay, um die Ecke quasi,
1: Ja,
0: ja.
1: genau. Das ist ein sehr, sehr guter Schlagzeuger.
0: Okay. Und seid auch gut befreundet? Stimmt ja,
1: Ja,
0: aus
1: schon.
0: Menschen. Okay,
1: Genau.
0: supi. Supi. Ja, aber du arbeitest auch mit Loops, weil ich denke mal, als Duo ist man immer so ein bisschen eingeschränkt, ja. Du arbeitest mit Loops, ich erkläre das mal für den Hörer, das heißt, du spielst einen Riff auf der E-Gitarre und loopst das, das heißt, wird in Schleife dann als Hintergrund ja, abgespielt und dann improvisierst du da drauf oder spielst Solo darüber, ne? Richtig?
1: Ja, meistens ist es so, dass wir quasi, also wenn wir vor einem Duo sind, dass ich irgendeinen Riff einloope und wir dann darauf quasi Harmonien spielen und den Song so beginnen. Quasi,
0: Okay.
1: weil so Solos oder sowas haben wir live sogar gar nicht.
0: Okay.
1: Ja, weil das einfach auch in einem Duo halt ein bisschen zu
0: Es
1: schwer
0: wäre
1: wäre.
0: schwierig,
1: Ja.
0: ja, wenn kein Bassist oder Keyboarder noch im Hintergrund
1: Ja.
0: ist, ja, natürlich. Aber die Technik, ja, die hilft einem schon weiter. Also coole Sache, Looping. Ja, und dieses Jahr hast du schon ja, mehrere Gigs gespielt, so ein halbes Dutzend Dutzend,
1: Ja,
0: das kommt hin, okay.
1: genau.
0: Na, und im Oktober gehst du sogar auf, ja, auf eine kleine Tournee, auch international. Kannst du darüber was sagen? Ja.
1: Ja, also im Oktober dieses Jahr ja, gibt es so eine kleine Mini-Tour quasi durch den Herbst irgendwie. Und zwar fängt es an in Aschaffenburg mit einem kleinen Gig und geht dann über Österreich, Ungarn und dann noch zum Schluss Rumänien.
0: Cool. Bis nach Rumänien.
1: Genau.
0: Okay. Wie bist du an diese Gigs gekommen, oder?
1: Also es war eigentlich alles relativ spontan. Also dieser Aschaffenburg-Gig, der war schon ein ganzes Jahr geplant, glaube ich. Der aus Ungarn, das war so, ich glaube, es war so, wir waren da irgendwann so abends, wollten wir uns im Wohnzimmer hinsetzen, ein bisschen Fernsehen gucken und da habe ich von einer Band aus Slowenien, der auch so in die Richtung Metal geht und
0: Ja.
1: sowas, habe ich gesehen, dass die dort einen Auftritt haben in Ungarn. Und wie ich so bin, habe ich die natürlich dann mal angeschrieben direkt, den
0: Okay.
1: Club. Und die haben am selben Tag, ein paar Stunden später, direkt zurück angeantwortet.
0: Ja.
1: Und ja, haben quasi mir so ein Datenblatt geschickt, wo ich mir einen Termin
0: Ja.
1: aussuchen soll. Und
0: Okay,
1: dann,
0: okay. So
1: genau,
0: einfach ist.
1: ja.
0: Haben Sie irgendwas, haben Sie Material von dir hören wollen oder?
1: Ja, also ich hab generell so eine richtige Bewerbung einfach hingeschickt,
0: okay, wo schon
1: alles drin war und dann, ja, aber genau.
0: Cool, also so einfach ist es. Ja.
1: Und was auch noch ganz lustig ist bei Rumänien,
0: ja.
1: Der Auftritt wurde sogar erst vor 2 Wochen erst so
0: gebucht.
1: Ja. Das war auch so irgendwann abends, habe ich im Fernsehen in den Nachrichten das mit dem Rhein, glaube ich, gesehen in Rumänien, was mit dem jetzt gerade aktuell ist.
0: Also die Donau,
1: meinst du? Stimmt, Donau.
0: Donau, ja, ja. Ja, ja.
1: Genau, und da habe ich mir so gedacht, ich habe schon alle so Veranstaltungsclubs in der Welt angeschrieben.
0: Ja.
1: Und aber noch nie in Rumänien.
0: Okay.
1: Und dann habe ich so gefragt, was die Hauptstadt von Rumänien ist und das Bukarest.
0: Ja.
1: Und dann habe ich denen eine E-Mail geschrieben und eine Viertelstunde später hatte ich dort einen Termin. Also Auftritt quasi.
0: Was?
1: Das war schon ganz
0: cool. Ja, unglaublich, so einfach kann das sein, Wahnsinn. Dein nächster Gig ist am 4. September, hier ganz in der Nähe, im ehrwürdigen Café Zentral in Weinheim. Wie bist du an den Gig gekommen?
1: Das war, glaube ich, so, das Café Zentral hatte auf Facebook so eine Anzeige gemacht, dass sie noch ein paar Bands als Support-Act für ein paar Abende suchen.
0: Ich glaube, es spielen 3 Bands insgesamt an dem Abend.
1: Genau.
0: Okay. Okay. Ja.
1: Und da habe ich mich für, ich glaube, nur für den beworben und die haben gesagt, ich kann das spielen.
0: Cool. Ja. Ja. Ja, verblüffend, wie einfach das manchmal ist. Ja. So, die Stunde neigt sich dem Ende entgegen. Der zweite Teil meines Jan Kemper Interviews wird nächsten Monat ausgestrahlt. Aufgezeichnet wurde das ganze Interview am 12.08.2026. Das war These Times Are Heavy für heute. Ihr hört den Bermudafunk aus der alten Feuerwache Mannheim. Mailadresse der Sendung heavy@bermudafunk.org. So, und zum Schluss nochmal ein Stück von Jan Kemper von seinem aktuellen Album Spuren, Born in Debris. Wir hören uns nächsten Monat wieder. Ich sage ciao, ciao.

0: Wie heißt es
1: eigentlich?
0: Guten Abend. Oh Gott. Sorry. Ach, was? Stimmt, da kommt. Ich bin schon nicht mehr von dieser Welt, mein König. Ja, bitte du zuerst.
1: Ich wollte sagen, guten Abend, liebe Hörerinnen und Hörer. Heute an diesem wunderschönen Samstag, dem 29. August 2026, hier auf Querfunk, dem Freien Radio Karlsruhe, auf 104,8 MHz. Wenn es nach dem 29. August ist, dann hören Sie wahrscheinlich eine Wiederholung, vielleicht auch auf Bermudafunk, dem einzig vernünftigen Radiosender in Mannheim und Umgebung. Am Mikrofon sind die beiden ungefährlichsten Männer Deutschlands, der gute König und der andere Moderator.
0: Ungefällig oder ungefährlich?
1: Ungefährlich. Das ist eine ganz originelle Überleitung zu einem aktuellen Tratschthema. Die Sendung ist vorproduziert, das werden Sie vielleicht bald merken. Und das kann sein, dass am 29. August schon ganz andere Schweine durch die Dörfer gejagt werden. Ja. Aber
0: und kein Stein mehr auf dem anderen, kein Stein mehr auf dem anderen liegt.
1: Kein Stein auf, kein Auge trocken geblieben.
0: Und wir aber, senden hier ja zeitversetzt ein bisschen.
1: Genau, aber in dem Moment, als wir das für Sie vorproduziert haben, leider geht live auch am 29. nicht. Dafür wieder am 5. September. Ist es das aktuelle Thema, nämlich. Kennst du schon das aktuelle Titelblatt des Spiegels, der gestern rauskam am 14.8.?
0: Nein.
1: Der Spiegel vom 14.8.2026 hat auf seinem Titelbild ein Foto von Ulrich Siegmund, dem...
0: Wer ist das?
1: Das ist der Spitzenkandidat der AfD in Sachsen-Anhalt. Ein Foto von Ulrich Siegmund und unten drunter steht der gefährlichste Mann Deutschlands. Ulrich Siegmund, AfD-Spitzenkandidat in Sachsen-Anhalt. Und das, seitdem das raus ist, lacht sich das halbe Netz drüber schlappig. Und er übrigens auch, weil das natürlich eine so unglaubliche Imagewerbung für ihn ist. Ich habe ihr einen Screenshot von einem Tweet mit einem Bild, wo man sieht, dass dieser Ulrich Siegmund tatsächlich Spiegelausgaben signiert und an seine Fans verteilt, weil das alle zum Lachen finden, dass der Spiegel meint, irgendwie damit die Menschen davon abhalten zu können, die AfD zu wählen.
0: Ja, also ich bin nur gerade verwundert. Ich meine, also wenn du schon in der AfD jemand Gefährlichen suchst, dann müsstest du ja einen Björn Höcke nehmen. Weil der ja nur darauf wartet, dass die AfD irgendwo einschlägt und dann in so einem kleinen Röhmputsch alles an sich zu reißen.
1: Ja, nun ist der aber nicht Spitzenkandidat in Sachsen-Anhalt, sondern Ulrich Siegmund.
0: Ja, das ist mir schon klar.
1: Ja. Und fragt man sich, hat sich der Spiegel was dabei gedacht oder passiert es einfach so?
0: Vielleicht können sie dann so ganz viele Ausgaben verkaufen im Osten, die dann signiert werden?
1: Ja, vielleicht. Ich meine, ich war heute, als ich vorhin im Discounter war, auch ganz kurz davor, mir so eine Spiegelausgabe zu kaufen. Und dann habe ich gedacht, was kostet der 7,50 Euro oder sowas? Dachte ich, wegen dem Titelbild ist ja sowieso durchs Internet geistert, ja extra Geld auszugeben. Das habe ich dann davon Abstand genommen. Und wie gesagt, auf der Webseite vom Spiegel kann man ja auch diese Titelseite sehen. Da muss man so kein Geld für ausgeben. Also meine Erklärung, die ich immer schnell aus der Hüfte geschossen habe, ist, also der Spiegel glaubt natürlich schon lange nicht mehr, den Wahlerfolg der AfD aufhalten zu können, sondern es geht wahrscheinlich darum, irgendwie zu signalisieren, wir schreiben bis zum letzten Zeitpunkt gegen die AfD an, um zu zeigen, dass wir voll gegen die AfD sind. Es muss ja nicht wirken, es muss ja nur bemühen reicht aus. So ungefähr. Weißt du, was ich meine?
0: Ja.
1: So wie ja auch die, da war doch letztlich ein Parteitag der AfD in Erfurt, war das, glaube ich?
0: Möglich,
1: ja. Und da gab es dann auch eine große Demonstration, die ja offiziell behauptet hat, sie wollten den Parteitag verhindern. Was ja dann nicht gelungen ist, und da war aber auch keiner wirklich traurig, sodass ich mir gedacht habe, nee, das wirkliche Motiv war natürlich nicht, den Parteitag zu verhindern, sondern um zu zeigen, guck mal, wir demonstrieren dagegen. Sonst wäre die Enttäuschung viel größer gewesen. Hm. So ähnlich erkläre ich mir auch das Verhalten der Spielredaktion, ihm da so eine Promo letztendlich zu liefern.
0: Vielleicht ist aber auch im Umkehrschluss wieder eine Promo für sie selber.
1: Ja, natürlich. Das ist auch eine Promo. Guck mal, wir vom Spiegel schreiben bis zum letzten Tag.
0: Nee, so habe ich es nicht gemeint, sondern dass sie überhaupt mal wieder in die Münder genommen werden.
1: Du meinst, dass man über den Spiel redet?
0: Ja.
1: Okay. Könnte man auch so sehen. Und das passiert ja auch. Das tun wir ja auch. Ne? Wäre wahrscheinlich nicht so passiert, wenn sie einen ganz trockenen Artikel gemacht hätten und sich mit den politischen Inhalten der Partei auseinandergesetzt hätten, gesagt, Leute, wenn ihr die wählt, dann passiert das und das und das möglicherweise.
0: Ja, aber guck mal, ich meine, es setzt sich doch jetzt, also ich möchte jetzt keine Lanze für die AfD brechen oder so, aber es setzt sich doch jetzt auch niemand hin und sagt, hör mal zu, Leute, wenn ihr die CDU wählt, dann passiert das und das. Dann kriegt ihr einen Mindestlohn von sowieso und Arbeitszeit von 75 Jahre und die 40, die 43-Stunden-Woche und so. Weißt du?
1: Ja, wird doch berichtet über die Inhalte, die die CDU vertritt.
0: Ja,
1: So ist es ja
0: aber
1: nicht.
0: wer von, keine Ahnung, hast du in der letzten Zeit mal irgendwie gehört, dass das irgendjemand von der CDU oder SPD davor gewarnt hat, wenn ihr die und die wählt, dann geschieht das und das? Können sie nicht, weil sie alle gleich sind.
1: Ja.
0: Um es vorwegzunehmen.
1: Ja, naja gut, ich habe hier einen Link auf einen anderen Spiegelartikel von ein bisschen länger her, wo es die Schlagzeile ist, Wagen will Online-Krankschreibung ohne Arztkontakt stoppen. Vielleicht ist das sowas.
0: Nee, aber
1: Willst du es
0: nur,
1: haben?
0: ich bin noch ganz kurz möchte ich noch irgendwas sagen. Weißt du, also wenn du so bei der auf der einen Seite habe ich das Gefühl, dass egal was bei das ist, wenn irgendwas in einem AfD-Wahlprogramm steht, dann wird es ausgereizt bis zum geht nicht mehr, als ob es gleich morgen wahr werden würde. Und wenn es in
1: Echt?
0: einem SPD-Wahlprogramm steht, keine Ahnung, Enteignung von oder irgendwie irgendwas so in irgendeinem Nebensatz.
1: Nein, das steht nicht in einem SPD-Wahlprogramm.
0: Ja, oder irgendwie irgendwas, was halt irgendwie irreal ist oder wenn es da wäre, das ist ein riesen Rattenschwanz oder nicht finanzierbar oder sonst irgendwas, dann lässt man es halt irgendwie ein empfindliches weitestgehend als unkommentiert.
1: Ja.
0: So.
1: Ja. Ja, weil wahrscheinlich, weil alle davon ausgehen, wie du sagst, dass die bisherigen Parteien letztendlich alle dasselbe machen. Und bei der AfD herrscht noch die Befürchtung, könnten was anderes machen, als was bisher gemacht wurde. Und was ja nicht von der Hand zu weisen ist. Ich habe jetzt nicht gerade deren Parteiprogramm zur Hand, aber was ist mir letztlich zugetragen worden? Die AfD wollte die Schulpflicht abschaffen. Hast du das auch gehört?
0: Nee, das halte ich jetzt aber irgendwie
1: Nee, nee, nee, nee.
0: für ein
1: Also,
0: Älter.
1: ich kann es gerne nochmal nachsuchmaschinen, wenn du das für
0: Ich mach's
1: unwahrscheinlich
0: mal
1: hältst, aber
0: selber. AfD,
1: das.
0: Schulpflicht.
1: Ja.
0: Flips.
1: Also, ich habe bis jetzt
0: AfD.
1: schon, wie gesagt, davon ausgegangen, dass das keine Latrinenparole
0: Ja,
1: ist, hat man früher mal gesagt.
0: am 17. Februar war es in der Tagesschau. Warum die
1: Ja.
0: AfD gegen die Schulpflicht ist. Sie will es
1: Ja.
0: durch eine Bildungspflicht ersetzen. Also die Eltern sollen ihre Kinder auch zu Hause unterrichten dürfen. Also
1: Ja.
0: so wie USA so oder andere. Wenn du dann deine Kinder vor den Kreationisten, nee, wenn du Kreationist bist.
1: Ja, ich meine, so würde ich das machen, wenn ich die Schulpflicht abschaffen wollen würde. So würde ich irgendwie so diese Bahn bauen und sagen, ja, natürlich sollen die Kinder was lernen, und zwar zu Hause, was ich völliger Blödsinn ist, sondern hier mittlerweile so viele Ehepaare beide arbeiten und die Kinder müssen irgendwo in die staatliche Schule gehen, wenn es abgeschafft, die können dann kein Homeschooling machen. Sind davon. Wer Homeschooling machen, wer kann das machen? Das können Eltern machen, die genügend Geld haben, sie nicht alle immer arbeiten müssen und sich vielleicht sogar Hauspersonal leisten und viel Zeit haben.
0: Oder die irgendwo auf einem einsamen Hof leben.
1: Ja, was ja das nur verschiebt. Wenn sie auf dem einsamen Hof viel, viel freie Zeit haben, können sie das vielleicht machen, aber dann müssen die Eltern ja auch das Wissen und die Bildung haben, das man sonst bei Lehrern und Lehrerinnen unterstellt. Das ist ja nicht immer der Fall. Also es kann doch nicht jedes Elternpaar das ganze Schulwissen parat haben.
0: Also hier steht. Legal Tribüne Online. Die finde ich immer ganz nett, wenn du die kennst. LTO.de.
1: LTO, Legal Tribune Online habe ich auch schon ein paar Mal gelesen, ja.
0: Die im Fall einer Regierungsübernahme in Sachsen-Anhalt will die AfD das Schulsystem radikal umkrempeln und Homeschooling erlauben. Doch, was sagt das Grundgesetz dazu? Oh, muss ich es auch noch lesen? So, jetzt geht es halt darum, ob das Vorhaben verfassungskonform ist. Weil es die Schulpflicht ja gibt. Und die war ja immer nur ausgesetzt bei Corona. Keine Ahnung.
1: Also in dem, was ich da so aufgeschnappt habe, wie gesagt, ich kann das jetzt nicht mit Artikel belegen.

0: sind.
1: Ja, ja, das vielleicht auch. Aber das war bis jetzt die Kritik an Schulen. Ne? Schulniveau sinke, weil es gäbe zu wenig Lehrer und zu viele Seiteneinsteiger, zu viel Schulausfall und überhaupt. Und da ist ja dann bis jetzt immer die Schlussfolgerung, ja, es müsse mehr Lehrer geben, es müsse mehr Schulgebäude saniert werden, damit es wieder besser wird. Und die andere Lösung für die Geld ist, dann schaffen wir die Schule einfach ab. Dann gibt es das Problem nicht mehr. Wir brauchen keine Schulgebäude sanieren, wenn es keine Schulpflicht mehr gibt. Ich meine, Homeschooling, kannst du dir vorstellen, wie das dann ausgeht? Dann sagen die Eltern, ja, ja, wir haben unseren Kindern was beigebracht und dann ist dann vielleicht irgendwann am Ende des Jahres eine staatliche Prüfung und dann fallen die Kinder halt durch und dann haben sie es halt nicht bestanden. Ende Gelände. Okay.

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1: Was war das jetzt?
2: Das war von 2000 NC aus der Platte Good Night Programming, das Stück 2000. Das ist so ein Vaporwave-Kram.
1: Ach so, das ist, klang jetzt eher wie irgendein so ideologisches Anti-Staubsauger-Ding von 58 oder so.
2: Ja, wahrscheinlich ist das aus der Zeit. Ich weiß es nicht. Möchtest du was über Punk hören?
1: Punk immer.
2: Ja. Also Punk, manche sagen ja, Punk's not dead. Ich sage, Punk was dead from the very beginning.
1: Oh, jetzt wird es aber provokant, mein König.
2: Oh,
1: daheim werfen die Menschen vor Zorn die Tassen an die Küchenwände, mein König.
2: Ich habe hier einen Beleg meiner These von der Webseite ruhrbarone.de vom 5. Juli 2026. Und zwar, Düsseldorf bekommt ein Punk-Museum. Punk hat Musik, Mode, Kunst und Politik nachhaltig geprägt und sich längst als kulturgeschichtlich bedeutendes Phänomen etabliert. Wie die Nouvelle Vague im Film oder der Dadaismus in der bildenden Kunst, markiert Punk einen kulturellen Umbruch, der bestehende Normen radikal in Frage stellte und neue Ausdrucksformen hervorbrachte. Ab Oktober bekommt die Stadt Düsseldorf nun ein eigenes Punk-Museum. Zwischen improvisierter Do-it-yourself-Fansein-Ästhetik und retrofuturistischen Bildwelten entstanden Ikone des Grafikdesigns. Albumcover von den Sex Pistols, Wire oder Suicide gelten bis heute als Klassiker, provokant, reduziert und wegen ihrer markanten Farbgebung unverwechselbar.
1: Mein König?
2: Ja.
1: Also so oft ich bei einem Punk-Konzert war, und reinging, weil ich mir es leisten konnte, weil ich einen Job habe, habe ich immer gesehen, dass draußen vor der Halle oder vor den Clubs oder vor den Locations oder vor den Kellern die eigentlichen Punks saßen.
2: Stimmt, das hast du schon mal erzählt, ja.
1: Ja, und die haben dann irgendwie, keine Ahnung, die haben dann Geld gebettelt und die Leute angepöbelt. Die haben dann so für dieses Lokalkolorit gesorgt und drin war dann so dieser saubere Punk. Allen Leuten, die es sich leisten konnten, entweder durch, warum auch immer, da reinzukommen.
2: Ja.
1: Und von daher ist
2: die mit ihrem bisschen Geld nicht entscheiden müssen, kaufe ich dafür eine Dose Bier oder eine Eintrittskarte, sondern
1: nein,
2: klar,
1: die, beides. Nee, also die eine Eintrittskarte für, keine Ahnung, von 10 Euro oder 10 D-Mark einfach nicht gehabt hätten.
2: Ja.
1: So. Und jetzt weiß ich nicht, was du willst mit irgendwelchen Covers von irgendwelchen angeblichen Punkbands. Meinen die das wirklich ernst?
2: Ich lese diesen Artikel vor. Ich tue ja damit deine These ja auch unterstreichen. Hallo?
1: Ja, weil du gesagt hast, ich lese doch nur vor. Ich habe gedacht, was für ein ideologischer Rattenschwanz hängt da dahinter?
2: Noch diesen einen Satz, dann überlasse ich den Rest den Hörern, die auf die Webseite www.badnewsender.de gehen, auf den Link klicken, dann könnt ihr den Artikel in Gänze lesen. Der letzte lautet: Was einst als rebellische Subkultur begann, entwickelte sich zu einer Bewegung, deren Einfluss heute weit über die Musik hinausreicht. 2026 feiert Punk sein 50-jähriges Jubiläum. Be realistic, demand the impossible.
1: Was war dann die Geburt?
2: Ich weiß es nicht.
1: Sagt
2: was waren vor 50 Jahren?
1: Sagt es der Artikel nicht?
2: 76 kann es nicht die ersten Punkbands irgendwie entstanden sein. Gott. Das ist ein Foto von Jäcki Hildisch und Rudi Esch, die Kuratoren vom Punkrock-Museum.
1: Und wie alt sind die?
2: Nicht jünger als wir. So vom Aussehen her.
1: Dann immerhin. Vermute ich. Dann immerhin.
2: Ja. Also wie gesagt, den Rest des Artikels gehen Sie auf den Link auf www.badnewsender.de. Ja. Ich fand es so kurios, ein Punkmuseum. Und dann geht dann wahrscheinlich dann die Eröffnung ist erst im Oktober. Geht dann Leute brav hin und gucken sich das an und sagen, oh, das waren schon Zeiten. anstatt da Sachen zu tun, die ich jetzt nicht meinem Sender anraten will, aber können sich euch denken.
1: Was
2: die Punks, die das Geld nicht für eine Eintrittskarte hätten, da vielleicht hätten machen können oder sich vorstellen.
1: Also ich war vor, ich weiß nicht, wann das war, als die, Gott, wie hießen die, die Dead Kennedys waren mal in Karlsruhe. Aber nicht, jetzt nicht vor 100 Jahren, sondern vor vielleicht so 8 oder vor 7 Jahren. Und ich glaube, einer oder zwei waren noch original.
2: Ah, und der Rest ausgetauscht. Das habe ich auch schon ein paar Mal bei Bands festgestellt, nee,
1: das ist ja
2: die
1: normal.
2: Es ganz lange gibt.
1: Ja, das ist ja normal. Die, außer bei den Rolling Stones ist das normal, ja.
2: Du meinst, die Rolling Stones sind die einzigen, die in Originalbesetzung auf die Bühne geschoben werden?
1: Weiß nicht, hab ich nicht drum gekümmert, aber die machen noch jetzt wieder irgendwas.
2: Stimmt, die haben vor kurzem eine neue Platte rausgebracht.
1: Also ich weiß es nicht, aber jedenfalls war ich dann auf dem Konzert mit so ein paar Altersgenossen von mir. Das war irgendwo Tollhaus oder irgend sowas. Und ja, also ich fand es total bekloppt. Zuerst war da so eine irgendwelche Leute. Ach, was weiß ich nicht. Jedenfalls, ich fand es halt einfach nur abgeschmackt und halt so diesen Museumspunk, von dem du es da so sprichst. So. Und also man bedient da irgendwelche alten Gedanken, die irgendwelche Jungs in unserem Alter damals gehabt haben mögen oder so. Ja?
2: Was hat denn die Eintrittskarte gekostet?
1: Ja, weiß ich nicht mehr. Aber bestimmt ist nicht, also, nicht unter 30 Euro. So,
2: ja.
1: Aber vielleicht war ich auch auf, habe ich mich auch auf die, ich, genau, ich war auf der Gästeliste wegen Querfunk, weil ich habe nämlich damals, da war so eine Rubrik, dass man auf der Homepage was hat schreiben müssen und dann bekam man so eine Karte, also da kam man auf die Gästeliste.
2: Okay.
1: Und deswegen weiß ich, das ist auch noch, was ich jetzt erzählen möchte. Mhm. Also ich war dann dort, mir hat es nicht gefallen, meinen Mitbesuchenden, den hat es gefallen. Und dann sind wir noch woanders hin und dann sind wir noch nach Haus und dann war ich jedenfalls also restlos bedient, ja. Ja, du weißt, was ich meine.
2: Warst du enttäuscht oder warst du verärgert?
1: Nein, ich war einfach nur von legalen Betäubungsmitteln bedient.
2: Ach so, okay.
1: Also um es ging schon gar nicht mehr, ob ich jetzt enttäuscht oder verärgert gewesen sein möge.
2: Jetzt wäre es natürlich zu fragen, welche emotionale Impuls dich dazu gebracht hat, die legalen Getränke zu dir zu nehmen.
1: Um das geht es gar nicht. Vielleicht wäre es auch einfach so. Jedenfalls habe ich dann einen ziemlichen, einen körperlichen Meltdown gehabt und war dann erst so gegen 15, 16 Uhr wieder so einsatzfähig und bin dann zu spazieren gelaufen, um meinen Körper wieder zu stählen. Und dann kam ich da an so eine Brücke in Karlsruhe, so eine kleine. Und dann fuhr da so ein Opa runter auf so einem klapprigen Mofa.
2: Ja.
1: Und er sah so aus wie, ja, wie frisch aus dem Obdachlosenheim. Und hat ein T-Shirt, Punk is not dead, hat er angehabt.
2: Du hast wahrscheinlich kein Foto gemacht, ne?
1: Nee, Und jedenfalls habe ich gedacht, als ich das gesehen habe, Bing hat es gemacht und der Artikel war geschrieben. Mhm. Das war dann das Ende natürlich, dass ich das alles so aufgebaut habe, dass alles nur ein Stück Hühnerkacke war und der Opa auf dem Mofa, der war der Punk. Der war der Dead Kennedys oder die Alive Kennedys oder sonst irgendwas.
2: Ja. Ach, das ist eine schöne Geschichte.
1: Und sie ist auch noch wahr, ja. Weißt du, wahr ist sie auch noch.
2: Ja, das ist auch noch wahr. Ja, so schnell. Oder naja, so kann man zu seiner eigenen so Abklatsch werden oder Kopie oder wie du es immer nennen willst. Tja.
0: Ein Lied, mein König.
2: Nach dem nächsten Lied habe ich noch einen Punk-Artikel für dich.

0: Mein König?
1: Ja?
0: Ist dir dieses Lied nicht irgendwie zu infantil?
1: Nein, bitte zu Ende laufen lassen, danach kann ich was zu sagen.
0: War doch voll die fiese Frage, die ich gestellt habe, oder?
1: Ja, richtig systemkritisch die Frage.

0: Sind wir alle gespannt, mein König, was du zu sagen hast zu dem Song?
1: Ich weiß nicht, ob dir der Name Alex, also es war Alexander Markus mit seinem neuen Song Clap. Jetzt frage ich mich, ob dir das sagt, Alexander Markus.
0: Soll es der Sohn von Jürgen Markus sein
1: Nein,
0: oder von
1: das
0: Peter
1: ist ein Typ,
0: Alexander? Ist es
1: der hat schon vor geschätzten 10, 15 Jahren ist der irgendwie aufgetreten mit einem Musikstück, wo man nicht genau wusste, verarscht er die Schlager oder ist das irgendwie nur ein cheesiger Weg, in den Schlager zu machen, das war unklar. Und wie gesagt, das ist schon mindestens 10 Jahre her, wahrscheinlich länger, mit seinem ersten Lied.
0: Aber das hat doch mit Schlager gar nichts zu tun. Das ist doch eher so NDW für ganz, ganz Arme.
1: Ja, gut, das überlappt sich vielleicht.
0: Nicht
1: Und
0: überlappt sich, nichts überlappt sich da.
1: die überlappt sich alles. Lapp, lapp, lapp. Nee, und ich weiß mal, war ich verblüfft, dass er immer noch was Neues meint, rausbringen zu müssen. Ich hatte damals gedacht, ja gut, der hat jetzt halt mal kurz mit diesem Überraschungsgag ein bisschen Erfolg. Und das war's dann, aber der scheint da irgendwie dran zu sein. Und jetzt halt sein neuestes Stück, klapp, klapp, klapp, ne, wo halt dieses klassische Lied, haha, Schulden und so, ich mache mir nichts draus und bleibe optimistisch, wo ich mir gedacht habe, ja, das ist so ganz nett, bis zu dem Punkt Weisheitszahn, sonst irgendwas, wo ich dachte, naja, wenn du Schulden hast und der Gerichtsvollzieher kommt, kannst du natürlich immer noch diese Haltung aufrechterhalten, ach, ich mache mir nichts draus, bin trotzdem optimistisch, aber Zahnschmerzen ist halt was anderes. Ne, der Zahnschmerzen kann man nicht mehr sagen, ach, ich mache mir nichts draus, sondern das muss behandelt werden. Sonst ist nicht schön.
0: Ja, vielleicht will der Alexander Markus die Menschen zum Nachdenken bewegen.
1: Echt? Meinst du?
0: Indem er dann so eine total surreale Situation bringt und dann mit dem alten Muster bringt, das er 2 Minuten 30 aufgebaut hat. Ich glaube fast, das liegt daran, ist es.
1: Ich meine, das kann man immer sagen. Ich will die Menschen zum Nachdenken anregen. Regen. Ich kacke auf dem Marktplatz Karlsruhe. Warum? Ich will die
0: Jetzt
1: Menschen zum
0: aber.
1: Nachdenken anreden. Das
0: Bitte,
1: hat
0: mein
1: leider nicht
0: König, bitte hör
1: funktioniert.
0: auf, mein König.
1: Nein, tue ich nicht und kann ich auch nur allen von abraten. Das ist ein Denkfehler und ein Irrtum. Ja. Wollte ich nur mal als irgendwie Song der Zeit dir vorstellen, ich kann mir nicht vorstellen, dass du noch nie irgendwas von Alexander Markus mitbekommen hast. Wie gesagt, wenn der über 10 Jahre lang immer wieder irgendeinen Quatsch
0: Nein, hab ich. Das Erste, ist
1: rausbringt.
0: das Erste, was ich höre, aber jetzt weiß ich natürlich, dass er aus Peter Alexander und Jürgen Markus so ein Ding da gebaut hat.
1: Vielleicht, also natürlich ist es ein Künstlername, es ist nicht sein bürgerlicher Ausweisname.
0: Aber ich finde davon, dass er sich jetzt also zwei so Schwergewichte da als Namensgeber genommen hat, ist der Song richtig mager, den ich da gehört habe.
1: Mit Sicherheit. Wie gesagt, ich bin aus dem Menschen nicht ganz schlau geworden, weil ich mir gedacht habe, wenn er das einmal kurz macht, okay, den Gag kann man bringen, aber der hängt da schon eine ganze Weile dran und für mich ergibt es nicht so richtig Sinn. Also so tiefschürfend und gut ist die Musik nicht, dass man die jahrelang macht. Vielleicht sagt er sich nur einfach besser sowas als gar nicht bekannt zu werden. Ich kann dir gleich nochmal
0: Nee, nee,
1: einen
0: nein,
1: Link
0: nein,
1: schicken.
0: nein,
1: Nee,
0: nein, nee, nee.
1: willst du nicht? Schade, das Urlied von vor 18 Jahren.
0: Nee, lass stecken. Weil, weißt du, mein König, 18 Jahre zurück.
1: Du bist so narrow-minded. Weißt
0: Ja,
1: du das?
0: nee,
1: Du bist voll
0: gar
1: narrow-minded.
0: nicht, mein König. Ich bin eine Stufe weiter.
1: Eine Stufe weiter, in welche Richtung?
0: Wie nennt man das eigentlich, wenn man so, also immer so ein Haus weiter ist, also geistig, diese Stufe.
1: Weiter?
0: Ein neues
1: In welche
0: Zen,
1: Richtung weiter?
0: ein neues Zen oder ein neuen, was ein, also ich kann dir einfach nur so sagen, ich habe einen Schritt getan.
1: Wohin?
0: Das ist ungefähr so stark wie bei Odyssee 2001, als dann die Menschen auf dem Mond diesen Neo,
1: Diesen
0: diesen
1: Monolithen anfassen.
0: ausbuddeln und dann die Sendung eins weitergeht, weißt du, einfach eins weiter. Und ich bin eins weitergekommen, mein König. Und zwar habe ich jetzt nach mehr als 50 Jahren, die ich so irgendwie so.
1: Entschuldigung, aber was hast du heute schon getrunken?
0: weiß,
1: Ich will nur wissen, auf welchem Spielfeld ich mich gerade bewege.
0: Dein Spott ist bereits Geschichte, mein König.
1: Jawohl, ich spotte der Geschichte, denn der Geschichte muss gespottet werden.
0: Gut. Also, seit mehr als 50 Jahren war ich einfach nur taub und dumm. Und dann habe ich mich heute Morgen gefragt, was ist eigentlich Schwerathletik? Weil um mich herum haben alle nur von Leichtathletik geschrieben, geredet, getextet. So. Und dann kam es über mich, mein Gott, was ist Schwerathletik? Und ich habe keine Antwort gefunden. Und dann wusste ich, das ist der Aufbruch in ein neues Zeitalter. Für mich. Für mich. Ihr anderen, natürlich habt ihr es gehört. Es ist jetzt nicht euer Verdienst. Ihr müsst euren eigenen Verdienst, euer eigenes Schlüsselloch finden und der Schlüssel sein. Krass.
1: Das war jetzt, ja, krass. Schwerathletik ist doch Gewichtheben und sowas.
0: Nö, nee, die Gewichtheber sind, die sind auch bei Leichtathletik-WM dabei.
1: Sorry, what?
0: Gewichtheben ist doch, hallo. Jetzt
1: mach mich nicht schwach. Ja. Was ist denn dann Schwerathletik? Sag mir mal, was Schwerathletik ist.
2: Gewicht,
1: wenn es nicht Gewicht
2: heben,
1: was?
2: Leichtathletik EM.
0: Mal gucken, ob die Gewichtheber bei der Leichtathletik EM dabei sind. Hallo, wer das halt noch was? Da streikt sogar Google, mein König.
1: Oh Gott, oh Gott.
0: Jetzt ist
1: du hast für dich die Grenzen der menschlichen Erkenntnisse erreicht.
0: Aber wirklich, ey.
2: So, nochmal das Ganze. Gewicht heben. Leichtathletik EM.
0: So, Gewicht heben. Die haben eine eigene EM, okay. Okay, gebe ich jetzt erstmal als, muss ich zugeben, muss ich einräumen? Aber ist es die EM 55? Nee, die haben ihre eigene EM. Hm. EM 26 gibt es auch. Meinst du, ich soll die KI fragen, was ist Leichtathletik?
1: Ja, frag mal die KI. Die muss es ja wissen. Die Kackintelligenz.
0: Die Leichtathletik ist eine klassische Sportart. Sie besteht aus den natürlichen Grundformen des Menschen. Laufen, springen und werfen, sowie gehen. Die Leistungen sind durch ein festes Regelwerk genau messbar. Aha, aha, aha. Jetzt weiß ich's.
1: Ja, aber du weißt nicht, was Schwerathletik ist.
0: Ja, aber heben ist ja auch, hallo, werfen, heben ist das Gleiche. Vom Prinzip her.
1: Ja, sagst du, aber wie ist es definiert? Wie ist Schwerathletik definiert?
0: Weiß ich nicht. Ich habe mir noch nie geschaut. Was ist Schwerathletik?
2: Was ist Schwerathletik?
0: Schwerathletik ist ein Sammelbegriff für Sportarten, bei denen Ruhe, Muskelkraft, Maximalkraft oder Kraftdauer im Mittelpunkt stehen.
1: Mhm.
0: Hä?
1: Ja, aber warum?
0: Warum hat dann noch niemand jemand gesagt, Schwerathletik? Hast du mal gehört das Wort? Nö, oder?
1: Ich kenne den Begriff Schwerathletik und ich dachte, das ist sowas wie Gewichtheben, also was richtig brutal Grobes.
0: Mein König, du bist
1: also. Oh, wir hüpfen über die
0: Also,
1: über
0: ich,
1: die
0: also, Hürde. Also ich meine, also es gibt einen Wikipedia-Eintrag und ich glaube jetzt nicht, dass du den in ungefähr 15 Sekunden gemacht hast.
1: Nein.
0: Es ist wirklich Gewichtheben, ja?
1: Ja.
0: In denen individuelle Muskelkraft oder Kraftausdauer im Vordergrund stehen. Oh je, damit ich ja ganz schnell degradiert wieder.
1: Das ist nicht so schwer. Hm. So läuft's Leben. So, ich habe jetzt einen zweiten Punkartikel gebildet. Jetzt hören wir zuerst Musik.
0: Ich bin ganz demütig. Ich mache das, was du sagst, mein König.
1: Also zuerst Musik, dann den zweiten Punkartikel.

0: ist doch schon das nächste, in Anführungszeichen, Lied, mein König. Jetzt bist du dran mit Punk.
1: Ja, den ganzen Artikel finden Sie natürlich auf www.badnewsender.de. Ein Artikel der ntv.de-Webseite vom 20. Juli 2026. Bonn, sechste Insel Deutschlands. Punks wollen auf Sylt Revolution normalisieren. Bunte Zelte stehen auf der Festwiese in Tinnum auf Sylt. Auch im fünften Sommer sind
0: zahlreiche Punks... Falsch, schon. Der erste Satz ist schon, das erste Wort ist schon falsch. Die sind keine bunten Zelte. Die sind einfarbig.
1: Das stimmt nicht. Hier ist ein Foto auf dem Artikel.
0: Die sind alle bunt.
1: Naja, die haben...
0: Jedes ist in Regenbogenfarben.
1: Ein bisschen andere Farbe. Ich kann ja nur vorlesen, was hier steht. Hier steht, bunte Zelte stehen auf der Festwiese in Tinnum auf Sylt. Mhm. Auch im fünften Sommer sind zahlreiche Punks für das Protestcamp aus ganz Deutschland auf die Urlaubsinsel gereist. Dem voraus ging ein juristisches Hin und Her, das vorerst positiv für die Protestierenden ausgeht. Nach juristischem Tauziehen ist heute das Punk-Protestcamp auf der Nordseeinsel Sylt gestartet. Rund 25 Zelte standen zum Start der Aktion vom 20. Juli bis zum 16. August. Hey, das Jahr werden wir das vorproduzieren, noch aktiv. Am Vormittag auf der sogenannten Festwiese in Tinnum nahe des Flughafens. Veranstalter des vierwöchigen Camps unter dem Motto Normalize Revolution ist die Organisation Aktion Sylt. Zitat. Ich sympathisiere mit den Punks. Ich sehe zwar nicht so aus, trage die Idee aber im Herzen, sagte Teilnehmer Fred aus Stuttgart. Er sei im dritten Sommer auf der Nordseeinsel mit dabei. Laut Organisatoren sind in den kommenden Wochen Workshops, Demonstrationen, Musikveranstaltungen im Camp sowie Laufdemonstrationen ins Zentrum der Insel geplant. Wenn ich das lese, weißt du, was ich da für ein Bild vor Augen habe?
0: Nicht wirklich.
1: Naja, sie schreiben ja, dass dieser Zeltplatz in der Nähe des Flughafens liegt. Und dass Teilnehmer Fred aus Stuttgart kommt und nicht aussieht wie Punks. Das heißt, er ist in seine Cessna gehüpft, mal schnell nach Sylt gefahren, um da mal ein bisschen Punk zu machen. Dann fährt er wieder nach Hause nach Stuttgart. Die fliegen nach Hause. Nach
0: komm,
1: Stuttgart.
0: Das ist ein bisschen arg verkürzte Kritik jetzt.
1: Ja, ja. Ich mache mir nicht mehr viel Mühe. Ja, nur alles nur verkürzt. Start auf Sylt war unklar. Ob das Camp überhaupt starten kann, war zuletzt noch unklar. Der Kreis Nordfriesland hatte vor dem Oberverwaltungsgericht Beschwerde gegen einen Beschluss des Verwaltungsgerichts zum geplanten Punk-Protest-Camp auf Sylt eingelegt. Er zweifelt am politischen Charakter des Camps. Das Verwaltungsgericht hatte zuvor entschieden, dass das Protestcamp vorerst stattfinden darf. Das Oberverwaltungsgericht hat nach Angabe des Verwaltungsgerichts vom Freitag noch nicht über die Beschwerde entschieden. Es ist der fünfte Punk-Sommer in Folge auf der Insel. Mit dem 9-Euro-Ticket waren im Sommer 2022 zahlreiche Punks aus ganz Deutschland nach Sylt gereist und hatten mit ihrem Protestcamp bundesweit für Schlagzeilen gesorgt. Damals kampierten rund 100 Punks in Zelten vor dem Rathaus in Westerland. Seit 2023 ist das Camp weiter außerhalb auf dem Tinnumer Festplatz untergebracht. Die Teilnehmer wollen auf der, Zitat, bonzigsten Insel Deutschlands ein Zeichen gegen soziale Ungerechtigkeit setzen. Die Schere zwischen Arm und Reich sei nirgendwo so klar zu erkennen wie auf Sylt. Punkt, Ende, aus. Weißt du, was mir dazu einfällt?
0: Sag's mir.
1: Du kennst doch Wacken.
0: Ja.
1: Dieses Musikfestival.
0: Von außen, ja.
1: Hardrock-Fans hingehen, was schon, keine Ahnung, wie lange gibt es Wacken? 20, 30 Jahre. Also, die Normalbevölkerung geht auf Wacken und wer ein bisschen was mehr auf der Tasche hat, der geht zum neuen Punk-Festival nach Sylt. Wetten?
0: Ich glaube nicht, dass es irgendwie überhaupt irgendeinen Stellenwert hat, dass es überhaupt irgendeinen Bekanntheitsgrad hätte.
1: NTV schreibt darüber. Also diese Überschrift, sie wollen auf Sylt Revolution normalisieren, da frage ich mich, echt, geht's noch? Was nimmt denn der Mensch, der das schreibt? Machen Sie Ihr eigenes Bild. Gehen Sie auf www.badnewsender.de und klicken auf den Link, dann können Sie den lesen und whatsoever. Ja, das ist Punk im Jahre 2026, Museum und Sylt. Ja.
0: Fällt mir jetzt erstmal nichts Passendes dazu ein, mein König.
1: Lass doch die Krupps weiterlaufen, die du vorhin angespielt hast. Ja.

0: Ich habe auf Stopp gedrückt. Kannst du den Menschen, die jünger als 40 sind, sagen, was Krups ist?
1: Die Krups ist eine Band aus
0: Nee,
1: der
0: nee, nee, nee. Nein,
1: NDW-Zeit.
0: nein, nein, nur, was Krups ist.
1: Also Krupp ist ein
0: Krups
1: Stahlkonzern.
0: und Krups.
1: Also Moment, Krupp ist ein Stahlkonzern. Die sind dafür bekannt. Das ist einer von Deutschlands größten Stahlkonzernen. Die auch jetzt, ich muss jetzt aus meinem verkorksten Hirn rauskramen, die im Zweiten Weltkrieg zum Beispiel viele Kanonen produziert haben und
0: Ich glaube, du bist gerade verrutscht. Krups war
1: ja,
0: eine.
1: Moment, ich bin noch nicht fertig. Also die Firma Krupp ist ein Stahlkonzern und die Band Die Krupps haben halt darauf Bezug genommen. Und dieses Lied lautet Wahre Arbeit, wahrer Lohn. Und wenn man das Musikvideo zeigt, lauter Szenen von Stahlarbeitern, die da irgendwo in diesem Stahlwerk das mit Stahl machen. Das kam raus im Jahr 1981.
0: Mein König, ich will. Also, Kruppstahl. Also es ist ja so, das ist
1: Ja.
0: dieses HJ-Ding, sagt Kruppstahl, schreibt man mit Doppel-P. Und
1: Genau, die
0: Krupp.
1: Krupps schreiben sie auch mit Doppel-P.
0: Gut, aber Krupps, okay, dann ist okay,
1: Ah,
0: weil.
1: du verwechselst es mit der Hausgerätemarke Krupps mit einem P, die dann
0: Genau.
1: irgendwie, keine Ahnung was, Kaffeemaschinen, Mixer und sonst was in den 1970er Jahren vertrieben haben.
0: Genau.
1: Ich glaube, das sind zwei verschiedene, bin aber nicht sicher. Ich habe da auch nicht drauf geachtet. Also die Band, die Krupps, schreiben sich mit 2 P und nehmen auch, glaube ich, ganz explizit Bezug auf auf den Stahlkonzern Krupp mit Doppel-P.
0: Alleweil. Gut, dass wir drüber geredet haben, mein König. Flop.

0: Ich kann nicht verstehen, was der Mensch singt. Kannst du das irgendwie so in einem?
1: Meine Muskeln sind Maschinen, Sehnen, tralalala, Schweißmaschinen. Mehr habe ich es auch nicht raushören können.
0: Echt, das hast du verstehen können? Krass. Kann ich das weiterlaufen lassen oder muss ich das
1: weiterlaufen lassen? Das muss man körperlich spüren.
0: Also so wie ein 8-Stunden-Tag wehtut, muss es auch wehtun.
1: Ja, you got it.

0: Schichtende.
1: Ja.
0: Die Krupps waren übrigens auch dafür bekannt, dass sie das Stalophon erfunden haben. So eine Art Xylophon aus Stahlbarren, das wir zum Schluss gehört haben. Ja, so ein 8-Stunden-Tag kann anstrengend sein.
1: Was willst du mir sagen, mein König?
0: Du könntest mich mal fragen, warum die Sendepause heute 40 Minuten lang ist.
1: Mein König, du hast mir eine CD geschickt, wie immer, oder vielmehr einen Link. Ich habe ihn dann gebrannt und ich habe gesehen, ansonsten heißt es immer so Pausenmix oder Pausenfüller und noch irgendein Wort dazu, das er so beschreibt. Und diesmal hast du mir ein Ding geschickt, das geht 40 Minuten und da steht einfach nur Sendepause. Was ist da los, mein König?
0: Du musst jetzt nicht so albern machen. Ja, irgendwie hatte ich Lust, das so ein bisschen zeitlich zu strecken und ich habe gedacht, wir sind jetzt schon so alt, wir müssen jetzt nicht in jeder Sendung volle Leistung bringen, wir können mal wie zwei alte Säcke sagen, komm, wir gucken jetzt mal Fernsehen. Und wir können jetzt mal 40 Minuten Fernsehen gucken. Jetzt müsst ihr natürlich sagen, wieso Fernsehen? Querfunk ist doch ein Radiosender, da gibt es doch noch was zu hören. Ja, das heißt, das Visuelle müssen wir dann quasi dazu erzählen. Und ich würde sagen, jetzt hören wir uns an. Und dann
1: ich kann
0: jedes
1: jetzt
0: Mal, wenn wir was reden, regelst du den Ton so ein bisschen runter, dass wir reden können. Und wenn wir nicht reden, kann der Ton übernehmen. Und dann
1: ich kann gerade nicht
0: ein bisschen
1: folgen, mein
0: Fernsehen.
1: König.
0: Du kannst nicht. Also Fernsehen, weißt du, was Fernsehen ist, ne?
1: Ja.
0: Die Tätigkeit Fernsehen gucken kennst du auch. Das ist so ein Geist abschalten. Wo habe ich das neulich so hübsch gehört? Irgendwie, wo irgendeiner sagt, nee, ich. Ah, stimmt. Inspektor Barnaby sagt, nee, ich gehe jetzt nach Hause und schalte das Gehirn aus und gucke Fernsehen. Was wollen Sie von mir? Genau. Und das machen würde ich jetzt gerne mit dir zusammen machen, die nächsten 40 Minuten. Du schaltest den Bad News Entertainment Fernseher an. Der Ton ist diese Datei und wir sagen was dazu ab und zu, wenn wir wollen. Und wenn nicht, dann läuft halt der Fernseher. Und die Hörerinnen und Hörer müssen natürlich unsere Beschreibung des Bildes so, oder können sich selber was dabei vorstellen.
2: Ja.
0: Das weiß ich, wie, also der Ton läuft über den Sender und das Visuelle über unsere Fantasie. 40 Minuten Idiotenfantasie. Das ist doch nicht so viel verlangt.
1: Also ich drücke jetzt mal auf Start und dann näheres regelt ein Bundesgesetz, okay?
0: Ja.
3: Deutsches Fernsehen. Deutsches Fernsehen. Deutsches Fernsehen.
1: Alles gut, mein König? Hast du,
0: ich hab dich kurz verschluckt. Alles
1: hast du, hast du zu viel?
0: Du darfst nicht aufhören. Du musst den Ton ständig weiterlaufen lassen. Du kannst ihn nur runterreden, sonst ist
1: Hast du zu viel Salzgebäck genommen, mein König?
0: Nein, ich habe zu wenig Salzgebäck, zu wenig von allem. Oben, mehr, mehr, go ahead.
1: Oben im Büro liegt noch so Salzstangen, die könnte ich holen. Aber dann krümle ich ja alles voll.
3: Parkplatzsorgen gibt es dabei nicht. Man darf sogar den kommunalen Drahtesel vor der eigenen Haustür oder an der Kneipe um die Ecke abstellen. Das Ausbildungswerk lässt sie wieder einsammeln und zu einem der 10 Stützpunkte zurückbringen. Bremens Innensenator Fröhlich führte am Vormittag mit Prominenten vom laufenden Band die Jungfernfahrt von der Stadthalle zum Marktplatz an. Noch ist die kommunale Fahrradflotte klein, aber sie kann sich beliebig zur Armada.
1: Von wann ist denn dieses Fernsehdings?
0: Das ist, dieser Beitrag ist ziemlich, ziemlich alt. Ich weiß es ja nicht mehr, aber ziemlich alt. Und mir ist dazu eingefallen, also diese Versuche, ja, wir stellen in der Stadt Fahrräder für alle auf, damit die nicht mehr mit dem Auto fahren müssen. Du weißt, wie die alle ausgegangen sind. Die Fahrräder sind alle verschwunden. Plötzlich waren die Fahrräder weg und sind nicht mehr aufgetaucht, jedenfalls nicht in der Stadt, in der sie verschwunden sind. Merkwürdig. Warum wohl?
1: Ich weiß gerade nicht. Naja. Also ich weiß es nicht, ob mich dieses Sendekonzept jetzt irgendwie aggressiv macht oder nicht. Kann gut sein.
0: Was würdest du tun, wenn dieses Sendekonzept nicht aggressiv machen würde?
2: CSD ist von einem umstrittenen Auftritt überschattet worden. Eine als Rednerin geladene Künstlerin sorgte am Sonntag am Brandenburger Tor auf der Trauerfeier mit einer Aussage für Entsetzen, die weniger der Trauer als vielmehr der Spaltung diente. Nach Recherchen dieser Redaktion handelt es sich bei der Rednerin um die Berliner Sängerin Nya. Die Künstlerin schilderte vor den Trauenden, wie sie nach Bekanntwerden der Tat gehofft habe. Der Attentäter sei kein Kanake, sondern eine christliche, weiße Person gewesen. Als sich dies als Irrtum herausstellte, zeigte sie sich enttäuscht.
4: Kurz mal auf die Ausgangslage gucken mit den Zahlen aus dem aktuellen ARD-Deutschland-Trend. Auch vom Donnerstag, also just der Tag, als der Koalitionsausschuss die Ergebnisse verkündet worden sind, befragt wurde allerdings...
1: Das habe ich jetzt nicht ganz verstanden. Wer war jetzt Subjekt oder Objekt der Rede?
0: Irgendeine Person jungen weiblichen Geschlechts, die als Sängerin gilt, ist öffentlich aufgetreten und hat gesagt... Also, das hast du ja bestimmt mitbekommen, vor 2-3 Wochen, das ist gar nicht lange her, als hier in Berlin die CSD war, der ja. Christopher Street Day, ist jemand mit dem Auto in die Menge gefahren und danach hat die Person mit einem Messer noch auf Leute eingestochen und ist eine Frau gestorben und keine Ahnung, 12, 14 Menschen wurden teilweise echt schwer verletzt. Und diese Sängerin ist dann halt vor Leuten aufgetreten, hat gesagt, sie hofft, dass es eine weiße, keine angstliche Person ist, ach, war doch nicht, bin ich aber enttäuscht. Und der Skandal ist halt, was macht das für einen Unterschied?
1: Ich habe gerade Probleme mit dem, was ist das Ziel ihrer Rede gewesen? Also sie hat praktisch gehofft, es wäre ein Flüchtling oder so.
0: Nee, sie hat gehofft, es ist keiner, sondern ein
1: ach so.
0: Weißhäutiger hier
1: lebt. Also sie hat praktisch gehofft, es wäre kein islamgläubiger Typ gewesen.
0: Richtig. Während so. Ich weiß nicht, muss man jetzt noch mutmaßlicher Täter
1: und warum,
0: sagen, oder ist es schon...
1: Und warum hat sie das gehofft?
0: Ja, das fragen sich viele, mich inklusive. Das ist die Frage, warum hofft sie das? Was macht das für einen Unterschied? Oder wie kann man seine Hoffnung reinsetzen, dass... der mutmaßliche Mörder so oder so ist.
1: Die ist ja jetzt nicht irgendwie, also so blöd, oder der hat ja schon irgendeinen Hintergrund in ihrem Sendungsbewusstsein. Was ist die Aussage? Also sie ging praktisch schon davon aus, dass es ein islamgläubiger Zugereister ist.
0: Ja, ich gehe mal davon aus, dass sie, wie die Mehrheit der Menschen, erwartet hat oder befürchten musste, dass es irgendein Islamist ist. Und man, ich hoffe, dass es keiner ist, sondern irgendwas. Doch wieder ein Islamist. Ich bin aber sehr enttäuscht. Mehr weiß ich auch nicht.
1: Gut, ist ja auch nur Fernsehen, mein König.
0: Richtig, wir gucken zusammen Fernsehen. Hast du Chips dabei?
1: Hat die jetzt gehofft, dass es so einer ist oder dass es nicht so einer ist?
0: Wer jetzt? Die Sängerin?
1: Die Mia da.
0: Nee, sie hoffte, dass es kein als nicht deutsch wahrgenommener, keine Ahnung, sondern ein hellgesichtiger, christlicher, irgendwie was mehr, ja. Weiß ich auch
1: nicht. Aber die Wahrheit war dann zwischendrin, er war ja in Deutschland geboren.
0: Genau. Formal juristisch war es sogar ein Deutscher, soweit ich weiß. Stufenübung.
1: Na gut, die Wahrheit liegt da oft zwischendrin.
0: Nicht oft.
4: gerade im Amt zum ersten Mal gemacht hatten, waren 39%.
0: Oh, tu mir doch den Gefallen und von dem Datei nicht die letzten 10 Sekunden ausblenden. Das wäre schade.
1: Okay. Ist doch die Erkennungsmelodie von Dings gewesen. Na egal.
4: So angedeutet von Frau Block, dass die Tatsache, dass man sich jetzt so zu 14 stellt, dass das auch an der Stelle wieder was bewirken kann, was verbessern kann.
5: Ich, die Mauer steht auch.
6: Ganz ehrlich, nein.
4: Das glaube ich. Also damals hat es so Leute gegeben, die haben gesagt, ich glaube, das ist so irrenrissig.
6: Also hat auch keine Zahlen.
0: Weißt du was?
1: Ich sag's mir.
0: Vielleicht können wir in ein paar Jahren Badness Entertainment mit Bild machen, wo wir beide in so einem breiten Sessel sitzen, so mit Chips und Erdnuss neben uns und auf dem Röhrenfernseher unsere eigene Radiosendung anschauen. Was hältst du davon?
1: Klingt nach Altersheim irgendwie.
0: Ja, genau, also Sendungsaltersheim. Also wir gleiten direkt über vom Senden von zu Hause ins Senden aus dem Altersheim. Die Hörerinnen und Hörer merken den Unterschied wahrscheinlich gar nicht, oder?
1: Wenn sie mit uns altern, nicht, aber vielleicht gibt es auch so Fluktuationen und manchmal kommen so junge Leute mit dazu und dann denken die, hä, was? Ich habe gerade dran, heute Morgen habe ich so BBC-Radio gehört und da war dann eine Show, ich sag halt Show, weil die schreiben immer Show, von einer Dame, die nennt sich Afrodeutsche. Ich habe es gerade nachgegoogelt, die heißt Henrietta Smith. Und das ist halt ihr Künstlerinnen-Künstlername. Und es gibt bei der BBC halt oft, dass die, also BBC 6, dass die Menschen, die da Radiosendungen machen, dass die also selber auch eine Künstlerinnen-Künstlerkarriere haben. Also ganz, ganz, ganz berühmt ist er der Iggy Pop. Der hat sonntags um, keine Ahnung, 16, 17 Uhr da so 2 Stunden Show.
0: Wie, Iggy Pop hat eine Radiosendung auf BBC?
1: Ja, BBC 6, wie ich schon sagte.
0: Jetzt oder früher?
1: Jetzt, also wenn also sie läuft auf jeden Fall aktuell und wenn es...
0: Also Iggy Pop, dieses...
1: Wesen, ja.
0: Die Musiknumie, die immer noch lebt.
1: Genau, genau. Vielleicht lebt er noch und wenn er noch lebt, dann macht er das jetzt frisch und wenn er nicht mehr lebt, dann sind es alte Folgen. Jedenfalls kommen sonntags immer gegen 17 Uhr oder so Iggy Pop. So. Und heute Morgen kam diese Beth Dito macht auch eine Radiosendung immer wieder. Die kam dann danach. Die hat Devo, wenn du es noch kennst.
0: Ja, ich weiß ungefähr, wer Beth Dito ist.
1: Genau, die, also so praktisch so in Anführungszeichen gestandene Persönlichkeiten, die wissen, was sie machen, machen dann auch die Radiosendungen. Nicht so Hanseln wie wir, die wir nur so Touristen sind in der Musik.
0: Ja,
1: oder der Touristen der Musik. Oder der Politik, ne? Also jedenfalls hat die Afrodeutsche da ihre Sendung gemacht und dann, ich habe sie schon öfter gehört und so. Und dann fiel mir die eine Szene ein aus einem alten Tatort. Und zwar aus Dresden ist der Typ, der heißt Schnabel, der Revierleiter heißt Schnabel.
0: Ah, der, ja, I got it. Mhm.
1: Ja, und dann hat er immer so zwei, also immer zwei Ermittlerinnen, so halbwegs unter sich, meistens über sich, weil sie halt fähiger sind und schneller und so.
0: Ich kenne einige dieser Folgen, ja. Mhm.
1: Ja, jedenfalls war das so eine Folge vom irgendwie ein bisschen am Anfang, wo halt noch sein Profil noch so ein bisschen anders war. Da war er noch so ein bisschen der alte weiße Mann, der halt nicht akzeptieren kann, dass die Welt anders ist. Also keine Ahnung, dass Frauen ermitteln oder...
0: Und jetzt ist er nur noch die, die sagt, da müssten sie aber schon an Regeln halten, gell? Ja, so.
1: Jedenfalls war da irgend so ein Phantombild oder irgendein Video, genau ein Video ist da gezeigt worden.
0: Ja.
1: Von irgendeiner Überwachungskamera. Und dann hat man halt nichts gesehen. Und dann sagt er halt, hoho, das sieht ja aus wie ein Neger im Tunnel. Und dann gucken sie ihn halt so an und sagen ihm, vielleicht könnten sie sich mal bemühen, in unserem Jahrhundert anzukommen.
0: Okay.
1: So. Und dann sagt er, ich weiß schon, wie das heißt. Ich weiß schon, wie das richtig heißt. Und dann fragen sie ihn, wie? Und dann sagt er, Afroafrikaner. Das ist mir so schier vom Stuhl gehauen. Vor Lachen. Ich fand das. Und dann habe ich ja gedacht, ja, also die Sprache, wie soll ich sagen, die ist dem Denken manchmal voraus und manchmal auch zurück, aber die deutsche Sprache kann antirassistisch irgendwie noch nicht so richtig funktionieren.
0: Tja.
1: Ich weiß nicht, ob das Englische funktionieren kann, aber weil ich meine, Schwarze die Menschen ja auch nicht. Ich bin auch nicht weiß. Also,
0: weißt du, was ich meine? Halt deinen Arm gegen ein Blatt Papier, dann kennst du den Unterschied. Hm. Wieso? Die als schwarz beseitigten Menschen halten ihren Arm gegen eine Rußplatte und dann sehen sie auch den Unterschied. Also beide Wörter sind eigentlich Quatsch.
1: Ja, und farbig ist ja auch Quatsch.
0: Ja, farbig ist ein Clown.
1: So. Oder wie man sagt, dieses eine Gedicht da von dem Typ da, Colored, kennst du ja.
0: Nee.
1: Also er sagt so, du weißer Mann, du, wenn du geboren wirst, bist du pink und wenn du aufwächst, bist du weiß und wenn du krank bist, bist du grün und wenn du kalt bist, bist du blau und wenn du stirbst, bist du purple.
0: Wenn du tot bist, bist du schwarz und stinkst.
1: In purple. Genau. Und wenn ich geboren bin, bin ich schwarz und wenn ich aufwachse, bin ich schwarz, wenn ich krank bin, bin ich schwarz und wenn mir kalt ist, bin ich auch schwarz und so. Und du hast das Nerv, du hast den Nerv to call me colored.
0: I got the point.
1: So, und irgendwie ist der Begriff auch nichts. Also, aber warum? Dann ist ja auch wiederum die Frage, warum braucht man überhaupt ein Wort dafür? So.
0: Weil das noch wichtig ist, in welche.
1: So, ist es dann Sprache oder ist es Denken? Dann ist es Denken.
0: What's the difference?
1: Dann sind wir doch nicht auf der Enterprise.
0: Nee, noch lange nicht, glaube ich.
1: Aber auf der Enterprise gibt es ja auch wichtige und unwichtige.
0: Du meinst die Unwichtigen, deren Namen kennen wir nicht.
1: Die wohnen auf dem Mutterschiff, die sind im
0: Ja. Ein Punkt, eine Frage fällt mir ein zum Thema Raumschiff Enterprise. Also spielt ihr in der Welt, wo die materiellen Sorgen überwunden sind durch Technik?
1: Irgendwie.
0: Vermutlich mal.
1: Ja, man hat halt den Eindruck, als gäbe es da keinen Privatbesitz und das hätten alle nur sagen, Computer, ich will jetzt der Böff Stroganow und dann kommt es. So.
0: Warum müssen die nicht in den Weltraum fliegen? Will ich zu Hause bleiben? Ich
1: weil die halt neue Welten gucken.
0: Wozu?
1: Weil der Mensch so ist, weil er neugierig ist. Westworld.
0: Ja, weil der Mensch so ist. Das ist die Menschennatur. Die ist er nicht.
1: Keine Ahnung.
0: Ich widerspreche dir. Der Mensch will zu Hause bleiben, seine Ruhe haben. Schluss mit den Belästigungen von draußen. Mhm. Wenn wir Raumschiff Enterprise, Materie, Herr Zauber, Maschinen haben, warum müssen wir denn 5-Jahres-Patrouillen durchs Weltraum-Universum machen? Mhm. Nur um uns da mit anderen für Lebensformen anzulegen und rumzustreiten. Mhm. Das führt doch zu nichts.
1: Weißt du noch, in den 80er Jahren gab es solche Aufkleber in schwarz-rot-gold gehalten. Fressen war schwarz, Ficken war rot und Fernsehen war gelb.
0: Oh ja. Ich erinnere mich very well. Ja, doch. Fernsehen geht zumindest immer. Fernsehen ist am billigsten. Essen ist am zweitbilligsten. Den Rest will ich jetzt hier nicht kommentieren.
1: Mal hören, was dein Fernseher zu sagen hat. Ja gut, aber Fernsehen, ich meine, da laufen ja mehrere Sachen gleichzeitig. Ich dachte, das ist richtiges Fernsehen, also dass man nur, immer nur einen Sender hört.
0: Das ist Fernsehen. Das, natürlich laufen mehrere Sachen gleichzeitig, weil wir haben
1: Kabelfernsehen. Haben wir zwei mehrere Fernseher im Wohnzimmer statt?
0: Ja, genau.
1: Und die sind alle an, ja?
0: Genau.
1: Das ist eine Wahnsinnsbeziehung.
0: Bevor wir sterben, müssen wir eine Sendung produzieren, wo wir beide im Sessel sitzen, mit Chips und Erdnüssen und Getränken vor uns und vor uns einen flimmernden Röhrenfernseher und noch einer. Und dann labern wir 2 Stunden was das Mikro und senden es über Querfunk und keiner interessiert es.
5: Denn sie können sich nicht wirklich trauen, nicht ihren Wahrnehmungen, nicht ihrem Urteil, nicht ihrem Instinkt, nicht ihren aufrichtigsten Überlegungen. Schon gar nicht, wenn es um Politik geht. Denn egal, wie intelligent sie sind, sie haben schlicht nicht den Durchblick, den sie zu haben glauben. Nicht dort, wo sie sicher sind, Bescheid zu wissen. Und schon gar nicht über das Ausmaß ihres Unwissens. Sie haben weder die Handlungs- noch die Wahlfreiheit, die sie vermuten. Das ist nicht ihr persönlicher Fehler. In den letzten Jahren erschien eine Flut von Studien und Büchern über die Arbeitsweise des menschlichen Gehirns in Psychologie, Ökonomie, politischen Wissenschaften. Ihr Ergebnis ist persönlich eine Beleidigung, politisch ein Schock. Irrationalität spielt bei persönlichen, wirtschaftlichen, politischen Entscheidungen nicht nur irgendeine Rolle, sondern oft die Hauptrolle.
1: Das ist toll, bei so einer Sendung, da kann man so Nase rümpfen oder rülpsen. Und das hört niemand, alle meine, ist ja Teil des Mixes. So.
0: Voll gut. Ja, ich habe tatsächlich auch in den letzten Wochen öfters das Gefühl gehabt, dass... Nee, sage ich jetzt nicht. Hm. Ich sag's nicht.
1: Ist okay.
6: Die ich sehe für diesen Sommer, ist, man geht jetzt irgendwann in die Sommerpause, verabschiedet, wenn es gut läuft, noch ein Gesetz zur Krankenversicherung und dann, das ist Freitag im Bundestag, mal gucken, ob das so verabschiedet wird.
1: Wieso haben wir wieder Sommer der Reförmchen, oder?
0: Jeder Sommer ist ein Sommer der Reförmchen, bis zum Untergang.
1: Ja, und die Reformen, die letztens da geredet worden sind, kommen die jetzt oder waren die? Oder?
0: Naja, hast du das Gefühl, dass sie dir geholfen haben?
1: Ich habe überhaupt nichts mitbekommen, ich weiß von gar nichts.
0: Richtig, eben. Letzte Reform of the last show.
1: Nee, jetzt mal ganz im Ernst, da wurde doch irgend so ein 34-Punkte-Paket vorgestellt. Ist da irgendwie... Ach, vor einem halben Jahr oder so, oder vom Vierteljahr. 34 okay. Reformpunkte, wo dann manche Sachen bloß dahingehend... halt war, dass man irgendeine Arbeitsgruppe abwartet, die dann irgendwas macht. Ich weiß nicht. Ja. Ob du dich daran erinnerst.
0: Oft so, dass Arbeitsgruppen dann irgendwas machen und dann haben die es gemacht.
1: Kommt jetzt auch im Fernsehen, was da hinten läuft?
0: Oh, mach Musik laut, bitte. Please, jetzt.

0: Das ist irgendwie das Herz der Punkmusik.
1: In meinem Herz, ja.
0: Ist der Hammer, oder? Wie kommt
1: Ich
0: man
1: höre
0: auf?
1: nichts, mach laut, bitte.
0: Ja.

0: Das ist doch ein
1: Konstrukta, Waschvollautomaten.
2: Eine Einigung zu finden bei der Einkommensteuerreform. Weil vorher hieß es immer, wir wollen die Bürgerinnen und Bürger entlasten, 500 Euro. Jetzt plötzlich kam er wie Krähe aus der Kiste, wir wollen Familien entlasten. Also es passt ja auch gar nicht zu der Politik, die vorher gefahren ist. Also wir und noch SPD haben eine dezidierte Familienpolitik angestrebt. Jetzt kommt das. Und wir haben ja auch in der Erzählung die ganze Zeit, ja, eine Familie mit zwei Kindern, 600 Euro Entlastung. Ja, wenn man jetzt aber auf Single-Haushalte schaut, da sieht man, das ist viel, viel weniger. Das sind 200 bis 300 Euro Entlastung pro Jahr. Also viel, viel weniger. Und ich glaube, das war so ein kleiner Trick, den man damit der Erhöhung des Kindergelds eben erzielt hat.
3: Joachim Stickel hat übrigens gefragt, vielleicht können Sie da auch darauf antworten, warum wurden denn nicht die Subventionen gekürzt, um mehr Geld in die Steuerreform zu bringen?
4: Das ist eine gute Frage.
3: Aber da wollen Sie, vielleicht können Sie dazu was sagen.
4: Da habe ich natürlich den Blick von außen da drauf. Ja, weil eben das große ganze Bild eigentlich fehlt, ne, was Sie jetzt auch gerade eben nachgezeichnet haben. Und auch man wirklich mal konsequenter auch.
5: Meine sehr verehrten Damen und Herren, liebe Freunde der Union,
4: dass man dann auch ein wirkliches
5: Ziel zeichnet. Dies ist für uns alle
4: eine
5: wichtige Stunde.
4: So liegt jetzt eben vieles auf dem Tisch.
5: Wir sind jetzt noch 4 Wochen,
4: mehr oder minder Mühe.
5: 4 ganze runde Wochen, die wir die Chance und die Möglichkeit haben, gemeinsam mit 100.000 und Millionen unserer Freunde, Wähler und Anhänger in dieser unserer Bundesrepublik die Wende der deutschen Politik, den neuen Anfang einer Politik der Vernunft, der Mut des Gutes, der Zuverlässigkeit und der Überzeugungskraft zu wagen. Deswegen haben wir uns heute hier im Kern des Ruhrgebietes mit über 16.000 Mitbürgern in dieser Westfalenhalle versammelt.
6: So, und was war jetzt mit Michael Ende?
7: Michael Ende, du hast mein Leben zerstört. Von Tokotronik ist ein Lied.
6: Ja, ja, schon klar, aber...
7: Ja. Willst du jetzt von mir wissen, warum ich das so toll finde und warum ich das so anspreche? Oder was
6: ja, ich mich wie so ein Seelenstriptease hören von dir. Wunden aus seiner Kindheit. Oh.
7: Ich kenne das Lied ja schon so eine Weile und ich persönlich habe das ja für mich irgendwie übersetzt in, Cartoonist? Oh, fuck. Bin nicht auf die Frage vorbei.
6: Dykes, Hellenwein.
7: Nein, wie heißt denn der Cartoonist, der ist zum Schluss für diesen Berliner Grünen-Fritzen die Wahlplakate gezeichnet hat? Puh. Entschuldigung, dass ich da nicht vorbereitet gewesen bin.
6: Kannst du extrapolieren, die Information?
7: Ja, wenn du ganz kurz mir ein paar Minuten gibst.
6: Minuten.
8: In einem Post auf Instagram schreiben sie, die ZDF-Intendanz habe kurz vor ihrem Auftritt in der Aufzeichnung der aktuellen Folge der Kabarettsendung die Anstalt ein Veto gegen ihren Auftritt eingelegt. Dort wollten die beiden nach eigenen Angaben ein antifaschistisches Lied spielen. Eine offizielle schriftliche Begründung für die Ausladung hätten sie nicht bekommen. Die beiden Künstler nennen den Vorgang skandalös. Dieser Eingriff in die Meinungs- und Kunstfreiheit ist skandalös, schreiben Denjatin und Igor Levit in ihrem Post. Dass wir jetzt aber schon.
7: Hallo, hallo.
6: Ja.
7: genau. Gerne im Hintergrund laufen lassen. Also wen ich meine, war Gerhard Seyfried. Gerhard Seyfried hatte in den 80er Jahren verschiedene Comicbände gemacht, die ich und die um mich herum lebenden Menschen durchaus gutiert hatten. Die waren auch gut, also ich weiß nicht. Und ich hatte mir oft gedacht, warum bin ich irgendwie von Karlsruhe nach Berlin gezogen, weil halt irgendwelche Bilder im Kopf waren, wie es da sein würde. Und da habe ich mir zu dem Lied von Tokotronik gedacht, ja, ich könnte singen, Gerhard Seyfried, du hast mein Leben zerstört. Was natürlich genauso Blödsinn ist, weil man natürlich für seine Entscheidung immer selber verantwortlich ist, aber so.
6: Ja, ja? Und auf welches Buch von Michael Ende bezieht sich dann dieses Lied Tokotronic?
7: Ich glaube auf kein spezielles, sondern auch auf diese Weltsicht, dass es da irgendwas Nettes, Schönes gäbe.
6: Ja, aber welche Bücher waren denn führend von Michael Ende? Momo, war das eher?
7: Momo und eine unendliche Geschichte sind die bekanntesten.
6: Also, was ist daran? Ich meine, wie kann das ein Leben zerstören?
7: Alles zerstört ein Leben, mach mal lauter.
0: Möglichkeiten, die sie haben, auf Politik wirksam Einfluss zu nehmen, während du halt gar keine Möglichkeiten hast. Du darfst dein Kreuzchen machen und deine Stimme abgeben. Und dann musst du praktisch beten. Ja? Gut, viel Glück. Ja? Du musst den Politikern, die du gewählt oder nicht gewählt hast, und wenn, dann ja auch hoch indirekt. Du schnimmst ja noch nicht mal, ich meine, wer wollte Friedrich Merz als Kanzler haben? So. Du bestimmst ja nicht die Leute, ich meine, die Parteien bestimmen die Leute. Wir wählen nur die Parteien und dann wirken auf die Parteien alle möglichen Lobbygruppen ein und dann wird hinten in Hinterzimmern rumgewirtschaftet. Das ist ja, wie Politik faktisch ist. Euer Einfluss ist nicht vorhanden. Und bei anderen Leuten ist halt realer Einfluss. Deswegen ist es egal, wen ihr wählt. Wahlen sind ein Witz, wirklich ein Witz. Da kann man nur sagen, ja, wenn Wahlen was ändern würden, werden sie verboten, vermutlich. Ja, so. Oder sie würden halt so ablaufen, wie sie in vielen Ländern ablaufen, als abgekartet spielen. Und im Grunde haben auch wir ein abgekartetes Spiel. Nur weil man Wahlen hat, hat man nicht geändert, dass es ein abgekartetes Spiel ist. Und nochmal, man kann auf das verweisen, was Marco Bülow dazu erzählt hat, der 19 Jahre im Bundestag saß für die SPD und am Ende auch ganz kurz für die Partei. Und wenn man sich das anhört, was da hinter den Kulissen läuft und wie das im Bundestag läuft und wie Mehrheiten generiert werden, dann kann man nicht mehr erzählen, dass wir Einfluss haben. Und dass das hier eine Demokratie sei. Das ist einfach evident, dass das nicht so ist.
6: Ach, die Arbeitslosen.
7: Genau. Die haben keine Arbeit.
6: Machen wir es irgendwie so Wohnzimmer-Simulation oder sind wir jetzt Teil des Kabaretts oder sind wir ernsthaft?
7: Was möchtest du sein?
6: Weiß ich nicht. Du hast gesagt, wir reden drüber. Das könnte ich ja irgendwie so. Aber es wäre nicht mehr ich. Ich will ja nicht über Arbeitslose dumm daherlabern.
7: Ja, also, es wäre mir schon wert, dass du quasi den Soundteppich laufen lässt. Runterdrückst, wenn wir reden, laufen ist, wenn wir nicht drüber reden.
9: Auch wenn wir nicht die Deutschlandflagge hier zeigen, wir sind genauso Deutschland und wir wollten zeigen, dass wir auch da sind und nicht einfach anderen den Platz überlassen.
10: Halle an der Saale. Hier im Volkspark wird 2 Tage lang diskutiert, debattiert und zugehört. Beim Zukunftsfestival Streit und Zuversicht der Stiftung Bürger für Bürger und der Zeitstiftung Bucerius treffen Bürger, Vereine und Initiativen aufeinander.
6: Wieso hast du umgeschaltet von dem Bürgerfest?
7: Oh, du willst jetzt, dass ich dir noch erkläre, was ich mal vor wie vielen Wochen zusammengeschnipselt
6: habe? Oh nee, da kam doch, ich dachte, da kommt Bericht über das Bürgerfest.
7: Nein, es geht weiter, weil der Fernsehen hört nie auf.
11: Lassen Sie mich warte mal, aus Sie mal, Herr Plasberg, darf ich bitte das zu Ende führen? Die CDU und die CSU haben diese Position vertreten, die Herr Friedmann, halt.
3: Dann könnte ich jetzt fragen, warum kommt es erst jetzt? Also wie lange sprechen wir jetzt schon über Bürokratieabbau? Also das sind ja gefühlt Jahre, von daher längst überfällig. Und ich glaube, es ist erstmal richtig, nicht grundsätzlich allen zu misstrauen. Es wird immer natürlich Leute geben, die nicht mitspielen, die dann vielleicht auch das System ausnutzen. Aber Einzelfälle gibt es immer. Dafür dann alle zu bestrafen, ist, glaube ich, nicht der richtige Weg. Von daher, das ist der Punkt, wo, glaube ich, auch alle mit zufrieden sind.
12: Diese Bundesrepublik Deutschland einen fundamentalen Richtungswandel in Richtung Rot-Grün vollziehen würde, dann wäre unsere Arbeit der letzten 40 Jahre umsonst gewesen.
13: Franz!
12: Dann wäre das Schicksal der Lebenden...
13: Franz Josef!
12: ...ungewiss, und dass
13: du rettest uns.
12: ...kommenden Generationen ihr Leben würde auf dem Spiel stehen.
6: Es gab früher auch diese Aufkleber, stoppt Strauß, solange es noch geht. Das war doch irgendwie, dass er den Kohl irgendwie überrunden könnte und Bundeskanzler werden könnte. Ich meine, also ich vermisse echt so irgendwelche Analysen, die die Positionen von einem CSU in den 80ern vergleicht mit AfD heute.
13: Ja, weil wir nicht mehr im Zeitalter sind, wo Leute glauben, dass Analysen Erkenntnis bringen, die irgendwas verändern.
6: Nee, weil Strauß war ja, das sagt man so, gerade noch so im also halt rechts, aber halt noch gerade so im Grundgesetz, so wenn so eine Ellipse da ist, im Außenpunkt gerade noch im Grundgesetz. Und so. Ich fand, finde ich voll interessant, aber ich habe leider keine Zeit.
14: Auch erstmal geschluckt, weil der ja jetzt schon versucht, alles zu durchforsten. Es wird auch wieder so ein Kabinett geben, wo jeder eine Maßnahme vorstellt, die er komplett abschafft. Ich kann das auch nicht sagen, ich weiß es nicht. Ich halte das in diesem Land, wenn man so merkt, wie so Bürokratiemühlen malen, für sehr mutig zu sagen, das fällt jetzt alles mal weg. Aber dass wir uns selber überholen, also wir haben in unserer Redaktion, wir sind da 8 Leute, wir haben 2 Ersthelfer, wir haben einen Leiterbeauftragten, irgendwie, also Menschen, die sich Leitern angucken und checken.
15: Euch zum Schluss der Sendung noch einmal unsere Computercorner-Adresse. Vielleicht legt ihr euch jetzt schon mal Stift und Papier bereit, damit ihr nachher nicht lange suchen. Heute wollen wir uns in der Computercorner mit einem Thema beschäftigen, von dem habt ihr bestimmt schon mal gehört. Hacker, wenn man kann das Ganze auch auf Deutsch sagen, Hacker, ist ja zu einem richtigen Sport geworden, in fremde Rechensysteme einzudrängen. Und wir haben heute einen Gast bei uns, der dieses Thema Hacker von Anfang an verfolgt hat. Und das ist Herr Paul vom Landeskriminalamt in München.
13: Ja, bravo.
6: LKA München.
15: Welche Aufgabe haben Sie genau beim LKA?
16: Ich bin Leiter einer Dienststelle, für die Computerkriminalität zuständig ist. Und in meiner Dienststelle sind kriminalpolizeiliche TV-Sachverständige, die ich ausgebildet habe.
15: Wie lange beschäftigen Sie sich schon mit dem Themenbereich Computer?
3: Halten Sie sich daran an die Ansage, das bitte so umsetzen, wie wir das jetzt hier besprochen haben? Also von daher, ich hoffe natürlich so schnell wie möglich, wage mir aber auch gerade keine Prognose. Ich bin gespannt. Herr Fried.
17: Also nicht vor nächstem Jahr.
6: Ja, aber ich vermisse an deinem Mix irgendwie so die Möglichkeit, dass man irgendwie umschalten kann. Weißt du, dass man irgendwie der Bergdoktor oder auch die Rosenheim-Cops irgendwas, was immer
13: wieso?
6: Funktioniert.
13: Wieso? Ich dachte, da wäre alles drin. Was fehlt dir denn?
6: Mir fehlt
13: was vermisst du
6: das
13: denn?
6: Fernsehen vermisse ich. Fernsehen heißt, ich mache, wie du sagst, ich mache das Hirn aus und leg mich da in die Matte rein. Und wenn ich Glück habe, kommt irgendwas, was mich für 10 Minuten so ein bisschen emotional interessiert. So. Oder, aber ich weiß ja nicht, weil ich könnte ja Arte gucken daheim, so am Computer.
13: Ja.
6: So, das kann
13: oder
6: man
13: Dreisat oder irgendwie Schnulli-Dulli TV oder
6: Oder ARD Retro.
13: Ja, ARD Retro.
6: Wenn es das gäbe. So, also das wäre dann schon, also das sind ja auch Inhalte so. Aber da, das, was du damit da anbietest, das ist so ein Problem.
13: Ja, das ist Rauschen und Grunzen im Hintergrund.
6: Ja.
13: Während die Welt zugrunde geht.
6: Ist das Wehner gegen Strauß da im Hintergrund, oder?
13: Nee, Franz Josef haut alles raus.
6: Krass. Ich glaube, es hat sein Leben noch mal um 10 Jahre verlängert vom Strauß, dass die Grünen kamen.
13: Wieso?
6: Da war der noch mal so richtig so hochfahren konnte. So.
13: Du meinst, er wäre früher gestorben, wenn es die Grünen nicht zum Regierungspartei gemacht hat?
6: Ja, glaube ich schon, ja. Weil er konnte noch mal so richtig alle Reserven aktivieren und doch. Und Kräfte einfach und Lebensenergien. Ne? Ja. Ach, hoffentlich ist es bald zu Ende des Fernsehens, mein König.
18: Ich will wieder Radio hören.
6: Ich will Radio hören, mein König.
13: Nee, willst du nicht.
6: Mein König?
13: Ja.
6: Nee, ich lasse erstmal laufen, dann mix dann.
13: Ja, okay.
19: Am 20. August gegen 21 Uhr überschreiten die Truppen des Warschauer Paktes die Grenzen zu Tschechischen Waldorf. Mit knapp 300.000 Soldaten und 7.500 Panzer besetzen schnell die strategischen Stücke. Die Führer des Paderfrühlings werden verhaftet. Nicht nur in der tschechoslowakischen Hauptstadt sitzen und sitzen in den Kurven tief.
20: Wir will nun keine Kompromisse machen. Aber
21: aus der Zeit des kommunistischen Manifestes bezieht,
20: offensichtlich,
21: wo es auch keinen Verbrennungsmotor, keine Elektroenergie, keine moderne Nachrichtentechnik, geschweige denn Kernenergie, moderne Informatik oder andere oder Luft- und Raumfahrt gegeben hat. Wer aus dieser Zeit und den damaligen industriellen Verhältnissen die Halslehre für heute und morgen bezieht, das sind die Reaktionäre von heute, die Linksfaschisten mit ihrem marxistischen Glaubensbekenntnis.
22: Schön, dass Sie wach geworden oder auch wach geblieben sind, liebe Zuschauer. Ich wünsche Ihnen einen guten Morgen. Sie können sicher sein, Sie gehören zu dieser Stunde keineswegs zu einer Minderheit. Denn neben Ihnen warten auf der ganzen Welt rund 1,8 Milliarden Menschen.
13: Hast du das jetzt wirklich abgedrückt?
6: Wieso abgedrückt? Geht es noch weiter?
13: Ich glaube es nicht.
6: Ich habe nichts gemacht.
13: Ich nehme zu wenig Drogen. Ich nehme wirklich zu wenig. Du hast es wirklich abgedrückt, die letzten Sekunden vor dem Ende.
6: Habe ich nicht?
13: Doch, hast du. Nee. Aber ich weiß, wie es weitergeht.
6: Ich habe nichts abgedrückt.
13: Dann ist die Technik im Querfunk verbesserungswürdig. So. Echt jetzt?
6: Echt jetzt, ja.
13: Warum muss ich das erleben?
22: Mensch, sicher sein, Sie gehören zu dieser Stunde keineswegs zu einer Minderheit. Denn neben Ihnen warten auf der ganzen Welt rund 1,8 Milliarden Menschen.
6: Das hast du mir geschickt als CD.
13: Nee. Der hat gesagt, 1,8 Milliarden Menschen, dödel, dödel, dödel, dödel. Ende. Und dann kommt nächstes Lied.
6: will ich mich jetzt wegen so einem Düdel-Düdel-Düdel angreifen?
13: Ich würde dich nie angreifen.
6: Schatz.
13: Ich würde dich nur bitten, dann lass halt wenigstens Track Nummer 6, das ist nämlich MKK, Mittlere Katastrophenkapelle, mit ihrem Lied Das geht vorbei, laufen. Dass vielleicht die Hörer und Hörer unserer Sendung auch ein bisschen Freude und Spaß in ihrem Leben haben.
6: Gut, aber jetzt spule ich, nochmal rein in deinen Mix und dann kommt diese komische Kombo, die du eben genannt hast.
13: Albert.
22: Schön, dass Sie wach geworden oder auch wach geblieben sind, liebe Zuschauer. Ich wünsche Ihnen einen guten Morgen. Sie können sicher sein, Sie gehören zu dieser Stunde keineswegs zu einer Minderheit. Denn neben Ihnen warten auf der ganzen Welt rund 1,8 Milliarden Menschen.

0: Auf was warten die? Im Original?
1: Auf deine.
0: Auf meinen Zensurfinger, oder was?
1: Genau, auf deinen Zensurfinger.

0: Ja, MKK, mittlere Katastrophenkapelle mit, das geht vorbei. Viele fragen sich das ja auch. Was ist denn los mit mir?
1: Mein König,
0: Ja.
1: weil du von TV gemacht hast, ist mir eingefallen, wir haben doch vor, jetzt wo ich sehe, vor 18 Jahren, angesichts der Kommentare von Marcel Reich-Ranicki so einen 10-minütigen Special gemacht. Formatradio, weißt du es noch?
0: Nö. Wie lange ist es her?
1: Ich sehe, es ist, ich habe es 2008 hochgeladen bei Freie Radios Net, sehe ich gerade. Das heißt, es ist 18 Jahre alt und zitiert wird Marcel Reich-Ranicki. Kannst du mal sagen, wer das war?
0: Marcel Reich-Ranicki ist ein Literaturkritiker, der in Deutschland den 80er, 90er Jahren jedenfalls lange Zeit sehr erfolgreich war und gewisse Zeit war er quasi der Mensch, der sagt, welches Buch gut ist oder
1: Genau,
0: welches nicht.
1: im sogenannten literarischen Quartett war er so federführend.
0: Genau.
1: Und erst 2008 hat er sich übers Fernsehen ausgelassen mit Zitat: Clowns, Unsinn, Blödsinn, Dreck, kompletter Dreck. Sowas wird gesendet jeden Tag.
0: Ja, ist
1: Und
0: ja
1: da haben
0: so.
1: wir zwei uns hingesetzt und haben sowas als Radioformat gemacht, also Formatradio.
0: Echt? Ach Gott.
1: Geht 10 Minuten, ich lasse es mal laufen.
0: Bitte.
2: Hallo. Herzlich willkommen zu einer kleinen Formatradiosimulation. Was ihr im Folgenden hört, das ist eine Kopie. Aus urheberrechtlichen Gründen wurde die Musik herausgeschnitten. Aber es handelte sich ohnehin immer nur um dasselbe Lied. Ich habe die Lücken spontan überbrückt.
3: 18:30, halb sieben, der Verkehr auf den Straßen in Karlsruhe und drumherum. Es ist recht entspannt, alle Staumelder schweigen um die Wette, mag man sagen. Keine Blitzwarnmeldungen, es ist super ruhig in dieser Stadt.
1: Zeit, das zu ändern.
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5: Hey, Ruhe.
1: Ein Mann der Comebacks.
4: Je nach Zustand der Leber.
1: Madonna dagegen, die Frau ohne Comebacks.
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1: Ey, ja, ich erinnere mich.
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1: Nee, sag's mir.
6: Es klingt auf den ersten Blick wie ein schlechter Scherz. Das Turiner Grabtuch soll einem Gentest unterzogen werden. Amerikanische Forscher der Freeman University of California wollen anhand von Gewebeproben die Vaterschaft bezüglich des Jesus von Nazareth klären. Aus Kalifornien, Michael Trollmann.
7: We know that the grave stuff of Torino is not sure to be real original one. Or even if the real Jesus ever lived. But this will be very exciting for real.
8: Nun, wir wissen, dass das Turiner Grabtuch vielleicht nicht das Originale ist und auch nicht sicher, ob der reale Jesus jemals gelebt hat. Aber trotzdem wollen wir dem genetischen Code des Heiligen Geistes zumindest so auf die Spur kommen. Wir sind da natürlich noch Pioniere an dieser Schnittstelle zwischen Theologie und Wissenschaft, aber es ist wirklich sehr spannend.
7: But this will be very exciting for real. Yes.
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1: Schon der Wahnsinn, dieser Mann. Überall berühmt und angesehen, aber wärst du gerne auch so berühmt?
15: Ach, ich weiß nicht. Es bringt ja auch so viel Trubel mit sich und
0: Paparazzi
15: und die ganze Verantwortung. Ich mache lieber die Formatradioshow. Da erkennt mich wenigstens niemand.
1: Oh Mist. Ich glaube, der Querfunkhausmeister kommt.
15: Jetzt wird's ungemütlich.
1: Meinst du, der kennt unsere Sendestatuten eigentlich?
15: Frag ihn doch.
1: Jetzt stell dir mal so ein Bild aufgehängt da. Schraub da rum, hab schon Lack voller Schraube, fällt mal das Ding runter. Ich, der Obe, ohne hockt so ein Langhaariger. Meinst du, der wäre aufgestanden? Meinst du, der hätte mal seinen fette Studenten Arsch bewegt? Wo ist's denn nach, die glorreiche Revolution? Letzt habe ich so einen Hanuder da in der Hand gehabt. Und denkt man nix, macht das Ding auf, will gerade neibeißen. Da kommt so ein Student. So. Kannst du mal nachmachen gerade. Hab gerade so Hanuder. Achtung. Also, Hanuder, ich beiß nei. Nach meint der langhaarig Dinger Richter zu mir. Das ist doch ein Hanuta. Wie kannst du nur so etwas essen? Da klebt das Blut von afrikanischen Kindern dran. Ha. Am liebsten hätte ihm rechts und links zwei aufs Bagger nachgewäsche. Aber weißt schon, wie es ist. Wenn man wo schafft. Da kann schon nicht. So, ich verstehe es von der Sache. Dumpf Gelaber. Früher war mussig. Und nicht so rumgehopse da wie im Urwald. Aber jedenfalls, hätte ich da mal Hanuta genommen und hätte es gegessen. Die Rotznase dahinter, die dir da alles verbietet. Aber, was soll's? Badisch Talking ist kein Nordic Walking. Das wäre die Herrschaft dahin auch noch merken. So ein sämtlicher Verrage dahin. Das glaubst du nicht. Das glaubst du echt nicht.
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1: Bist du schon ermüdet, mein König?
0: Nicht ganz. Ich bin etwas orientierungslos. Wo bin ich denn gerade?
1: Du bist...
0: Vor jedem Scheiß, den ich vor 10 Jahren mal irgendwie ins Mikro gelabert habe? Oder
1: du bist halt bei Formatradio gelandet, mein König.
0: Okay.
1: Ich weiß nicht, wir müssen es ja nicht zu Ende hören. Das ist schon okay. Passt schon.
0: Ja.
1: Wir können es auch befrieden, weißt du, weil es war einfach nur so ein Punkt, so ein Setzpunkt. Wie nennt man sowas? So ein.
0: Ja, so ein Step-Point. Also, wir hören irgendwie, diese Sendung wurde produziert für den 29. August 2026. Kann natürlich danach laufen. Oder so. Oder whatsoever. Ich habe auf die Webseite so ein Bild gepostet, so als wenn ich aus so einem Röhrenfernseher sprechen würde. Das habe ich alles irgendwie von der KI gemacht, weil ich ja irgendwie im Arbeitsaufwand scheue. You know?
1: Ich weiß nicht, hast du jetzt zu viel Champagner getrunken auf deiner Party?
0: Nein, ich habe zu wenig Champagner getrunken. Das ist ein Problem. Champagnermangel ist
1: Oh nein.
0: Radiokrankheit.
1: Das ist ja schlimmer als Trockendürre. Oh mein Gott.
0: Ja, genau.
1: Auf dich soll Champagner regnen, mein
0: Schiffe
1: König. Viele
0: können nicht mehr durch den Rhein fahren, weil der Rhein so ausgetrocknet ist. Ich bin auch so ausgetrocknet.
1: Ja, du bist bestimmt dem Klimawahn verfallen, du.
0: Absolut voll. Ich bin voll dem Klimawahn verfallen. Leute, ihr könnt euch live wieder reingrätschen in unsere Sendung am Samstag, dem 5. September 2026. Und genau, da könnt ihr dann so was sagen. Zum Beispiel irgendwie, was ihr am 29. gesagt habt, ist scheiße, jetzt sag ich's.
1: Genau.
0: Könnt ihr zum Beispiel sagen.
1: Ja. Oder mein König, du könnt auch sagen, dass du geklungen hast wie eine angetrunkene Hildegard Knef.
0: Nee, wirklich?
1: Schon ein bisschen, gerade eben schon. So dieses mit ganz viel Lamoyanz und so. Auf mich soll es 1000 rote Rosen regnen.
0: Für mich soll es 1000 rote Rosen. Für mich 1000 rote Rosen regnen. Leute, entscheiden Sie, für was es regnen sollte am Samstag, dem 5. September 2026. Ja. Gehen Sie einfach am Samstag, dem 5. September, auf die Webseite www.badnessender.de. Dort könnt ihr dann bestimmen.
1: Weißt du, was das Gute ist an unserer Sendung?
0: Nee, was?
1: Dass immer einer noch die Kontrolle hat, während der andere schon hinüber ist.
0: Das glaubst du?
1: Doch, ehrlich. Also im Moment bin ich also völlig 1:1. Also, Hammer.
0: Genau, Badness Entertainment, die Illusion der Kontrolle.
1: Ja,
0: so ist das.
1: Weißt du, hast du mitbekommen, dass der Kollege Klinbeil versucht hat, die Kontrolle zu übernehmen?
0: Wie?
1: Das war in Mitte Juli diesen Jahres. Da hat er den März gemacht, also habe ich es genannt. Also März mit E, wie Emil. Mhm. Und zwar hat er da, der März hatte damals, als Scholz noch Kanzler war, so richtig so jeden Tag mit seinen Kanälen jeden Tag eine Pressemeldung rausgehauen. März fordert das hin und her. Das war ja jeden Tag, mindestens jeden zweiten Tag war da echt was los, dass die Grundfeste der Republik erschüttert hat. Übrig geblieben ist noch nicht mal eine Form für die Reform. Also jedenfalls hat er da auch jeden Tag irgendwas rausgehauen. Was weiß ich, was war da? Genau, am 16. Juli Straffreiheit nach Selbstanzeige soll wegfallen bei den Steuersündern.
0: Ja.
1: Dann am 23.07. Bonpflicht soll fallen.
0: Was für eine Pflicht?
1: Bonpflicht.
0: Achso,
1: so. Ja. Und es ging dann bis zu dieser Meldung, dass man 15 Jahre kriegen kann für Steuerhinterziehung. Also 15 Jahre Haft für Steuerhinterziehung. Ich habe mir gedacht, das ist doch irgendwie, klingt das so ein bisschen populistisch. So, wir stecken euch 15 Jahre, also 15 Jahre ist ja Mord. Im Normalfall. Lebenslänglich ist ja 15 Jahre Mord. Und wenn du da nicht irgendwie so aufgehoben wirst, so irgendwie, wie nennt sich das dann so? Du kannst mir folgen, ja? Also man kann ja wegen besonderer Härte oder sowas, kannst du einfach auch ganz, ganz weggesperrt werden.
0: Ja.
1: Aber ansonsten ist ein Mord 15 Jahre. Und dann sollst du quasi wegen Straf, wegen Steuerhinterziehung, so wie Mord bestraft werden. Und das fand ich irgendwie populistisch, diese Meldung. Also eine populistische Forderung vom Herrn Klingbeil. Aber ich wusste nicht, ist es links- oder rechtspopulistisch?
0: Hauptsache populistisch.
1: Ja. Und das war dann so der Schlusspunkt. Und dann dachte ich mir, der Typ, der arbeitet wirklich vor, ans Ende der schwarz-roten Koalition, damit er irgendwie so ein Profil bekommt. Weil diesen Typen, den wird ja niemand mehr erkennen, den Klingbeil. Der ist ja einfach nur noch ein Nichts. Unis.
0: Oh mein Gott.
1: Ach.
0: Ach, gut. Naja, du hast ja völlig recht. Was soll ich nur noch zu sagen? Wir werden alle sterben. Und hast du nicht mal was Positives zu sagen?
1: Die Sendung geht noch 5 Minuten.
0: Echt?
1: Ja.
0: Oh. Okay, schön. Das ist doch ganz schön positiv. Mhm. Liebe Hörerinnen und Hörer, das war die Sendung vom 29. August 2026.
1: Mhm. Also Schatz,
0: wir senden aus dem letzten Sommer noch.
1: Also Schatz, so wie du klingst, haben wir jetzt keinen Sex mehr, so wie du klingst.
0: Was willst du?
1: Wir sind doch auf der Fernsehcouch gemeinsam.
0: Ja.
1: Und da kann man manchmal schon noch so abdriften.
0: Da möchte ich mir aber schon irgendwie so eine körperliche Distanz.
1: Beim Sex?
0: Hätte ich schon ganz. Ja.
1: Krass. Das ist krass.
0: Ich bin doch ja nicht der. Für jedermann. Nö. Leute. Lest Bücher. Lernt dazu.

0: Ich finde, du sollst über folgendes Lied zumindest mal anspielen.
1: Welches Lied?
0: Mensch. Das hier.
1: Achso, ich find's im Chat.
0: Korrekt.
1: Alexander Markus mit Papaya. Korrekt.

0: Und in deiner Blase ist das ein Hit geworden?
1: Nee, das ist in irgendeiner Blase bekannt geworden, sonst würden sie darüber reden. Hm.

0: und dafür sorgen, dass alle Menschen, ob alt und jung, ob arm, ob reich, glücklich miteinander leben. Und so geschah es. Und sie benannte ihr Königreich nach ihrem eigenen Namen.
1: Naja, wenn es am schönsten ist, mal Königshummer gehen, oder?
2: Ja, aber wohin?
1: Heim?
2: Heim?
1: Ja.
2: Okay, let's go heim.
1: Habe ich dich verletzt?
2: Nee, wieso? nee, hast du nicht.

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Mit dem Titel Memories Are Made of This startete die 87. Sendung von Records Revisited heute mit den Nummer 1 Hits des Jahres 1956, wie sie in der Zeitschrift Billboard verzeichnet waren, in den Bestsellercharts, aber auch, wenn es Abweichungen gab, in den anderen Hitlisten, die zeitgleich erschienen. Dazu später mehr. Wir sind also beim Jahresüberblick der Nummer 1 Hits aus dem Jahr 1956 als Schwerpunkt dieser ersten Stunde. Gegen Ende kommt dann ein Nachruf zu Ehren von Bonnie Tyler, die im Alter von 75 Jahren Anfang Juli verstarb. Und in der zweiten Stunde gibt es dann wieder einmal Original- und Cover-Versions sowie Ausschnitte aus den britischen Charts des 13. August 1969, aber zurück zu der US-Chart, den Nummer 1-Hits von 1956. Vor Dean Martin stand noch 16 Tons von Tennessee Ernie Ford auf den Spitzenplätzen der verschiedenen Hitlisten, aber das habe ich ja schon für das Jahr 1955 abgehandelt. Nach Dean Martin kam dann Rock'n'Roll Waltz mit Kay Starr in den Bestseller-Charts für eine Woche, in den anderen Charts dann sogar noch für eine längere Aufenthaltsdauer. Nach Rock'n'Roll Waltz kommt dann das für mich wunderbare Instrumental Lisbon Antigua mit Nelson Riddle and his Orchestra, das konnte 4 Wochen in den Bestsellers auf der Spitzenposition stehen. Aber zunächst Kay Starr.

Ein weiteres Instrumental folgte für 4 Wochen, The Poor People of Paris mit Les Baxter und seinem Orchester und Chor. Und danach kommt dann Elvis. Der kommt dann ganz stark mit Heartbreak Hotel. Und die Rückseite war auch recht beliebt. I Was The One war zumindest mit aufgeführt auf der Spitzenposition. Insofern war es eine doppelseitige Hitsingle. Aber zunächst Les Baxter.

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1: Nachzutragen ist noch das Heartbreak Hotel. Insgesamt 8 Wochen auf der Spitzenposition stand. Davon 2 Wochen war dann der Titel You Are The One mit erwähnt, dann nicht mehr übrigens. Also so eine ganz doppelseitige Hitsingle wie zum Beispiel Hound Dog und Don't Be Cruel war das dann nicht. Zu den beiden eben genannten Titeln kommen wir natürlich dann noch, aber zuvor kommt noch Gogi Grant mit The Wayward Wind. Sie stand 6 Wochen auf der Nummer 1 Position.

Und wieder kommt Elvis, diesmal mit I want you, I need you, I love you. Und die B-Seite My Baby Left Me ist auch mit verzeichnet in den Bestseller-Charts. Für eine Woche insgesamt. Elvis Presley mit diesem Titel und My Prayer und der B-Seite Heaven on Earth von den Platters, das folgte dann für 2 Wochen, übrigens im August 1956.

Und nun diese klassische Doppel-A-Seite von Elvis Presley, Hound Dog und Don't Be Cruel. In den ersten 5 Wochen war Hound Dog an erster Stelle verzeichnet, Don't Be Cruel an der 2. Stelle, in der 6. Woche dann Don't Be Cruel allein und in der 7., 8., 9., 10., 11. Woche, also 5 Wochen später dann noch, war Don't Be Cruel an erster Stelle verzeichnet und Hound Dog an zweiter. Das hat man dann so gemacht, weil die Verkäufe dann ein wenig sich auf Don't Be Cruel eingestellt haben. Aber die Single insgesamt, da hat man ja dann beide Seiten gehabt, war sehr, sehr erfolgreich und millionenfach verkauft. Ich schaue dann gleich mal nach, wie viel Millionen sie verkauft hat. Aber hören wir doch jetzt Hound Dog mit Elvis Presley und danach Don't Be Cruel.

Ich habe nachgelesen und da steht dann im schlauen Wikipedia, dass sich die Doppel-A-Seite Hound Dog und Don't Be Cruel, die am 13. Juli 1956 veröffentlicht wurde, sich bis 1961 weltweit schätzungsweise über 6 Millionen Mal verkauft hat. Und allein bis Ende 1956 wurde die Single über 4 Millionen Mal abgesetzt. Es gab dann schließlich vierfaches Platin für diesen Meilenstein der Musikgeschichte. Und Elvis Presley hatte dann gleich noch einen Nummer-1-Hit, und zwar den Titel Love Me Tender. Der folgt jetzt.

Love Me Tender von Elvis Presley schaffte es für 5 Wochen auf die Position 1 zu kommen. 2 davon war auch die Rückseite der Single Anyway You Want Me erwähnt. Ja, und dann ist eigentlich schon das Bestsellerjahr zu Ende, denn ab Dezember kommt dann Guy Mitchell mit Singing the Blues. Der war aber dann noch längere Zeit im Jahr 1957 auf der Spitzenposition und wird dann im Jahr 2027 gesendet. Dafür komme ich jetzt noch zu den Titeln, die nicht in den Bestsellercharts Nummer 1 wurden, vielleicht Nummer 2 in der Regel, aber die es dann in den restlichen Charts irgendwie schafften. Seien es die DJ-Charts gewesen, die Jukebox-Charts oder die Top 100, die es dann auch schon gab, so quasi als Vorläufer von der Hot 100. Ja, dazu gehört jetzt zum Beispiel der Titel The Great Pretender von den Platters. Der schaffte 2 Wochen in den DJ-Charts zum Beispiel und 2 Wochen in den Top 100. Das spiele ich jetzt und danach kommt dann noch der Titel Hot Diggity Dog Siggity Bum mit Perry Como, Mitchell Iris and His Orchestra und den Ray Charles Singers. Der stand eine Woche noch in den DJ-Charts auf Platz 1.

3 Wochen war Maurice Stoloff mit seinem Columbia Pictures Orchestra erfolgreich mit dem Medley Moonglow and Theme from Picnic, einem Instrumental, das in den DJ-Charts erfolgreich war, und für 4 Wochen schaffte es Pat Boone mit I Almost Lost My Mind in den Jukebox-Charts auf Platz 1 zu kommen.

Noch ein Titel fehlt, und zwar The Green Door von Jim Lowe mit den High Fives. Er schaffte in den Top 100 drei Wochen die Spitzenposition zu besetzen. Und wir gehen dann danach gleich mal über in den Nachruf zu Ehren von Bonnie Tyler mit ihrem ersten großen Erfolg Lost in France.

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Bonnie Tyler, die als Gaynor Hopkins in Wales geboren war im Jahr 1951, starb am 8. Juli 2026 im Alter von 75 Jahren. Ihr Durchbruch gelang 1976 mit dem eben gehörten Lost in France und es folgte 1977 It's a Heartache. Das hören wir gleich zum Abschluss der ersten Stunde dieser Sendung. Und in der zweiten Stunde folgt dann auch gleich der sehr erfolgreiche Titel Total Eclipse of the Heart, ein Nummer 1-Hit, der über 4,2 Millionenfach verkauft wurde. Aber zunächst It's a Heartache, das war auch ein Top-3-Hit in vielen Charts. Und bis zur zweiten Stunde verabschiede ich mich schon mal ganz kurz.

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Total Eclipse of the Heart mit Bonnie Tyler konnte in den britischen Charts 2 Wochen die Nummer 1 erobern und in den US-Charts sogar 4 Wochen im Jahr 1983. Damit endet der Nachruf zu Ehren von Bonnie Tyler und wir gehen über in die Rubrik Original und Cover Version mit der Gruppe Alphaville aus dem Jahr 1984 mit ihrem deutschen Nummer 1 Hit Big in Japan und die Version der norwegischen Sängerin Ane Brun schließt sich an, und zwar aus dem Jahr 2008.

Die Aufnahme von Arne Brun, eben gehört, konnte übrigens in Schweden einen Nummer-1-Hit landen. Eine Top 3 erreichten Tears for Fears im Jahr 1982 in Großbritannien mit dem Titel Mad World. Und im Jahr 2003 schafften Michael Andrews featuring Gary Jules mit dem gleichen Titel die Nummer 1 in Großbritannien, nämlich für 3 Wochen. Das hören wir jetzt hintereinander.

Der Instrumentaltitel Popcorn war ein großer Hit für die Gruppe Hot Butter im Jahr 1972, nämlich in Deutschland eine Nummer 1, in Großbritannien ein Platz 3 und in den USA auf Position 9. Aber das Original stammt von Gershon Kingsley. Und das hören wir jetzt aus dem Jahr 1969, bevor dann Hot Butter sich anschließt.

Von Popcorn gibt es übrigens über 100 Versionen. Wir haben die erfolgreichste Version mit der Gruppe Hot Butter gehört und kommen jetzt gleich zu Auszügen aus den Top 10 der britischen Charts vom 16. August 1969 in der Zeitschrift New Musical Express erschienen. Und wie folgt als Countdown bei Radio Luxemburg angekündigt.

Den Anfang macht die Gruppe The Dells mit dem Medley I Can Sing a Rainbow and Love is Blue, hoch von 15 auf 10 in der besagten Woche und dann auch auf dieser Position stehen geblieben letztendlich. Und die Gruppe Vanity Fair schließt sich an mit ihrem ersten großen Hit Early in the Morning, hoch von 16 auf 9. Sie kam dann noch auf Position 7, aber zunächst die Dells.

Cilla Black kommt als nächstes. Die erfolgreiche Sängerin der 60er Jahre kam hoch von 12 auf 8. Da blieb sie allerdings dann auch stehen mit dem Titel Conversations. Die Aufnahme von Elvis Presley in the Ghetto, die eine Nummer 1 werden konnte in Großbritannien, die nenne ich jetzt nur. Sie fiel von 4 auf 7. Und Claudia Rogers mit Goodnight Midnight kam runter von 5 auf 6 von ihrer Spitzenposition. Ich spiele dann aber jetzt die Position 5 hoch von 6. Make Me an Island mit Joe Dolan. Das war dann auch die Endstation für ihn. Aber zunächst hören wir Cilla Black mit Conversations. Do.

einen zweiten Platz erreichte zuvor die Plastic Ono Band um John Lennon und Yoko Ono mit Give Peace a Chance. Der Titel kam in der besagten Woche vom 3. auf den 4. Platz und Stevie Wonder stieg mit My Sharia Moore von 7 auf 3. Das war dann auch seine Endstation. Aber zunächst die Plastic Ono Band. 2, 1, 2.

Insgesamt 20 Mal hat John Lennon mit der Plastic Ono Band jetzt die Botschaft verbreitet: All we are saying is give peace a chance. Ja, gib dem Frieden eine Chance. Das gilt auch noch 57 Jahre später und wird wahrscheinlich immer noch weiter gelten. Aber jetzt Stevie Wonder.

Noch zwei Positionen stehen aus, und zwar zunächst die Position 2 wie in der Vorwoche. Das war auch die höchste Position, die Robin Gibb erreichen konnte mit Saved by the Bell. Die Nummer 1 sage ich nach den Programm- und Sendehinweisen an.

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Zum Abschluss der 87. Sendung von Records Revisited kommt die Nummer 1, der Chart des 16. August 1969, die Rolling Stones mit Honky Tonk Women, die wie in der Vorwoche auf Platz 1 lagen und insgesamt für 5 Wochen an die Spitze kommen konnten. Und ich verabschiede mich gleich. Bis zum nächsten Mal. Euer DJ Werner. Alles Gute. Ciao.

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1: Hey, schön, dass ihr eingeschaltet habt. Wir sind gerade gestresst davon, dass die Bundesregierung den Sozialabbau so rasant vorantreibt. Wir sind sehr erschüttert vom Anschlag auf den CSD in Berlin und senden unsere Liebe und unsere Solidarität an alle Queers. Und außerdem sind wir hier schon alle leicht angespannt, weil wir hier ja aus Mannheim senden und es ist eine neue Hitzewelle angekündigt und die ist in Mannheim meistens echt heftig. Und deshalb haben wir uns entschieden, sommerlich, es gibt dieses Mal kein Thema, das wir von allen möglichen Seiten und mit einem feministischen Blick beleuchten, sondern wir spielen euch Musik, und zwar vor allem neue aus dem Jahr 2026. Ihr hört die Klottelstopp August-Sendung auf dem Bermudafunk auf 89,6 in Mannheim und auf der 105,4 in Heidelberg. Im Livestream findet ihr uns auch und der ist unter www.bermudafunk.org aufzurufen. Und zudem läuft Klottelstopp auch noch als Austauschsendung bei Radio Korax und dem Querfunk.

0: Damit sind wir doch ganz entspannt und beschwingt eigentlich auch in eine Sendung zu Musik, zu neuer Musik eingestiegen mit Nalan. Die hat im April ein neues Album veröffentlicht, ihr zweites Soloalbum, das heißt 2009, und wir haben den Track gehört, I Like You. Und das neue Album, das ähnelt so ein bisschen ihrem Debüt, und also musikalisch, und ist trotzdem so ein bisschen eine Weiterentwicklung. Und mir gefällt es sehr gut, und vielleicht hören wir deshalb später auch noch mal ein Lied da draus. Aber jetzt würde ich erst mal an Steffi übergeben, die auch ein Lied anmoderiert.
1: Ich freue mich immer wieder, wenn ich junge Artists entdecke, die sich einfach so anhören, als ob sie straight aus den 1960er Jahren entsprungen sind. Und so ging es mir in diesem Jahr unter anderem mit Brooke Coombe, eine schottische Singer-Songwriterin und Multi-Instrumentalistin. Sie macht nicht nur wunderschöne Musik, nein, ich finde auch, sie sagt richtig schlaue und coole Sachen in Interviews. Und deswegen zieht eure besten Tanzschuhe an und macht euch bereit für den neuen Song von Brooke Coombe, Tears Won't Lie.

Ja, cool. Danke, Steffi, für dieses Lied, diese Empfehlung. Mir gefällt es sehr gut. Ich habe es gleich mal abgespeichert. Und wir werden jetzt gleich nochmal das Genre wechseln, weil das machen wir die ganze Zeit. Es ist eine eklektische Sendung. Und wir hören jetzt Musik von einer Künstlerin, von einer Musikerin, die ich persönlich gar nicht so oft höre, nur ab und zu mal. Aber ich denke, dass sie euch eventuell gefallen könnte. Sie heißt Landi Hecht und hat im Januar schon ein weiteres Indie-Pop-Album veröffentlicht und sozusagen zu ihren bisherigen Veröffentlichungen hinzugefügt. Es heißt Lucky Now und wir hören den gleichnamigen Song. Und, falls er euch gefällt, sie spielt im September auch ein paar Konzerte in Deutschland, in Baden-Württemberg zum Beispiel, in Stuttgart, aber auch in Offenbach am Main, was hier ja auch um die Ecke ist. Und ich denke eigentlich auch in Dresden, lass mich kurz gucken, ja genau, und in Berlin, und in Hamburg, und in Düsseldorf, eigentlich überall. Man kann hingehen. Falls ihr Bock habt, checkt's aus.

0: Ach, also jetzt, wo ich da gerade zugehört habe, dachte ich, ich müsste doch nochmal die Tourdaten auch für mich selbst checken. Ich gehe ja wirklich sehr gerne auf Konzerte. Das war Lanny Hecht mit Lucky Now. Und jetzt, Leute, Trommelwirbel, dring, für Franzi, weil Franzi hat Serienempfehlungen für uns. Uhu!
1: In Australien ist gerade Winter mit Temperaturen von maximal 12 Grad. Was liegt also näher, als sich zu Hause zu verrammeln? Vorhänge zu, Rollladen runter, Fernseher an. Ich empfehle euch zwei australische Serien. Die eine läuft bei Netflix und heißt The Newsreader. Es sind drei Staffeln, die um die Nachrichtensprecherin einer Nachrichtensendung sich drehen und in den 80ern angesiedelt ist. Misogynie, Homophobie und ein extrem ungesundes Arbeitsklima sind erstmal so ein schockierender Rahmen, in den sich aber die Beziehungen zwischen den einzelnen Charakteren total toll entfalten und so unter so einem Brennglas ja, Strukturen sichtbar machen, die wir heute natürlich auch noch kennen. Aber dadurch, dass es in den 80ern spielt, sieht alles natürlich viel schöner aus. Und es ist, ja, so geht sehr stark und sehr schnell ans Eingemachte. Genau. Und die andere Serie ist Five Bedrooms. Witzigerweise spielt ein Nebendarsteller aus The Newsreader da auch mit. Bei Five Bedrooms, es läuft auf Arte, sind fünf Erwachsene zufällig auf die Idee gekommen, sich zusammen ein Haus zu kaufen und da als Wohngemeinschaft zu leben, was anscheinend ziemlich unüblich ist. Und aber auch total, also es spielt, glaube ich, in der Zeit von 2017, 18 bis 2022 oder so. Das sind vier oder fünf Staffeln. Und ja, klar geht es auch um Beziehungen, um queere Elternschaft, um Ehe und Selbstfindung. Ja, und es ist irgendwie vielleicht nicht ganz so dramatisch wie The Newsreader, aber lässt sich auf jeden Fall ganz gut gucken. Und da ist mir nämlich auch aufgefallen, die haben öfter mal Wollpullover oder Mäntel an. Und da wird einem doch dann gleich ganz warm ums Herz, beziehungsweise kühl um den Kopf. Und passend dazu hören wir von der australischen Band Die Vinyls I Touch Myself. Also viel Spaß noch. Tschüss!

Jo, danke Franzi für dieses Lied. Ich mag es sehr. Und auch den Newsreader hat mir auch wirklich sehr gut gefallen. Es ist eine tolle, wirklich sehr empfehlenswerte Serie. Kann ich auch nur noch mal bestätigen. Wie angekündigt, machen wir hier ja einen wilden Ritt durch die Genres, durch die musikalischen Genres hier bei Klottel Stopp und wechseln sofort wieder in die elektronische Musik mit Planning to Rock und Tromi und dem Lied The One.

Falls ihr regelmäßig unsere Sendung Klottelstopp hört, dann wisst ihr, dass ich in der Juli-Sendung über das Buch Archiv der Träume gesprochen habe und es euch allen wärmstens empfehle. Das ist ein Buch über Gewalt in einer lesbischen Beziehung. Und in der nächsten Spielzeit wird das Archiv der Träume am Nationaltheater Mannheim aufgeführt. Genaue Termine dazu gibt es noch nicht, aber das ist doch ein Grund, mal wieder ins Theater zu gehen, vielleicht gemeinsam. Oder vielleicht auch mal nach Mannheim zu kommen.

Das war Wonder vom neuen Album von Courtney Barnett und die haben wir schon so oft hier gespielt. Ich glaube schon ganz am Anfang in den ersten 1, 2 oder 3 Sendungen Klottelstopp muss die gespielt worden sein. Die ist so toll für mich persönlich. Eins der Go-To-Musiken kann ich immer hören. Und jetzt habe ich keine gute Überleitung, aber ein weiteres sehr gutes Lied von den Labrini Girls. Die haben im März ein Lied veröffentlicht, Cult of Celebrity. Und darin nehmen sie Bezug auf die Epstein-Files. Und ja, das ist, finde ich geil, finde ich gut, gefällt mir. Außerdem machen die richtige Musik, um darauf Bezug zu nehmen. Das nämlich klingt meistens ein bisschen wütend.

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1: Ihr hört gerade die August-Sendung von Kluddel Stop und zwar auf den Frequenzen 89,6 in Mannheim, auf der 105,4 in Heidelberg. Im Livestream könnt ihr uns auch hören unter www.bermudafunk.org und außerdem hört ihr uns in Halle bei Radio Korax und in Karlsruhe beim Querfunk. Und ihr hört jetzt aktuell eine Sendung zu Musik, vor allem aus dem Jahr 2026. Aber jetzt hören wir als nächstes einen Nachruf von Steffi auf eine tolle Musikerin, Jennifer Finch.

Am 18. Juli 2026 verstarb Jennifer Finch, die Bassistin der Grunge-Punk-Band L7, an Krebs. Finch spielte vor L7 in einer weiteren LA-Band, und zwar Sugar Baby Doll, unter anderem zusammen mit Courtney Love, später Hole, und Cat Bayland, später Babes in Toyland. 1986 begann sie bei der neu gegründeten Band L7 dann Bass zu spielen. Ihr Markenzeichen war unter anderem, barfuß auf der Bühne zu stehen. 1991 gründete L7 die Pro-Choice- und Frauenrechtsgruppe Rock for Choice, die von anderen Bands unterstützt wurde und Konzerte und Aktionen organisierte. Zum Beispiel spielten bei den Konzerten unter anderem Bikini Kill, John Shed, Luna Chicks, Iggy Pop, Bad Religion, Salt and Pepper, No Doubt, Nirvana, Hole, Red Hot Chili Peppers und viele weitere mehr. 1996 verließ Finch L7 und widmete sich dann anderen musikalischen und sonstigen Projekten. Bis sie 2014 wieder zurück zu L7 kehrte, denn die hatten 2014 eben eine Wiedervereinigung der Originalbesetzung. 1993 habe ich selber die Single Pretend We're Dead von L7 im lokalen Plattenladen erstanden. Das ist eine Special Edition im Red Vinyl. Pretend We're Dead war wahrscheinlich ihr größter Hit, und der Song Shitlist auf der B-Seite der Single ist unter anderem im Soundtrack des Films Natural Born Killers enthalten. Für mich als weiblich gelesene Person waren und sind KünstlerInnen wie Jennifer Finch total wichtig. Feministisch, laut, sichtbar und präsent auf der Bühne und im Plattenladen.

Pro-Choice, das ist ein Begriff, der gerade in dem Beitrag genannt wurde. Sagt euch das was? Das ist eine Bewegung aus den USA, die für körperliche und reproduktive Selbstbestimmung eintritt, also für Abtreibung. Die gibt es auch in Deutschland und wir verlinken euch das, diese Bewegung oder diese Gruppe, deren Seite auf unserer Unterwebseite unter www.bermudafunk.org. Und gerade hatten wir es ja von beeindruckenden MusikerInnen und kürzlich war ich auf einem Konzert der Band Städtische Manieren, hatte ich davor noch nie gehört, aber ich war dann total entzückt von der tollen und wie ich fand super feministischen Performance der Sängerin Alda Zinke. Die hat geflüstert, gescreamt, gesungen und hatte eine super weirde, aber richtig, richtig coole Bühnenpersona. Und Städtische Manieren schreiben über sich selbst, sie machen eine Mischung aus 90er Alternative Rock, zeitgenössischem Experimental Rock, Avantgarde Pop und ein bisschen Postpunk. Ich finde, das stimmt. Und sie haben im Oktober 2025 ihr erstes Album Poster Child veröffentlicht. Und daraus hören wir jetzt Headless.

Ja, ich lieb's auch, wie schon gesagt. Und wir bleiben kurz im Jahr 2025 und hören noch ein Lied, das sich Sandra wünscht, von Das Beat, und es heißt Wrestling My Mind.

Das Beat, ein Duo, die kann man auch sehr gut bei einem Konzert live hören. Das macht Spaß. Eine Künstlerin, die ich sehr gerne auch mal live sehen würde, ist Nia Archives, weil deren Musik finde ich schrecklich toll. Sie hat auch dieses Jahr ein neues Album veröffentlicht, Emotional Jungleist. Wir switchen sozusagen wieder nach 2026 und das Lied heißt There Goes My Head.

So, und wir machen hier ja einen wilden Genre-Mix und haben aber bisher noch nicht so wirklich Rap gehört. Und das holen wir jetzt natürlich noch nach mit Little Sims, die ich natürlich, wie alle diese Songs heute, auch sehr toll finde. Und Little Sims hat 2026 eine EP veröffentlicht, kein ganzes Album. Aber genau eine EP, Sugar Girl. Und wir hören das erste Lied drauf, That's a No-No.

Irgendeine Freundin von mir meinte letztens, sie würde gerne mehr Country hören und mir ist sofort was eingefallen. Ich kann mich leider nicht mehr erinnern, wer es ist. Vielleicht hörst du ja zu, das wäre super. Aber deshalb wollte ich hier jetzt was vorschlagen vom Album Send a Prayer My Way von Julian Baker und Torres. Das ist leider schon letztes Jahr, 2025 erschienen, aber so viel Country höre ich jetzt auch nicht, um hier die alleraktuellsten Lieder zu kennen. Und wir hören Tuesday.

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1: Ja, und als letztes spiele ich jetzt noch einen Song von Aluparks. Die muss eigentlich auch noch rein in diese Gruppe an MusikerInnen, die ich total toll finde. Und dann ist es für mich persönlich zumindest eine runde Sache. Ich hoffe, ihr hattet genauso viel Spaß wie ich. Immerhin habe ich sehr viele unterschiedliche Genres gespielt. Es müsste eigentlich für jede Person irgendwas dabei gewesen sein. Wir hören das Lied Two-Sided. Das ist relativ kurz. Für mehr haben wir, glaube ich, keine Zeit. Es ist aber so ein bisschen der Hit. Ich hätte es nicht unbedingt ausgewählt. Aber es ist natürlich sehr schön.

0: Danke fürs Zuhören. Unsere nächste Erstausstrahlung von Klottelstopp läuft am 6. September 2026, das ist ein Sonntag, ab 15 Uhr auf dem Bermudafunk auf den Frequenzen 89,6 MHz in Mannheim und 105,4 MHz in Heidelberg. 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Danach sind wir auch noch auf dem Querfunk in Karlsruhe und bei Radio Korax in Halle zu hören. Und in den nächsten Klottelstopp-Sendungen beackern wir wieder wie gewohnt Themen. Angedacht ist eine Sendung zum Sozialabbau und eine Sendung zum dritten Band von These Girls über Ikonen feministischer Musikgeschichte. Macht's gut, bis dahin, gönnt euch, bleibt stabil, tschüss!
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0: Ja, hallo liebe HörerInnen des Bermudafunk zur heutigen Ausgabe von Sonar. 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Ja, eine Stunde Information und Musik. Heute in der Erstausstrahlung am 2.9. hört ihr die Sendung zu einem anderen Zeitpunkt, dann läuft sie in der Wiederholung. Ja, ich gebe euch mal einen Überblick über die Themen, die ich für heute rausgesucht habe. Ja, das Bündnis Rheinmetall Entwaffnen hat anlässlich des Antikriegstags gestern ein Protestcamp in Köln eröffnet. Berlin zusammengreift mit konkreten Forderungen in den Wahlkampf zum Berliner Abgeordnetenhaus ein. Ja, Mitte der Woche wird es wieder Meldungen aus der Rhein-Neckar-Region geben, alles was so nah passiert ist. Ja, los geht's aber mit einem Beitrag zu Shein. Ja, ein T-Shirt für 8 Euro, eine Bluse für 12 und dann auch genau die, die man gerade auf Social Media entdeckt hat. Der chinesische Ultra-Fast-Fashion-Gigant Shein verspricht, in Echtzeit kannst du an den aktuellen Modetrends teilhaben und das für richtig wenig Geld. Aber trotzdem hat das Einkaufen bei Shein seinen Preis. Zwangsarbeit in Xinjiang, gesundheitsbedenkliche Schadstoffe in der Kleidung, manipulative Webdesigns, illegale Produkte, enormer Ressourcenverbrauch. Die Liste an Vorwürfen am Unternehmen ist lang. Ja, und Bernadette Rauscher von Stoffwechsel von Radio Z aus Nürnberg hat mit Barbara Metz von der Deutschen Umwelthilfe über Shein's Geschäftsmodell gesprochen.
1: Ja, Frau Metz, es hat jetzt in New York nicht geklappt, in London hat es auch nicht geklappt. Jetzt geht das Unternehmen Shein morgen in Hongkong an die Börse und Sie von der Deutschen Umwelthilfe sehen das sehr kritisch. Warum?
2: Naja, die Frage, die man sich stellen muss, ist, warum geht ein Unternehmen an die Börse? Ein Unternehmen geht an die Börse, weil es mehr Kapital möchte. Und Shein sagt auch ganz klar, sie brauchen mehr Kapital. Es geht da um 1,7 Milliarden Dollar, die sie dort bekommen wollen, um eben ihr Geschäftsmodell weiter zu expandieren. Das finden wir erstmal per se nicht gut, weil Shein eben Milliarden schon verdient hat mit einem ja menschenschädigenden, umweltzerstörenden Geschäftsmodell eben mit der Ultra-Fast-Fashion.
1: Vielleicht können wir da gleich nochmal einhaken. Wir haben es jetzt vorhin schon ein paar Mal erwähnt, Shein betreibt Ultra-Fast-Fashion. Vielleicht können Sie uns nochmal kurz erklären, was genau bedeutet das eigentlich? Wie funktioniert dieses Geschäftsmodell von Shein?
2: Shein ist in den letzten Jahren stark gewachsen und zwar haben sie immer mehr, immer billigere und immer ja in der Qualität schlechtere Kleidung auf den Markt gebracht. Um das vielleicht in eine Größenordnung zu geben, das sind bis zu 9000 neue Designs pro Tag, die Shein eben auf den Markt an Produkten gibt. Und das ist natürlich ein Riesenproblem, weil damit auch sehr viel Textilmüll entsteht. Zweitens sind in diesen Produkten, und das haben wir als Deutsche Umwelthilfe auch untersucht, häufig Schadstoffe enthalten, die hier in der EU zumindest gar nicht zugelassen sind und nicht erlaubt sind. Und viel dieses Textilmülls landet dann eben auch wieder im globalen Süden, zum Beispiel in Ghana, wo es ganze Landstriche vermüllt und natürlich den Menschen dort, die von Secondhand-Märkten leben, auch die Lebensgrundlage insofern entzieht, als dass es so eine große Masse an Müll ist, dass sie mehr oder weniger darin versinken.
1: Ja, Sie haben es jetzt schon erwähnt, das Wachstum von Shein war zunächst sehr krass, aber jetzt in den letzten Jahren ist es doch stark eingebrochen. Shein wird im Moment auch 70% niedriger bewertet als noch 2022. Und als Grund dafür wird oft erwähnt, dass das Zölle der USA sind und auch Maßnahmen der EU. Was macht denn die EU bisher und warum, also mit welcher Begründung macht die EU das, was sie macht?
2: Genau, vielleicht muss man zunächst mal sagen, das Wachstum per se ist nicht unbedingt eingebrochen, sondern die Bewertung der Aussichten, wie stark dieses Unternehmen noch weiter wachsen kann, die hat sich verändert. Jetzt ist es tatsächlich so, und das ist eben auch die politische Botschaft, dass über Regulatorik, sprich bestimmte Regeln, die auch dieses Unternehmen einhalten muss, sich so ein Geschäftsmodell, nämlich ganz viel billige Produkte auf den Markt zu werfen, dass sich das dadurch verändern kann. Und die Europäische Union hat ein Gesetz oder eine Grundlage geschaffen, nämlich die erweiterte Herstellerverantwortung, und die sagt, dass ein Unternehmen eben für das Einsammeln von Alttextilien und auch deren Verwertung verantwortlich ist und dafür eben auch bezahlen muss. Und jetzt kann Deutschland, und da ist das Bundesumweltministerium auch gerade dabei, ein Textilgesetz auf den Weg bringen. Und wir befürchten allerdings, dass das, was Deutschland da gerade macht, eben nicht besonders weit geht, letztendlich nur diesen Textilmüll verwaltet, aber eben nichts ändert an dem Geschäftsmodell von Ultra-Fast Fashion. Ganz anders macht es Frankreich, das wurde in den letzten Tagen auch angekündigt. Die wollen nämlich gezielt Ultra-Fast-Fashion-Produkte teurer machen und setzen insofern diesem Ultra-Fast-Fashion-Geschäftsmodell auch was entgegen.
1: Sie haben das jetzt gerade schon erwähnt, dass da auch das Umweltministerium gerade an einem Gesetzentwurf dran ist. Vielleicht können Sie da noch mal weiter drauf eingehen. Also wir kennen das Gesetz noch nicht. Es gibt bisher nur Eckpunkte, aber was glauben Sie, was könnte das vorsehen? Was können wir uns darunter vorstellen?
2: Was wir aus den Eckpunkten des Bundesumweltministeriums ablesen können, ist, dass man dafür sorgen möchte, dass sich die Sammlung von Alttextilien verbessert, dass dafür entsprechend auch Mittel zur Verfügung gestellt werden. Was es aber eben nicht vorsieht bislang ist, dass zum Beispiel eben Ultra-Fast-Fashion-Produkte, sprich Textilien, die besonders billig sind, oder ja auch nicht besonders langlebig sind, die nicht reparierbar sind, dass die teurer werden. Und genau das ist der Punkt, an den man ran muss, dass eben billige und in der Qualität schlechte Kleidung teurer wird, so dass davon weniger auf den Markt kommt. Und genau das sieht dieses Eckpunktepapier nicht vor, respektive dann wahrscheinlich auch das Gesetz nicht. Und da wollen wir weiter Druck machen, dass genau da noch mehr passiert und das Ministerium da etwas ambitionierter rangeht und wirklich ein Textilgesetz vorlegt, was das Geschäftsmodell Ultra Fast Fashion angreift.
1: Ja, wir sprechen also gerade auch schon viel über so die systemische Ebene sozusagen. Und ich bin auch bei den Recherchen jetzt darauf gestoßen, dass Shein zunehmend darauf setzen möchte, gar nicht unbedingt noch selbst so viel zu produzieren, sondern die Infrastruktur, die es aufgebaut hat in dem Ultra Fast Fashion Bereich als Dienst Leistung anzubieten für andere Unternehmen. Was zeigt uns das? Was müsste sich da vielleicht auch noch verändern, damit man da irgendwie einen Hebel haben könnte?
2: Was das zeigt, ist, dass sich nach wie vor ein Ultra-Fast-Fashion-Modell oder ein Modell, wo man schnell kurzlebige Produkte auf den Markt wirft, dass sich das lohnt, dass sich das wirtschaftlich lohnt. Und die Botschaft ist, wir müssen dagegen vorgehen in der EU und in Deutschland und Gesetze verabschieden, die dafür sorgen, dass Hersteller verantwortlich sind für die Produkte, die sie auf den Markt bringen und nicht nur praktisch den Müll dann besser verwalten, sondern dass das Geschäftsmodell keins mehr ist und wir dahin kommen, dass wir langlebige, reparierbare, wiederverwendete Produkte in unserem Alltag haben. Wir sind vollkommen überschwemmt mit diesen Billigprodukten und das können wir uns auch nicht länger leisten, denn da stecken ganz viele Ressourcen drin, die letztendlich dann auch verloren gehen. Und das ist auf Dauer natürlich ein Geschäftsmodell auf Kosten von Menschen und Umwelt.
1: Ja, und auch gerade, dass sich Shein irgendwie von sämtlichen Seiten gerade so unter Druck sieht, zeigt ja vielleicht auch, dass auch gerade solche politischen Entscheidungen auch tatsächlich ein Hebel sein können, oder?
2: Genau das ist nämlich der Punkt, dass wir die Möglichkeit eben haben, auch durch das EU-Gesetz zur erweiterten Herstellerverantwortung hier wirklich Regularien zu schaffen. Und genau da befürchten wir aber, dass das Bundesumweltministerium eben nicht weit genug geht und diese Spielräume, die wir durchaus haben, nicht nutzt. Und wir können ja nach Frankreich schauen und da sehen wir ja, dass wir da ein Land haben, was sehr ambitioniert gegen Ultra-Fast-Fashion vorgeht. Und genau das Gleiche wollen wir auch hier in Deutschland haben und natürlich im Rest der Europäischen Union. Denn dieses Geschäftsmodell, das expandiert eben im Moment noch weiter. Und es geht nicht nur darum, es zu stoppen, sondern es auch wirklich zurückzudrängen. Und das geht nur über eine politische Regulierung.
0: Ja, das meint Barbara Mitz von der Deutschen Umwelthilfe über Sheins Geschäftsmodell im Gespräch mit Bernadette Rauscher von Stoffwechsel Radio Z aus Nürnberg. Ja, hier geht's weiter mit der Musik Mint Sweet.

0: Ja, in Zeiten von Krieg und Krisen brummt das Geschäft der großen Rüstungskonzerne. Ja, der Erlös der deutschen Firma Rheinmetall ist zum Beispiel um ganze 70% im zweiten Quartal dieses Jahres gestiegen. Der Gewinn um fast 20%. Ja, die globale Aufrüstung und die Profite der Rüstungsindustrie kritisiert unter anderem das Bündnis Rheinmetall Entwaffnen, das anlässlich des Antikriegstags gestern ein Protestcamp in Köln eröffnet hat. Ja, und Timo Müller hat sich umgehört. Und wo ist der Player? Da.
1: Unter dem Motto Kampf den Kriegstreibern für unsere Zukunft hat das Bündnis Rheinmetall Entwaffnen heute ein Protestcamp in Köln eröffnet. Und über das Bündnis und das Protestcamp spreche ich mit Camille. Sie ist Sprecherin von Rheinmetall Entwaffnen. Hallo.
2: Hallo.
1: Vielleicht erstmal kurz zu euch als Bündnis. Was ist Rheinmetall Entwaffnen? Warum gibt es dieses Bündnis überhaupt?
2: Also das Rheinmetall Entwaffnen Bündnis gibt es seit 2018. Genau, und das hat sich gegründet als Reaktion auf die Panzerlieferungen vom Deutschland an den türkischen Staat, die damit die kurdische Freiheitsbewegung angegriffen haben, genau spezifisch Afrin. Das sind vor allem kurdisch besiedelte Gebiete auf syrischem Staatsgebiet. Genau, und da hat sich das Bündnis gegründet, um gegen die Waffenlieferungen eigentlich auch zu protestieren und die Verbindungen vom Deutschland und die Interessen auch vor allen Dingen am Krieg gegen die Freiheitsbewegung. Und das hat sich immer mehr

0: Rheinmetall für ein Unternehmen?
1: Rheinmetall ist eine deutsche Rüstungsfirma, die, nach der wir uns auch benannt haben, genau, weil das eigentlich der deutsche Rüstungskonzern ist. Also mit Abstand auf jeden Fall der größte in Deutschland, aber auch international im Aufstieg auf jeden Fall. Also wenn man sich mal so die Zahlen anguckt von so Export, aber auch an Gewinnen, ist Rheinmetall auf jeden Fall vor allen Dingen in den letzten Jahren massiv auf dem Vormarsch. Genau, und kauft so VW-Werke oder noch andere Werke in ganz Deutschland, will jetzt in Kassel irgendwie mit dem Flughafen zusammenarbeiten. Also da gibt es wirklich unendlich Beispiele. Genau, und liefert eigentlich, also da gibt es keine Rücksicht auf irgendwas an Israel, aber auch an die Türkei, die damit halt ja gezielt Bewegungen oder einfach also Zivilisten angreifen und ermorden. Aber auch so Bewegungen, wie zum Beispiel die Kutschpreisbewegung gezielt angreifen, die halt für Demokratie und Frauenrechte kämpfen. Genau, unter dem Chef von Armin Pappberger wird dieses Unternehmen seit Jahren geleitet und vergrößert sich. Und das würde ich sagen, was die Rüstungsindustrie angeht, für uns in Deutschland so der größte Player und damit auch Gegner. Genau.
0: Heute, also am 1. September, ist Antikriegstag und wahrscheinlich habt ihr euch nicht ganz zufällig das Datum rausgesucht, um euer Protestcamp zu eröffnen. Vielleicht noch ein paar Worte, du hast es kurz angesprochen, aber noch ein paar Worte zum Camp. Warum habt ihr dieses Protestcamp eröffnet?
1: Naja, das Camp haben wir genau an diesem Tag auch eröffnet, weil was so mit der wichtigste Tag ist für unsere so Antikriegsbewegungen und schon seit Ewigkeiten sowohl in so der BRD und auch der früheren DDR in Ostdeutschland ein sehr wichtiger Tag war. Also manche nennen den Friedens-, manche Antikriegstag und finden das einen sehr angemessenen so Start, um unser Camp zu starten, zu beginnen und wollen dann quasi, dass sich das Ganze halt durchs Camp zieht, halt einfach so vor allen Dingen halt sich gegen den Krieg, das heißt militärischer Krieg, aber auch so die ganzen so Sozialkürzungen und was eigentlich mit unserer Menschlichkeit einfach gerade auch gemacht wird am Ende des Tages. Und unter diesem Motto läuft eigentlich das gesamte Camp halt, sich gegen den Krieg einzusetzen, aber auch für Frieden zu sein. Genau, so diese beiden Seiten sind uns sehr wichtig.
0: Man kann natürlich vorbeischauen auf dem Camp. Einen Besuch der etwas anderen Art habt ihr gestern schon von bewaffneten BundeswehrsoldatInnen bekommen, oder?
1: Genau, ja. Hier waren sogenannte Feldjäger, nennt man das. Das ist so ein bisschen wie die Polizei der Bundeswehr, kann man sich vorstellen, die zum Beispiel Kriegsdienstverweigerer verhaften. Das ist zum Beispiel eine Aufgabe, aber genau, die sich auch viel mit so Aufstandsbekämpfung auch beschäftigen. Ja, die standen hier mit ihrem Auto tatsächlich auf unserer Versammlungsfläche, also nicht neben, sondern auf der Fläche und bewaffnet, also mit riesigen Waffen kann man sich das vorstellen, vor der Brust, genau, und haben unser Camp hier sich mal angeschaut, so kann man das nennen. Ja, was wir auf jeden Fall ja skandalisieren wollen, also es ist natürlich nicht überraschend, dass so Kräfte so des Staates uns natürlich einschüchtern wollen und uns bekämpfen wollen, das ist uns klar. Also wir sind auf jeden Fall nicht naiv, aber auf jeden Fall ja sehr krass eigentlich, dass am ersten Tag, also es noch nicht mal offiziell hat es begonnen und schon steht hier irgendwie die Bundeswehr mit Riesenwaffen daneben. Das ist auf jeden Fall eine klare so Provokation und Eskalation von deren Seite mal wieder, was uns aber auch wieder mal halt zeigt, so in welchem Verhältnis so unsere antimilitaristische Bewegung, Friedensbewegung, Antikriegsbewegung steht zum Staat, dass wir da auf jeden Fall auf unterschiedlichen Seiten natürlich stehen und wir uns da auf jeden Fall auch schon gespannt sind, wie es dann die Woche so weitergeht.
0: Es gibt auf dem Camp auch verschiedene Workshop- und Diskussionsveranstaltungen im Rahmen dieser Aktion. Kannst du vielleicht noch ein bisschen mehr zum Programm verraten?
1: Genau, also heute starten wir mit der Demo, so Auftakt, weil ein bisschen was auch über uns erzählt wird, was sich so die nächsten Wochen so erwartet kann. Und dann ab morgen ist immer von 10.30 Uhr bis abends und die letzte Veranstaltung ist immer so um 20.30 Uhr startet die in 6 verschiedenen Zelten, verschiedenste Workshops, zum Beispiel zur Wehrpflicht, zu Verweigerungen, aber auch zu sozialen Kämpfen, die es hier gibt, aber auch weltweit. Es gibt einige Veranstaltungen zu Kurdistan, zu der Situation dort und auch genau die Bewegung selbst, vor allen Dingen die Frauenbewegung wird sprechen, dann aber auch so zu inhaltlichen Sachen, also vor allen Dingen wollen wir hier diskutieren, wie geht's weiter mit unserer Bewegung. Genau, dazu gibt es verschiedene Diskussionsveranstaltungen. Dann aber auch zum Beispiel ein Highlight ist auch so eine Veranstaltung mit 99:1, mit Renate Dillmann, die vor allen Dingen zur Rolle von so den deutschen Medien spricht. Aber dann auch wollen wir uns mehr so angucken, was macht der deutsche Staat eigentlich gerade, wie verhält er sich, warum. Und dann gibt's noch ein eigenes feministisches Zelt, die nochmal eigenes Programm quasi haben mit so die Rolle der Frau im Krieg, wie ist Patriarchat und Krieg verbunden. Das sind nur einige Sachen von so sehr viel. Genau, dann bis samstags durchgehend Programm. Und dann werden wir mit unserer Abschlussdemo das Camp quasi beenden.
0: Kannst du zum Schluss nochmal zusammenfassen, wo findet man das Camp, wie lange und wo findet man vielleicht auch weitere Infos auch zum Programm?
1: Also das Camp ist im Grüngürtel an der Venloer Straße. Das ist Haltestelle so S-Bahn, Bahnhof West und direkt auf der Wiese im Park. Und das Camp ist quasi von heute Dienstag, dem 1.9. bis zum 6.9. am Samstag. Und man findet uns auf verschiedenen Portalen. Wir haben einerseits eine Webseite, das rheinmetallentwaffnen.noblogs.org. Wir haben auch Instagram, rheinmetallentwaffnen und Twitter. Genau, das kriegt man auf jeden Fall alle Infos und wird einfach auf dem Laufenden gehalten, was hier so passiert, wie es läuft.
2: Ja, Rheinmetallentwaffnen mit dem Camp in Köln. Noch bis Samstag Timo Möller im Interview mit Kami von der Initiative Rheinmetall entwaffnen. Und das Ganze gibt es in Sonar, dem werktäglichen Infomagazin im Bermudafunk, freies Radio im Rhein-Neckar-Raum. Ja, und dazu gibt es nun Musik von Frau Kraushaar mit dem Titel Not Controlled. Die spielt übrigens am 19. September, ist auf jeden Fall ein Samstag, im Volksbad.

0: Ja, nun informiert Buck vom Blog Latino Americano über die Kampagne Berlin zusammen.
1: Ende September finden Wahlen zum Berliner Abgeordnetenhaus statt. Die Kampagne Berlin zusammen möchte sich dafür einsetzen, dass die Abgeordnetenhauswahl zu einem Wendepunkt in der Politik wird. Ihr Ziel? Berlin soll eine für alle Menschen lebenswerte Stadt werden. Berlin zusammen greift deshalb mit konkreten Forderungen in den Wahlkampf ein und unterstützt Kandidierende demokratischer, linksorientierter Parteien, welche ihre Forderungen unterstützen. Onda sprach mit Bob vom Bloque Latino Americano darüber, warum er sich der Kampagne angeschlossen hat und welche der Forderungen insbesondere für die migrantische Community von Bedeutung sind. Hallo Bob, schön, dass du Zeit hast, mit uns zu sprechen. Könntest du erst einmal erzählen, wo du ursprünglich herkommst und was dich nach Berlin geführt hat?
2: Ja, ich komme ursprünglich aus Costa Rica und ich bin Jahr 2018 nach Deutschland gekommen. Damals nach Berlin, aber bin ein paar Mal umgezogen wegen Studium. Ich bin 2020 wieder nach Berlin, habe hier mein enges Freundeskreis, meine Arbeit.
1: Du engagierst dich im Bloque Latino Americano Berlin. Was ist der lateinamerikanische Block?
2: Es hat 2018 als ein Bündnis von verschiedenen lateinamerikanisch-migrantischen Orgas angefangen. Seit damals hat sich eine politische Gruppe entwickelt und jetzt versuchen wir in verschiedenen Bereichen des täglichen Lebens zu agieren. Zu einem Wohnen und Recht auf Stadt, da ist hauptsächlich, wo ich aktiv bin. Zum anderen zum Solidarität und Interaktion mit lateinamerikanischen Gruppen und Aktionen, die dort stattfinden und von hier unterstützt werden könnten. Und jetzt machen wir verschiedene Aktionen auch im Rahmen der Wahl in Berlin.
1: Du erwähnst gerade die Wahl zum Berliner Abgeordnetenhaus. Neben deinem Engagement für die in Berlin lebenden LateinamerikanerInnen hast du dich auch der Kampagne Berlin zusammen angeschlossen. Warum?
2: Ich wollte mich für eine bessere Stadt engagieren, weil ich jeden Tag lebe und sehe, wie prekär das Leben hier wird. Ich finde, politische Teilhabe muss geschaffen werden und Inklusion muss auch damit auch erleichtert werden. Und Berlin zusammen steht für all das, was Inklusion, Partizipation und Teilhabe bedeutet. Und ich finde das den richtigen Ansatz, weil Aktion von unten, von Basisgruppen, ist den Weg, den ich zumindest für richtig halte.
1: Welche der von Berlin zusammengestellten Forderungen sind für die in Berlin lebenden MigrantInnen besonders wichtig?
2: Wie gesagt, weil ich im Bereich Wohnen und Recht auf Stadt mich aktiv engagiere, finde ich die Forderung zu einer Umsetzung von einem Volksentscheid zu DWE und Co. enteignen sehr sinnvoll. Und zweitens natürlich die Forderung für eine Berlin für alle, dass jeder Berlinerin, die in der Stadt wohnt, hier angemeldet sein darf, ohne großen Verwaltungsstress. Deswegen Wohnung für alle und eine Registrierung für alle, sodass Teilhabe und Inklusion erleichtert wird, aber auch, dass das Leben einfacher und kostengünstiger wird. Und das wollen wir nicht nur von Berlin zusammen. Eine von Bloque Latinoamericano unterstützende Kampagne heißt Anmeldung für alle.
1: Möchtest du unseren Zuhörenden und der lateinamerikanischen Community noch etwas sagen?
2: Ich finde, manchen Kreisen von der Lokalpolitik sind für migrantische Menschen nicht zugänglich, weil es sehr schnell sprachlich eher ausgrenzend wird. Ich glaube, Berlin zusammen hat diesen Ansatz nicht. Und ich finde deswegen, je mehr Menschen mit migrantischem Hintergrund in die Kampagne eintreten, desto offensichtlicher wird, dass das eine Art Kampagne ist, die Partizipation vereinfacht.
1: Bob, vielen Dank für das Gespräch.
2: Ich bedanke mich, ja, und mache mir weiter.
0: Ja, und damit geht's weiter mit LSD, Hello Reality.

0: Ja, LSD spielt übrigens auch im Volksbad in der Neckarstadt. Und damit geht's weiter. Regional, genau, ja. Alles, was so nah passiert ist. Die Meldungen aus der Rhein-Neckar-Region, gesprochen von Trat Tak Tara.
1: Rassistische, antisemitische und misogyne Posts der AfD überraschen längst nicht mehr. Längst haben sie jede rote Linie überschritten. Nun sind vier Fotos aus dem Rheinauer Parkschwimmbad aufgetaucht, die sich in diesen Kontext einfügen. Auf den Bildern sind zwei Frauen in muslimischer Badekleidung sowie ein Mann zu sehen. Veröffentlicht wurden sie im WhatsApp-Status der Mannheimer AfD-Stadträtin Silke Koch. Die dazugehörigen Beschriftungen haben nun eine politische Kontroverse ausgelöst und eine Strafanzeige wegen des Verdachts der Volksverhetzung. Unter dem ersten Foto steht zunächst nur, Zitat, so schön. Unter einem weiteren Bild, das zwei Frauen in muslimischer Badekleidung zeigt, folgt jedoch der Satz, Zitat, bis auf den Dreck. Auf dem dritten Foto, das eine der Frauen beim Verlassen des Beckens zeigt, steht, gut, dass das Becken geklort ist. Ein Foto mit einem Mann kommentiert Koch mit den Worten, wieder Zitat, das ist der fette Scharia-Chef dazu. Zitat Ende. Die Bilder sind inzwischen gelöscht. Nach Angaben eines Mitarbeiters der AfD-Fraktion waren sie in Kochs WhatsApp-Status veröffentlicht worden. Damit haben sie einen verbindlich öffentlichen Status. Der Mannheimer SPD-Kreisvorstand hat wegen der Veröffentlichung Strafanzeige wegen Volksverhetzung gestellt. SPD-Kreisvorsitzender Karl Philipp Schöpe sieht in den Formulierungen eine klare Grenzüberschreitung. Wer Menschen als Dreck bezeichnet, überschreitet Grenzen, erklärt er. Kochs nachträgliche Erklärung, es sei lediglich um Hygiene gegangen, sei durchsichtig und beleidigend zugleich. Zitat Ende. Auch SPD-Fraktionschef Reinhold Götz fordert den sofortigen Rücktritt der AfD-Stadträtin. In einer Stadt mit Menschen aus 170 Nationen beschädige jeder weitere Tag Kochs im Amt das Ansehen des Gemeinderats, argumentierte der Sozialdemokrat. Grünstadtrat Gerhard Fontanier verlangt ebenfalls einen sofortigen Mandatsverzicht. Er verweist auf Kochs Amtseid und insbesondere auf die darin enthaltene Verpflichtung zur Verfassungstreue. Die Achtung der Menschenwürde sei dabei ein Kernelement. Fontanier wirft Koch puren Rassismus vor. Zugleich nimmt er die AfD als Partei ins Visier. Es wird allerhöchste Zeit für einen Prüfantrag zum Verbot der AfD. Zitat Ende. Koch selbst weist den Vorwurf zurück. Die Bilder seien kein Ausdruck von Rassismus oder Islamfeindlichkeit. Auf konkrete Fragen des Mannheimer Morgen, ob sie es für vertretbar halte, Menschen als Dreck zu bezeichnen und was sie zu den entsprechenden Vorwürfen sage, geht sie allerdings nicht unmittelbar ein. Stattdessen erklärt sie über ihre Fraktion, die Aufnahmen stammen nicht von mir, sie wurden mir von dritter Seite zugeleitet, Zitat Ende. Anlass sei eine Beschwerde gewesen, die an sie als Stadträtin herangetragen worden sei und die Hygiene im Beckenbereich betroffen habe. Ihre Fotobeschriftung bestätigte sie damit allerdings ausdrücklich. Der Hinweis auf das Chlor, so ihre Argumentation, verdeutliche den hygienischen Zusammenhang. Auch die AfD-Fraktion stellt die Angelegenheit als kommunalpolitische Hygienefrage dar. Der sachliche Kern, verbindliche, objektive und praktisch kontrollierbare Hygieneanforderungen an Badekleidung in städtischen Bädern sei ein legitimes Anliegen. Die Fraktion kündigt deshalb eine schriftliche Anfrage an die Stadtverwaltung an. Darin soll es unter anderem um Mess-, Filter- und Frischwasserdaten sowie die geltenden Vorgaben gehen. Die Stadtverwaltung sieht dagegen keinen entsprechenden Missstand. Nach Auskunft des Fachbereichs Sport und Freizeit gibt es in den Mannheimer Bädern keine Probleme mit Badebekleidung. In Mannheim funktioniert die gegenseitige Rücksichtnahme und Toleranz, lautet die Antwort auf Anfrage des Mannheimer Morgen. Koch bemängelt trotzdem die aus ihrer Sicht mangelnde Bäderhygiene und verschiebt damit wie üblich den Diskurs. Sie verweist auf die Benutzungsbedingungen der städtischen Bäder, die saubere und hygienisch einwandfreie Badekleidung sowie eine vorherige Körperreinigung vorschreiben. Beides sei in der Praxis kaum kontrollierbar, argumentiert die Stadträtin. Das Aufsichtspersonal könne bei einem Textil weder feststellen, ob es sich zuvor außerhalb des Bades getragen worden sei, noch welche Kleidung darunter getragen werde oder welche Rückstände beim Eintauchen ausgewaschen würden. Zur Untermauerung ihrer Argumentation verweist Koch auf das Umweltbundesamt. Schweiß, Harnstoffe, Hautbestandteile, Kosmetika und Mikroorganismen könnten das Beckenwasser belasten. Aus Harnstoff und Chlor könne unter anderem Trichloramin entstehen, das Augen- und Atemwege reizen kann. Ihr politischer Vorwurf lautet deshalb, wer eine gründliche Körperreinigung vorschreibe, müsse auch bei großflächigen und mehrlagigen Textilien definieren, welche Anforderungen gelten und wie deren Einhaltung kontrolliert werden könne. Genau das leistet die Mannheimer Regelung derzeit nicht, sagt Koch. Diesen Widerspruch werde ich im Gemeinderat zur Sprache bringen. Die Hygienefrage ist damit zwar ein legitimes kommunalpolitisches Thema. Sie erklärt allerdings nicht automatisch die Wortwahl der Stadträtin. Zwischen einer sachlichen Debatte über Badekleidung und die Bezeichnung von Menschen als Dreck oder fetter Scharia-Chef liegt ein erheblicher Unterschied. Genau an diesem Punkt setzt die Kritik weiter Teile der politischen Landschaft an. Dass die Debatte über Badekleidung, insbesondere muslimische Frauen betrifft, verleiht der Stoßrichtung ihrer Argumentation eine eindeutige Richtung. Die AfD hat auf kommunaler Ebene wiederholt Einschränkungen oder Verbote von Burkinis in Schwimmbädern gefordert und solche Vorstöße unter anderem mit Hygieneargumenten begründet. Silke Koch betont dagegen, es gehe nicht um bestimmte Kleidungsstücke. Für alle Badegäste müssten die gleichen Maßstäbe gelten, unabhängig von Herkunft, Geschlecht oder Religion. Ob Kochs Äußerungen strafrechtlich im Tatbestand der Volksverhetzung erfüllen, ist keine politische, sondern eine juristische Frage. Darüber wird nun die Staatsanwaltschaft zu befinden haben. Politisch fällt die Bewertung allerdings bereits deutlich aus. Neben der SPD und den Grünen fordern auch ehemalige AfD-Parteifreunde ihren Rücktritt. Jörg Finkler, bis Anfang August Vorsitzender der AfD-Fraktion, sagte dem Mannheimer Morgen, Koch habe mit ihren Äußerungen eine Grenze überschritten. Die einzig logische Konsequenz wäre es, ihr Mandat niederzulegen, erklärte er. Finkler war nach internen Streitigkeiten mit 4-2 Stimmen aus der Fraktion ausgeschlossen worden. Auch Nihal Nariyildiz schloss sich den Rücktrittsforderungen an. Sie war wenige Wochen zuvor gegen ihren Willen als Rheinauer Bezirksbeirätin abgelöst worden und ist inzwischen aus der AfD ausgetreten. Die Auseinandersetzung um Silke Koch fügt sich damit in eine ohnehin tief zerschnittene Mannheimer AfD ein. Der Ausschluss Finklers aus der Fraktion und die Abberufung Nariyildiz haben in den vergangenen Wochen bereits für Schlagzeilen gesorgt. Interne Chat-Auszüge, die dem Mannheimer Morgen zugespielt worden seien, zeugen ebenfalls von erheblichen Spannungen innerhalb des AfD-Umfelds. In der nächsten Sitzung des Mannheimer Gemeinderats am 8. Oktober will der Einzelstadtrat Jörg Finkler Silke Koch zum Rücktritt auffordern, sofern sie anwesend ist. Zitat Ende. Ob aus der Affäre am Ende ein strafrechtlicher Vorwurf wird, ist offen. Sicher ist bereits jetzt, aus 4 vermeintlichen Schwimmbadfotos ist eine Grundsatzdebatte über Sprache, Rassismus, politische Verantwortung und dem Umgang mit Minderheiten geworden. Koch hat die Hygienefrage in den Mittelpunkt ihrer Erklärung gestellt, um ihre eindeutig menschenverachtenden Posts zu rechtfertigen. Die politische Kontroverse dreht sich jedoch längst um etwas anderes. Die Frage, was sich eine gewählte Stadträtin im Umgang mit anderen Menschen erlauben darf. Wie der Journalist Anton Mägerle in der Wochenzeitung Kontext berichtet, hat das rechtsextreme Plattenlabel One People, One Struggle Records, Opus Records, auch aus Lindenau in Brandenburg eine CD der früheren Mannheimer Skinhead-Band Aufbruch neu aufgelegt. Das Album Patriotisch, praktisch gut war erstmals 2001 erschienen. Die Neuauflage umfasst 8 Titel mit einer Gesamtspielzeit von mehr als 32 Minuten. Die Lieder richteten sich teilweise gegen die bestehende Ordnung und deren Repräsentanten, heißt es im aktuellen Verfassungsbericht Baden-Württemberg. Aufbruch wurde im Oktober 1996 in Mannheim gegründet. Kopf der Band war der 1980 geborene Manuel J., in der Mannheimer Skinhead-Szene unter dem Spitznamen Straßenköter bekannt. 2001 veröffentlichte die Gruppe ihr Debütalbum Patriotisch praktisch gut. Um die Jahrtausendwende verbüßte J. eine Haftstrafe wegen schweren Landfriedensbruchs. Die Staatsanwaltschaft Mannheim hatte ihm vorgeworfen, an schweren Fußballkrawallen am Himmelfahrtstag 1999 im hessischen Offenbach beteiligt gewesen zu sein. Nach damaligen Ermittlungen soll er zu den Personen gehört haben, die Holzlatten herausrissen und auf Zuschauer warfen. J. galt zudem als gewalttätiger Hooligan und Anhänger des SV Waldhof Mannheim. Während seines rund 2-jährigen Haftaufenthalts wurde J. im neonazistischen Untergrundblatt Der Werwolf als Frontkämpfer der vordersten Front dargestellt. Die Publikation rief dazu auf, ihn finanziell und materiell zu unterstützen. Betreut wurde J. von der neonazistischen Hilfsorganisation für nationale politische Gefangene und deren Angehörige. J. war außerdem Herausgeber des Skin Science Deutsche Offensive und stand in Kontakt mit dem NS-Untergrundblatt Reichsruf. Dort wurden unter anderem Namen und Anschriften jüdischer Einrichtungen veröffentlicht, die damit als mögliche Anschlagsziele bekannt gemacht wurden. Einen ihrer öffentlich wahrgenommenen Auftritte absolvierte Aufbruch 2002 in den Räumen des Rockerclubs Bandidos im Mannheimer Industriegebiet Rheinau. Als Treffpunkt der Skinhead-Szene aus dem Rhein-Neckar-Kreis galt seinerzeit die Schmuckerstube in Mannheim. Zu den letzten bekannten Auftritten der Band zählt ein Konzert am 3. April 2010 im Szenetreff zum Röstle im badischen Rheinmünster, Söllingen im Landkreis Rastatt. Der Ort galt damals als Schwerpunkt rechtsextremer Veranstaltungen in Baden-Württemberg. Bei dem Konzert stellte die Polizei 10.000 Aufkleber mit verfassungsfeindlichen und staatsverunglimpfenden Sprüchen sicher. Als Veranstalter trat die neonazistische Kameradschaft Rastatt, auch Nationalsozialisten Rastatt, auf. Auch die Liedtexte der nun neu aufgelegten CD stehen in einem offenen rechtsextremen Kontext. Im ersten Titel, Appell an euch da oben, geht es um einen Jugendlichen, der Selbstmord begeht, weil er sich nach der Darstellung des Liedes nicht frei entfalten könne und von der Gesellschaft geächtet werde. Der Text stellt den Tod damit als Ausweg aus einer vermeintlichen gesellschaftlichen Knechtschaft dar. Der baden-württembergische Verfassungsschutz ordnet entsprechende Vorstellungen in einem Zusammenhang mit dem Selbstverständnis von Neonazis als politischen Soldaten ein. Dieses könne, heißt es im Jahresbericht des Inlandsgeheimdienstes, Zitat, in letzter Konsequenz auch das Selbstbild eines im echten Leben zur Waffe greifenden Kämpfers, Zitat Ende, umfassen. Im Titel Kämpfe für dein Land beklagt Aufbruch, eine vermeintliche Vorherrschaft von Verbrechern. Im Refrain heißt es, Kämpfe für dein Land, schließe dich uns an, handle mit Verstand, es liegt in unserer Hand. Opus Records bewirbt die Neuauflage gegenüber seiner einschlägigen Kundschaft als guten, bodenständigen deutschen RAC, eine Abkürzung für Rock Against Communism, ein Genre, das seit Jahrzehnten Bestandteil der internationalen rechtsextremen Musikszene ist. Auch in der aktuellen Sommerausgabe der Szene-Zeitschrift NS Heute wird Opus Records positiv hervorgerufen. Unter der Überschrift Die Musikbranche von rechts als solidarische Waffe wird das Label als Teil einer politischen und wirtschaftlichen Infrastruktur der rechtsextremen Szene dargestellt. Falschparken in Mannheim, billiger als das Parkhaus? Das rechnet Quadratentscheid, die Mannheimer Fahrradsinitiative, in einem Modellbeispiel vor. Mannheim will Autos in die Parkhäuser lenken. Doch solange Falschparken kaum etwas kostet und selten konsequent geahndet wird, bleibt das Konzept lückenhaft. Das rechnet Quadratentscheid, die Mannheimer Fahrradsinitiative, in einem Modellbeispiel vor. Ein Blick auf die Kunststraße zeigt das Problem exemplarisch. Es braucht keine komplizierte Rechnung. 10-mal ins Parkhaus fahren oder 10-mal auf dem Radweg stehen, was ist am Ende günstiger? Für Autofahrende in Mannheim kann die Antwort ernüchternd ausfallen. Wer darauf setzt, nicht kontrolliert zu werden, kann mit dem regelwidrigen Parken günstiger davonkommen als mit dem regulären Abstellen des Fahrzeugs. Das ist kein theoretisches Problem. In der Mannheimer Kunststraße ist der Radweg unmittelbar vor dem Parkhaus N7 regelmäßig zugestellt. Radfahrende stehen vor einem Hindernis, das eigentlich gar nicht existieren dürfte, einem abgestellten Auto auf ihrer Verkehrsfläche. Für Autofahrende ist das Manöver bequem. Für Radfahrende bedeutet es einen Umweg, den Gehweg oder noch problematischer, eine Ausweichbewegung in den fließenden Verkehr. Und genau hier wird aus einem vermeintlich kleinen Parkverstoß ein verkehrspolitisches Problem. Wer mit dem Fahrrad unterwegs ist, muss sich darauf verlassen können, dass ausgewiesene Radverkehrsanlagen auch tatsächlich nutzbar sind. Ist das regelmäßig nicht der Fall, entsteht Unsicherheit. Wer sich auf dem Rad nicht sicher fühlt, fährt möglicherweise gar nicht erst los. Für eine Stadt, die sich als fahrradfreundlich versteht, ist das ein denkbar schlechtes Signal. Besonders absurd ist die Situation vor dem N7-Parkhaus. Das Parkhaus liegt unmittelbar neben dem Radweg. Die legale Alternative zum Falschparken ist also buchstäblich wenige Meter entfernt. Dabei geht die Stadt grundsätzlich in die richtige Richtung. Mit der Ende 2025 beschlossenen Neuregelung der Parkgebühren soll das Parken in den Parkhäusern attraktiver und das Straßenrandparken weniger attraktiv werden. Die ersten 30 Minuten in den Parkobjekten der Mannheimer Parkhausbetriebe sind kostenlos. Eine Stunde kostet dort 2 Euro. Das erklärte Ziel, weniger Parksuchverkehr, eine höhere Auslastung der Parkhäuser und weniger abgestellte Fahrzeuge im öffentlichen Straßenraum. Oberbürgermeister Christian Specht hat das Konzept im Gemeinderat entsprechend begründet. Autofahrende sollen ein attraktives Angebot erhalten, direkt in die Parkhäuser zu fahren, statt auf der Suche nach einem Stellplatz durch die Innenstadt zu fahren. Nur funktioniert ein solches Konzept nicht, wenn eine entscheidende Variable fehlt, die Wahrscheinlichkeit, beim Falschparken erwischt zu werden. Denn was nützt ein attraktiver Tarif im Parkhaus, wenn das illegale Parken daneben faktisch folgenlos bleibt? Die effektivste Parkgebühr für Falschparker ist damit die Wahrscheinlichkeit einer Kontrolle. Ist diese gering, wird das Risiko kalkulierbar. Die Stadt verweist bei der Diskussion um Kontrollen regelmäßig auf fehlendes Personal beim kommunalen Ordnungsdienst. Das Argument ist nachvollziehbar, aber es darf nicht zum Endpunkt der Debatte werden. Zum von Quadratentscheid betrachteten Stand vom 14. August 2026 waren auf der Stellenausschreibungsseite der Stadt Mannheim keine offenen Stellen für den kommunalen Ordnungsdienst ausgeschrieben. Wenn tatsächlich Personal fehlt, muss die politische Frage deshalb lauten, was tut die Stadt, um dieses Personal zu gewinnen? Andere Kommunen gehen das Thema offensiver an. Frankfurt am Main warb Ende 25 beispielsweise öffentlich um 30 neue Mitarbeitende für den kommunalen Ordnungsdienst. Hinzu kommt ein weiterer Punkt, die Höhe der Sanktionen. Für zahlreiche alltägliche Parkverstöße liegen die vorgesehenen Beiträge bei gerade einmal 10 Euro. Dazu zählen beispielsweise das Parken weniger als 5 Meter vor einer Kreuzung oder Einmündung, das Parken auf einer schmalen Fahrbahn gegenüber einer Grundstücksein- oder Ausfahrt oder das Parken vor einer Bordsteinabsenkung. 10 Euro sind in vielen Fällen keine ernsthafte Abschreckung. Vor allem dann nicht, wenn dem Bußgeld eine hohe Wahrscheinlichkeit gegenübersteht, dass überhaupt nichts passiert. Die Kombination aus niedrigen Sanktionen und geringer Kontrolldichte ist verkehrspolitisch problematisch. Und sie ist kein Mannheimer Sonderproblem. Die Höhe der entsprechenden Bußgelder wird bundesweit geregelt. Die Debatte darüber gehört das aber auch auf die Bundesebene. Ein Blick in die Niederlande macht den Unterschied deutlich. Dort beträgt das Bußgeld für allgemeines Falschparken seit 2026 130 Euro. Das unerlaubte Parken auf einem reservierten Behindertenparkplatz kostet 500 Euro. Auch bei anderen Verkehrsverstößen liegen Sanktionen teilweise erheblich höher als in Deutschland. Auch beim Abschleppen hat der Mannheimer Gemeinderat eine Möglichkeit verworfen, die Kontrolle über falsch abgestellte Fahrzeuge auszuweiten. Ein Antrag von Grünen und die Partei zur Errichtung eines stadteigenen Abschleppdienstes lehnte der Gemeinderat mehrheitlich ab. Die Debatte zeigte unter anderem, dass bei den Beteiligten unterschiedliche Vorstellungen darüber bestanden, wie sich die Kosten von Abschleppvorgängen, Bußgeldern und Verwaltungsgebühren tatsächlich darstellen. Doch unabhängig davon, ob Mannheim einen eigenen Abschleppdienst braucht, bleibt die entscheidende Frage bestehen. Wie konsequent will die Stadt den öffentlichen Raum gegen regelwidrig abgestellte Fahrzeuge verteidigen? Auch die neue Gebührenordnung ist nicht frei von Widersprüchen. Das Tagesticket für das Straßenrandparken in Zone 2 kostet 8 Euro. Damit kann ganztägiges Parken dort günstiger sein als ein längerer Aufenthalt im Parkhaus. Das steht zumindest teilweise im Spannungsverhältnis zum Ziel, Fahrzeuge möglichst direkt in die Parkhäuser zu lenken. Die Folge könnte sein, dass sich Parkdruck in günstigere Bereiche verlagert, einschließlich Straßen, in denen Anwohnerparkplätze knapp sind. Gerade dort wäre eine konsequente Kontrolle wichtig, denn eine Gebührenordnung allein steuert noch keinen Verkehr. Sie setzt lediglich Preise. Die tatsächliche Wirkung entsteht erst aus dem Zusammenspiel von Preis, Verfügbarkeit und Kontrolle und damit zurück zur Kunststraße. Dort steht im Bereich N707 eine Asphaltsanierung an. Die Stadt sollte diese Baumaßnahme nutzen, um den Radweg dauerhaft gegen unerlaubtes Parken abzusichern. Bauliche Elemente wie Frankfurter Hüte könnten verhindern, dass Fahrzeuge den Radweg überhaupt erreichen. Notwendige Zufahrten, etwa zum Parkhaus oder zum Grundstücken, könnten ausgespart werden. Aber all diese Maßnahmen verlieren an Wirkung, wenn gleichzeitig die Botschaft lautet, wer sich nicht an die Regeln hält, kommt möglicherweise günstiger und bequemer ans Ziel. Deshalb braucht Mannheim drei Dinge: attraktive Parkhäuser, konsequente Kontrollen und eine Infrastruktur, die Falschparken möglichst verhindert. Die Sanierung der Kunststraße bietet dafür eine konkrete Gelegenheit. Der Radweg vor dem N7-Parkhaus sollte demnach nicht nur auf dem Stadtplan existieren, sondern auch in der Realität frei und sicher befahrbar sein. Denn ein Radweg, der regelmäßig als Parkplatz genutzt wird, ist keine funktionierende Radverkehrsinfrastruktur. Und eine Parkpolitik, bei der sich Regelbruch finanziell lohnen kann, ist keine funktionierende Verkehrspolitik. Deutschland will bis 2045 klimaneutral sein. Das ist mit Gasheizungen nicht zu schaffen. So überschrieb der Freitag ein Interview in seiner jüngsten Ausgabe. Die Aussage stammt von Alexandra Halkenhäuser, Leiterin Netzstrategie und Konzession bei der MVV. Biogas und grüner Wasserstoff dagegen seien knapp, teuer und würden vor allem in der Industrie benötigt. Deshalb sei es aus ihrer Sicht nicht sinnvoll, weiterhin in ein Gasnetz zu investieren, das künftig weitgehend überflüssig werde. Die MVV setzt stattdessen auf den Ausbau der Fernwärme und auf Wärmepumpen. In Mannheim soll der Anteil der Fernwärme am Wärmebedarf von derzeit rund 60% auf 75% steigen. Bis 2030 soll sie vollständig klimafreundlich erzeugt werden, unter anderem durch Abwärme aus Müllverbrennung und Industrie, Biomasse, Geothermie und Flusswärme. Die Erfahrungen mit der ersten Flusswärmepumpe seien gut. Weitere, deutlich größere Anlagen seien geplant. Ökologische Auswirkungen auf den Rhein erwartet Halkenhäuser wegen der geringen entnommenen Wassermengen und Temperaturunterschiede nicht. Auch die Tiefengeothermie hält sie für eine sichere und etablierte Technologie. Die MVV plane entsprechende Projekte an zwei Standorten und wolle dabei BürgerInnen Kommunalpolitik frühzeitig einbeziehen. Für Hauseigentümer empfiehlt Halkenhäuser eine unabhängige Beratung. In dicht bebauten Stadtteilen sei Fernwärme häufig besonders geeignet, in locker gebauten Gebieten meist eine Fernwärmepumpe. Dafür seien oft weder Fußbodenheizung noch umfassende Dämmmaßnahmen nötig. Teilweise reiche der Austausch einzelner Heizkörper. Eine Anschlusspflicht an die Fernwärme gäbe es in Mannheim nicht. Die Klimaziele Deutschlands, Baden-Württembergs und der EU hält Halkenhäuser für verbindlich. Die Fernwärme müsse frühzeitig beginnen, da der Umbau der Infrastruktur viel Zeit benötige. Ein festes Datum für den Umzug der MVV aus dem Gasnetz gäbe es jedoch nicht. Dafür müsse zunächst das europäische Gaspaket ins deutsche Recht umgesetzt werden, damit die weiteren Schritte rechtlich geklärt und systematisch geplant werden könnten.
0: Ja, soweit die Meldungen aus der Rhein-Neckar-Region. Gesprochen von Trat Tak Tara, ja, diesen und alle anderen Beiträge, die ich heute gespielt habe, Wortbeiträge, sind zu finden auf dem Portal der Freien Radios www.freie-radios.net. 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Ja, damit geht's weiter mit Samba Surprise.

Ja, und damit verabschiede ich mich schon mal. Ist Michael Rasenspieler. Und wir hören uns dann wohl nächsten Mittwoch wieder. Hier noch der Hinweis: Morgen gibt es bereits ab 16 Uhr. Und ja, bis dann. Tschüss.

0: So, hallo und herzlich willkommen zur Better Take Two Radio Show.
1: Gute.
0: Mensch, Episode 35.
1: Jawohl, ja.
0: So, willkommen im Bermuda-Funk.
1: Genau, ja.
0: Heute.
1: Sehr heiß heute hier, hey, ja.
0: Heute müssen wir das Studio switchen, dank des,
1: Dank der Sommerbühne hier. Der super Veranstaltung, die hier, glaube ich, jeden Tag außer Dienstag oder sowas ist.
0: Ja.
1: Bis 22 Uhr.
0: Genau.
1: Super Stimmung, super Leute, macht Spaß.
0: Aber lauter als unsere Radioshow und lauter als die Einzelglasfenster hier.
1: Mit Semiverglasung. Als Gebäude.
0: Deswegen mal schauen, ob alles technisch klappt. Aber
1: egal, trotzdem.
0: Schlechter kann es ja nicht werden, ne?
1: Ja, schlechter kann es nicht werden, hast du recht, ja.
0: So, also.
1: Im Bermuda-Funk.
0: Ja.
1: Auf der 89,6 in Mannheim, auf der 105,4 in Heidelberg.
0: Genau.
1: Oder im Livestream.
0: Auf bermudafunk.org, freies Radio Rhein-Neckar.
1: Jawohl. Ja. Sehr schön, dass das hier hängt.
0: Das sind die mit dem Wal.
1: Ich hätte es fast vercheckt. Ja, Bermudafunk halt. Ja.
0: Genau.
1: Kennt doch jeder den alten Bermuda. Der Wal heißt Bermuda.
0: Ach so.
1: Ja, der schwimmt immer im Dreieck.
0: Und weil der Funker nicht da ist, findet er den Weg nicht.
1: Ja, genau.
0: Der Bermuda-Funk. Und deswegen findet der Wald den Weg hier hin.
1: Ja,
0: Mensch, Alter,
1: genau,
0: jetzt geht mir Licht auf.
1: Von wegen Flugzeuge
0: so.
1: Und so.
0: Ja. Hört mal lieber rein, das Gebäude gibt es nämlich nur auf Soundcloud.
1: Genau, ja. Better Take Two Radio Show.
0: Also mal gespannt heute.
1: Ja, aus dem neuen Studio.
0: Neues Studio, neue Mucke.
1: Bisschen Herausforderung mit dem Anschließen.
0: Wir haben sogar überlegt, heute im Sitzen aufzulegen.
1: Wer?
0: Ja.
1: Nicht überlegt, ich glaube, du bist
0: ja, weil der DJ-Pult ist so niedrig hier in dem anderen Studio, dass man sonst
1: Hexenschuss
0: kriegt. Genau. Also, Abfahrt, ne?
1: Jawohl, Attacke. Nicht lang.

0: Wow, Halbzeit in der Better Tech 2 Radio Show, Episode 35.
1: Ja, und bei 35 Grad.
0: Hört ihr das Moped draußen, Mann? Wir haben Fenster wieder nicht zugemacht. Fick, fuck.
1: Aber hört man das so arg, ja?
0: Sicher übel.
1: Scheiß
0: Klingt besser als unsere Mucke. Ja, hier im Mutterfunk sind die Frequenzen verschollen, wenn man sie nicht ablesen könnte.
1: Ja, echt gut. Also ich war vorhin kurz fast in Panik geraten, ja.
0: Wieso wir, du?
1: Hab ich wir gesagt?
0: Ja.
1: Ich bin vorhin fast in Panik geraten.
0: Ein Schweißband an.
1: Ja, sonst tropft das alles auf den Mixer.
0: Schatz, ich gehe zum Sport.
1: Das ist wie Sport hier, ey.
0: Ja.
1: Steppen.
0: Musiksport.
1: Steppen, den Wolf gesteppt, kennst du das?
0: Nee, ich kenne nur den Bär gesteppt.
1: Ich habe mir den Wolf gesteppt, ja. Wenn es zwischen der Arschbacke brennt.
0: Hast du?
1: Der okay. Wolf gesteppt, ja.
0: Ja, dann steppen wir weiter ein bisschen für den Wolf, ja.
1: Jawohl, und zwar wo?
0: Im
1: Permuda
0: Radio.
1: Genau, und zwar auf der 89,6 in Mannheim, in Heidelberg auf der 105,4 oder?
0: Im Livestream auf permudafunk.org.
1: Genau.
0: Seitenbacher Müsli.
1: Genau, ja, weil das ist das auf die Soundcloud.
0: Seitenbacher Müsli. Noch. Genau, und auf Soundcloud sind wir zu hören, wie immer, ne? Also, ja, zweite Attacke, Runde, Attacke. Weiter geht's. Und
1: Bum, bum, ja, und batz, batz, jede Menge.
0: Viel Spaß.

0: Wow.
1: Also, wow. Hey, cremisch, würde ich sagen.
0: Cremisch ein, Junge, Alter. Aber bei dem ganzen Schweiz wird das ganz schön schwierig.
1: Cremisch. Ja.
0: Also.
1: Leck mich am Kittel.
0: Ja, ich hoffe.
1: Was hoffst du, dass ich Kittel anhabe oder was? Nein, habe ich nicht, wie du siehst.
0: Okay, super. Aber
1: oder zumindest Schweiz nichts drunter haben, sagen wir.
0: Nee, ich hoffe, das lässt sich auch anhören, was wir hier.
1: Hey, Attacke.
0: Also ja, nee, das Ding ist immer, wenn wir kritisch sind, ist es gut und wenn es uns Spaß macht, ist es irgendwie doch trashig.
1: Echt?
0: Und uns macht zu viel Spaß.
1: Nee, aber mir steht der Spaß im Vordergrund.
0: Ja, natürlich. Also. Deswegen sind wir überhaupt hier, ne? Im Bermuda-Funk auf der 89,6, 105,4 in Heidelberg. Ach Mannheim war die erste Ansage, ne?
1: Jawohl, genau, ja. Und im Livestream auf bermudafunk.org.
0: /Soundcloud.
1: Minus BT2.
0: Yes, also ja. Leute, nächstes Mal gibt es Jubiläumssendung, ja? Kleine Ankündigung, da haben wir 3 Jahre, haben wir die 36. Episode.
1: Echt? 13 Mal nachrechnen. Das stimmt, hast du recht, ja. Stimmt.
0: Also, wird wild. Halt euch fest, es gibt wieder eine Wiederholungssendung.
1: Genau. Wir wollen selber feiern.
0: Ja. Also, vielleicht haben wir einen Gast am Start, oder? Mal schauen. Also,
1: ja, aber wenn ihr den QR-Code scannt, vielleicht. Nein, den Barcode. Wir haben auf Barcode umgestellt.
0: Richtig, wir sind ja jetzt modern.
1: Also, schnell den Barcode-Scanner auf euer Handy laden.
0: Ja, richtig. Und falls ihr keinen mehr habt, Verfalle Vendetta.
1: Okay, so. Viel Spaß noch weiterhin. Wir haben es auf jeden Fall.
0: Stani, sag deinen Abschluss.

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0: So, jetzt.
1: Hallo, hallo. So, Mittwoch, der 2.9.2026, 20 Uhr. Und ihr hört wie jeden ersten Mittwoch im Monat Doppelpass live on air im Bermuda-Funk. Die Sendung, die in der Regel einen 2-Tore-Vorsprung auch über die Zeit bringt. Ihr hört uns in Heidelberg und in Mannheim über UKW oder ihr hört uns gerade im Kabel oder ihr hört gar eine Aufzeichnung im Bermuda-Funk, je nachdem. Wir haben euch sicher interessante Studiogäste mitgebracht. Und zwar sind zu Gast heute Abend der Geschäftsführer Sport des SV Waldhof und der Sportdirektor. Die werden sich gleich selbst vorstellen. Und während ich die Vorrede geleistet habe, hat der Nennert sicher die erste Frage parat.
2: Ja, was heißt die erste Frage? Wie du es schon erwähnt hast, seid ihr zum zweiten Mal schon bei uns. Stellt euch gerne mal ganz kurz vor für neue Zuschauer oder Leute vom Waldhof, die euch vielleicht noch nicht kennen.
3: Gary. Hallo, Gary Tube, mein Name, Geschäftsführer Sport beim Waldhof. Übrigens vielen Dank für die nette Einleitung. Wir versuchen auch 2 Tore Vorsprung in den nächsten Spielen mal über die Zeit zu bringen. Das ist ein guter Hinweis. Bin jetzt ein bisschen über ein Jahr als Geschäftsführer Sport beim Waldhof tätig, war davor in Hannover als Sportdirektor, beim FC Schalke 04 Sportdirektor und Chefscout beim VfB Stuttgart in Deutschland tätig und freue mich auf jeden Fall auf ein spannendes Jahr beim Waldhof und hoffe mit euch gemeinsam schöne Stunden und viele Siege bei uns im Karl-Benz-Stadion zu feiern.
2: Sehr gerne, danke. Matthias.
4: Ja, Matthias Schober mein Name. Ich bin der Sportdirektor beim Waldhof. War lange selber Profi als Torhüter. Deswegen bin es mir auch immer daran gelegen, eine Führung über die Runden zu kriegen, am besten zu null. Und war dann nach meiner Karriere lange Zeit in der Jugend von Schalke 04 in der Knappenschmiede tätig. Bis zum Schluss dann auch der Direktor der Knappenschmiede und bin mit Gary hier im April letzten Jahres angefangen und das ist ein sehr interessanter Job und eine super Aufgabe.
2: Okay, top, super. Danke euch erstmal dafür. Wenn die sportliche Führung zu Gast ist, haben wir eigentlich immer viel zu viele Fragen, deswegen versuchen wir trotzdem ein bisschen Struktur reinzubringen. Nehmt uns am besten mal mit, Abschluss letzte Saison. Pause, Start der neuen Saison. Wir haben die Klasse relativ souverän gehalten, sind in den DFB-Pokal eingezogen, haben aber zweite Halbrunde ein bisschen geschwächelt, will ich mal sagen. Da war die Mannschaft vielleicht nicht mehr ganz so fokussiert. Was waren eure Haupterkenntnisse erstmal aus der letzten Saison nach Abschluss der Saison?
3: Ja, genau. Es war ja der Zeitpunkt, dass wir gekommen sind. Brutale Abstiegsdramatik, 6 Runden vor Schluss. Dann kommt man noch mit viel Glück und Können den Klassenerhalt im letzten Moment natürlich noch realisieren und haben dann schon die Planungen relativ spät angehen können. Das war dann schon so, dass du ein bisschen zaubern musstest vom Kader her. In Deutschland war der Markt relativ abgegrast. Wir mussten dann schon ein bisschen über die Grenzen schauen, haben dann versucht, eine Truppe zusammenzustellen, die es schaffen kann, auf jeden Fall eine sorgenfreie Saison zu spielen. Und dementsprechend war es ein bisschen holprig am Anfang mit einem Trainerwechsel dann noch. Dann haben wir mit Luc Holz einen sehr, sehr guten Nationaltrainer aus Luxemburg verpflichtet, der die Mannschaft absolut stabilisieren konnte, was unser Vorhaben war. Und dann im Endeffekt sorgenfreie Saison spielen. Die Hinrunde war sogar ein bisschen besser von der Punktausbeute her. Da konnte man immer wieder Nadelstiche nach oben setzen, aber nie ganz so ranrobben. Muss man dazu sagen, dass wir mit Kenny Okballa unseren besten Scorer im Winter abgeben mussten. Und dann war es im Frühjahr ein bisschen holpriger, aber im Endeffekt war man nie irgendwo in Abstiegsgefahr und konnten dann mit Platz 9 uns auch einstellig klassieren, was unser internes Ziel war. Und von daher sind wir froh, weil wir auch den Pokal gewinnen konnten, was immer ein schöner Abschluss ist und was für die Fans natürlich so ein bisschen Balsam auf den Wunden war.
2: Okay, Matthias, vielleicht dazu. Gary, du hast es jetzt sehr gut zusammengefasst, aber wenn man jetzt sagen würde, das waren die Erkenntnisse aus dieser Saison, die, wie du gesagt, sportlich okay war, aber was müssen wir für Rückschlüsse drauf sehen auf die neue Saison oder woran lag euer Fokus?
4: Ja, es war ja auf jeden Fall so, dass wir eine Menge Gegentore bekommen haben in der letzten Saison. Und ich hatte immer so den Eindruck, wenn man so den Sprung in die obere Tabellen oder ins obere Tabellendrittel hätte schaffen können, dann haben wir es irgendwie nicht gezogen. Und ein Knackpunkt war für mich dann auch, weil ihr richtig ja sagt, dass es in der oder hinten raus vielleicht ein bisschen holprig war. Für mich das Spiel war in 60, glaube ich, was wir ganz, ganz lange geführt haben. Und dann haben wir irgendwann in der 82. oder so das 1:1 bekommen. Und auch mit diesem Spiel hätten wir dann wieder so kurz vor Ende nochmal zumindest ins obere Drittel reinrutschen können. Und von da an hatte ich so den Eindruck, dass, ja, das dann nicht mehr nach unten ging, eh nichts mehr nach oben auch nicht. Und da war dann so ehrlicherweise so ein bisschen die Luft raus. Mhm. Und das sind Erkenntnisse, wie ich sage, dass man stabiler steht, eine bessere Balance hat. Darüber spricht man ja immer. Und dass man trotzdem auch Spiele gewinnen soll, will, muss, auch wenn es vielleicht noch um die goldene Ananas geht. Aber das ist ja Sport, das ist Wettkampf. Und diese Mentalität reinzubekommen, das ist für mich das Hauptaugenmerk, die Hauptaufgabe für die kommende Saison jetzt.
0: Nochmal einen Schritt zurück. Letzte Saison ist ja, oder der Beginn war ziemlich kurios, da mit den ersten beiden Spielen unter Glavogga. Und dann kam auch schon Luc Holz, der ja ewig bei der luxemburgischen Nationalmannschaft Trainer war, 16 Jahre. Wie seid ihr auf den gekommen? Könnt ihr uns da vielleicht einfach mal so ein bisschen auf den Gedankenprozess mitnehmen?
3: Ja, wir wollten ein bisschen mehr Erfahrung wieder haben, weil wir gesehen haben, dass die junge, frische Welle nicht ganz so greift, wie wir uns das vorgestellt haben. Die Vorbereitung extrem schwierig war, aus vielerlei Hinsicht. Und scoutet man ein bisschen den Markt und schaut, was möglich ist und wo die alten Kontakte so sind und wer zu jemand Kontakt hat, wo das Profil viel passt, weil mit dem beschäftigt man sich immer in erster Linie, welches Profil der Trainer haben sollte und dann gibt es eine gewisse Auswahl, die dann überbleibt und dann geht man halt in die intensiven Gespräche und dann hat sich relativ schnell herauskristallisiert, dass Luc der Trainer ist, mit dem wir arbeiten wollen und der für die Mannschaft aus unserer Sicht am besten gepasst hat.
0: Ja, jetzt war er ja Nationalcoach, das ist ja schon nochmal was anderes als Vereinsfußball, da ist auch mit Sicherheit ein anderer Fußball, der da gespielt wird. Hattet ihr da schon eine konkrete Vorstellung, welcher Fußball geplant ist oder habt ihr gesagt, okay, wir überlassen das jetzt erstmal den Trainer, habt ihr euch da intensiv vorher ausgetauscht, bevor ihr dann zu der Entscheidung gekommen seid?
3: Naja, du musst ja dir das so vorstellen, du kannst ja unterm Jahr, bist du ja schwer eingeschränkt. Wenn du jetzt mehr Vorlaufzeit hast, so wie wir das jetzt hatten, dann kannst du einen Trainer viel klarer holen. Wenn du im laufenden Wettbewerb bist, musst du Trainer holen, die zur Mannschaft passen und die das mit der Mannschaft umsetzen können, was möglich ist. Und deswegen waren die Leitplanken da ein bisschen enger gesetzt. Und aber Luc hat's ja eindrucksvoll bewiesen, dass er die Mannschaft stabilisieren konnte, was der erste wichtige Faktor war. Man darf nicht vergessen, das war zweimal Platz 16, dann hast du einen Punkt aus den ersten zwei Spielen und dann geht es nicht darum, dass du die Liga kaputt schießt, sondern erstmal mit Sicherheit in der Fahrwasser kommst, das ruhiger ist und das war ganz klar der Plan mit seiner ruhigen Art, mit seiner guten Führung, die er hat und sowas haben wir gesucht, so ein Profil und im Endeffekt hat er uns extrem stabilisiert, was ja am Ende dazu gegipfelt hat, dass er mehrere Angebote vorliegen hatte und dann natürlich, wenn ein Verein aus der französischen Liga ja anklopft, das hat er nicht zum ersten Mal gemacht, sondern der Prozess ging ja schon ein bisschen und dann kannst du auch ihm den nächsten Schritt nicht verwehren und musst du auch Leute, die erfolgreich arbeiten, auch ziehen lassen.
0: Also ich höre jetzt raus, ihr habt jetzt gar nicht so unbedingt die eine Spielweise gesucht, sondern eher das Trainerprofil von der Art und Weise, vom Charakter, dass die Mannschaft stabilisieren kann und die Spielweise kommt dann als nächster Schritt.
3: Ja, natürlich, weil wie gesagt, du kannst da nicht volles Risiko gehen. Ein anderes Beispiel ist, wenn du jetzt versuchst, deine Strukturen und deine Pläne durchzudrücken, wie beispielsweise es Düsseldorf gemacht hat in der zweiten Liga höher, wo du sagst, du baust jetzt langfristig was auf und du holst einen Perspektivtrainer, dann kann das auch ganz schön knapp werden. Und wir wollten da kein Risiko eingehen, sondern die Themen, die für uns relevant waren, abarbeiten und die höchstmögliche Sicherheit wählen, natürlich auch die Mannschaft weiterentwickeln und sukzessive auch im Winter umzustrukturieren. Da haben wir auch vier neue Spieler dazugeholt. Das war ja auch ein bisschen der Plan. Und da musst du natürlich Sicherheit an alleroberster Stelle walten lassen, weil wenn es dann eine Liga runtergegangen wäre, glaube ich, dann hätten wir uns alle angeschaut und ich glaube, jeder vor der Meisterschaft hätte es unterschrieben, wenn wir ein ruhiges Jahr spielen.
0: Jetzt hast du schon den Trainerwechsel erwähnt. Wann ist denn der FC Metz auf euch zugekommen? War das tatsächlich schon im Winter?
3: Solche Themen werden ja immer, wie du weißt, bei uns intern relativ sicher behandelt und klar gibt es immer mal Anfragen auch von anderen Vereinen, die da eintrudeln über Berater und die anklopfen. Im Endeffekt war es dann so, dass das Ende des Jahres ein Angebot kam und dann muss man uns hinsetzen und müssen ja auch wirtschaftlich für alle Parteien das Beste dann machen.
2: Okay, den Prozess haben wir jetzt verstanden. Ich will die Frage, die der Flo gerade gestellt hat, vielleicht Matthias an dich, einfach mal auf Rui Motta ummünzen. Also wie kamt ihr auf ihn zum einen und zum anderen, was war der entscheidende Punkt, dass ihr gesagt habt, okay, das ist unser Mann? Oder entscheidenden Punkte?
4: Ja, das ist ja so wie Gary auch sagt, man ist ja immer im Markt, man ist ja immer... Man hat immer Plan B und C mehr oder weniger im Kopf. Man hat seine Kontakte und dann war das auch so bei Rui, dass es schon so war, dass man, dass auch gerade Gary durch die Spiele auch mit Schalke damals in der Champions League, dass es da mal einen losen Kontakt erstmal generell gab zum Kennenlernen und dass wir dann aber natürlich auch schnell darüber oder uns im Klaren war, dass es auf jeden Fall ein Kandidat für uns sein kann. Und das ist zeigt jetzt ja auch, dass wir da richtig lagen oder richtig liegen in unseren Augen, weil man schon auch merkt, dass er da ein gewisses Feuer auch in die Mannschaft gebracht hat. Das finde ich jetzt schon, dass man da eine gewisse, schon eine Dominanz irgendwo sieht in den ersten Spielen, jetzt in den Vorbereitungsspielen und auch in den ersten Ligaspielen und Pokalspielen. Also das ist schon sind wir da, denke ich, auf dem richtigen Weg auf jeden Fall.
2: Okay, und so vielleicht für uns als Fan, um das nachzuvollziehen, wie kann man als Trainer, du sagst es, ihr habt mehrere Kandidaten, A, B, C etc., ihr wisst, wie sie ungefähr spielen, dann kommt zum Gespräch vermute ich mal mit dem Trainer, man redet mal mit ihm, wie kann man da als Trainer am besten bei sportlichen Führung von Waldhof Mannheim punkten, also was hat er gesagt, dass euch, was andere vielleicht nicht gesagt haben oder wo ihr dann gesagt habt, also ist es dann sagen, ich will so und so spielen, das ist mir wichtig, dass die Mannschaft Charakter hat oder wie darf man sich das vorstellen?
4: Ja, natürlich mehrere Punkte, die dann zusammenkommen, also um vielleicht auch nochmal zurück zur Lücke, hört sich jetzt lustig an, zu kommen, da war es dann ja auch so, dass man in einem persönlichen Gespräch oder in den Gesprächen dann überzeugt ist, dann auch von dem Gesamtweg. Bei Rui war es dann ja auch sein Feuer, was er hat, seine Ausstrahlung, dann natürlich auch gewisse Punkte, die uns wichtig sind, die er auch umsetzt, zum Beispiel junge Spieler zu integrieren, weiterzuentwickeln, sind alles Punkte, die wir uns auf die Fahne geschrieben haben, die der Trainerkandidat haben sollte. Und dann ist es natürlich so, dass in den Gesprächen dann auch ein Funke irgendwo überspringt. Und waren wir uns natürlich auch sehr, sehr schnell einig, dass das bei Rui genau der Fall ist.
2: Okay. Bei der Trainerauswahl spielt es eine Rolle, dass man sich überlegt, okay, wie kommt der Trainer an? Also speziell bei Rui, international, unbekannt, Aserbaidschan, was auch immer, spricht nicht die deutsche Sprache, also spielt es überhaupt eine Rolle oder sagt er, ey, der hat Fußballkompetenz, das passt?
3: Nein, spielt gar keine Rolle, weil in erster Linie ist für uns wichtig, aus den Learnings, die wir aus der letzten Saison hatten, das richtige Profil zu finden und wie gesagt, das ist das Allerwichtigste, dass du deine eigene Mannschaft weiterentwickelst und wie der ankommt, mit Erfolg kommt jeder, glaube ich, ganz, ganz gut an und das ist unser Ziel und nichts anderes und

0: Okay, kommen wir wieder im Trainerauswahl, haben wir jetzt besprochen, zu den Spielern. Genau, der Trainer kam relativ spät, ihr habt allerdings schon da erste Neuverpflichtungen gehabt und ihr habt schon ein Augenmerk, wie schon erwähnt, ein bisschen auf die Abwehr gelegt, viel zu viele Gegentore etc. Haben gestern jetzt nochmal den Ole zurückgeholt, Union Berlin, nochmal für ein Jahr ausgeliehen. Was habt ihr euch davon erhofft, außer die, ja, wir haben eine sehr, sehr junge Abwehr, wenn ich das richtig im Kopf habe. Genau, nehmt euch da mal mit den Gedankengängen, die ihr dazu hattet, neben, außer, dass wir weniger Gegentore kassieren sollen. Matthias.
1: Ja, es ist so, dass wir dann nach Ende der Saison natürlich in die Analyse gegangen sind und dann auch, wie ich ja schon eingangs erwähnt habe, natürlich zu viele Gegentore bekommen habe, die Balance nicht so gestimmt hat. Das heißt, wir wollten uns da auf jeden Fall anders aufstellen in der Defensive, auch breiter aufstellen. Im Prinzip ist es dann so, dass man auch eine gute Mischung braucht aus Jung und Alt. Wir haben natürlich auch erfahrene Spieler dabei, die auch in der Abwehr spielen. Von daher ist da an allererster Stelle auch mal auf jeden Fall die Erfahrung die Qualität gefragt. Und die Spieler, die wir verpflichtet haben, das haben sie jetzt am Saisonstart auch gezeigt. Wir haben eine sehr junge Viererkette zum Beispiel, aber in meinen Augen hat sie eine sehr gute Leistung gebracht. Und wenn, das finde ich halt auch gerade ganz gut hier bei uns, die Fans haben ein sehr gutes Gespür dafür, ob die Jungs alles geben und ja für den Verein, für die Mannschaft sich reinhauen. Und das habe ich bei den Spielern, die jetzt bei uns schon auch auf dem Platz standen, ob in der Startformation oder eingewechselt wurden, das Gefühl hatte ich und das merkt man und das spürt man und ich glaube, dass wir da wirklich eine gute Auswahl getroffen haben insgesamt.
2: Ja. Also man muss ja auch sagen, wenn man genau hinschaut, dann als wir gekommen sind, dann hatten wir Probleme, dass wir unsere 5 Spieler zusammenkriegen, die die U-Regelung bedienen. Mittlerweile haben wir 13 Spieler, die das machen und wir lassen die einfach spielen, wenn sie bereit sind, wenn sie die Voraussetzungen erfüllen, die was der Trainer von ihnen verlangt, dann lassen wir die von alleine und ich glaube, dass wir schon, wenn man ganz genau hinschaut, sehr, sehr viel Wert darauf gelegt haben, auch junge, entwicklungsfähige Spieler zu holen, die du dann natürlich auch irgendwann mal verkaufen musst, logischerweise, aber die dich auch tragen, mit denen du besser wirst. Und das war ein ganz wesentlicher Faktor auch, warum wir Rui geholt haben, weil er Spieler besser machen kann. Und das ist ein ganz entscheidendes Element von einem Trainer. Das konnten wir jetzt in diesem Jahr, weil wir mehr Vorlaufzeit hatten. Und ich glaube, da wächst schon was zusammen. Und man muss den Jungs auch ein bisschen Zeit geben. Das wird schon ein bisschen wellenartig werden, dass sie hin und wieder mal ein paar Schwankungen mehr drinnen haben. Aber es macht Spaß mit den Jungs, die haben richtig Energie und wie gesagt, es sind 6 Spieler, die zwischen 18 und 20 sind, also das hat schon lange nicht mehr gegeben und wir sagen bewusst und deswegen ist auch Matthias da, dass wir junge Spieler holen, weiterentwickeln und selber ausbilden und das haben wir letztes Jahr gesagt und den Weg setzen wir bedingungslos fort.
3: Ja, ich würde nochmal ganz kurz zurückgehen zum Luc Holz. Es gab ja dann schon eine Lücke zwischen Holz und jetzt Rui Mota. Da war das Transferfenster aber schon offen und der Kader musste geplant werden. Hattet ihr dann schon eine konkrete Idee, wie ihr Fußball spielen wollt und habt dann auch Mota mehr oder weniger danach ausgesucht oder habt ihr gesagt, okay, wir holen jetzt die besten Spieler, die wir holen können und der Rest mit der Spielweise, das wird sich schon noch irgendwie einfügen, weil was ja schon auffällt, Rui Mota hat ja eine sehr prägnante Spielweise, also das fällt ja wirklich auf, dass er da der Mannschaft direkt seinen Stempel aufdrückt. Wie waren da so die Gedanken nach Holz?
1: Ja, es war schon, also das ist ja schon so, dass wir natürlich auch eine Idee schon von Fußball auch haben, mit viel Ballbesitz und mit Spiel nach vorne, offensiven Aktionen, junge Spieler weiterentwickeln, das sind schon Punkte und jetzt haben wir natürlich einen Trainer, der diese Punkte auch bedient und von daher ja, ist es dann schon so, dass wir natürlich mit Glück die ersten Transfers irgendwo gemacht haben, aber es ist ja eine Gesamtphilosophie und das deckt sich dann, dass die Spieler, die wir dann schon vielleicht auch noch mit Luc Holz quasi angesprochen haben oder auch für uns gewinnen konnten, dass das auch Spieler sind, die zum Waldhof passen und dann dementsprechend auch zu dem neuen Trainer, den wir auch gemeinsam ausgesucht haben.
3: Ja, jetzt hast du gesagt, zum Waldhof passen, das ist jetzt natürlich so ein Buzzword. Was meinst du damit?
1: Ja, so wie wir das ja jetzt merken, dass sie Energie haben, dass sie Emotionen haben, dass man auch vielleicht mutig ist, gar keine Angst hat und das finden wir, dass es wichtig ist, dass wir nach vorne spielen wollen, die Fans einfach begeistern wollen. Das sind für uns so Parameter, die da auf jeden Fall eine wichtige Rolle spielen.
2: Ja, man muss ja sagen, wir sind ja ein Arbeiterverein, der immer alles gibt und wo man verlangt, dass die Mannschaft immer alles gibt. Und das Energielevel wollten wir auf jeden Fall erhöhen und mit jung, dynamisch einfach die Jungs, die Fans, die Zuschauer im Stadion auf unsere Seite bringen und da was gemeinsam entwickeln. Und die DNA ist ja schon so, dass man Fußball in erster Linie arbeitet, in zweiter Linie spielt. Und wenn man das erste Mal macht, dann ist es der zweite Schritt da viel der einfachere. Und da versuchen wir uns hinzuentwickeln und wir versuchen schon attraktiven Fußball auch zu spielen. Aber in erster Linie muss mal gearbeitet werden. Und ich glaube, das hat man gesehen in ganz vielen Statistiken ja auch, die man auslesen kann, dass wir viel mehr intensive Läufe haben und in vielen Parametern sicherlich die DNA so ein bisschen verkörpern und dementsprechend haben wir unseren Kader auch so zusammengestellt.
3: Ja, also die Laufleistung, die sehen wir als Fans leider nicht, das ist nur was ihr sehen könnt, aber auf jeden Fall, es fällt schon auf, es gibt kaum Spieler, die gegen den Ball nicht arbeiten wollen. Das scheint euch schon wichtig zu sein. Jetzt bei Rui Mota haben wir alle sehr gerätselt, wie dann der Fußball letztendlich aussehen wird, weil er ist ja schon, also er hat viel von der Welt gesehen, war dann zuletzt beim FC Noah in Georgien und dann bei Ludogorets in Bulgarien und ich habe mir das mal angeguckt, also es ist ja schon, da hat er wirklich einen sehr dominanten Fußball gespielt mit sehr viel Ballbesitz, hat dann aber auch in Europa auch mal, also wirklich mit weniger Ballbesitz und gegen den Ball und so weiter und so fort, kann er auch. Aber jetzt in den, zumindest in den ersten beiden Spielen, gut, Havelse, vielleicht können wir mal ein bisschen ausklammern, also da war ja wenig von wirklich so einer Balldominanz zu sehen, sondern wenn man den Ball hatte, direkt nach vorne, die ganze Zeit Alarm und letztendlich hatte man dann auch weniger Ballbesitz. Ist das, ist das was ihr besprochen habt oder seid ihr davon selbst überrascht oder,
2: Also man muss ja immer den Spielverlauf drüberlegen in beiden Spielen, die wir am Anfang gespielt haben und dann kommst du ja relativ schnell auf den Trichter, dass du gegen Mannschaften spielst, die selber ja Ballbesitz, Dominanz von sich aus fordern und ich glaube in allen Statistiken ist Rostock und Düsseldorf auf 1 und 2 vom Kader, von der Qualität, von der Spielstärke, von Dominanz, die haben den Anspruch, ich glaube Hansa hat sogar mal definiert, dass die nur Erster werden wollen, gar nicht Zweiter, also das ist schon einmal eine Aussage und du kannst nicht hingehen und die 6-0 wegschießen, weil dann sind wir Bayern München und da sind wir sicherlich noch nicht, aber wenn du immer relativ früh in Führung gehst, ist ja klar, dass der Gegner mehr riskieren muss und immer mehr Risiko nehmen muss und dann gibst du denen ja auch die Räume und natürlich analysierst du ja auch deswegen haben wir die Taktik dann ein bisschen abgeändert und Ziel ist es natürlich schon, mehr Kontrolle, mehr Spielkontrolle und Ballbesitz zu haben, aber das ist ja immer, was das Spiel hergibt und wenn du führst in beiden Spielen, dann verändert sich so ein bisschen die Systematik des Spiels und das würde jetzt erst mal die Hinrunde spielen lassen und dann kann man sehen, wohin sich die Mannschaft dann entwickelt.
3: Es war jetzt gar nicht als Kritik von mir gemeint. Es war ja auch sehr erfolgreich. Man kann ja zum Beispiel auch bei Duisburg sehen, die haben ja eigentlich auch immer viel weniger Ballbesitz, also sind da im unteren Drittel der Liga. So kann man ja auch sehr erfolgreich Fußball spielen, deswegen mir hat das persönlich sehr gut gefallen, aber wie gesagt, also es hat mich dann doch überrascht, weil es einfach, man hat kaum versucht, wirklich Ballbesitzphase aufzubauen, sondern wollte direkt nach vorne. Auch jetzt gegen Havelse, gut, das war vielleicht ein bisschen verrücktes Spiel mit ganz vielen zweiten Bällen und so weiter und so fort. Meine Frage, wir hatten jetzt jetzt schon länger diese Problematik mit dem Mittelfeld, dass man da kaum Spieler hat, die auch eben diesen Ballbesitz-Fußball spielen können. Jetzt hat man noch zum Schluss Joey Müller geholt, aber ansonsten ist da noch nicht so viel passiert. Deswegen war mein Gedanke, dass das auch einfach das jetzt der Fußball sein soll, der gespielt werden, also dieser gegen den Ball und nach vorne und sehr direkt. Ja. Was ist, was von beiden überwiegt? Jetzt will man doch mehr Ballbesitz oder sich dem Gegner anpassen?
1: Also ich finde, unsere Mittelfeldspieler mit Vinny Till, mit Diego und dann jetzt auch mit Joey, aber auch Ricky, Tali, das sind schon welche, die auch Fußball spielen können, also die auch Ballbesitz spielen können. Von daher sehe ich das nicht ganz so wie du das siehst. Ja, das war vielleicht jetzt in den Passagen so wie Gary ja auch sagt, wenn man führt und dann kommt der Gegner, dass man dann auch wieder schnell umschaltet. Aber insgesamt ist es schon das Ziel, dass wir da auch diesen Ballbesitz oder dominanten Fußball, will ich es mal nennen, spielen. Und am Ende ist natürlich das Wichtigste, dass wir erfolgreich sind. Aber ich glaube, oder ich sehe das nicht so wie du das siehst, dass wir da in unserem Mittelfeld keine Spieler haben, die diesen Ballbesitz-Fußball spielen könnten. Also da muss ich, das sehe ich ganz anders, muss ich da sagen.
2: Zumal wir jetzt mit Rui 9 bis 10 Wochen arbeiten. Also du kannst nicht verlangen, dass alles von Beginn an komplett sitzt. Also du musst dich ja immer entwickeln und du musst da reinspielen, was der Gegner dir anbietet. Und wenn die Räume aufgehen oder wenn wir ordnen, dass der Gegner irgendwo Probleme hat, ja gut, dann wendet man das Stilmittel an. Das ist, glaube ich, legitim. Wenn wir in 2 Jahren nochmal da sitzen und sagen, wir spielen so wie Barcelona, dann haben wir alles richtig gemacht. Das ist klar, aber das geht nicht von heute auf morgen, sondern das ist ein Prozess, aber da wollen wir uns hinentwickeln. Und wie gesagt, wenn wir das nächste Mal da sitzen oder im Winter uns nochmal unterhalten, dann hoffe ich zumindest, dass die Entwicklung dahingehend ist, dass man sagt, dass wir auch mehr Spielkontrolle haben und dass wir in dem Segment auch gehörig dazugelernt haben.
0: Okay, das Thema Mittelfeld, ich sag's mal so, war zumindest bei uns bei den Fans oder in Fankreisen hieß es, nach der Abschluss der letzten Saison, okay, da muss auf jeden Fall was passieren. Da haben wir, soll jetzt nicht disrespektierlich klingen, da haben wir nur Tali, Ricky etc., der hat eine solche Saison letztes Mal gehabt, dass da eigentlich am meisten passieren muss. Jetzt ja, kam Joey dazu als einziger Neuzugang, zentrales Mittelfeld. Sidan ist weg etc. Gab es von euch Bemühungen, da weiter Neuzugänge zu holen oder hoch? Karreta hatten sich viele Fans erhofft, dass da auf jeden Fall, ihr wirkt relativ entspannt, wenn es darum geht, das Mittelfeld, okay, wir haben Thalhammer, wir haben Ricky, wir haben Thiel, Joe Müller und finde, dass ihr da gut aufgestellt seid. Ist mein Eindruck so richtig oder?
2: Ja, das finden wir, sonst hätten wir andere Spieler geholt. Aber du musst ja auch Vertrauen in die eigenen Spieler haben und das haben wir zu 100% und wir sind mit dem Kader jetzt reingegangen, wo wir vollends überzeugt sind. Es gibt ja auch wirtschaftliche Parameter, was ja auch relativ logisch ist und wenn ich könnte, würde ich auch Barcelona komplett kaufen, aber das war uns versagt. Von daher sind wir wirklich sehr, sehr zufrieden mit dem Kader, den wir zusammengestellt haben, weil wir glauben, dass die Mischung gut ist und auch die Spieler, die schon länger bei uns waren, von denen sind wir auch überzeugt, dass sie das spielen können.
0: Okay, gut, Mittelfeld abgehakt. Bleibt noch der Sturm. Okpala hat uns schon frühzeitig verlassen, Lohkämper kurz vor Saisonende. Da standen wir relativ blank da, bis auf Beuth. Erste Frage, die mich am meisten interessieren würde, ab wann hattet ihr denn Ulbricht auf dem Schirm?
1: Ja, das ist ja klar, dass man so einen Spieler dann auch relativ schnell auf dem Schirm hat. Das sind ja die in der Liga tiefer viele Tore schießen, sind immer auf dem Radar. Es gab ja auch mehrere, auch aus der Regionalliga West gab es auch einen Torjäger, mit dem wir uns ehrlicherweise auch natürlich beschäftigt haben. Das ist ja unser Job. Mhm. Und von daher sind diese Spieler relativ schnell im Fokus. Das ist eindeutig so. Und von daher war es halt sehr früh, dass wir Ulbo auf dem Schirm hatten und noch einen anderen Spieler aus der Mannschaft, der auch dann aber auch gewechselt ist. Also das sind die Ligen, die unser Markt auch sind. Kuschi hatten wir davor, glaube ich, auch aus der Regionalliga West geholt. Asalari davor die Saison, Jascha Brandt auch. Also wir sind in dem Markt auf jeden Fall unterwegs und diese Spieler, die viele Tore schießen und Assists machen, die sind natürlich dann automatisch auf dem Radar. Da ist jetzt auch kein Hexenwerk.
0: Also. Ja, das ist klar, die Antwort überrascht mich jetzt nicht, so soll es ja sein, was mich mehr überrascht. Wie ist es gelungen, du sagst, dass der ist im Fokus, nicht nur wahrscheinlich beim Waldhof, sondern bei anderen Vereinen auch. Wie schafft man es, ihn dann trotzdem zum Waldhof zu holen?
1: Ja, das sind Spieler, die, sagen wir mal, solche Vereine auch irgendwo lieben. Das sind Typen, die auch gerne zu solchen Vereinen gehen. Und natürlich in den Gesprächen ist das schon so, dass wir auch, dann bin ich jetzt mal sehr selbstbewusst, dass wir da auch überzeugen können von unserem Weg, von unseren Sachen, die wir hier beim Waldhof vorfinden, weil die haben wir ja auch so vorgefunden und die können wir authentisch rüberbringen. Die sind wirklich mal top und von daher sind das so die Punkte, wie wir dann die Spieler dann auch überzeugen können.
0: Okay, gut. Im Zuge des neuen Trainers kam auch noch ein neuer Stürmer dazu, der lange verletzt war, der jetzt aber gegen Havelse ein sehr, sehr schönes Tor gemacht hat, muss man sagen. Eure Einschätzung oder wo sind die Stärken? Oder vielleicht, wie unterscheidet er sich von Beuth, also außer vom Alter?
2: Ja, da ist es zwischen den Linien viel agiler. Die ist ja eher der Zielspieler im vorderen Bereich, der Bälle festmacht, im letzten Kontakt relativ gut ist und sehr, sehr torgefährlich ist und mit seiner Art natürlich alle mitreißt. Und Greg ist einer, der zwischen den Linien spielt, der ein bisschen beweglicher ist, der aber einen brutalen Abschluss hat und nachgewiesen hat, dass er kompletter Torjäger ist. Und die kriegst du in der Tat relativ schwer. Deswegen sind wir relativ froh jetzt, dass er schon auf einem sehr ordentlichen physischen Level ist, weil er war ja ein Jahr komplett mit Kreuzbandriss außen vor, aber sonst hätten wir ehrlich gesagt auch niemals die Chance gehabt, ihn zu verpflichten. Und jetzt kommt er langsam und ich muss sagen, im vorderen Bereich gefällt es mir auch sehr gut. Die Jungs sind sehr, sehr torgefährlich, was man immer braucht in jeder Mannschaft und da können wir je nach Profil schon ein bisschen variabel agieren.
0: Okay, war das Anschlussfrage? Habt ihr ihn schon vorher gekannt oder kam Rui einfach zu und sagte, ey, da wäre einer, den könnten wir hier ganz gut gebrauchen.
2: Trifft beides zu.
0: Okay, dann nehmen wir das so mal als Antwort.
3: Ja, ganz grundsätzlich bei einer Spielerverpflichtung, wie geht ihr denn da vor? Schaut ihr euch denn, wenn ihr, sag ich mal, ihr kriegt jetzt vom Christoph Remp einen Spieler empfohlen, guckt ihr euch dann den selbst an, die Spiele, guckt ihr euch das dann irgendwie auf der Kassette an, macht ihr eine Datenanalyse? Wie geht ihr dann vor und sagt, okay, der könnte zu uns passen und so weiter und so fort?
2: Erstmal rufe ich meinen Präsidenten an und den Christian Beetz und frage, wie viel Kohle das wir haben. Wenn da Frank Baumgart das freigibt, dann gehen wir mal schauen, was wir für das Geld kriegen. Nein, wir arbeiten natürlich mit unserem Netzwerk. Es gibt ganz, ganz viele Spieler, die natürlich uns angeboten werden. Es gibt viele Spieler, die wir am Schirm haben. Wir arbeiten mit ganz viel interessanten Tools, wo wir auch alle anderen weiteren Informationen rauskriegen und dann natürlich auch das persönliche Gespräch, wo du Spieler mitnimmst, weil gute Spieler sind nie allein, die musst du überzeugen, sonst kommen die nicht. Das ist ganz, ganz ein wichtiger Faktor und da musst du natürlich auch dann performen, wenn es darum geht, der Spieler zu dir zu ziehen und sie vom Waldhof zu begeistern und das machen wir, aber es ist ein langer Weg, bis ein Spieler unterschreibt, so viel kann ich sagen.
1: Wir gucken nicht mehr auf Kassette, also das das war vor vielen Jahren. Wir haben jetzt mittlerweile wirklich sehr, sehr innovative Möglichkeiten beim Waldhof.
0: Okay, sehr gut, weil du hast jetzt einen wichtigen Punkt genannt, du auch, Tools, innovativ. Wie arbeitet man mit diesen Tools? Was steht da drin? Wie kann man sich das als Fund vorstellen? Spieler X, super linken Fuß, scheiß rechter Fuß, darf er Kopfball, oder wie darf man, ich vermute mal, es sind ja tausende von Spielern drin, also wie kommt man dazu, das dann so zu filtern, dass man sagt, okay, das könnte einer für einen Waldhof sein?
1: Theoretisch könnte man filtern, wenn man irgendwelche Positionen sucht, Profile sucht. Andersrum, wenn einem ein Spieler angeboten wird, dann jagen wir den natürlich durch diese Datenbanken. Da sind wir, also es gibt wirklich viele Möglichkeiten. Es gibt die sogenannten Spinndiagramme, wo man dann natürlich gewisse Punkte sehen kann. Also wie gesagt, wir sind da schon anders unterwegs. Da guckt, da hat er. Also von daher. Das muss man alles übereinander legen. Also wir sind schon so gestrickt, dass wir sehr viel mit Daten auch machen und innovativen Geschichten jetzt aktuell. Aber wir sind auch so, dass das Auge und der persönliche Kontakt vor allem dann auch nochmal wichtig ist, weil ein Spieler kann die besten Daten haben, aber wenn es nicht passt, wenn es vom Charakter, wenn es von der Art nicht passt, dann bringt es nichts, wenn wir den Spieler dann verpflichten. Genauso ist es dann halt auch andersrum, dass man die Daten dann nochmal hat, um vielleicht ein besseres Gefühl zu kriegen, wenn man irgendwie sich in einen Spieler in Anführungsstrichen verliebt hat und immer nur das Gute sieht. Mhm. Wenn man dann die Daten dann drüber legt und sagt, ja, das ist wirklich so, dann hat man irgendwie da auch nochmal besseres Gefühl, aber am Ende ist es wirklich so, dass das ein persönliches Gespräch, ein Treffen dann schon sehr, sehr wichtig ist und das machen wir mit den meisten Spielern, dass wir da persönliche Treffen auf jeden Fall haben. Mhm. Oft laden wir sie natürlich hier ein. Ich meine, jetzt muss man fairerweise sagen, soll jetzt auch nicht irgendwie blöd klingen, aber am alten Weg, das hat ja schon seinen eigenen Flair, sagen wir es mal so. Und wenn dann Spieler das gesehen haben und dann sagen, boah, da will ich hin, das macht ja auch was. Also ich kann nur noch mal sagen, als ich das erste Mal am Alsenweg war, da hatte ich ja, Geschichte hatten wir ja auch schon mal, da hatte ich das erste Mal wieder das Gefühl nach meiner aktiven Karriere, dass ich Bock hatte, mir die Schuhe anzuziehen und selber wieder auf den Platz zu gehen, weil das einfach so purer Fußball ist. Und es gibt Spieler, die finden das auch richtig toll und geil und ja, so haben wir den einen oder anderen dann auch für uns gewinnen können.
0: Verstanden, was das Tool betrifft, eine Nachfrage zum Charakter vom Spieler. Also die Spieler haben doch in der Regel einen Spielerberater, die meisten, vermute ich mal. Werden die vorher nicht gebrieft, sagen wir, ey, hör mal zu, der Matthias, der Gary kommen, die haben Interesse an dir, die wollen mit dir reden, pass auf, was du sagst, oder wie können der feststellen, ob der Spieler passt charakterlich, weil theoretisch, so stelle ich mir vor, muss der ja alles positiv darstellen, er will ja bei uns spielen etc. Also wie kann ein Spieler durchfallen, also durchs Raster fallen, er wird ja nicht sagen, nee, ich bin kein Teamplayer. Also wie, also das die Frage erwundert mich ein bisschen, aber vielleicht ja.
2: Ja, du kannst ja ganz viel schon aus den sozialen Medien auch ableiten. Du kannst deine Kontakte nutzen zu Trainern, wo er spielt. Da gibt es ganz, ganz viele Möglichkeiten, wo du viele Informationen über den Spieler vorab kriegst. Und die haben wir natürlich alle. Und dann ist es persönliche Gespräch und unsere persönlichen Fragen, wo wir hinwollen, sind dann eben ganz entscheidend. Und wir dann antworten, da kannst du nicht drauf vorbereiten. Und es ist dann immer eine persönliche Ebene, wo du dann hinkommst und je besser die ist, umso einfach ist es dann, dass man gemeinsame Nenner findet.
1: Und noch ist es ja so, dass wir, wenn wir uns mit den Spielern treffen und den Beratern, dass wir die Spieler ja haben möchten. Das heißt, die müssen gar nicht gebrieft werden, was sie sagen, weil wir wollen sie ja haben. Es ist ja nicht so, dass die sich anbieten und sagen, wow, ich möchte unbedingt jetzt zum Waldhof und dass der Berater dann sagt, und wenn die dann so fragen, dann sagst du so. Sondern wir sind heiß auf den Spieler. Wir haben viele Vereine, die da mit im Boot sitzen und den Spieler auch haben wollen. Und da müssen wir halt, wir müssten eigentlich überzeugen und wir müssen uns gegenseitig briefen, wahrscheinlich, wie wir antworten. Also von daher, es ist wirklich wichtig, einfach ein Gespräch zu führen und da merkt man dann schon das eine oder andere. Oder wenn man, wie gesagt, man geht zum Alsenweg, man geht ins Karl-Benz-Stadion und auf den Wegen dorthin und auf zwischendurch, man stellt Fragen, man kriegt ein Gefühl für den Spieler. Am Ende des Tages, ja, klar, kann es dann auch mal, ist auch schon vorgekommen, so ehrlich muss man auch sein, dass man einen Eindruck hatte und der hat sich dann aber doch nicht so bestätigt. Aber ich sag mal so, zu 90% ist es schon so, dass wir ein sehr gutes Bauchgefühl haben. Ich meine, mein Bauch ist ja auch ganz füllig, dass man da auch ein gutes Gefühl entwickeln kann.
0: Okay, da müssen wir uns also keine Sorgen machen.
3: Genau. Ganz kurz zu den Spielerdaten. Macht ihr das selbst oder habt ihr da jemanden?
2: Na, wir haben Analysten. Das ist ja klar, das hat jede Mannschaft, haben wir einen eingestellt, auch letztes Jahr. Das war auch ein Learning, weil da nichts vorhanden war. Von daher sind wir super glücklich mit Lennart, weil er auch ganz, ganz viel für uns macht, uns hilft und die junge Generation, die ist da überragend. Also was der immer an Daten rausklopft, die könnt ihr gar nicht alle bedienen. Was der da immer zusammenbaut, das ist schon aller Bonheur.
3: Okay, das ist jetzt der Videoanalyst und der macht auch die Datenanalyse.
2: Genau, der assistiert natürlich und der hilft uns in allen Dingen, die wir da so vorhaben. Und der ist da viel, viel schneller, als es wir eigentlich können in unserem noch jungen Alter. Glaube ich, der macht es in der Hälfte der Zeit, was wir da ansonsten aufwenden müssten.
0: Genau, zum Thema, welche Daten, also wir hätten Laufleistung, intensive Sprints etc., welche Daten werden denn noch erfasst?
2: Also da werden ganz, ganz viele Daten erfasst. Das ist ein Algorithmus von 100.000 Daten, die da zusammenlaufen und daraus wird was gebastelt.
0: Und welche sind für euch besonders relevant? Also Laufleistung?
2: Alle
0: 100.000.
2: Alle 100.000.
1: Das Spinnennetz muss groß sein.
0: Das hört sich sehr groß an, ja.
3: Okay. Ja, beim Olo Ogbomudia, da ist das Spinnennetz sehr groß. Das habe ich nämlich mal nachgeguckt von letzter Saison. Hat über 1200 Minuten, also ist jetzt noch nicht wahnsinnig aussagekräftig, aber schon über diese 900 Minuten, über diese 10 Spiele. Ich fand ihn so visuell fand ich ihn top, vor allem auch immer mit Aktionen nach vorne. Also technisch wahnsinnig begabt. Ich hatte jetzt im Vorgespräch gesagt, es könnte auch ein Sechser sein. Das hat dir gefallen, Gary, oder?
2: Nee, ich weiß nicht, was du da im Vorgespräch gemacht hast. es ist ein Spieler, der polyvalent, wie es so schön heißt, einsetzbar ist und grundsätzlich hat er seine Stärken und die wollen wir weiter stärken und seine Schwächen noch ein bisschen kleiner machen und ist ein sehr, sehr spannender Spieler, der unsere Defensive hoffentlich verstärken wird.
0: Okay, wir haben noch eine knappe Viertelstunde, wir haben jetzt sehr viel über Kader, Trainer etc. gesprochen. Lass uns mal kurz auf den Saisonstart schauen. Wenn mir jemand nach 3 Spielen gesagt hätte, bei dem Auftaktprogramm, wir haben 4 Punkte, hätte ich gesagt, nehme ich erstmal so. Wir haben 4 Punkte, es hätten aber auch durchaus mehr sein können. Vielleicht einmal eure Einschätzung zum Saisonstart und vielleicht auch als kleiner Nachsatz dazu, warum es in Havelse nicht zu 3 Punkten gereicht hat.
1: Ja, also würde ich auch gerne noch die Vorbereitung mit einbeziehen, das war jetzt schon für mich sehr, sehr ordentlich. Vor allen Dingen, wie viel oder wie gut wir trainiert haben, also die Daten nochmal angesprochen, es wird auch da natürlich überprüft, wie ist der Load, der tägliche und der wöchentliche, aber da von meinem Auge, von meinem Gefühl war da schon richtig Zug hinter und das hat mich oder stimmt mich sehr positiv für die Saison, weil in der Vorbereitung holt man sich die Körner für die gesamte Saison und das sah meiner Ansicht nach und das, was die Daten daher geben, auch sehr ordentlich aus und dann die Ergebnisse an sich, obwohl die in der Vorbereitung jetzt ja nicht so wichtig sind, aber die Art und Weise auch da, wie wir gespielt haben, auch gegen eigentlich gutklassige Gegner, da muss ich sagen, da bin ich auch sehr zufrieden. Der Saisonstart in der Meisterschaft von dem Sieg gegen Düsseldorf, dem Unentschieden in Rostock, das ist dann, da war mehr drin, aber wie du sagst, hätten wir vorher gesagt, wir spielen in Rostock unentschieden, das hätte jeder unterschrieben so einen kleinen Knicks gab es jetzt mit dem ab der 25. Minute mit dem ersten Gegentor gegen Havelse. Das war komischerweise ganz nicht so richtig zu erklären auch irgendwie. Wir haben 2-0 geführt, du denkst, alles läuft, alles ist gut. Nur dann haben wir direkt, glaube ich, oder ziemlich direkt nach dem mit dem 2-0 das 2-1 wieder bekommen. Ja. Und da war gefühlt der Stecker gezogen, also ganz komisch. Haben dann ja den Elfmeter gekriegt, den Time dann ja auch noch hält, der keiner war, aber trotzdem.
0: Keiner war, ja.
1: Da muss ich sagen, dann gehst du mit 2-1 in die Halbzeit und denkst, okay, passiert wieder andersrum und wir nehmen das Spiel wieder an uns. Aber irgendwie haben wir den Schalter nicht mehr umlegen können und haben verdient verloren. Und hoffentlich lernen wir daraus, dass das so, wie es jetzt da passiert ist, dann irgendwie nicht nochmal wieder passiert.
0: Ja, stimmt dir zu, wir könnten auch hier sitzen über 9 Punkte aus 3 Spielen reden, Rostock geführt. Klar, was aufgefallen ist, obwohl der Fokus drauf lag, natürlich ist die Mannschaft jung, neu zusammengewürfelt, vor allem in der Defensive. Wir haben jetzt schon wieder 7 oder 8 Gegentore, glaube ich, genau nach 3 Spielen. Woran liegt das? Also fehlt wieder die Balance, wie ich es vorhin gesagt habe, weil oder habt ihr individuelle Fehler in der Abwehr gesehen, die ich jetzt zum Beispiel nicht gesehen habe? Liegt es an Standards, die wir aktuell schwach verteidigen, aber die man was man schnell verbessern kann? Wie seht ihr diese, oder ist es noch zu früh nach 3 Spielen zu sagen?
2: Ja, generell ist es schon zu früh, aber wir waren schon viel stabiler, auch die ganze Vorbereitung. Wir haben aus dem Spiel eigentlich relativ wenig zugelassen. Das war das erste Mal jetzt gegen Havelse, wo wir uns mit langen Bällen gekillt haben. Davor haben wir aus dem Spiel eigentlich fast nichts zulassen, außer Chance gegen Düsseldorf und eine gegen Rostock, wo wir in einer Umschaltsituation gegangen sind. Aber ansonsten haben wir aus dem Spiel noch nichts zugelassen. Und die Standardschwäche gegen Rostock war eklatant mit zwei Einwürfen und einem Eckstoß, wobei die Einwürfe darfst du halt auf keinen Fall kriegen. Beim Eckball sage ich, der war gut getreten, das kann schon mal passieren. Da müssen wir auf jeden Fall noch dazulernen. Das haben wir aber gegen Kaiserslautern dann super umgesetzt, wo wir aus dem Spiel ja auch nicht viel zulassen haben. Klar läufst du immer wieder gegen einen extrem schnellen, wendigen Stürmer zwangsläufig, wenn Lautern tief steht in einem Konter, aber generell haben wir das, fand ich, sehr, sehr ordentlich verteidigt und gegen einen Zweitligisten da nicht ganz so viel zuzulassen, wie auch gegen Eintracht Frankfurt im Testspiel. Das war schon gut aus dem Spiel. Bei den Standards hatten wir unsere Themen noch, die haben wir aber dann schon aufgearbeitet und da sind wir stabiler geworden und dann umgekehrt sind wir jetzt wieder aus dem Spiel heraus ein bisschen anfälliger gewesen. Also das ist noch zu früh da, jetzt ein Muster abzulesen und wir schauen natürlich, dass wir beides verbessern und wenn uns es gelingt, aus Standards kein Tor zu kriegen und aus dem Spiel gleich defensiv gut zu stehen, dann ist die Wahrscheinlichkeit sehr, sehr hoch, dass wir in jedem Spiel punkten können.
3: Ja, jetzt hast du es selbst angesprochen, die Standardschwäche zieht sich auch beim Waldhof so ein bisschen wie so ein roter Faden, auch jetzt einfach so in der dritten Liga allgemein, aber auch letzte Saison waren wir statistisch die zweitschlechteste Mannschaft nach Standards, offensiv und defensiv. Ja, jetzt wieder Rostock, 3 Gegentore, klar, Rostock kann natürlich auch Standards, muss man auch sagen, aber viele Mannschaften arbeiten ja auch mittlerweile mit einem Standardtrainer. Habt ihr darüber schon mal nachgedacht oder sagt ihr, nee, das kriegen wir auch so hin?
2: Nein, das ist natürlich auf unserer Agenda auch oben und deswegen haben wir unser Trainerteam auch ein bisschen abgewandelt und haben genau auf das auch eigentlich Wert gelegt jetzt. Ich hoffe, das wird man irgendwann noch sehen. Jetzt zumindest hat es ja mal geklappt im letzten Spiel, auch wenn es nicht ein direktes Tor war, sondern abgespielte Variante. Aber vielleicht sollte man mal ein Praktikum bei Arsenal London machen, dass man da auch 60% der Tore aus Standard schießen. Das wäre sicherlich der nächste Schritt. Da brauche ich aber, glaube ich, eine Tarnfreigabe mal hinzufliegen. Aber ansonsten steht es schon ganz oben auf unserer Agenda und da müssen wir besser werden, das wissen wir. Wobei die Statistik auch ein bisschen trübt, weil wir auch letztes Jahr zwar mit dem direkten Eckball oder Freistoß nicht erfolgreich waren, aber ganz viel über zweite Bälle zum Erfolg kamen. Die werden statistisch nicht festgehalten und deswegen ist es trotzdem ein bisschen eine andere Statistik, die wir vorliegen haben. Aber ich muss dir schon recht geben. Da ist noch Luft nach oben.
3: Aber ihr habt, also du hast jetzt kurz angedeutet, ihr habt was gemacht. Darf man da nochmal nachfragen, was da verändert wurde?
2: Ja, indem wir zwei Trainer haben, die sich um das kümmern und das ist was wir immer am Schirm haben, wo wir tagtäglich weiter an unseren Schwächen arbeiten und wir die Bedeutung von Standards sehr wohl wissen und das auch auf unsere Fahne schreiben wollen, dass wir da in diesem Jahr auch bei den Standards im ersten Drittel sind.
3: Das heißt, das übernimmt das neue Trainerteam vom Rui Mota jetzt auch mehr?
2: Na, ich habe gesagt, zwei Personen und einer davon ist von Rui und einer ist von uns und von daher gibt es eine deutsch-portugiesische Kombination, die hoffentlich sehr erfolgreich sein wird.
3: Also der Asif Saric ist das auch noch, ne?
2: Ja.
0: Okay, genau, die Zeit rennt uns davon. Am kommenden Samstag geht es zu Hause gegen Verl, die für mich überraschend schlecht gestartet sind. Ich vermute mal, Wiedergutmachung steht an für das Havelse-Spiel. Was für ein Spiel erwartet ihr?
1: Ja, da kann ich, glaube ich, am besten was zu sagen, weil ich am Wochenende in Verl war und die habe spielen sehen live.
0: Ja.
1: Sind gefühlt nicht mehr so spielstark und so dominant, wie sie es in der letzten Saison waren. Natürlich haben sie auch viele wichtige Spieler verloren. Die haben auch jetzt gegen Fortuna Köln war es in Überzahl nicht richtig überzeugen können, aber Das war das letzte Spiel und jetzt kommt wieder ein neues Spiel. Trotzdem glaube ich, dass wir, wenn wir unsere Tugenden wieder auf den Platz bringen, dass wir auch gute Chancen haben, dieses Spiel zu gewinnen. Nichtsdestotrotz ja, ist das auch eine Mannschaft mit einem neuen Trainer, Ferl, die sich ja irgendwie auch finden muss. Und ja, vielleicht werden sie eine Entwicklung nehmen. Aber ich glaube, dass es schon so sein wird, dass wir, ja, wie ich gesagt habe, auch viel Ballbesitz haben werden und gute Chancen haben werden, auch das Spiel gewinnen zu können.
0: Okay, hört sich positiv an. Andere Frage, ein bisschen in die Zukunft schauend, ich will sagen mal zur Hinrunde. Welche Kriterien müssten erfüllt sein, dass ihr sagt, beide, das war eine erfolgreiche Hinrunde, also jetzt klar, Punkte, Gewinn etc. Aber was für eine Entwicklung wollt ihr jetzt auch noch in den nächsten Wochen, Monaten bis zur Winterpause sehen?
2: Das ist relativ einfach, dass wir uns in allen Bereichen positiv entwickeln und in allen Bereichen besser werden, weil wenn man das dann übereinander legt, dann ist man ja zwangsläufig erfolgreicher. Und wir arbeiten an ganz vielen Themen, die sicherlich irgendwann ihre Früchte tragen werden. Und von daher ja, hoffen wir natürlich, dass es relativ schnell geht. Ich fand schon, dass der Trainer oder das Trainerteam relativ schnell den Schlüssel gefunden hat und wir auch in der kurzen Zeit schon sehr, sehr ja, wettbewerbsfähig sind. Jetzt müssen wir es nur ein bisschen besser übereinander legen und ein bisschen weniger Fehler machen und dann kann das, glaube ich, schon in eine gute Richtung gehen.
3: Wenn du jetzt sagst, in allen Bereichen besser werden, ist das auch objektiv, also insofern, dass man sagt, man hat gewisse Kennzahlen, die man erreichen will, sei es jetzt auf dem Platz oder abseits vom Platz, macht ihr da eine interne Analyse?
2: Ja, natürlich, wir hinterfragen uns jeden Tag und wir besprechen jedes Training nach. Die Trainer, die sitzen bis spät abends immer da, von ganz in der Früh und drehen jeden Stein um und analysieren wirklich alles und jedes Training und jeden Pass und dann werden die Daten noch drüber gelegt. Also es ist brutal akribisch, was wir da machen, ist aber schon sehr kräftezerrend und deswegen will man ja auch dann die Ernte einfahren und deswegen ärgert natürlich so ein Auftritt wie in Hannover in meiner alten Heimat sehr, weil ja damit das konnte man irgendwo nicht sehen und das tut weh und ich kann es kaum erwarten, bis der Schiedsrichter anpfeift am Samstag und wir die Chance haben, die Scharte da auszuwetzen.
0: Okay, um auf das Spiel nochmal zurückzukommen, der Punkt, der mir gerade eingefallen ist: Wie lässt sich sowas verhindern? Lässt sich sowas nicht verhindern? Also so ein Blackout oder dass man einfach komplett nachlässt und einfach nichts mehr klappen will. Gibt es einfach solche Spiele in der Saison, wo man abpackt oder könnt ihr aus euren Analysen und Tools etc. sehen, eigentlich lag es doch daran?
1: Ja, wie ich habe ich auch zwischendurch gesagt, das war oder ist, dieses Spiel war wirklich schwer zu erklären oder dieser Bruch in dem Spiel, weil es lief eigentlich alles. Ja. Wenn man in so ein Spiel geht, in Havelse und kaum Zuschauer und es steht lange 0-0 und man weiß nicht, wird nervös, dass man kein Tor schießt oder so, aber wir waren 2-0 vorne und ja, dann wird so irgendwie der Stecker gezogen. Also das ist wirklich schwer, dann da zu analysieren, Daten rauszufinden, woran es wirklich gelegen hat. Ich glaube, dass es wirklich also viel auch mit dem Kopf zu tun hatte. Vielleicht war es für den einen oder anderen so gefühlt, ja, jetzt haben wir 2-0 und jetzt geht es mal ganz easy weiter und dann machen wir das 3-0, 4-0 und dann fahren wir schön nach Hause. Und dann haben wir es halt nicht geschafft und das ist vielleicht was, woran wir arbeiten müssen, dann mal wieder den Schalter umzulegen. So war es ja in Rostock, waren wir 2 Tore vor, 2-mal, haben ein Gegentor bekommen. Dann sind wir immer noch 1 Tor vorne gewesen, aber irgendwie hatte ich so das Gefühl, dass dann auch wieder so ein kleiner Bruch in dem Spiel war. Und das müsste ein Learning sein, dass man da mental vielleicht irgendwie gestärkt ist, dass man nicht gleich wieder zusammenfällt, ist auch falsch gesagt, aber dass man sich nicht gleich wieder denkt, oh, jetzt kriegen wir gleich doch wieder den Ausgleich, sondern ein bisschen die Brust raus, mehr Selbstvertrauen und sagen, dann schießen wir jetzt halt wieder das nächste Tor und sind dann 2 Tore vorne. Also ja, das eine mit dem anderen zu kombinieren, ist, glaube ich, das, was wir machen müssen.
0: Okay.
3: Ja, als letztes, ich glaube, es hat auch irgendjemand gefragt, wie habt ihr euch denn jetzt nach über einem Jahr in Mannheim eingelebt? Und die Frage war noch irgendwie, wie ihr mit der Mentalität von den Kurpfälzern klarkommt.
2: Überragend gut haben wir uns eingelebt. Wir sind jeden Tag irgendwo essen und lieben die Leute hier. Macht echt Spaß, haben extrem viele Freunde schon gefunden. die Mentalität, die lieben wir, ist so ein bisschen wie Österreich und auch bei dir, glaube ich, aus dem Ruhrpott, sehr offen, ehrlich, direkt und das lieben wir und von daher haben wir uns, also zumindest ich, überragend gut eingelebt hier und fühlen uns pudelwohl.
1: Ja, kann ich nur bestätigen, ist bei mir auch so, die Mentalität oder sagen wir mal so die Art, der Charakter aus dem Ruhrpott und hier ist ein bisschen schon ähnlich, muss ich sagen, Waldhof, Schalke, so ein bisschen auch Arbeiterverein und so weiter, Emotionen, auf der Straße dann mal kurz diskutieren, was dann am Wochenende dann war und so. Also ich mag das, ich liebe das, ich bin da auch immer offen und gehe auch auf die Leute sonst zu und das ist, gehört einfach auch beim Fußball dann mit dazu. Also ja, die Stadt gefällt mir, es ist, passt alles drumherum.
4: Das ist doch ein tolles Schlusswort. Vielen Dank, dass ihr heute Abend unsere Gäste wart. Ich will noch darauf hinweisen, am Samstag, denn Lennart hat es schon gesagt, wir spielen gegen den SC Verl, 14 Uhr Karl-Benz-Stadion. Du hast gerade Emotionen genannt, kommt alle ins Stadion, damit wir ein emotionales Spiel erfolgreich bestreiten können. Die Woche drauf spielen wir Sonntag, 16.30 Uhr, glaube ich, in Wiesbaden. Da kommt ihr natürlich auch alle hin, denn das ist gar nicht so weit weg. Auch da freuen wir uns auf ein tolles Spiel. Ansonsten, wie gesagt, nochmal vielen Dank für euren Besuch heute Abend. Ansonsten waren heute Abend am Mikro der Nennert, der Flo und
0: der Ivo.
4: Hallo. Bis dann. Ciao, ciao.

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0: Blood Red Shoes, I Wish I Was Someone Better, haben wir gesehen, live auf das Fest Karlsruhe 2026 und es war richtig gut.
1: Eine richtig schöne Neuentdeckung für uns, das hat Spaß gemacht. Ich kann das Lied auch gerade nochmal hören, aber vielleicht nachher.
0: Ich glaube, wir haben noch was anderes vor, denn wir haben ja auf das Fest auch noch ein paar Bands gehört und gesehen und dann auch getroffen zum Gespräch. Und zwar haben wir getroffen Sperling, Yara, Nikra und die Beatsteaks.
1: Thorsten und Thomas von den Beatsteaks, genau. Und Yara hast du gerade eben schon angesprochen. Die haben ja einen Tag vorher, bevor sie auf das Fest gespielt haben, ihr Debütalbum veröffentlicht, Wenn ich groß bin. Und ich glaube, dementsprechend waren die auch richtig gut in Partylaune. Das kam dir auch so vor, oder?
0: Ja, das kam mir auch ein bisschen so vor.
2: Euch gibt's seit 2022. Jetzt habt ihr also innerhalb von 4 Jahren x Konzerte gespielt, x Singles rausgebracht, Festivals gespielt und jetzt eben gerade euer erstes Album veröffentlicht. Das ist ganz schön viel, oder? Für die Zeit?
3: Ja, also geil, freut mich, dass du das so siehst. Ich denke mir manchmal, es geht zu langsam. Ich wache immer auf und denke mir so, fuck, meine Zeit läuft ab. Ich bin schon 27, Club 27 nicht mehr zu erreichen auf jeden Fall. Und auch sonst alles, wir sind zu langsam. Aber dann vielleicht doch nicht, wenn du es sagst.
2: Nö, dann doch nicht.
3: Geil.
2: Wir sagen doch nicht.
4: Nee, also 4 Jahre Gründung bis heute, die ganze Geschichte, das ist schon ziemlich flott. Und ich meine, wir haben es vorhin gesehen, ganz viele Leute, die auch ihre Texte schon können und mitsingen können, das erreichen ja manche Bands erst, keine Ahnung wann. Warum können die das alle schon? Waren heute nur Heidelberger da?
3: Nee, ich glaube, Karlsruhe ist auch ein guter Ort. Irgendwie, wir hatten auch viele Konzerte in Karlsruhe und das ist immer so unter der, also ich habe das jetzt nach dem Konzert festgestellt, dass ich mir so dachte, Karlsruhe eigentlich immer krass, immer geil, die Leute in Karlsruhe, gute Menschen.
5: Die wissen, was gute Musik ist.
3: Ja.
4: Für die, die euch noch nicht kennen, beschreibt doch mal eure Musik, die ihr da versucht auf die Bühne zu bringen und den Leuten vorzustellen.
5: Jeder sagt ein Verb.
3: Ein Verb?
5: Oder Adjektiv, sorry.
3: Aber ich hab mehr zu sagen als ein Wort.
5: Ja, dann
3: sag so viel, wie ich will.
2: Jetzt streiten die sich übrigens gerade. Aber es wird noch.
3: Ich hab nicht einen guten Gedanken, weil ich glaube, man muss unsere Band das sind zwei Paar Schuhe tatsächlich. Wenn man uns jetzt anhört und auch viel von den alten Sachen, dann ist es erstmal so, glaube ich, die Indie-Musik, die man vielleicht schon kennt. Mittlerweile auch so ein paar Songs, wo man sich denkt, ah geil, okay, das hat schon einen Twist irgendwie, der ist vielleicht was anderes und so. Aber ich glaube auch, wenn man uns live sieht, ist es nochmal was anderes irgendwie. Also, weil da sind wir einfach Performer. Also wir wollen eine gute Show machen. Wir finden alles, glaube ich, ganz schnell ganz langweilig und wollen immer, dass es so weitergeht und springen hyperaktiv rum und wollen, dass es dauerhaft ballert. Und das kann man jetzt in der Studioaufnahme wahrscheinlich nicht so feststellen.
6: Mein Adjektiv, was ich sage, ist spaßig.
7: Ich höre es auch wieder ein kleines bisschen mehr aus, gerade wenn man irgendwie Omas oder Großtanten oder so irgendwie erklären will, was man da macht. Ich sage immer, wie nenne ich es, deutschsprachiger Kneipenrock. Ich finde, so das Lebensgefühl trifft es eigentlich schon. Ich meine, Rauchen, Alkohol, was haben wir noch?
2: Gefühle.
3: Gefühle, erwachsen werden. Wir sind auch ewige Kinder.
2: Ich glaube, da befindet ihr euch in guter Gesellschaft. Ich glaube, das Thema wird nicht alt.
3: Perfekt.
2: genau. Das hat man auch gemerkt. Die Stimmung war richtig, richtig gut, auch auf der Bühne. Also gerade bei dir das Dauergrinsen im Gesicht.
4: Bei dir ist übrigens Gio, der Bassist, genau. Jakob, Hallo. Gesang und Tim. Toni Alberti oder Tim an Gitarre.
3: Ja.
4: An der Gitarre.
2: Also die sind jetzt gerade hier, genau. Eigentlich sind die zu fünft. Was machen die anderen? Sag schnell.
3: Lisa spielt Schlagzeug und Jacques spielt Keyboard.
2: Genau.
5: Auch Klarinette.
2: Ah ja. Und du hast noch ein anderes Instrument gespielt. Ich weiß gerade nicht mehr, wie es heißt.
3: Ich habe Kazoo gespielt.
2: Kazoo, genau.
3: Geil, dass das gewertschätzt wird. Das ist ja irgendwie nur eine ganz billige Tröte eigentlich. Aber
2: du hast es gespielt.
3: Ja, sagen alle.
2: Ja.
3: Ich spiele sowas, als wenn Leute denken, es sei schwierig. Aber es ist es nicht. Und wir wurden mal von der Polizei aufgehalten und die haben es gefunden und waren so, also for real, und waren so, das ist eine Crackpfeife. Haben wir wirklich unterstellt, das ist kein Scheiß.
2: Ja, okay,
3: und
2: genau.
3: Sie auch an alle Polizisten, das war keine Crackpfeife.
2: Und man legt das Crack dann auf dieses dünne Papierchen.
3: Richtig.
2: Ja.
3: Und dann zieht man sich das komplett rein.
2: Oh, oh. Wir dachten bei ein, zwei Liedern mal ganz kurz an Faber. Habt ihr das schon öfter gehört?
5: Und wenn ja,
4: Nervt's schon oder ist es noch ein Kompliment?
3: Es hat genervt und jetzt kommt's aber so selten, dass es nicht mehr nervt. Also früher kam's andauernd und vollkommen berechtigterweise, finde ich auch. Aber mittlerweile kommt es eigentlich kaum mehr. Mittlerweile kommen ganz andere Vergleiche, die oft total irgendwie absurd sind, wo ich mir so denke, alright, wenn du denkst.
0: Zum Beispiel, was kommt dann?
3: Neulich so jemand, ja, das ist so geil, das ist eine Mischung aus 01099 und irgendwas anderes, also wirklich so ganz andere Musik. Ich habe es wirklich nicht begriffen.
0: Ja, okay. Jetzt sind auch noch Lisa, genau, Lisa und Jacques angekommen, genau. Die sind jetzt von blond weggerannt.
3: Weil und wir sie noch bei uns gelandet. In WhatsApp-Gruppe unter Druck gesetzt haben. Aber ja. Wir hätten eigentlich sagen sollen, ihr müsst nicht kommen.
0: Ja, jetzt haben wir eigentlich schon vorbei. Jetzt ist schon vorbei. Jetzt sind wir fertig. Nein.
4: Nein, wir haben noch was. Und zwar, die Standardfragen sind durch. Wir haben oft so einen Umschlag dabei, der von einem anderen Interviewpartner Person gestellt wurde. Und wir wissen nicht, was da in diesem Umschlag drin steht. Kennt ihr Matze Rossi? Kennt ihr nicht? Meine Güte. Matze Rossi gibt's seit vielen, vielen, vielen Jahren. Punkrock, Music, Folk, emotional, deutsche Texte etc. Der hat eine Frage in diesen Umschlag gesteckt, die wir nicht kennen. Er wusste nicht, dass ihr sie bekommt.
8: Also, unsere Frage ist, was unser Guilty Pleasure ist?
6: Bass spielen.
8: Oh, ich glaube echt so Instant-Rahmnudeln mit Frischkäse essen.
7: Ich glaube musikalisch gesehen Coldplay.
0: Mhm. Ja, das wäre das Erste, was ich jetzt auch wirklich in Guilty Pleasure finde.
3: First Dates anschauen bei Vox. Oh ja, oh ja. Diese Sendung ist großartig. Eigentlich ist es gar kein Guilty Pleasure. I love it.
9: Das ist eine schwierige Frage, weil ich habe ganz viele eigentlich, glaube ich. Ja, ich glaube, Nina Chuba-Konzert bei mir. Ich war auf einem Nina Chuba-Konzert. Ja, aber sie ist ganz toll, aber ich werde dafür immer hier gefrontet.
7: Wieso?
3: Da muss ich ergänzen, also wir judgen das nicht wegen Nina Chuba, sondern nur, weil Lisa immer nur auf riesige Großproduktionen geht und nie zu kleinen Bands, die wir halt auch sind. Schaut halt nur Paula Hartmann, Nina Chuba und irgendwie so, also weißt du, also Gen Z-Leute hingehen.
9: Gen Z-Klischee bin ich, das ist mein Guilty Pleasure.
4: Es ist. Ja, es macht total Spaß mit euch. Aktueller Bandkonto, Kassenstand.
9: Oh, ich glaube, da
4: schon
9: muss
4: ausgerechnet, ihr macht es ja sehr transparent.
6: Wir lieben das, transparent zu machen. Der Jakob veröffentlicht das einfach super gerne und wir haben einfach super lustige Ausgaben.
3: Ja, transparenterweise habe ich es ewig nicht zusammengezählt und schulde allen vier noch extrem viel Geld.
6: Ja.
3: Giovanni hat gesagt, wir müssen das jetzt echt machen. Du schuldest mir 900 Euro und ich sehe ja während der Fahrt. Und jetzt sind wir hier, wir haben es wieder vergessen.
6: Ja, wieder vergessen. Oh.
3: Ich bin jetzt besoffen, es geht frühestens morgen.
6: Mein Kontostand ist einfach 100 Euro minus oder so.
3: Bei der ganzen Band, für mich geht es bei der Band eigentlich nur darum, den Leuten hier ihr Geld zu rauben.
4: Ja, das haben wir vorhin auch schon vermutet, es geht nur ums Geld. Und genau aus diesen Gründen geht ihr ja auch auf Tour.
6: Korrekt.
4: Genau, nächste Pläne von Yara. Ihr geht auf Tour, erzählt.
6: Im Oktober gehen wir auf Tour. Die heißt Kaugummi-Zigaretten-Tour. Und das wird große Klasse, weil das die erste eigene Yara-Tour ist. Wir freuen uns schon riesig drauf. Und ja.
3: Es wird einen Schokobrunnen geben.
6: Es wird einen Schokobrunnen geben, den wir mitnehmen beim Merch dann. Also jeder, der auf sowas steht, soll seine Früchte mitbringen. Aber es wird auch Früchte geben.
7: Wird's auch Früchte geben?
6: Ja, natürlich werden wir Erdbeeren und kleine Snacks mitnehmen und so. Seine Finger.
7: Aber Erdbeeren sind noch nicht saisonal, ne?
6: Oh, ja, stimmt.
0: Oh, das ist ein Problem, ja.
6: Dann müssen wir uns vielleicht noch mal was überlegen.
0: Kohl. Kohl.
3: Schöner Schokokohl.
0: Brokkoli. Ja, Yara, nehmen wir einen Schokobrunnen mit auf ihre Kaugummi-Zigaretten-Tour. Da bin ich doch dabei. Schokobrunnen ist immer gut. Wobei mit Brokkoli. Nee, weiß nicht.
1: Blumenkohl.
4: Ja, es war, wie ihr wahrscheinlich auch mitbekommen habt oder gehört habt, eine sehr amüsante Stimmung mit Yara. Und es ging ja auch noch irgendwie weiter. Wir haben ja noch, glaube ich, so viel über Erdbeermarmelade gesprochen, die sie diesmal dabei hatten am Merch. Die haben lustige Ideen.
0: Ja.
4: Aber ja, nicht nur lustige Ideen, sondern auch gute
0: Lieder. Gute Lieder, ja.
4: Wenn ich groß bin, so heißt das Debütalbum von Yara. Und der erste Track von diesem Album heißt Lego Haus. Und der klingt so.

0: Ihr hört Schrägfunk und wir sind auf das Fest in Karlsruhe, gerade eben auf der Feldbühne, haben Nikra gespielt. Wie geht's euch nach der Show?
1: Ein bisschen erledigt, aber auch sehr euphorisch und glücklich und verschwitzt.
0: So wie es gehört. War auf jeden Fall eine sehr schöne Show, vielen Dank dafür. Im März erschien euer Album Über beide Ohren. Über beide Ohren, was bedeutet das für euch?
1: Du meinst den Namen oder das Album?
0: Beides.
1: Beides.
0: Fangen wir mit dem Namen an.
1: Der Name ist mir so aus dem Mund gefallen, als wir einfach rumüberlegt haben, welchen Namen das Album haben könnte. Und ich habe es fast mehr aus Spaß gesagt. Und dann hat unser Produzent Matthias, der da neben mir saß, gesagt, das ist es. Und ich war so, hä? Das ist es? Und dann habe ich es mir noch ein bisschen länger irgendwie auf der Zunge zergehen lassen, sage ich mal. Und eigentlich finde ich es ganz schön, weil mit diesem Album habe ich mich nochmal ganz neu über beide Ohren ins Musikmachen verliebt. Und deswegen passt das irgendwie ganz schön. Ja.
2: Ins Musikmachen verliebt, sehr schön. interessant, jetzt hast du gerade schon Matthias genannt, Matthias Blöch von Heiß Kalt, der euer Album produziert hat. Wir haben euch auf der Show in Stuttgart gesehen, als ihr Vorgruppe für Heiß Kalt wart. Und da habt ihr uns auch schon sehr überzeugt. Wie kam es denn eigentlich zu dieser Zusammenarbeit?
1: Ganz neu, modern über Instagram hat mir irgendwann mal eine Nachricht geschrieben. Während ich auf dem Klo saß, habe ich so Instagram gescrollt und dann ploppte eine Nachricht der Band Heiß Kalt auf und dann hat er, da waren sie noch nicht reunited. Und da habe ich schon ein Leuchten so, hä? Und dann hat er gefragt, ob wir mal was zusammen machen wollen. Und dann haben wir einen Song geschrieben, der heißt Orbit, den haben wir auch heute gespielt. Und ist der erste Song vom Album auch geworden. Und es hat irgendwie so gematcht, dass das dann eine ganze Albumproduktion wurde. Genau.
0: Jetzt springe ich, ohne es dir vorher zu sagen, aber ich finde es gerade so schön passend. Was wir bei Schrägfunk gerne machen, sind Fragen stellen, die wir vorher nicht kennen.

0: Ich habe auf jeden Fall I Know the End von Phoebe Bridgers.
1: Bei mir war es ganz uncool, Detroit Rock City von Kiss. Und da einen lieben Gruß an meinen Papa.
2: Jetzt muss ich natürlich nachfragen, was war an diesen Songs so besonders, dass es euch so beeinflusst hat?
3: Ich glaube, das war mein erster Kontakt mit deutschsprachiger Rockmusik, bei der eine Frau ins Mikrofon geschrien hat, auf die Art, auf die sie das in diesem Song macht. Und es hat mich erst fast echauffiert, als ich es gehört habe. Ich war so, was ist das denn? Und dann hat es mich natürlich total gehuckt und ich habe nur noch diesen Song den ganzen Sommer gehört. Und dann noch alles andere von Jennifer Rostock.
1: Ja, ich glaube bei mir, das hat überhaupt nichts irgendwie mit Gitarre spielen oder Musik machen an sich zu tun gehabt. Ich habe einfach diesen Song gehört und in diesem Song gibt es nichts, nichts, was irgendwie hätte besser gemacht werden können. Der ist von Anfang bis Ende perfekt und klingt so phänomenal und ich weiß nicht, das ist so ein Song für mich, den kann ich hören, auch die Live-Version, und ich weiß jedes Quietschen, jedes Zwischenrufen von irgendeiner Crowd-Person kann ich alles mit, weil die, das ist so eingebrannt in mein Gehirn, egal welche Version, es ist einfach, besser geht's nicht.
0: Bei I Know the End ist bei mir das so, dass ich zu der Zeit, als der Song rauskam, sehr viel leise Musik gehört habe und Rockmusik ziemlich blöd fand, kurze Zeit. Und I Know the End hat dann praktisch was gemacht, weil der so leise anfängt und dann am Ende fast so wie so ein Metal-Song dasteht. Sie schreit rum, kreischt rum, alles wird laut, alles wird wild. Das hat mir irgendwie was zurückgegeben, was ich ganz lange nicht hatte. Und das war ganz, ganz toll.
1: Ja, Kiss war, glaube ich, bei vielen Menschen die Lieblingsband, die erste. Und mein Papa hat mir das damals gezeigt und das war so meine erste Verbindung mit Musik und das fand ich ganz toll.
2: Spannende Geschichten, spannende Geschichten.
4: Ihr habt zumindest auf Instagram so ein bisschen so euch als Favorite schwule Emo-Punk-Band beworben sozusagen. Und da schließt sich für uns die Frage an, versteht ihr euch eigentlich als politische Band?
3: Ich glaube, wir verstehen uns auch als politische Band, aber ich glaube, dass wir uns in dieser Form, in der wir uns jetzt gerade auf die Bühne stellen, auch nicht auf eine Bühne stellen könnten und kein Politikum sein. Das ist gar nicht so eine unbedingt freiwillige Entscheidung, aber wir haben alle auch eine klare Haltung und natürlich auch Songtexte und Musik und Aktionen, die mit politischen Inhalten verknüpft sind. Aber ja, genau. Das machen wir auch nicht immer freiwillig auf jeden Fall.
2: Ich bin immer so ein bisschen der Zeitwächter, weil ich wir haben nicht mehr so lange Zeit. Eigentlich könnten wir, glaube ich, noch ganz viele Fragen stellen, aber anders. Ihr geht auf Tour. Zukünftige Pläne im Oktober, November, glaube ich, sind eure Tourtermine.
3: Ja, im Oktober.
2: Leute, geht da raus, hört euch Nikra an, schaut euch Nikra an. Und nächstes Jahr, darf man da schon was verraten, was da passiert oder eher noch nicht?
3: Es passieren wahnsinnig tolle Dinge, die ein Follow auf bei uns auf Instagram auf jeden Fall wert wären, um die nicht zu verpassen. Und es wird immer weitergehen mit dieser Band auf jeden Fall.

0: Bewegen von Nikra hier bei Schrägfunk von ihrem Album Über beide Ohren. Und Nikra gehen im Oktober auf Tour, das solltet ihr nicht verpassen. Das Fest Karlsruhe. Wir hatten noch andere Begegnungen. Begegnungen der besonderen Art. Und das waren bestimmt nicht nur Yara am Anfang der Sendung, sondern auch die Beatsteaks. Seit über 30 Jahren gibt's die Beatsteaks und wir wollten von ihnen erfahren, ob es überhaupt noch Spaß macht.
1: Hallo erstmal und ja. Geht so. Also mir macht es wahrscheinlich mehr Spaß als Thomas. Also jetzt mal kurz in Ernst. Wir machen das immer so, wir geben eine alberne Antwort, danach sage ich immer jetzt kurz im Ernst und dann geben wir eine ernste, seriöse Antwort. Es ist ja das Geilste, was man machen kann. Also ich für meinen Teil, wenn du irgendwann das große Glück hast, mit so weit deine Miete zu bezahlen, also ich denke mir so, naja, wie bescheuert wäre ich denn, wenn das nicht immer noch Spaß macht. Das ist großartig.
2: Ja. Die Antwort haben wir natürlich erwartet, sonst würdet ihr es wahrscheinlich auch nicht mehr machen, aber mittlerweile müsst ihr ja auch. Ich meine, ihr verdient damit euer Geld. Ihr habt ja, wenn man der Dokumentation, die letztes Jahr rauskam, glauben darf, auch keine anderen Sachen gelernt. Das ist ja auch dann ein Müssen, oder?
3: Da kannst du ja, aber ich glaube, dass wir uns auf jedem Feld durchsetzen könnten. Also mit denen, wenn man so viel Kompetenz auf einem Haufen versammelt hat, dann ist es eigentlich wurscht, ob man in der Werbung landet oder im Musikgeschäft oder im Fernsehen. Bei den bewegten Bildern zum Beispiel würde es auch gut gehen mit Kameras und so. Ja. Das ist ja ein Vorteil zu so Radiosendern. Weil bei Radio ist ja nur die halbe Wahrheit. Weil da sieht man ja gar nicht jetzt, was eigentlich hier am vor Mikrofon sich, was für eine illustre Gesellschaft jetzt hier vorm Telefon ist. Und ich glaube aber, dass wir auch im Hochbau zum Beispiel könnten wir gute Sachen machen.
1: Wir hätten den äußerst erfolgreichen Ponyhof, würde ich mir auch vorstellen können.
3: Und immer wenn es um Physik geht, da sind wir auch ziemlich gut. Und um Kunst, bildende Kunst, aber auch Installationen. Und
1: Installations in Englisch.
3: Und Installations. Jetzt, wo wir laufen, sagen wir halt auch mal, was wir denken. Und mit Gemüse kennen wir uns auch aus.
4: Okay, super. Aber das heißt, mit Gemüse, ist das auch was, irgendwie Garten und so, wo ihr euch dann vielleicht wieder erdet nach Konzerten? Nein?
3: Nee, das hat was mit quer durchs Gemüsebeet zu tun. Das ist so eine Art Musikrichtung. Wenn man einfach versiert in allen Standardsituationen ist, dann ist man quer durchs Gemüsebeet und kennt sich da natürlich dann dementsprechend gut aus.
1: Und nebenbei haben Thomas und ich, sind wir auch Stolzbesitzer von einem oder mehreren Gärten. Du besitzt ja auch zwei Gärten, wa? Ich besitze ja in der Nähe von Berlin, in ganz Deutschland.
3: Halt zwei Gärten.
1: Drei. Gartenarbeit wird nicht ganz so klein geschrieben, auf gar keinen Fall.
4: Jetzt aber noch mal
1: die seriöse Ernst? Antwort. Gartenarbeit, nein. Also ja.
4: Genau, wie kommt ihr wieder runter?
1: Wenn wir morgen nach Hause fahren, hole ich meine Schwester, meine Tochter ab, die fahre ich nach Storkow in den Garten und dann muss ich schnell noch Rasen mähen und Hecke schneiden, damit die dann eine Woche Urlaub machen. Und da ist man dann auch der Dulli vom Dienst. Da kommt, okay, dann bringt ihr Getränke oder macht Essen oder stellt ihr eine große PA hin.
3: Also, ich fahre heute Nacht noch mit einem Verbrennermotor Tübingen, Universitätsstadt mit Schloss und auch theologischer Fakultät und von da aus dann weiter mit Deutsche Bahn und dann Naldo, Verkehrsverbund, Schwäbische Alb, ein kleines Dorf namens Großengsting. Und wenn man da vom Marktplatz aus über die große Kreuzung geht und dann nach der Bushaltestelle in die Hauptstraße einbiegt, da ist da der Garten meiner leider viel zu früh verstorbenen Mutter und den werde ich morgen auf Vordermann trimmen.
4: Okay, also das heißt, das passt wirklich, ihr erdet euch buchstäblich durch solche Tätigkeiten.
1: Ja.
3: Wir bewerfen uns mit Erde, ja.
4: Jetzt muss ich irgendwie die Kurve kriegen, genau. Und zwar, ihr macht schon so lange zusammen Musik und habt schon so viele Lieder geschrieben und auch immer wieder performt. Ist es so, dass die Lieder auch immer wieder im Laufe der Zeit eine neue Bedeutung für euch erfahren? Also gibt es Lieder, wo ihr besonders sagen würdet, das dreht sich immer wieder und passt immer wieder auch in die Zeit vielleicht?
1: Thomas, jetzt zum Thema.
3: Nee, wir einigen uns eins in der Entstehung auf eine bestimmte Bedeutung und die bleibt für uns wichtig. Und da sind auch keine anderen Interpretationen erlaubt. Also weder von uns noch vom Publikum. Das ist eigentlich das, was es ist, ist es. Das, was draufsteht, ist auch drin bei uns. Es ist keine Mogelpackung und es ist nicht zur Interpretation freigegeben zum Abschluss. Auf keinen Fall. Das ist das, was es ist, und darauf haben wir uns ja in langer Kleinarbeit haben wir uns ja das erst erarbeitet, also aus dem Ärmel geschüttelt, und dann haben wir es ganz lange fallen lassen, und dann haben wir uns auf die Definition geeinigt, und die haben alle unterschrieben, und zwar mit Blut.
1: Ja. Ich kann dazu nicht seriös sagen, Thomas schreibt die Musik. Ich hab damit, ich spiele immer bloß nach, was Thomas mir sagt, und wenn er sagt, das ist so.
3: Das ist gelogen.
1: Da gibt es keine Interpretationsmöglichkeiten, vollkommen richtig.
4: Schade.
1: Ja, ist am Ende, kurz, halb ernst, ist ja am Ende auch nur Musik. Man muss so ein bisschen die Kirche im Dorf lassen. Das hast du letztens auch mal gesagt, Thomas, Alter, ging es irgendwie um ein Lied und wie man das sieht, aber Thomas so, und dann hat er tatsächlich wirklich auch im größten Teil, es ist doch auch nur ein Lied. Es sind am Ende auch nur Lieder. Muss man jetzt auch mal, wie gesagt, langsam nicht so hochhängen.
3: Aber und wir sind auch nicht Bob Dylan und so. Und auch nicht Tupac. Und
1: hat er jetzt ernst gemeint?
3: Also ich weiß nicht, das ist halt...
4: War das ganz am Anfang auch so, als ihr angefangen habt, Musik zu machen?
1: Fragst du die Ben Richtchen? Da waren weder Thomas noch ich nicht dabei.
3: Ich bin seit 98 dabei und Horst ist seit 2000.
1: 2000, ja genau.
4: Mhm. Aber auch schon eine Weile.
1: Ich glaube, das war noch nie anders. Mhm. Da waren immer so Typen im Raum, die haben Musik zusammen gemacht, und wenn alle fünf grinsen, dann ist ein Lied, was man entweder auf eine Demokassette macht oder auf eine CD oder auf eine Schallplatte, und danach spielt man das halt auf einem Konzert und hofft, dass es einem genauso viel Spaß macht wie im Proberaum. Und manchmal ist es so, dass ein paar Lieder irgendwann ja keinen Bock mehr machen, und dann lässt man es sein. Davon gibt es auch eine ganze Menge. Und ein paar machen halt immer irrsinnig viel Spaß auf und vor der Bühne, und dann dudelt man die halt einfach, weil es ja Bock macht, die da zu spielen, die alle gut finden.
2: Mhm. Wir haben ein paar Fragen gestellt, was wir sehr schön finden, wenn Bands anderen Bands Fragen stellen. Eine versteckte Frage in einen Umschlag packen, die wir auch nicht kennen. Kennt ihr die Band Nikra? Schon mal was Nikra von gehört? Nee, die haben gestern hier auf der Feldbühne gespielt, haben dieses Jahr ihr, wir hoffen, wir bekommen auch eine Frage, machen so Emo-Punk, haben ihr Debütalbum dieses Jahr rausgebracht, produziert von Matthias Blöch von Heiß-Kalt. Und die haben eine Frage in den Umschlag gesteckt, ohne zu wissen, dass ihr die bekommt. Und wir wissen nicht, was da drin ist. Vielleicht habt ihr Lust.
1: Nicht, dass wir jetzt hier stehen.
2: Genau, und wir wissen auch nicht, was da drin ist. Tommy. Und ihr dürft diese Frage beantworten, und ihr dürft nachher auch eine Frage an jemand Unbekannten stellen.
3: Ja. Was war das bewegendste Konzert, das ihr je gespielt habt? Thorsten?
1: Also, klingt jetzt wirklich sau bescheuert, aber aufgrund der Tatsache, dass wir uns hier beim Fest in Karlsruhe befinden, wir haben vor 19 Jahren hier schon mal gespielt. Und das war krass, also das war wirklich krass, weil das war so die Phase, 19 Jahre zurückrechnen könnt ihr ja alleine machen, Anfang der 2000er, da hat das irgendwie gerade gut funktioniert für die Band, und auf einmal standen wir hier, und da waren da so, wie viel waren da so, Paul, waren da so 80.000, 90.000 Leute? Da waren Arsch voll Leute, und wir haben angefangen, und nach einem Lied hat wir hatten nur einen Seko bei, der meinte so, ey, wir müssen hier ein bisschen ruhiger machen, hier passiert sonst irgendwas. Das Ding drunter und drüber, da sind so die Zäune eingeknickt und so, dann haben wir da irgendwie, oder Arnie mal sagt, wir machen jetzt ein Ruhelied, und dann haben wir wieder ein bisschen ruhiger angefangen, und dann war das am Ende ein grandioses Konzert. Ein paar Lieder davon sind auch auf unserer Live-Platte, Kanon auf Spatzen. Da gibt's auch lustige Verspieler. Also jetzt nicht bloß so, ey, fettes Konzert, 100.000 Leute, sondern das war auch lustig. Das hat uns allen doll Spaß gemacht, und keiner hat so richtig greifen können, dass da auf immer 100.000 Leute stehen, die sich dann so diese Kapelle Beatsteaks anguckt. Das war schon wirklich bewegend. Das passt jetzt gerade. Und dann gab's bestimmt noch ganz viele andere, bei mir zumindest.
2: Ja. Beatsteaks, vielen Dank für eure Zeit und euren Humor. Das lieben wir sehr. Dankeschön.
1: Dankeschön.

eine Sache, meine Damen und Herren. Sieh mal! Na! Schlecht. Aber ich weiß, ihr könnt viel lauter als Rock am Ring. Viel lauter. Das ist so Hurricane. Das ist noch nicht Rock am Ring. Aber kurz, nur die Jungs!

0: Jungs. Ja? Mädels sind einfach viel geiler. So, jetzt haben wir uns hier kennengelernt. Ja, stopp, stopp. Stopp. Mich interessiert noch der Berg da hinten. Ja, nur mal der Berg. Aha. Das ist viel. Ist gut besucht, der Berg. Der Berg ist gut besucht. Okay, zu Seven! Verdammt nochmal! Na, na, na, na, na, na, na, na, na, na, na, na, na, na, na, na, na, na, na, lauter als Rock am Ring. Hier kommt das beste Gitarren-Solo von Peter Baumann, everybody, Peter Baumann, New York, Chain BK. Nochmal, das haben wir ja komplett verkackt, die Scheiße.
1: Ich bin schon nicht lag.
0: Ja, lag an mir, Ewald, hallo. Hey! Ihr seht beeindruckend aus, da kann man sich schon mal in die Hose scheißen und einen Einstieg verpassen, oder? So, Achtung!
1: Jetzt sind wir hier
0: nach vorne. Jetzt kommt der beste Gitarrensolo der Welt, der die man hier wieder baut. Achtung, Achtung!

0: Sperling haben heute auf das Fest Karlsruhe auf der Feldbühne gespielt. Endlich. denn hier wollten wir euch tatsächlich schon immer mal sehen oder erleben. Und jetzt war es auch wirklich herrlich und wunderbar. Wie fandet ihr es?
1: Erstmal Dankeschön, dass ihr uns hier haben wolltet und das auch mit möglich gemacht habt. Es war sehr, sehr, sehr cool. Es waren unfassbar viele Leute da tatsächlich und auch viele Leute, die es, glaube ich, schon kannten und irgendwie ein paar bekannte Gesichter auch. Und es war sehr schön. Es war in den Sonnenuntergang reinspielen. Es war eine sehr schöne Festivalatmosphäre irgendwie. Gute Bühne, guter Sound, gute Leute. Sehr, sehr schön war es hier.
2: Auf dieser Bühne haben auch schon mal gespielt Fjord und zwar 2019. Die haben auch sehr von dieser Bühne geschwärmt und von dieser Location. Und wir haben eine kleine neue Rubrik bei uns bei Schrägfunk, und zwar geheime Fragen stellen. Eine Band schreibt eine Frage auf. Wir wissen nicht, was diese Band aufschreibt an Frage. Und Fjord haben im März in Witzemann in Stuttgart gespielt und eine Frage aufgeschrieben. Wir wissen nicht, was in diesem Umschlag drin steckt. Und wir sind mal gespannt.
1: Das ist eine sehr coole Idee. Grüße an Fjord auf jeden Fall. Darf ich das jetzt aufmachen?
2: Du darfst es aufmachen und die Frage natürlich dann auch beantworten.
1: Aber wir wissen nicht, dass die uns die Frage stellen, ne?
2: Keiner weiß, wer die Frage bekommt. Wir wissen nicht, was da drin steht.
1: Und was wir antworten, okay.
2: Genau.
1: Okay, dann lese ich jetzt vor. Frage, Fjord. Was hättest du oder ihr gerne schon früher gewusst, als du oder ihr angefangen habt, Musik zu machen? Also viele Sachen auf jeden Fall. Erstmal sehr schöne Frage, finde ich, sehr interessant. Und ich glaube, es sind sehr viele Sachen. Ich glaube, was für Bands oder MusikerInnen, die gerade irgendwie anfangen, für uns war es super, super hilfreich zu wissen, was wir überhaupt für einen Sound machen wollen. Also wir haben uns immer von vielen Leuten auch beraten lassen und auch reinquatschen lassen und waren auch bei verschiedenen Contests und so, und das war auch alles cool. Und diesen Input kann man auch mitnehmen. Ich glaube, am wichtigsten ist, sich selbst ein bisschen zu checken, was will man eigentlich für eine Musik machen, was will man erzählen, wie will man das erzählen, vor welchen Leuten will man spielen, für wen macht man diese Musik. Das sind so grundsätzliche Fragen, die wir uns relativ spät erst gestellt haben und quasi mit dem ersten Album erst gestellt haben. Aber wir haben ja vorher schon ganz lange Musik gemacht. Und für uns war das, glaube ich, auch dieses Projekt Sperling anzufangen, einer der größten und ersten Schritte, um überhaupt so zu klingen, wie wir heute klingen. Du runzelst die Stirn, als wäre meine Frage unverständlich. Als wäre meine Antwort unverständlich.
0: Ich muss schwer drüber nachdenken. Das klingt jetzt so, aber wärt ihr überhaupt zu dem geworden, was ihr seid, wenn ihr nicht vorher diese Phase gehabt hättet, wo ihr einfach gemacht habt und noch nicht so richtig wusstet, wo es hingehen soll?
1: Ja, das stimmt. Das stimmt auch. Das ist auch ein sehr guter Gegenargument, ja. Ja, das stimmt. Ich glaube, natürlich haben wir auch viel rumgerührt und rumprobiert vorher, aber ich glaube, was so ein Ding ist, ist beim vorher ausprobieren, dass man vielleicht selber gar nicht so happy mit seinen Songs ist. Ich glaube, das passiert manchmal, dass man auch nicht so richtig weiß, okay, in welchem Milieu findet man denn gerade statt, in welcher Rubrik findet man gerade statt und welche Künstler und Künstlerinnen würden dazu irgendwie passen. Weil gerade so für Booking und so ist das immer sehr hilfreich irgendwie für Leute auch zu checken und auch für Leute, die die Musik nicht kennen, wenn die mal so ein Beispiel haben irgendwie. Und wenn ich mir zum Beispiel zumindest Songs von früher angucke, vor der Sperlingzeit, würde ich viele davon, glaube ich, erstmal nicht mehr so schreiben, aber auch wahrscheinlich wäre ich jetzt auch nicht schade drum, wenn die verschwunden geworden wären irgendwie. Es hätte dann auch, also es wäre im Nachhinein auch nicht schlimm geworden, mit so einem relativ clean da reinzusteigen. Aber du hast schon recht, es zählt auch schon die bisschen die Arbeit, die man vorher macht.
0: Aber seit Sperling gibt's da nichts, was ihr jetzt so nicht mehr machen würdet? Oder wo ihr irgendwie sagt, oh Gott, das kann man nicht mehr spielen oder hören.
1: Ich glaube, es ist andersrum. Ich glaube, es ist weniger, dass man sich fragt, okay, was machen wir jetzt nicht mehr, sondern eher, okay, wir haben jetzt gecheckt, was wir gerade machen wollen und was für eine Art Messages wir erzählen wollen und auch wieso der Sound darum gebaut wird. Und der verändert sich natürlich immer noch weiter. Also das zweite Album klingt ja wieder ein bisschen anders als das erste und so weiter. Also so richtig aufhören zu verändern tut man sich, glaube ich, eh nicht. Aber ich glaube, es ist einfach gut zu wissen, wo fängt man an, wo ist der Stand gerade, worauf hat man Bock? Das ist eh die wichtigste Frage. Worauf hat man eigentlich Bock? Was will man selber machen? Wie soll es am Ende klingen? Und dann macht man das.
2: Jetzt ist es aber auch so, dass ihr ja eine ziemlich gute Fanbase mittlerweile habt. Du hast auch vorhin gesagt, es waren viele Leute da, die ihr schon mal gesehen habt. Wie wichtig ist es für euch zu wissen, das sind auch Menschen, die wir schon erreicht haben, dass ihr überhaupt so selbstbewusst handeln könnt.
1: Ja, also das ist also erstmal sauschön und vor allem sau wichtig für uns. Wir haben ja auch gerade das erste Album viel in der Corona-Zeit auch rausgebracht und auch viel Promo danach gehabt irgendwie, was in der Corona-Zeit, und da war natürlich wenig mit Live-Spielen und da hat sich ganz viel über Social Media abgespielt. Und dann war es aber so, dass wir zum ersten Mal, als wir dann das Album live vor Leuten gespielt haben und Leuten begegnet sind, war das irgendwie unfassbar schön, weil man dann wusste, okay, wofür, für wen macht man eigentlich diese Musik? Und da sind Menschen, die sich davon berührt und irgendwie erreicht fühlen irgendwie. Genau, und sonst verliert man das manchmal ein bisschen, wenn man eben so in seinem Proberaum sitzt und ist so, hat auch so Scheuklappen irgendwie auf und macht gerade Songwriting oder produziert irgendwas oder so, dann vergisst man so ein bisschen, dass es doch schon ein paar Leute erreicht hat und dass es schon ein paar Leute cool finden, was man gerade macht. Und man ist dann so ein bisschen seiner sehr eigenen Unsicherheit oft gefangen. Und wenn man dann aber live spielt und es kommen Leute und es sind auch Leute dabei, die man schon mal gesehen hat, dann ist es irgendwie cool. Dann weiß man irgendwie, ah, dafür machen wir das und deswegen sind wir hier so mäßig.
0: Und jetzt sucht ihr ja, glaube ich, schon auch immer wieder irgendwie eben eine Herausforderung scheinbar, denn ihr spielt irgendwann im Winter ein Konzert mit Orchester.
1: Ja.
0: Was hat's damit auf sich? Ich meine, vielleicht seid ihr nicht so ganz weit davon weg, weil ihr einen Cellisten in der Band habt.
1: Genau, ja, ich glaube, also das ja war auch, ich will nicht unbedingt sagen naheliegend, aber es war so ein bisschen, als wir uns überlegt haben, okay, wir wollen dieses Jahr eine Show machen, eine Sperling-Show. Also eine eigene neben den Festivals und natürlich den Frost und Frust, das haben wir auch Anfang des Jahres gespielt, aber sonst haben wir ja sonst keine Tour gemacht, sondern nur dieses eine Konzert und da wollten wir eben was Besonderes machen. Und die Arrangements haben ja schon ein bisschen, da haben wir schon viel Cello drin natürlich und auch deswegen ein paar klassische Elemente drin und gerade in dem Song Die Welt ist schuld, den wir auch meistens zum Schluss spielen, hat Luca damals auch zusammen mit unserem Produzenten so ein Cello-Quartett quasi geschrieben. Also es sind quasi vier Cello-Stimmen. Und ich glaube, daher kam so ein bisschen auch die Idee, wie das klingen würde, einen Song von uns zu nehmen und den umzuarrangieren für ein 12-köpfiges Orchester. Und dann ist die Idee irgendwie so entstanden. Da hatten wir Bock drauf und haben wir gesagt, okay, dann machen wir daraus ein ganzes Konzert. Und das wird das eine Sperling-Konzert 2026. Und das wird auch, glaube ich, was sehr Besonderes. Wir sind auch sehr aufgeregt. Vor allem ist da viel, was wir halt selbst noch nicht gemacht haben. Und es ist eben kein normales Konzert, sondern es sind nochmal viele Faktoren, die sonst nicht da sind irgendwie. Genau, aber ich glaube, es wird was sehr Besonderes und umso schöner dadurch, hoffentlich. Ja, 13.11. ist es übrigens.
2: Das Konzert im November, was ganz Besonderes. Nächstes Jahr geht es wieder auf Tour. Euer letztes Album, Menschen wie mir, verzeiht meine Welt oder hasst sie, kam vor 2 Jahren raus. Habt ihr neue Albumpläne auch?
1: Ja.
0: Aha, noch etwas geheimnisvoll.
1: Wir haben ganz, ganz viele Pläne. Nee, wir sind natürlich meistens, wenn wir nicht viel spielen, sind wir viel am Produzieren und viel am Machen. Jetzt ist natürlich dieses Orchesterkonzert, was auch viel Planung und viel Zeit mit sich bringt, aber wir sind natürlich eine Band, um Musik zu machen und um neue Songs zu schreiben und das machen wir gerade und deswegen ist ein neues Projekt wie ein Album nicht weit weg und die entsprechende Tour auch nicht. Ich glaube, das kann ich sagen.
0: Wunderbar. Ja, da freuen wir uns drauf und sagen danke für das Konzert heute und ja, weitermachen.
1: Nee, machen wir das auch gerne. Dankeschön für eure Zeit.
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0: Frost von Sperling, von ihrem Album Menschen wie mir verzeiht man die Welt oder hasst sie. Das Fest Karlsruhe, es war mal wieder wunderbar. Es war ein sehr friedliches Fest mit 260.000 Besuchern in 4 Tagen. Danke an die KME Marketing GmbH, die ganzen Organisatoren von das Fest und natürlich ganz besonders an das komplette Team der Feldbühne, denn da fühlen wir uns am wohlsten, oder? Feldbühne ist so.
1: Ja, das ist unser Hauptaufenthaltsort diese 4 Tage lang.
0: Unser Wohnzimmer.
1: Ja. Und das Fest Karlsruhe ist ja nicht das einzige Festival in Karlsruhe, sondern es gibt noch das Zeltivel beim Tollhaus. Und das hat ja auch eine ganz tolle Sommeratmosphäre. Da sitzt man auch gerne draußen im Biergarten. Wir haben dort The Wombats gesehen aus Liverpool. Eine Band, die es schon seit über 20 Jahren gibt, die 6 Studioalben veröffentlicht hat, eins davon Oh the Ocean, 2025 erschienen. Und das Konzert war kein typisches Schrägfunk-Erlebnis, kann man glaube ich sagen, weil die Band doch eigentlich tendenziell ein bisschen poppiger ist als das, was wir so hören. Aber es war eine super geile Stimmung von Anfang an. Die Band hat ihr Konzert eröffnet mit Moving to New York und das ist echt ein cooler Abgehit.
0: Sie haben mit einem, ich würde mal sagen, Schrägfunklied die Show begonnen und mit einem Schrägfunklied die Show beendet.
1: Stimmt.
0: Das fand ich auch sehr schön.
1: Ja.
0: Genau. Dazwischen viel gut, ziemlich für meine Verhältnisse ein bisschen zu poppig teilweise. Du hörst sowas ja manchmal auch doch gerne. So ein bisschen Giant Rooks ähnlich, kann man auch vergleichen, oder?
1: Weiß ich nicht, bin ich mir nicht so sicher. Aber auf jeden Fall, ja, also zugegebenermaßen, wir fanden, dass es auch so ein bisschen so einen Knick hatte, was die Energie betrifft. Also, dass so irgendwo mal so ein bisschen ein Energieloch war. Vielleicht lag es aber auch an unserem Energieloch.
0: Ich wollte gerade sagen, ich glaube, das Publikum um uns rum hat das anders empfunden, hatte ich den Eindruck.
1: Ja, es war eigentlich echt durchweg eine Mega-Stimmung, ziemlich voll auch der Laden. Und ja, ich war auch ein bisschen überrascht, wie viele Leute The Wombats auch so gut kennen. Die haben alle die Lieder mitgesungen, die von vorne bis hinten. Das war schon, ja, war gut. Und eben, wie du gerade schon sagtest, viel gut, also ein Konzert, wo nicht alles positiv sein muss. Die Songs sind auch manchmal nicht ganz so leicht, aber am Ende geht man mit einem super Gefühl raus.
0: Also vielleicht ja doch ein bisschen Schrägfunk, dieses scheinleicht.
1: Ja, ja, so ein bisschen, ja, doch, ein bisschen haben, ne? Sie es auch, ja.
0: Also doch nicht ganz so verkehrt.
1: Nee.
0: Für Schrägfunk. Vielleicht sollten wir The Wombats auch nochmal spielen, laufen lassen. Hier, und zwar, du hast es ja schon gesagt, mit welchem Lied?
1: Moving to New York.

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1: Erdbeeren, Erdbeermarmelade, ihr habt es mit Früchten.
2: Ja, vor allem die Erdbeermarmelade ist ja nicht die erste Marmelade, die wir machen. Wir haben ja schon Marille und Kiwi-Marmelade durch.
1: Ah,
2: und
1: wunderbar.
2: Sind jetzt zum Klassiker Erdbeermarmelade gekommen.
1: Mhm.
2: Es bietet sich einfach unglaublich gut an als Merch. Und unser lieber Sänger, der ja auch gleichzeitig Koch ist, kam mit dieser großartigen Idee.
1: Ja.
2: Der kann vielleicht auch nochmal ein paar Sätze dazu sagen.
3: Ich kam mit dieser großartigen Idee.
2: Großartig.
1: Aber wir haben gestern nämlich auch die Beatsteaks gefragt, mit was sie sich erden nach so einem Konzert. Und das wäre eigentlich jetzt auch da in dem Zusammenhang eine ganz gute Frage. Ist es dann sowas? Kochen?
4: Ja, vom Tontechniker angeschrien werden, dass man das verkackt hat.
1: Oh, okay.
3: Und untereinander Morddrohungen aussprechen bei Fehlern. Das hilft auch sehr.
2: Ja.

Ja, hallo zusammen, ihr hört immer noch Radio Bermuda Funk und das auf den UKW-Frequenzen 89,6 und 105,4 MHz hier im Rhein-Neckar-Gebiet. Oder ihr könnt es aber auch per Livestream aus dem Rechner hören, www.bermudafunk.org. Ich bin Alexander und jetzt ist schon wieder eine Woche rum, also eine neue Sendung heute. Und ich habe eine Musikzusammenstellung gemacht, die ein bisschen rockiger ist, kann man so sagen. Und ich hoffe, dass es euch gefällt. So, legen wir gleich mal los mit Jim White und Marissa Anderson. Viel Spaß!

Sehr schön, war das. Und seht ihr mal, was braucht man mehr als eine Gitarre und ein Schlagzeug und richtig gutes Feeling für die Musik. Da braucht man kein Geschrei und auch kein Getobe. Und ich finde es einfach wunderbar, das Stück, was wir eben hören. Und jetzt geht's mal schön weiter, und zwar mit dem 2024er Album von Thurston Moore. Der hat da auch ein paar schöne Lieder drauf auf seinem Album, und da hören wir jetzt was draus.

Ja, was jetzt kommt, das ist was Nagelneues. Das ist gerade am 21. August 2026 in die Läden gekommen. Und das ist mittlerweile das achte Album der Band. Und ich finde die sehr gut. Ich habe die schon vorher eigentlich ganz gut gefunden. Aber das neue Album, das gefällt mir jetzt richtig, richtig gut. Und da würde ich sagen, da hören wir jetzt mal rein. Also, Daley Thompson, das Album heißt Glue.

Daily Thompson waren das aus ihrem niegelnagelneuen Album Glue. Und die machen auch keinen Hehl draus, dass sie Fans von Grunge-Musik sind. Da habe ich gedacht, okay, da spielen wir mal die Original-Grunger aus den 90er Jahren. Das hören wir uns jetzt mal im Vergleich an.

Nee, nee, nee, nix 80er Jahre Musik. Das war von Anfang der 90er Jahre. Und ich habe das Lied damals rauf und runter gehört. So toll fand ich das damals. Und habe mir auch da eine Musikkassette gekauft fürs Autoradio, was man damals ja noch hatte. Und ja, war großer Nirvana-Fan früher. Die Sendung Orange Maus ist jetzt gleich zu Ende. Deswegen mache ich mal den Abspann. Das war Orange Maus im Radio Bermudafunk auf den UKW-Frequenzen 89,6 oder 105,4 hier im Raum Mannheim, Heidelberg und Umgebung. Oder ihr hört's per Livestream www.bermudafunk.org. Ich bin der Alexander und zum Schluss machen wir jetzt noch bis zum Ende der Sendung ein bisschen Nirvana. Und ich hoffe, wir hören uns wieder nächste Woche.

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1: Ja, ihr lieben Leute, ihr hört schon am Jingle heute, was jetzt kommt. Das ist die Sendung Bermuda Music im Radio Bermuda Funk auf UKW 89,6 und 105,4 Megahertz hier im Rhein-Neckar-Delta. Oder ihr hört per Livestream www.bermudafunk.org. Ich bin Alexander und habe heute wieder mal die Ehre, eine Sendung Bermuda Music zu machen. Und da ich irgendwie null Bock auf Rock habe, ist mir eingefallen, es gibt ja auch schöne Jazzmusik, die mir gefällt, aus den 50er, 60er Jahren. Und da mache ich heute mal Jazz aus 50er, 60er Jahren. Und fangen wir an mit dem guten Chet Baker. Und ich hoffe, dass es euch gefällt. Und wenn nicht, dann drückt einfach den Ausknopf und stellt den in einer Stunde wieder an. Dann könnt ihr weiter Bermuda Funk Rock hören, wenn ihr wollt. Okay, also dann fangen wir jetzt an mit Chet Baker. Und ich hoffe, dass ihr auch eure Freude dran habt.

So, das war jetzt Chet Baker in Paris mit drei Titeln. Der erste Dover, My Funny Valentine und Just Friends. Und schon geht's wieder.

Ja, ihr hört immer noch die Sendung Bermuda Music im Radio Bermuda Funk auf den UKW-Frequenzen 89,6 und 105,4 MHz oder per Livestream www.bermudafunk.org. Ich bin der Alexander. Ja, und heute mal war es eine Stunde nach dem Motto Null Bock auf Rock. Und was spielt man da? Klassik oder Jazz? Und wer Jazz mit Scheiß übersetzt hat, der hat die Musik einfach nicht verstanden, finde ich. Ja, ich verabschiede mich und wir hören uns wieder im Radio. Und jetzt kommt nochmal abschließend ein Stück von Chet Baker und Stan Getz.

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Diesen Monat gibt's kein übergreifendes Thema, sondern einfach meine Auswahl an Songs, von denen einige miteinander in Verbindung stehen. Wir starten wie immer in Großbritannien in den 60ern. Die Band heißt The Tremolos und wurde ursprünglich in East London als Brian Poole and The Tremolos gegründet. Doch ihr Name wurde gekürzt, als Sänger Brian Poole die Band verließ, um eine erfolglose Solo-Karriere zu starten und anschließend Metzger zu werden. Nach Pools Weggang teilten sich die verbleibenden Bandmitglieder den Gesang, und viele ihrer Songs sind durch ihren harmonischen Gesang besonders, so auch dieser hier. Der Song heißt Silence is Golden und war 1967 der größte Hit von The Tremolos in Großbritannien. In dem Lied entschließt sich der Sänger widerwillig, einer Freundin nicht zu sagen, dass sie betrogen wird, weil sie ihm ohnehin nicht glauben würde. Here is Silence is Golden from The Tremolos.

Das waren The Tremolos mit Silence is Golden. Als der Song herauskam, wusste ich noch nicht, dass es sich um eine Coverversion der B-Seite der Platte Ragdoll von The Four Seasons aus dem Jahr 1964 handelt. Der Song wurde von Bob Gaudio mitgeschrieben, der damals Mitglied von The Four Seasons war und fast alle ihre Songs schrieb oder mitverfasste. Obwohl er aufhörte, mit der Gruppe aufzutreten, um sich ganz auf das Songwriting zu konzentrieren. Und der nächste Song stammt von The Four Seasons, wurde ebenfalls von Gaudio mitgeschrieben und natürlich von Frankie Valli gesungen. Here is Beggin'.

Das waren The Four Seasons mit Beggin. Obwohl es ein großartiger Song ist, war er bei seiner ursprünglichen Veröffentlichung im Jahr 1967 kein Riesenerfolg. Aber ein Remix von Pilewski aus dem Jahr 2007 sowie Coverversion des norwegischen Hip-Hop-Duos Madcon aus dem gleichen Jahr und der italienischen Rockband Måneskin aus dem Jahr 2021 waren in jüngster Zeit Hits. Leider ist die walisische Sängerin Bonnie Tyler am 8. Juli im Alter von 75 Jahren verstorben. Sie blickte auf eine lange Karriere zurück, in der sie 18 Studioalben aufgenommen hat und war bis zu ihrem Tod weiterhin im Studio und auf der Bühne aktiv. Hier ist ihr erster Hit, Lost in France, aus dem Jahr 1976.

Das war Bonnie Tyler mit Lost in France. Vielleicht wisst ihr ja, dass Bonnie für ihre raue Stimme bekannt war. Aber euch ist vielleicht aufgefallen, dass diese in diesem Song nicht zu hören ist. Das liegt daran, dass sie nach der Veröffentlichung Knötchen an den Stimmbändern entwickelte. Und nach einer Operation zur Entfernung dieser Knötchen während der Genesungsphase nicht still sein konnte, wodurch ihre Stimme dauerhaft geschädigt wurde, was ihre Karriere tatsächlich geholfen hat, da sie dadurch eine unverwechselbare Stimme bekam. Und wir bleiben bei Bonnie Tyler für den nächsten Song, ihren bekanntesten. Tyler war ein Fan des Wall of Sound-Stils, insbesondere von Meatloaf. Und sie wandte sich an Meatloafs Produzenten und Songwriter Jim Steinman mit der Bitte, mit ihm zusammenzuarbeiten. Er schrieb diesen Song, um Bonnies raue Stimme zu betonen, und produzierte ihn in seinem typischen Stil. Here is Total Eclipse of the Heart von Bonnie Tyler aus dem Jahr 1983.

Das war die kürzlich verstorbene Bonnie Tyler mit Total Eclipse of the Heart, geschrieben und produziert von Jim Steinman. Und beim nächsten Song bleiben wir bei Jim Steinman. Es ist Paradise by the Dashboard Light von Meatloaf, gesungen als Duett mit Ellen Foley. Es ist ein wirklich mitreißender und theatralischer Song, der von einem heißen Date im Auto zu einem gescheiterten Eher Jahre später übergeht. Und er enthält einige Baseball-Kommentare als Metapher für Sex. Here is Meatloaf mit Paradise by the Dashboard Light aus dem Jahr 1978.

Wow, das war Paradise by the Dashboard Light von Meatloaf im Duett mit Ellen Foley. Wenn euch das gefallen hat, kann ich euch empfehlen, euch einen der unglaublichen Live-Auftritte anzuschauen, die ihr auf YouTube finden könnt. Dabei ersetzt Carla De Vito Ellen Foley. Einer davon stammt aus der Sendung Old Grey Whistle Test im BBC Fernsehen. Ich erinnere mich, dass ich das damals gesehen habe und total begeistert war. Der nächste Song ist Riders on the Storm von The Doors, geschrieben und gesungen von Jim Morrison. Es war der letzte Song, den Morrison vor seinem Tod aufgenommen hat. Der Song behandelt eine Reihe von Themen und die Gegenüberstellung wirkt ein bisschen surreal. Es scheint, als sei Morrison von dem Song Ghostwriters in the Sky des per Anhalter reisenden Serienmörders Billy Cook beeinflusst worden. Und sogar von der Philosophie Heideggers mit der Zeile Into this world we're thrown. Und es gibt ein wunderbares absteigendes Keyboard-Riff von Ray Manzarek, das strömende Regen nachahmt. Hier sind The Doors mit Riders on the Storm aus dem Jahr 1971.

Das war Riders on the Storm von The Doors. Der nächste Song stammt von Laura Branigan, einer amerikanischen Sängerin, die sich darauf spezialisiert hatte, englischsprachige Coverversionen italienischer Lieder zu singen. Dieser Song war ursprünglich von dem italienischen Sänger Raff geschrieben und gesungen. Hier ist Laura Branigan mit Self Control aus dem Jahr 1984.

Das war Self-Control von Laura Brannigan. Der nächste Song ist Creep von Radiohead, einer Rockband aus Oxford. In dem Song fühlt sich der Sänger zu einer Frau hingezogen und ist von ihr besessen, hasst sich aber selbst, weil er sich minderwertig fühlt und sich ihr nicht nähern kann. Trotz des bedrückenden Themas ist es ein wunderschöner und bewegender Song. Die Band hatte eigentlich nicht vor, den Song als Single zu veröffentlichen, tat dies aber auf Druck der Plattenfirma, nachdem er in Israel populär geworden war. In Großbritannien wurde er ein großer Hit, doch die Band hatte das Gefühl, dass er nicht ihrem Stil entsprach und wollte nicht darauf festgelegt werden. Deshalb spielten sie bei ihnen Live-Auftritten nur selten. Trotzdem verschaffte ihnen sein Erfolg die Freiheit, ihre eigene Musik weiterzuentwickeln. Hier ist Radiohead mit Creep aus dem Jahr 1992.

Das war Creep von Radiohead. Früher in der Sendung habe ich der kürzlich verstorbenen Bonnie Tyler gedacht. Und kaum hatte ich das geschrieben, erfuhr ich vom Tod von Bill Oddie im Alter von 85 Jahren. Bill Oddie war ein sehr beliebter englischer Komiker, der vor allem als Mitglied von The Goodies bekannt war, die in den 1970er Jahren Sketchsendungen fürs Fernsehen machten. Später in seinem Leben wurde Oddie Moderator von Natur- und Umweltsendungen im britischen Fernsehen und trug viel dazu bei, das Umweltbewusstsein der britischen Öffentlichkeit zu stärken. Bill Oddie war nicht nur ein talentierter Komiker, sondern auch Musiker und Songwriter. Er schrieb und sang humoristische Lieder, die gelegentlich Teil der Sendungen von The Goodies waren. Er stammte, genau wie ich, aus dem Norden Englands. Und um an ihn zu erinnern, hier ein Lied, das auf Klischees des Lebens im Norden basiert. Hier sind The Goodies mit Black Pudding Bertha aus dem Jahr 1975. Übrigens ist Black Pudding Blutwurst und war traditionell im Norden Englands beliebt.

0: Das war Led Zeppelin mit Rock'n'Roll.
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Und ihr seid gelandet, man hört es schon im Hintergrund an der Musikfarbe bei Chasing the Neon Rainbow, der New Country Show hier beim Bermudafunk. Und das Ganze in der Ausgabe August 2026. Und mein Name ist Olaf Christiansen. Schön, dass ihr dabei seid.

Jason Aldean, New Country. Hier ist die New Country Show und er besingt den Himmel über Amarillo. Und Amarillo ist ja eigentlich nur Spanisch für gelb, aber so heißt eine Stadt in dem Texas Panhandle, da ganz oben, wenn man quasi von New Mexico rüberfährt in Richtung Oklahoma. Da ist wirklich nicht viel los. Also da ist eigentlich Prärie, deswegen gelb, weiß ich nicht, was da gelb ist. Es wäre staubig. Und Riesen-Kettle, also Riesen-FIFA-Versteigerung ist da. Und natürlich Big Texan, also da, wo man irgendwie so ein halbes Rind essen kann, wenn man es schafft, kriegt man es umsonst. Also so richtig typisch Texas, richtig typisch weit weg von der Welt und deswegen, ja, was da oben los ist, das interessiert auch nicht, oder die interessiert auch nicht wirklich die Texaner, was in der Welt los ist. Was ja so ein bisschen das Problem ist. Man sollte ja schon so ein bisschen an den gesamtglobalen Planeten denken und nicht nur in seinem County. Aber gerade im mittleren Westen oder jetzt auch in der Prärie, also im Westen von den USA, im Wild Wild West, da ist halt viel Platz und die Welt ist weit weg, aber Amarillo an sich klingt klein, hat aber 200.000 Einwohner, also da ist schon ganz schön was los. Aber ist halt nicht so die klassische Besuchsecke. Die meisten Touristen fahren ja entweder an die Westküste, an die Ostküste und wenn nach Texas, dann eher nach Houston oder nach Dallas. Und das ist, ja, weil Texas so groß ist, ganz schön weit weg. Aber ist ja keine Talkshow hier. Also das war das erste Stück in der August-Ausgabe hier bei Jason at Neon Rainbow, der New Country Show beim Bermuda-Funk, Jason Aldean. Und ja, ab und zu mal spiele ich noch Klassiker und einer bot sich jetzt eben an. Wenn man an Amarillo denkt und an die Country-Musik denkt, da denkt man an das Lied hier. Amarillo by Morning. Hier ist George Strait.

0: Texas.
1: Tja, wir fangen an mit einer Themenstunde. Nein, Thementag heißt es, glaube ich, bei Arte. Themenstunde wird es nicht, aber jetzt geht es halt sehr viel um Texas. Da singt, eben hat George Strait gesungen, Take me to Texas, also bring mich nach Texas. Da muss er gar nicht hin, da kommt er nämlich her. Nämlich George Strait, dieser berühmte Country-Künstler mit mehr als 50 Country-Nummer-1-Songs, kommt aus Petite in Texas. Und das kennt man nicht, das hat auch nur hatte 2020 bei der letzten Volkszählung 2795 Einwohner, ist also ein Kaff im Nix, im Atascosa County, und das ist in der Nähe von San Antonio. Also wenn man so Texas guckt, so in der Mitte, da bei San Antonio, da kommt er her. Und ja, seit er in der Country-Musik unterwegs ist, singt er sehr oft über seine Heimat, natürlich über Texas. Aber nicht nur er singt, es gibt viele andere Stücke über Texas. Und weil Texas, auch wenn es gerade mit Toleranz da nicht so weit her ist, an sich ein sehr schönes Land, ein sehr schöner US-Staat, war sehr oft da vor, na, schon ein bisschen her. Houston ist schön, Galveston, Corpus Christi, die Golfküste, Dallas, Fort Worth, die ganze Area da. Und natürlich als Taxifreund, sage ich schon, als Country-Freund muss man in Billy Bob's Texas. Da ist ja so richtig ja das Herz der Country-Musik. Also Texas, ein sehr schöner Staat, hat sehr viel mit Country-Musik zu tun. Dass die Leute da so ein bisschen, sagen wir so, zu selbstbewusst sind und ab und zu mal, ich weiß nicht, wirklich vielleicht noch ein bisschen lernen sollten, wie Toleranz geht, weil da ist ja so richtig super konservativ da, und das ist natürlich nie schön, wenn man immer nur irgendwo in eine Richtung unterwegs ist. Aber wie gesagt, wir kümmern uns nicht darum, was Texaner denken, wir kümmern uns darum, was Sänger über Country und Texas singen. Hier ist Asleep at the Wheel, Yellow Rose of Texas, danach der Klassiker von Tanya Tucker, Texas, When I Die. Ich rede ganz schön viel, ich muss mir Musik spielen für eine Musiksendung.

Tanya Tucker. Wenn sie mal ableben sollte, dann möchte sie das bitte in Texas tun. Texas When I Die, der Klassiker. Tja, und zwei Stück habe ich noch von auch einem Altstar der New Country Szene. Ist kein Widerspruch. Es gibt schon New Country Künstler, von denen man lange nichts gehört hat, aber die trotzdem in Richtung New Country gehören und spielen. Tracy Lawrence, er singt zweimal was über Texas und dann lassen wir auch das Thema Texas sein und widmen uns mal allgemeinerer Country Musik. Stars Over Texas, das ist eine sehr schöne Ballade und nicht weniger schön und auch balladig Texas Tornado. Hier ist zweimal Tracy Lawrence.

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1: 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Ja, ja, einmal der Jingle reicht, wenn ich meine Taste nicht im Griff habe. Here's Under the Texas Tornado.

der Texas Tornado. Und damit beenden wir die ja fast halbe Stunde mit Songs rund um Texas und gehen einfach nur zu normaler, das heißt normaler, die über Texas war ja nicht unnormal, aber jetzt nicht thematisch irgendwie zusammengehörige Country-Musik, sondern zu jemandem, der offen zugibt, wenn er Party macht, dann trinkt er oft zu viel One Too Many. Und der Künstler dazu, das Stück kennt ihr bestimmt, wenn ihr der Country-Musik folgt, Luke Combs. Und danach der gleiche Künstler mit Hurricane.

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Und wenn ihr gerne Bier trinkt und es ist jetzt warm und ihr braucht kaltes Bier, dann sagt ihr euch das Gleiche, was wahrscheinlich Jameson Robinson und Luke Combs sagen: Cold beer calling my name. Also das kalte Bier ruft mich.

0: Bailey Zimmerman und Luke Combs singen, dass man ja eigentlich nicht so viele, aber doch einen kleinen Backup-Plan haben sollte. Hier ist Jazz in the Old Rainbow, die New Country Show beim Bermudafunk in der Ausgabe August. Und hier ist die Eli Young Band. Meine Zunge will eigentlich lalalala, Eli Young Band. No, I didn't have one too many. Nee, das ist wirklich nicht der Fall.
1: Yay!

Die Eli Young Band, Love Ain't. Und wir kommen zu einem Künstler, den, wenn man die Sendung schon länger hört, man weiß, das ist mein Lieblingskünstler. Er kommt aus West Virginia, wohnt natürlich mittlerweile seit Ewigkeiten in Nashville, war auch schon zweimal in Europa unterwegs. Und vor 2 Jahren, glaube ich, war auch hier bei uns im Rennecker-Raum in Schwetzing, war dieses Jahr in, Tollwood, glaube ich, Festival in München. Also er weiß zumindest, dass er auch auf diesem Kontinent Fans hat und hat ein neues Stück rausgebracht. Jetzt spiele ich erstmal das neue und dann 2 alte, weil von Brad Paisley, das kann ich persönlich sagen, kann man nicht genug hören. Hier ist erstmal sein neues Fallen von Brad Paisley.

The World. Brad Paisley, und das ist The World of Country Music hier bei Chesney und Rainbow, der New Country Show beim Bermudafunk, dem freien Radio Rhein-Neckar in Mannheim auf 89,6 und in Heidelberg auf 105,4. Ich schaue auf die Uhr, 4 Minuten habe ich noch, aber noch eine ganze Stunde. Also 64 Minuten müsst ihr mich noch aushalten. Und hier kommt erstmal Darius Rucker. Jetzt muss ich mal gucken, bringt er uns jetzt? Jawohl, er bringt uns in die zweite Stunde. Das reicht zeitlich. Und dann geht's weiter mit Stunde 2 in dieser August-Ausgabe von Chestnut Neon Rainbow.

Darius Rucker, willkommen zur zweiten Stunde von Chess in the Rainbow, der New Country Show hier beim Bermudafunk, dem freien Radio Rhein-Neckar in Mannheim auf 89,6 und in Heidelberg auf 105,4. Und ist es nicht ein schönes Leben? Das besingen jetzt Daryl Brawley, Awful Beautiful Life und Diamond Rio ist an einem schönen Durcheinander, Beautiful Mess.